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2: Der Vatikan erläutert, was Segensfeiern für homosexuelle Paare sind und was nicht. Das Synodensekretariat veröffentlicht weitere Ergebnisse der Weltbischofssynode und Gebet für die Opfer der Amokfahrt in Leipzig. Um das und mehr geht's heute bei uns. Herzlich willkommen, heißt sie Anne Preckel. Die Vatikan-Position zu förmlichen Segensfeiern für homosexuelle Paare wird in einem Schreiben deutlich, das aktuell auf der Internetseite des Vatikanischen Glaubensdikasteriums einsichtig ist. In dem bisher nicht veröffentlichten Brief vom 18. November 2024 erläutert Präfekt Kardinal Victor Fernandez den deutschen Bischöfen, warum der Vatikan deren Vorstoß für förmliche Segnungsfeiern für homosexuelle Paare ablehnt und verweist auf eine rechte Anwendung des Vatikanschreibens Fiducia Supplicans zum Thema von Dezember 2023. Darin war Seelsorgern die Möglichkeit eingeräumt worden, Menschen in gleichgeschlechtlichen Beziehungen zu segnen, allerdings nicht im offiziellen Rahmen. In dem nun öffentlich gewordenen Brief des Dikasteriums vom Dezember 2024 an den für Liturgiefragen zuständigen Bischof Ackermann stellt Kardinal Fernandez klar, dass es keine offiziellen Feiern in einem gottesdienstlichen Rahmen geben darf, die den Anschein einer kirchlichen Trauung vermitteln könnten. Er nimmt Bezug auf die Handreichung der deutschen Bischöfe »Segen gibt der Liebe Kraft«, in der es um Segensfeiern für homosexuelle Paare und Paare geht, die nach einer Scheidung wieder zivil verheiratet sind. Auch der Papst war jüngst auf das Thema eingegangen. Am 23. April diesen Jahres antwortete er auf eine entsprechende Frage einer Journalistin. Der Vatikan habe den deutschen Bischöfen mitgeteilt, dass man solche offiziellen Segnungsfeiern ablehne. Ja, und die Argumente dafür sind nun im Internet einsichtig auf der Seite des Dikasteriums für die Glaubenslehre. Dort wird erläutert, wie die Segensfeiern sein können und was sie nicht sein sollen. Der Vatikan hat an diesem Dienstag zwei weitere Synodengruppenberichte veröffentlicht. Ergebnisse, die aus der Weltsynode zum Thema Synodalität hervorgegangen sind. Darüber habe ich vor dieser Sendung mit Birgit Pottler gesprochen. Birgit, welche Impulse liefern die Berichte der Studiengruppen?
3: Ja, gerade beim ersten Bericht, also der Studiengruppe 7 zur Bischofswahl, wird deutlich, dass es nicht einfach um organisatorische Fragen geht, sondern um einen geistlichen Prozess. Die Auswahl von Bischofskandidaten wird als ein Moment echter kirchlicher Unterscheidung verstanden, getragen vom Heiligen Geist in einer Atmosphäre von Gebet und Zuhören.
2: Interessant ist, wie breit dieser Prozess gedacht wird. Es bleibt nicht bei der klassischen Hierarchie, sondern es werden ausdrücklich verschiedene Ebenen der Ortskirche einbezogen.
3: Ja, der Bischof, die Bischöfe der Kirchenprovinz oder Bischofskonferenz und der apostolische Nuntius, von dem die Gruppe erhofft, dass er ein synodales und missionarisches Profil besitzt, damit er eben das wiederum unter den potenziellen Bischofskandidaten sucht. Darüber hinaus sollen auch beratende Gremien einbezogen werden mit Priester und Laien, verschiedene Altersgruppen, verschiedene soziale Schichten.
2: Was sagt die Studiengruppe über die Kriterien für einen Bischof?
3: Zu den Eigenschaften der Kandidaten zählt der Bericht die synodalen Fähigkeiten. Die Fähigkeit, Gemeinschaft zu pflegen, Dialog zu führen, Kenntnisse der lokalen Kulturen und die Bereitschaft zur konstruktiven Integration.
2: Die Arbeiten sind aber noch nicht abgeschlossen, richtig?
3: Ja, der Bericht fordert die Dikasterien der römischen Kurie auf, ihre Verfahren stärker synodal zu gestalten und schlägt regelmäßige unabhängige Evaluierungen vor. Und die Gruppe selbst setzt ihre Überlegungen zu den ihr zugewiesenen Themen fort, die richterliche Funktion des Bischofs, Ad Limina-Besuche und die Ausbildung von Bischöfen. Der Bericht zu diesen Themen steht noch aus.
2: Und der zweite Bericht aus der Studiengruppe 9 zum Umgang mit schwierigen Fragen. Was ist dazu zu sagen?
3: Dieser Abschlussbericht der Studiengruppe 9 schlägt einen Paradigmenwechsel im Umgang mit den schwierigsten dogmatischen, pastoralen und ethischen Fragen vor. Eine erste wichtige Entscheidung betrifft bereits die Sprache. Die Gruppe sprach lieber von aufkommenden als von kontroversen Themen, da es eben nicht darum geht, ein Problem zu lösen, sondern durch Beziehungsarbeit, gemeinsames Lernen und Transparenz das Gemeinwohl zu fördern.
2: Das Dokument führt das Prinzip der Pastoralität ein. Birgit, was ist damit gemeint?
3: Es gäbe keine Verkündigung des Evangeliums ohne die Übernahme von Verantwortung für den Gesprächspartner, in dem der Heilige Geist bereits wirkt. Um aufkommende Themen konkret anzugehen, schlägt die Gruppe 3 methodische Schritte vor. Selbstreflexion, Wahrnehmung der Realität und Wissenszusammenführung. Das Gespräch im Heiligen Geist bleibt das wichtigste Instrument zur Entwicklung einer kirchlichen Kultur der Synodalität. Die Gruppe spricht zwei Themen konkret an, die Erfahrung homosexueller Gläubiger und die Erfahrungen aktiver Gewaltlosigkeit. Bei letzterem berichtet die Gruppe beispielsweise von einer Bewegung junger Serben, die inspiriert von den frühen Christen zum friedlichen Sturz Milosevics beitrugen. Wichtig ist, die Studiengruppe der Synode gibt keine endgültigen Stellungnahmen ab, sondern schlägt eben ausgehend vom direkten Anhören konkreter Zeugnisse Wege vor für ethisch-theologische Unterscheidung und offene Fragen. Und wenn man beide Berichte zusammenliest, dann wird deutlich, es geht einerseits um konkrete Verfahren, etwa bei der Bischofswahl, und andererseits um eine Methode, mit komplexen Fragen umzugehen.
2: Herzlichen Dank an meine Kollegin Birgit Pottler. Nach der Amokfahrt eines Autofahrers vom Montagnachmittag in der Leipziger Innenstadt hat der Bischof von Dresden-Meißen, Heinrich Timmer-Evers, seine Nähe zu den Betroffenen ausgedrückt. Für diesen Dienstagnachmittag ist in der evangelischen Nikolaikirche ein Gottesdienst geplant.
4: Der schreckliche Vorfall in der Leipziger Innenstadt, bei dem zwei Menschen ums Leben gekommen und weitere schwer verletzt worden sind, macht mich tief betroffen und auch fassungslos. In diesen schweren Stunden bin ich in Gedanken und im Gebet bei den Toten, den Verletzten und allen, die dieses Geschehen miterleben mussten. Den Angehörigen und Freunden der Opfer wünsche und erbitte ich Trost und Beistand. Allen Einsatzkräften sowie den Helferinnen und Helfern in den Kliniken danke ich für ihren Dienst und bitte für sie um Kraft. Ich bete, Gott sei du allen nahe, die trauern, bangen und helfen.
2: So der Bischof in einem Audio-Statement für Radio Vatikan.
4: Noch ist vieles unklar. In den kommenden Tagen werden die Behörden sicher weiter aufklären, was geschehen ist und welche Hintergründe es gibt. Mit den Seelsorgerinnen und Seelsorgern vor Ort in Leipzig stehe ich in Kontakt. Wir haben uns auch mit unseren evangelischen Mitchristen eng abgestimmt. Die Türen der Leipziger Innenstadtkirchen sind zur Besinnung, zur Trauer und auch zum Gebet geöffnet,
2: erklärte Timmer-Evers zu dessen Diözese.

0: 18 Uhr in der evangelischen Nikolaikirche in Leipzig. Papst Leo ist diesen Freitag im Rahmen einer inneritalienischen Eintagesreise in Neapel und Pompeji. Die Reise begleiten wir Schritt für Schritt und mit deutschem Kommentar live auf unserer Internetseite. Radio Vatikan sprach vorab mit dem Erzbischof von Pompeji.
1: Erzbischof Caputo erklärte gegenüber den vatikanischen Medien, dass die Gemeinde den Papst mit Dankbarkeit empfangen werde. Ziel sei es, die Gemeinschaft verstärkt als Ort des Gebets und des Friedens zu positionieren. Die Nachfrage nach einer Teilnahme an den Feierlichkeiten sei so groß, dass nicht alle Wünsche berücksichtigt werden könnten. Mit seinem Besuch in Pompeji zur Feier des ersten Jahrestages seines Pontifikats macht uns der Heilige Vater ein ganz besonderes Geschenk, das wir mit tiefem Dank im Herzen annehmen möchten, damit unsere Gemeinschaft immer mehr zu einem Heiligtum des Lichts, einer Schule des Gebets und einer Festung des Friedens wird. Erzbischof Caputo ist päpstlicher Delegat für das Heiligtum der seligen Jungfrau Maria vom Heiligen Rosenkranz in Pompeji, das am Freitag den Pastoralbesuch von Leo XIV. Empfangen wird. Im Gespräch mit uns bringt er eine begeisterte und freudige Erwartung zum Ausdruck, denn es sei eine Besonderheit, dass Papst Leo den ersten Jahrestag seiner Wahl gerade in dem süditalienischen Marienwallfahrtsort verbringen wolle. Der Besuch beginnt mit einer Begegnung im Tempel der Nächstenliebe, einer Einrichtung des Heiligtums für Kinder, Jugendliche und bedürftige Familien. Vor der zentralen Eucharistiefeier wird der Papst in der Basilika Kranke, Menschen mit Behinderungen und Senioren treffen. Die heilige Messe auf dem Platz vor dem Heiligtum beginnt um 10.30 Uhr und wir kommentieren und übersetzen das live bei uns. Mehr dazu auf unserer Internetseite unter www.radiovatikan.de. Im Anschluss an die Messe folgt das traditionelle Bittgebet an die Mutter Gottes von Pompeji, ein Akt der Hingabe, den der Gründer Bartolo Longo im Jahr 1883 verfasste. Der Besuch eines Papstes ist für eine Stadt immer ein historisches Ereignis. Ja, ich würde sagen, ein epochales Ereignis, das stets ein Vorher und ein Nachher markiert. Jeder Augenblick wird von Bedeutung sein. Im Mittelpunkt steht die Feier der Eucharistie, die der Heilige Vater auf dem Platz vor dem Heiligtum leiten wird. Pompeji verzeichnet jährlich etwa 6 Millionen Besucher, davon über 2 Millionen Pilger im Heiligtum. Ein zentraler Aspekt der päpstlichen Reise ist das Gebet an der Kapelle von Bartolo Longo. Der Gründer der modernen Stadt und des Heiligtums wurde am 19. Oktober 2025 von Papst Leo heilig gesprochen. Longo gilt als Beispiel für die christliche Umkehr und den sozialen Einsatz durch Arbeit und Bildung. Aus gesellschaftlicher Sicht wird das Profil der Stadt Pompeji von Erzbischof Caputo wie folgt beschrieben. Pompeji ist eine Stadt mit etwa 25.000 Einwohnern. Es ist eine sehr vielfältige Gemeinschaft und eine moderne Stadt, die direkt um das Heiligtum herum entstanden ist. Aber auch eine gastfreundliche Stadt. Man denke nur an den Zustrom von etwa 6 Millionen Besuchern pro Jahr, darunter Touristen, die den archäologischen Park besuchen, einen der berühmtesten der Welt, und Pilger, über 2 Millionen, die das Heiligtum jedes Jahr empfängt. Wie im gesamten Süden Italiens mangelt es nicht an sozialen Problemen, denn es gäbe Schwierigkeiten, die durch prekäre und oft schlecht bezahlte Arbeit verursacht werden, so Erzbischof Caputo weiter. Viele junge Menschen haben Schwierigkeiten, eine feste Anstellung zu finden und eine Familie zu gründen. Schon der heilige Bartolo Longo hatte erkannt, dass gerade die Arbeit ein wesentlicher Faktor dafür ist, dass seine Schützlinge zu guten Christen und ehrlichen Bürgern werden. Aus diesem Grund haben sich unsere Einrichtungen in der Vergangenheit durch ihre berufliche Ausbildung ausgezeichnet. Und auch heute noch verfolgen wir spezifische Projekte, um junge Menschen in den Arbeitsmarkt einzuführen. Der heilige Bartolo Longo sei laut Erzbischof Caputo das Beispiel eines Bekehrten, der sich in seiner Jugend von einem authentischen Glaubensleben entfernt hatte. Und er sei ein Vorbild für alle Männer und Frauen unserer Zeit, denn sein Leben beweise, dass niemand von der Liebe Gottes ausgeschlossen werden könne. Und dank seines Beispiels wissen die Pilger, dass es keine Sünde und keine Finsternis gibt, die sie daran hindern könnte, wieder das Licht des Tages zu erblicken. Für Radio Vatikan, Mario Galgano.
0: Und damit endet unser Nachrichtenjournal an diesem Dienstag.

0: Tag. Anne Breckel war heute im Studio und sagt Danke fürs Zuhören. 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
1: Das Streiflicht-Nachrichtenmagazin hier bei Radio Horeb, Ihrer christlichen Stimme in Deutschland. Aus dem Medienhaus in Balderschwang begrüßt Sie Sebastian Moll. Ja, und dass Sie Radio Horeb so wunderbar überall hören können, verdanken wir unter anderem unserer DRB-Plus-Lizenz, also durch die Sie es digital eigentlich auf der ganzen Welt von Balderschwang bis Sydney empfangen können. 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
2: Die Radiomodelle, da haben wir jetzt das Radio Horeb Joel, ist in den Farben weiß und schwarz erhältlich. Die Breite ist 15 cm, tief ist es 4,7 cm und hoch 8,9 cm und es wiegt 320 Gramm. Bei diesem Radio ist Netz- und Batteriebetrieb möglich, jedoch sind die Batterien nicht im Lieferumfang dabei. Das Radio Horeb Joel ist für kleinere Räume unter 15 Quadratmeter und der Lautsprecher hat 1 Watt. Die erste Taste hat eine Doppelbelegung, da es sich ja um ein kleines Radio auch handelt. Das heißt, die An- und Ausschalttaste ist zugleich die Umschalttaste von DAB auf UKW. Es ist klein und handlich und kostet 49 Euro. Dann haben wir das Radio Horeb Daniel. Das haben wir in den Farben weiß und schwarz und ist unser meistverkauftes Radio. Die Breite ist 20 cm, hoch ist es 12 cm und tief ist es 4,5 cm. Und es hat auf der Rückseite eine Schublade, damit es besser steht. 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Auch hier ist Netz- und Batteriebetrieb möglich. Jedoch sind die Batterien auch wie beim Joel nicht im Lieferumfang enthalten. Das Radio Horeb Daniel hat zusätzlich 5 Speichertasten zur eigenen Senderbelegung. Zudem hat es Prägetasten, das heißt, Sie können die Tasten fühlen. Und es hat auch 1 Watt Lautsprecher und einen guten Klang. Es ist klein und handlich und kostet 69 Euro. Und das nächste ist das DAB Plus 500. Es ist unser empfangsstärkstes Radio mit 5 Watt und hat einen sehr guten Klang. Was man bedenken muss, der Lautsprecher ist nach oben rausgehend, also man soll es nicht in ein Regal reinstellen. Die Breite ist 25 cm, die Höhe 14 cm und tief ist es 15 cm. Und es wiegt 2 Kilogramm und es ist auch ein Standgerät. Also man soll es nicht tragen, es ist einfach zu schwer zum Tragen. Da ist die Stolperfalle dann zu groß, dass man fliegt, weil man beide Hände benutzen muss. Es ist auch nur mit Netzteil zu betreiben. Es hat 5 zusätzliche Speichertasten zur eigenen Senderbelegung, Wunschsenderbelegung, zudem große Drehknöpfe und das komplette Bedienteil ist nach vorne ausgerichtet. Zudem hat es eine Wegfunktion und es kostet 109 Euro. Alle Radios, was ich Ihnen jetzt so vorgeschlagen habe oder was wir Ihnen anbieten, haben alle diese blaue Festspeichertaste. Diese blaue Festspeichertaste ist eine Taste, die können Sie nicht verändern. Da stellt sich das Radio selber auf diese Taste Radio Horeb ein und die können Sie nicht überbelegen und können Sie auch nicht verändern.
3: Genau, das ist die blaue Radio Horeb-Taste.
2: Genau, und auch diese Radios haben alle noch einen Kopfhöreranschluss. Gerade wenn man in Räumen ist, wo man eventuell jemanden stören kann, ist es immer ganz toll, wenn man dann einen Kopfhöreranschluss hat und dann eben einen Kopfhörer aufsetzt und den anderen dabei nicht stört.
3: Ja, das stimmt. 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
1: Sagt Petra Graf, Kundenbetreuerin bei St. Lukas, im Gespräch mit meinem Kollegen Johannes Wiczurek. Dort können Sie, also bei der Firma St. Lukas, können Sie in diesem Monat, im Marienmonat Mai, ein Radio Horeb Radiogerät bestellen und erhalten eine kleine Marienstatue dazu. Und noch eine kleine Korrektur meinerseits. Ich habe natürlich vorher Unsinn erzählt. DAB Plus können Sie selbstverständlich nicht in Sydney, Australien empfangen, sondern nur in Deutschland. Aber Sie können Radio Horeb digital per Webstream über, auch auf der ganzen Welt und in Australien empfangen. Bitte um Verzeihung für diesen kleinen Fauxpas.

0: Nachrichten aus Kirche und Welt, direkt aus der aktuellen Redaktion von Radio Horeb, im Studio Karin Wierer. Zürich. In einem Interview mit dem Schweizer Forum-Magazin hat der emeritierte Wiener Kardinal Christoph Schönborn jetzt offen über Konflikte und Zweifel seiner frühen Laufbahn gesprochen. 1975 kam er mit 30 Jahren an die Universität Fribourg. Dort erlebte er Spannungen mit Studierenden und Lehrenden. Diese hätten ihn an die Grenzen seiner Belastbarkeit gebracht. Zugleich habe er daraus aber auch viel gelernt. Schönborn berichtete zudem von Glaubenszweifeln während seiner Zeit in Deutschland. Die Auslegung des Zweiten Vatikanischen Konzils hätten ihn dazu gebracht, dass er nicht in Deutschland leben konnte. Schließlich durfte er nach Frankreich, wo er ab 1968 den großen kirchlichen Umbruch erlebt hat. Charleston. Der republikanische US-Senatskandidat Mark Lynch fordert den Boykott der Türkei wegen der Umwandlung der Hagia Sophia in eine Moschee. Bei einer Vorwahlkampagne in South Carolina erklärte Lynch, sollte er gewählt werden, werde er Druck auf die türkische Regierung ausüben, um die Hagia Sophia wieder der griechisch-orthodoxen Kirche zu übergeben. Lynch wirft der US-Regierung vor, untätig geblieben zu sein, als der türkische Präsident Erdogan die einst byzantinische Kathedrale von einem Museum in eine aktive Moschee umwandeln ließ. Dieser Schritt sei kultureller Diebstahl und eine schwere Ungerechtigkeit gegenüber Christen gewesen, so Mark Lynch. Vatikanstadt. Erstmals ist ein Himmelskörper nach Papst Leo dem 13. benannt worden. Wie die Vatikanische Sternwarte mitteilte, wurde ein Asteroid von der Internationalen Astronomenvereinigung auf den Namen Gioacchino Pecci registriert. Dies war der Taufname des 1810 geborenen späteren Papstes Leo des 13. Während seines Pontifikats wurde die päpstliche Sternwarte neu gegründet. Damals beauftragte Papst Leo die Vertreter der Kirche, die Naturwissenschaften nach Kräften zu fördern. In eigener Sache. 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
2: Sie hörten die Wiederholung des Interviews des Tages von gestern Mittag. Allen, die auch in der Nacht bei uns sind, wünschen wir weiterhin Gottes reichen Segen.

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0: Ein ganz herzliches Willkommen bei Radio Horeb. Liebe Hörerinnen und Hörer, Priester und Seelsorger beten jetzt mit Ihnen um Heilung.
1: Hochgelobt und gebenedeit sei das heiligste Sakrament des Altares. Herr Jesus Christus, wir knien vor dir. Wir danken dir für deine Nähe. Öffne die Augen unseres Herzens, damit wir dich erkennen. Erst einmal habe ich zufällig das Tridentiner Konzil nochmal in der Hand gehabt und gelesen. Es war ja in der Reformation auch umstritten, die bleibende Gegenwart des Herrn unter der Gestalt von Brot und Wein. Und dort heißt es, und da helfen manchmal solche dogmatischen Formen schon auch, wahrhaft, wesentlich, wirklich, ganz real, als Person gegenwärtig, genauso wie im Himmel, nur in einer anderen Seinsweise, aber wirklich real, real Präsenz. Und ein Mystiker unserer Tage hat geschrieben, wenn das die Menschen wirklich erfassen würden in ihrem Herzen, wären die Kirchen Tag und Nacht voll. Das Leerstehen der Kirche, sogar auch zum Gottesdienst selber, ist ein unglaubliches Antizeugnis. Es ist ein Beweis sozusagen unseres Unglaubens, unserer mangelnden Verständnisses, Herr. Deshalb öffne die Augen des Herzens. Lass uns dich erkennen. Wir beten heute Abend um Heilung. Heilung ist nur möglich im Geist Gottes. Heiliger Geist, du durchforst alles. Unsere eigenen Tiefen und die Tiefe Gottes. Du weißt, welche guten und bedrohlichen Mächte auf uns einwirken und in uns wirken. Wir bitten dich, Herr, unser Herz und unseren Geist für dein Wirken zu öffnen. Jetzt in diesem Augenblick, bei den Zuhörern, den Zuschauern, damit Heilung und Versöhnung geschehen können. Unser Herr Jesus Christus hat es doch verheißen. Wir sollen aufatmen, wir sollen frei sein, nicht gebunden. Danach sehnen wir uns und darum bitten wir. Und wir bitten auch um die Gnade des offenen Himmels. Herr, nimm alle Blockaden, die zwischen dir und uns stehen, zwischen jedem Einzelnen und dir stehen, hinweg. Lass Gnade fließen, wie nie zuvor. Reiß ab die Riegel, wie wir im Advent immer beten und singen, die am Himmel sind, dass Gnade strömt. Wir leben in einer schwierigen Zeit. Es ist wirklich alles fast im Auflösen begriffen, so kommt es uns vor. Staatliche Ordnungen, soziales Miteinander, auch in der Kirche. Ein Tohuwabohu, wie wir schon lange nicht mehr erlebt haben. Herr, wir bitten dich um deine Gegenwart, um deine Kraft, deine Stärke. Einer leidenden Welt wollen wir dich bezeugen. Wirke du durch uns. Send jetzt auch die Engel des Himmels, die sozusagen für Heilung zuständig sind. Auch die Heiligen, die auf Erden Großartiges gewirkt haben, während du die Gabe der Heilung geschenkt hast, dass sie jetzt bei uns sind, für uns eintreten. Am Tag seines Todes hat Pater Slavko bei Radio Mir am 24.11. am Vormittag, am Nachmittag starb er, folgendes Gebet gesprochen. Herr, allmächtiger Gott, Schöpfer des Himmels und der Erde, Schöpfer unseres Lebens, im Namen deines Sohnes Jesus Christus, des Königs, mit Maria, der Königin des Friedens, bitten wir dich, befreie unser Herz von all dem, was dich stört, damit du an erster Stelle in unserem Leben bist. Wir entsagen jedem Egoismus und jedem Huldigen der eigenen Person, jeder Tat der Unterjochung, dem falschen Verhältnis zu uns und anderen. Wir entsagen in Jesu Namen, was dich stört, dass du, Vater, mit deinem Sohn Jesus Christus und dem Heiligen Geist die erste Stelle in unserem Leben einnimmst. Wir legen dir auch alle dar, die in die Irre gegangen sind oder gebunden an andere Menschen oder materielle Dinge. Befreie sie, Herr, damit auch sie als deine Kinder in Freiheit leben können und ein richtiges Verhältnis zu sich und anderen herstellen können. Wir bitten dich für alle, die sich Christen nennen, aber es nur dem Namen nach sind. Sie leben nicht danach. Sie folgen deinem Weg nicht, den du gezeigt hast. Wir bitten für sie im Namen deines Sohnes Jesus Christus. Segne alle Verantwortlichen der Kirche und in der Welt, damit sie ihre Stellung, ihre Herrschaft und Macht verantwortlich leben, im Lichte Christi, der unser König ist und mit dir lebt und herrscht in alle Ewigkeit. Wir nehmen jetzt gleich die erste Phase, Heilung der verwundeten Bindungsfähigkeit. Es geht jetzt um die Lebensphase 18 bis 40 Jahren nach der stürmischen Zeit der Pubertät, die wir das letzte Mal im Gebet vor den Herrn hingetragen haben. Eine sehr schwierige Zeit, wenn dort jemand zur eigenen Identität nicht findet, kann das dramatische Auswirkungen für den Rest seines Lebens haben. Es geht jetzt in dieser Phase um Bindungsfähigkeit und Intimität. Das heißt, kann ich sagen, ich bin mir sicher als Mann oder Frau, war ich fähig, eine gesunde Beziehung, eine Bindung einzugehen im Sinn einer tragenden Freundschaft oder einer Ehe? Die wirkliche Bindung, Bedeutung von Intimität ist das Teilen von Herz und Seele. Bejahung ist nicht nur ein Tun, sondern das, was wir sind. Am Sein des anderen spüre ich, ob ich bejaht bin von ihm, nicht an den Worten. Und wir verstehen, Bejahung als Grundlage von Intimität kann ich nur als Geschenk empfangen. Jemanden bejahen, so wie er ist. Deshalb soll man etwa auch den Ehebund regelmäßig erneuern. Die Gebrüder Lin haben in den USA eine Umfrage mit 300 Ehepaaren gemacht, die 15 Jahre und länger miteinander glücklich zusammenlebten. Was ist die eigentliche Grundlage ihrer Ehe? 10% sagten die Sexualität. Wenn wir heute in die Medien schauen, könnte man meinen, 90% sei die Sexualität. 10%. Aber immerhin, das ist auch wichtig. Die meisten sagten emotionale Nähe als Basis für eine glückliche Beziehung. Einer drückte es so aus: Meine Frau ist die beste Freundin, die ich habe. Ich verbringe viel Zeit mit ihr, viel lieber als mit irgendjemand anderem. Der Ehepartner als Freund, als Mensch, den ich gern habe. Und als drittes wurde genannt die Gemeinsamkeit zwischen beiden. Gemeinsame Interessen, gemeinsamer Beruf. Es geht jetzt um Heilung der Erlebnisse in diesem dritten Lebensabschnitt. Wir tragen die Verletzungen hin, die wir vielleicht in dieser Zeit empfangen haben, erlitten haben. Und wir wissen, dass für Gott alles Gegenwart ist. All das, was damals war, steht jetzt vor ihm, als ob es gerade vor dem Augenblick geschehen ist. Und wir dürfen den Herrn bitten, er ist ja vor uns, berühre unsere Brüder und Schwestern, die sich deinem heilenden Wirken jetzt öffnen wollen. Wir beten für jene, die tiefe Verletzungen erlitten haben, indem sie ehrlich Bindungen eingegangen sind, gesucht haben und erlebten, der andere nimmt mich nicht ernst. Er hat die Beziehung missbraucht, zum eigenen Zweck, im Geschäft, in der Sexualität. Er hat Geheimnisse meines Lebens ihm anvertraut, ausgeplaudert. Er hat mich bloßgestellt. Und die Folge ist, dass ich mich schwer tue, wieder einem Menschen zu vertrauen, wieder neu mich zu riskieren, eine Beziehung einzugehen. Und das kann wie eine richtige Blockade sein und für den Rest des Lebens sie von Lebensqualität abkoppeln. Deshalb bitten wir den Herrn, überall, wo diese Bindung, die ja gerade in dieser Zeit so wichtig ist, verwundet worden ist und wo Blockaden entstanden sind, zerbrich sie. Gib auch Kraft und Gnade zur Versöhnung. Vielleicht bedenken wir, dass der andere noch gar nicht fähig war, in wirkliche Bindung einzugehen, weil er gar nicht mal zur eigenen Identität gefunden hat. Und wie soll er uns dann helfen? Beten wir im ersten Gesetz des Wundenrosenkranzes in dieser Hinsicht um Heilung der verwundeten Bindungsfähigkeit. O Jesus, Verzeihung und Barmherzigkeit. O Jesus, Verzeihung und Barmherzigkeit. O Jesus, Verzeihung und Barmherzigkeit. O Jesus, Verzeihung und Barmherzigkeit. O Jesus, Verzeihung und Barmherzigkeit. O Jesus, Verzeihung und Barmherzigkeit. O Jesus, Verzeihung und Barmherzigkeit. O Jesus, Verzeihung und Barmherzigkeit. O Jesus, Verzeihung und Barmherzigkeit. O Jesus, Verzeihung und Barmherzigkeit. Himmlischer Vater, ich opfere dir die Wunden unseres Herrn Jesus Christus auf. Und so bitten wir dich, gieße das Salbe des Geistes Gottes hinein in diese Wunden, dass öffne sie, dass sie ans Licht kommen. Das ist ja die erste Voraussetzung immer. Und gib, dass sie vom tiefsten Tiefen her, wo die Verwundung sitzt, geheilt werden dürfen. Im Namen des Vaters, des Sohnes und des Heiligen Geistes. Amen.

Menschen, die noch nicht zu ihrer Identität gefunden haben. Das ist ein Drama, das sich durch viele Lebensphasen hindurchzieht. Spätestens nach der Pubertät ist das etwas ganz Fundamentales. Menschen, die nicht in sich feststehen. Sie stehen noch nicht auf eigenen Füßen. Und letztlich halten sie es auch mit sich selbst nicht aus. Deshalb meinen sie, ein anderer könnte es ja mit mir aushalten. Und gehen Bindungen und Beziehungen ein, sogar eine Ehe, die meisten zerbrechen wieder. Denn wenn ich es mit mir selbst nicht aushalte, wie kann ich dann erwarten, dass es der andere tut? Lass einfach jeden bitte hererkennen, was hier die Ursachen sind, warum Menschen nicht zur Identität gefunden haben. Wir haben das schon oft behandelt. Ich möchte das jetzt nicht mehr im Einzelnen vertiefen, warum ihnen es irgendwie abdressiert worden ist, zu sich stehen zu dürfen, vielleicht schon im Kleinkindalter, wo sie immer spuren mussten, ansonsten keine Liebe und Anerkennung bekommen haben. All diese Dinge, die verhindert haben, dass eine gesunde Ich-Identität stattfindet, das hat nichts mit Egoismus zu tun. Lass sie erkennen, wo sie Fehler gemacht haben. Führ sie aus der Verzweiflung, der Isolation heraus. Solche Leute sind dann in der Regel auch nicht in der Lage, Spannungen auszuhalten. Sie wollen immer, dass alles schön läuft, dass Frieden ist. Aber in unserem begrenzten, gebrechlichen Menschsein funktioniert das nicht. Spannungen aufgrund unserer Verschiedenheit sind Zeichen von Leben. Herr, gib ihnen die Kraft, mit einer Gnade zu sich selbst zu finden, dass sie von dir her sich neu erkennen. Ich bin ich, ich bin einmalig vor Gott. Dann können sie auch Spannungen zwischen Menschen aushalten. Wir bringen dir all jene zu dir, die aus der fehlenden Identität heraus immer von anderen etwas verlangen, was ihnen selber fehlt und was sie sich auch selbst nicht geben können, die Selbstständigkeit. Sie haben immer Angst, sich zu verlieren, wenn sie sich verschenken. Angst, eine feste Beziehung mit Verpflichtungen einzugehen. Auch ein Gefühl von Unwertsein. Bei Frauen kann man es nicht selten erleben, dass sie über Sexualität Bindungen eingehen, als Lockmittel Sexualität. So werden manche Ehen geschlossen. Ich brauche jemanden, der es mit mir aushält. Ich halte es mit mir selbst nicht aus. Und das ist ein Trugschluss. Nach kurzer Zeit zerbrechen sie wieder. Man heiratet, weil man jetzt jemanden braucht, weil man den eigenen Frust mit sich selbst nicht aushält. Über Sexualität kann man keine Beziehungen herstellen. Sie gehört in der Ehe entscheidend dazu, klar. Aber das Tragende ist die Intimität. Und Intimität ist tiefer als Sexualität. Ich habe es ja vorher dargelegt. Das meint, ich bin mir sicher als Mann und Frau. Und das meint, Teilen von Herz und Seele. Es ist kein Tun, sondern ein Sein. Und so bitten wir, Herr himmlischer Vater, nochmals auch in zurückliegende Lebensphasen hineingehend, alles, was die Ausbildung der Identität verhindert hat, tragen wir vor dich hin. Manchmal sind Menschen wirklich nur Abziehbilder. Gerade in der Pubertät hatten wir das beim letzten Mal, die plappern nach, gehen allem nach, was gerade Mode ist, was der Herdenführer gerade bestimmt, was andere für richtig erachten. Sie haben keine eigene Meinung ausgebildet. Und im tiefsten sind sie dadurch unglücklich und meckern ständig. O Jesus, Verzeihung und Barmherzigkeit. O Jesus, Verzeihung und Barmherzigkeit. O Jesus, Verzeihung und Barmherzigkeit. O Jesus, Verzeihung und Barmherzigkeit. O Jesus, Verzeihung und Barmherzigkeit. O Jesus, Verzeihung und Barmherzigkeit. O Jesus, Verzeihung und Barmherzigkeit. O Jesus, Verzeihung und Barmherzigkeit. O Jesus, Verzeihung und Barmherzigkeit. O Jesus, Verzeihung und Barmherzigkeit.
Himmlischer Vater, ich opfere dir die Wunden unseres Herrn Jesus Christus auf. Liebe Zuhörer, liebe Mitbeter, Sie dürfen nicht davon ausgehen, dass der Gott ist natürlich immer frei, es anders zu tun, mit einem einzigen Gebet Verletzungen, die über Jahrzehnte sich bei Ihnen angehäuft haben, geheilt werden. Deshalb hat auch so dieses Gebet einen, möchte ich fast sagen, einen investigativen Wert, dass Sie endlich mal verstehen, ja, woher kommt denn eigentlich bei mir diese Problematik, dass ich mich nicht mehr investieren kann, dass ich in Beziehungen das Heil suche, während ich selbst gar nicht in mir stehe. Und dann können Sie daran arbeiten, vielleicht auch mit einem Therapeuten, warum nicht? Herr, wir bitten dich, komm jetzt dort hinein, wo Beziehungen gestört sind, wo Identität nicht erlangt worden ist, schenke es, die tiefste Identität vor allem. Ich bin geliebt, ich bin ein Kind Gottes, im Namen des Vaters und des Sohnes und des Heiligen Geistes.

Heilungsgebete. Es geht um die Phase nach der Pubertät, nach Milton Erickson, einem der größten Psychologen des letzten Jahrhunderts. Die sechste Phase im Leben eines Menschen von 18 bis 40 Jahren ungefähr. Wie geht es Ihnen, wenn Sie einen Ehepartner haben, der große Gaben hat, Ihre dagegen eher als bescheiden bezeichnet werden müssen? Können Sie sich daran freuen, an dem, was der andere Gutes hat, es sogar fördern? Im Wissen, er hat diese Gaben ja auch für mich, ich genieße sie, ja, wir sind ja zusammen, ich kann sie in Anspruch nehmen. Oder steigt da Irritation in Ihnen auf? Neid, Eifersucht? Wie geht es Ihnen, wenn der andere Partner äußerlich anerkannt wird, Ehren bekommt, in der Öffentlichkeit steht, ich selber im Schatten? Kann ich mich mitfreuen? Die Vorteile des anderen sind doch auch meine. Und da gibt es viele Menschen, die nicht in der Lage sind, wirklich lieben zu können, weil sie mehr danach suchen, selbst geliebt zu werden, als Liebe zu geben. Sie wollen etwas vom anderen, ohne selbst etwas geben zu können. Und das kann nur dadurch geheilt werden, dass man das Gute in sich selbst entdeckt. Es ist ja auch, jeder hat seine Gabe, viel Gutes in einem selbst vorhanden. Lass sie gerade dadurch, dass der andere, mit dem sie verheiratet oder in tiefer Freundschaft verbunden sind, erkennen, dass Gutes in ihnen ist. Lass sie das Gute, darum beten wir, in sich selbst sehen und anerkennen. Und dann im zweiten Schritt auch das Gute im anderen sehen. Dankbarkeit dafür. Sich nicht daran ärgern, dass der andere das hat. Sich mitfreuen, danken. Die Gebrüder Lind haben in den USA sehr gute Forschungen gemacht. Auch hier wieder eine interessante Beobachtung bei 200 Säuglingen. Die einen waren aus glücklichen, die anderen aus sehr schwierigen familiären Verhältnissen. Es hat sich gezeigt, dass während des Stadiums der Intimität, also unserer Lebensphase Intimität, nochmals hat nichts mit Sexualität zu tun, sondern einer ganz grundsätzlichen Bejahung des anderen durch das Sein, weniger durch Taten oder durch Worte, aus unglücklichen Kindern und Jugendlichen in dieser Phase glückliche und reife Erwachsene geworden sind. Also ein Hoffnungsschimmer. Und viele glückliche Teenager waren plötzlich in dieser Phase unglückliche Erwachsene. Das zeigt, woher kommt das? Wenn der Mensch in eine Beziehung eintreten kann, in der der andere wirklich schenken kann, kann der Partner sehr schnell reif werden. Der kann wirklich befreit werden aus dem, was da kompliziert und verwickelt war in früheren Phasen. Durch eine gute Beziehung zum anderen kann vieles heil werden. Aber es funktioniert so gut wie nie, wenn zwei Bedürftige zusammenkommen. Denn jeder will dann nur und keiner gibt, beide verhungern. Und deshalb muss man da schon genau hinschauen. Also es kann wirklich sein, wenn einer ohne größere Blessuren in dieses Lebensalter gekommen ist, dass er dann stark genug ist, durch seine Liebe sozusagen den anderen zu heilen. Aber wenn beide sehr verletzt sind und beide nur bedürftig sind, dann wird es sehr schwierig. Also Sie merken, es ist so Ihre Aufgabe auch, im Hinblick auf den anderen sich zu reflektieren. Bin ich zur Gabe für ihn oder eher Last? O Jesus, Verzeihung und Barmherzigkeit. O Jesus, Verzeihung und Barmherzigkeit. O Jesus, Verzeihung und Barmherzigkeit. O Jesus, Verzeihung und Barmherzigkeit. O Jesus, Verzeihung und Barmherzigkeit. O Jesus, Verzeihung und Barmherzigkeit. O Jesus, Verzeihung und Barmherzigkeit. O Jesus, Verzeihung und Barmherzigkeit. O Jesus, Verzeihung und Barmherzigkeit. O Jesus, Verzeihung und Barmherzigkeit.
Himmlischer Vater, ich opfere dir die Wunden unseres Herrn Jesus Christus auf. Allmächtiger Gott, wir bitten dich, heile uns von der Unfähigkeit zu lieben. Und wir bitten dich, führe uns Menschen zu, die Defizite aus früheren Lebensphasen durch ihre Liebe, ihre Hingabe bei uns ausgleichen können. Im Namen des Vaters, des Sohnes und des Heiligen Geistes. Amen.

Es ging um Identität, liebe Zuhörerinnen und Zuhörer, liebe Zuschauer. Es ging um die Unfähigkeit, lieben zu können, um verwundete Bindungsfähigkeit und jetzt um Heilung verwundeter oder zerstörter Beziehungen. Das können bestimmte Erlebnisse in diesem Lebensabschnitt sein oder ein Todesfall. Ich bin natürlich oft unbewusst enttäuscht, wenn der andere gegangen ist. So ein Vorwurf, er hat mich allein gelassen. Heile diese Erinnerung und gib uns gleichsam die Kraft, dem Verstorbenen zu verzeihen, dass er gegangen ist. Wir sollen es ihm gönnen, dass er jetzt dort sein darf, wo er ist, damit auch wir wieder frei werden und neue Beziehungen eingehen können. Scheidung hinterlässt oft auch in dieser Phase einen enormen seelischen Trümmerhaufen. Man ist vorsichtig, misstrauisch geworden. Kann ich noch vertrauen, nochmals eine Beziehung eingehen? Es wäre eine große Gnade, innerlich vergeben zu können, wenigstens mit Verstand und Willen, auch wenn mein Herz vielleicht noch nicht mitzieht. Denn nur so werde ich aus Isolation und Frustration wieder herauskommen. Vielleicht finde ich Freunde, die das Schicksal des Alleingelassenseins mittragen, ein Stück ergänzen. In diesem Lebensabschnitt kommt es auch zu Umzügen aus beruflichen Gründen, vielleicht sogar Vertreibung. Jemand hat alle Freunde verloren und dort, wo er hinkommt, ist er beziehungslos. Lass Sinn in diese Situation hineinkommen, Herr. Lass sie einfach erkennen, dass du sie woanders eingepflanzt hast, damit sie an diesem Ort etwas bewirken können. Gerade in diesem Alter entstehen auch sehr tiefe Verwundungen im Bereich der Sexualität, wenn Menschen sich gebraucht und weggeworfen fühlen. Sie haben vertraut, sie haben sich geöffnet bis ins Letzte hinein, kommen sich wie jetzt ausgenutzt vor, wie ein Objekt, das man liegen gelassen hat, ein verbrauchter alter Wagen. Diese können dann oft einem Angehörigen eines anderen Geschlechts kaum mehr trauen. Vergrämung, Verlassenheit kann die Folge sein. Herr, heile die Erinnerung an diese Wunde, auch wenn sie sehr tief ist. Schenke es ihnen Menschen, die es gut mit ihnen meinen. Oder auch Verwundungen, die durch Betrug in Beziehungen hergekommen sind. Wir hatten das schon geschäftlich. Ein Geheimnis, das weitergeht.

gegeben worden ist. Sie wurden betrogen, hereingelegt. Ich bitte dich, Herr, für alle Menschen, die in dieser Zeit 18 bis 40 tiefe Kränkungen in Beziehungen erfahren haben und diese vereinsamen haben lassen, bei denen die Wunde jetzt wieder blutet. Heil ihre Angst vor neuen Beziehungen, führe sie in innere Freiheit, sodass sie sich wieder selbst riskieren können, sich wieder verschenken können, Schritte des sich Gebens machen können, sodass auch Freude, Lebensfreude wieder aufkommt, die uns in guten, tragenden Beziehungen geschenkt wird. All das tragen wir jetzt auch vor den Herrn hin. O Jesus, Verzeihung und Barmherzigkeit. O Jesus, Verzeihung und Barmherzigkeit. O Jesus, Verzeihung und Barmherzigkeit. O Jesus, Verzeihung und Barmherzigkeit. O Jesus, Verzeihung und Barmherzigkeit. O Jesus, Verzeihung und Barmherzigkeit. O Jesus, Verzeihung und Barmherzigkeit. O Jesus, Verzeihung und Barmherzigkeit. O Jesus, Verzeihung und Barmherzigkeit. O Jesus, Verzeihung und Barmherzigkeit. Himmlischer Vater, ich opfere dir die Wunden unseres Herrn Jesus Christus auf. Allmächtiger Gott, so bitten wir dich, gieße du das Salbe deines Geistes aus auf diese Wunden, dass sie heil werden dürfen. Im Namen des Vaters, des Sohnes und des Heiligen Geistes. Amen.

Liebe Zuhörer unseres Radios, liebe Zuschauer, wir sind fast schon ans Ende unserer Gebetszeit gelangt. Wenn Ihnen die Zeit schnell vergangen ist, ist es ein gutes Zeichen. Es soll Ihnen helfen, zur Fülle zu gelangen, Blockaden zu erkennen. Es ist einfach ein risikoreicher Weg, den wir im Leben zu gehen haben. Es gibt keine rundum Sorglosversicherung, dass nichts passiert. Und es scheint auch zum Menschsein zu gehören, dass man verletzt wird, aus Erfahrungen lernt. Aber es ist genauso wichtig zu sehen, dass es vor Gott nie eine Sackgasse gibt. Auch wenn das Leben nach außen hin noch so verkorkst ist, es gibt immer Möglichkeiten des Aufstehens, des Neujustierens, zur Fülle zu gelangen. Beim letzten beten wir um die Heilung des Gottesbildes. Durch verschiedene Verletzungen, durch die ich mein Vertrauen zum Menschen und meinen Mut verloren habe, hat sich das auf dich übertragen. Ich spüre immer wieder, dass ich auch dir nicht ganz vertraue, so als ob du ein Mensch wärst. Heile die Ursachen. Lass mich dir ganz vertrauen, weil du mir traust. Du hast dich mir hingegeben, du hast dich weggegeben, bist gestorben für mich. In der Eucharistie lieferst du dich aus in eine tote Materie, in ein Brot hinein. Lässt alles mit dir machen. Herr, lass den Einzelnen jetzt, wenn er auf dich in der Eucharistie schaut, wieder zum Vertrauen kommen dir gegenüber, dass er endlich aufhören kann mit den Vorwürfen. Du bist nämlich der Einzige, der nicht enttäuscht. Du bist die absolute Treue und Liebe. So werden diese Menschen fähig, auch anderen Menschen wieder zu vertrauen, neue Beziehungen einzugehen. Wir bitten dich, Jesus, vollende, was du jetzt den Einzelnen, die dir diese inneren Schmerzen und Wunden hingehalten haben, begonnen hast zu heilen. Vollende es immer mehr im Sakrament der Eucharistie, das sie empfangen, in der Anbetung, die sie vollziehen, im Sakrament der Buße und der Krankensalbung und in ihrem Gebet. Lass sie auch heil werden durch neue, gute, tragende Beziehungen zu Menschen ihres Vertrauens. O Jesus, Verzeihung und Barmherzigkeit. O Jesus, Verzeihung und Barmherzigkeit. O Jesus, Verzeihung und Barmherzigkeit. O Jesus, Verzeihung und Barmherzigkeit. O Jesus, Verzeihung und Barmherzigkeit. O Jesus, Verzeihung und Barmherzigkeit. O Jesus, Verzeihung und Barmherzigkeit. O Jesus, Verzeihung und Barmherzigkeit. O Jesus, Verzeihung und Barmherzigkeit. O Jesus, Verzeihung und Barmherzigkeit. Himmlischer Vater, ich opfere dir die Wunden unseres Herrn Jesus Christus auf. Herr, heile unser Gottesbild im Namen des Vaters, des Sohnes und des Heiligen Geistes. Amen. Vor dem Schlusssegen möchte ich noch ein Gebet um körperliche Heilung beten. Heile, Jesus Christus, meinen kranken Leib. Um der Dornenkrone und der Schmerzen willen, die du für uns erlitten hast, heile die Krankheiten des Gehirns, des Rückenmarks und der Nerven. Lege deine Hand auf mich und heile mit deinem göttlichen Licht und deiner heiligenden Kraft jeden Tumor, der sich in mir breit macht, auch jeden Krebs. Schenke den Zellen die Ordnung wieder, die sie am Ursprung hatten und die du ihnen geschenkt hast. Bestreiche meine Augen wie beim Blinden im Evangelium mit deinem Speichel, sodass sie ihre volle Sehkraft erhalten. Lege deine Finger in meine Ohren und öffne sie, damit ich höre, vor allem auf dich höre. Berühre meine Zunge, damit sich ihre Fessel löst und mein Mund deinen Lobpreis verkündet. Um der Wunden an Händen und Füßen willen, die du für uns erlitten hast, nimm von mir alle Krankheiten der Gelenke, Muskeln und Sehnen, der Knochen und Bänder. Sprich nur ein Wort und meine gelähmten Glieder werden mich mit neuer Kraft tragen.
Strecke deine Hand aus und berühre die kranken Stellen meiner Haut, mache mich rein. O Jesus, um der Wunde an deiner Seite willen, die du für uns erlitten hast, stärke das Herz, reinige das Blut und heile die kranken Gefäße. Möge das Wasser aus deiner Seite mich erneuern und mir zum Segen werden. Heile die Nieren, die Blase, die Geschlechtsorgane, heile die Drüsen und Hormone. Heile die Krankheiten an Magen und Darm, die Krankheiten der Leber und der Galle. Man gab dir Galle zu trinken. So nimm von mir die Bitterkeit und schenke mir neues Vertrauen zu dir. O Jesus, um des Essigs willen, den du für uns getrunken hast, finde meine Schwäche neue Kraft. Stärke das Immunsystem, die Abwehrkräfte, nimm jede Infektionskrankheit von mir. O Jesus, um deines Todes und deiner Auferstehung willen, schenke mir ein neues Leben in dir. Nimm von mir die Krankheiten der Atemwege und der Lunge. Herr, wir bitten, dass im Geistfeuer Gottes diese Viren komplett vernichtet werden. Es sind so viele Menschen, in Jesu Namen sind Tausende, vielleicht Zehntausende, Hunderttausende, die uns jetzt verbunden sind. Verbrenn im Feuer deines Heiligen Geistes diese Viren. Du hast den Jüngern geboten, Johannes dem Täufer zu berichten, Blinde sehen, wieder Lahme gehen, Aussätzige werden rein, Taube hören, Tote werden auferweckt und Armen wird das Evangelium verkündet. So setze auch an mir ein Zeichen, damit die Welt zum Glauben finde an dich und Gott verherrlicht werde. Amen. Brot vom Himmel hast du ihnen gegeben. Lasset uns beten. Herr Jesus Christus, im wunderbaren Sakrament des Altares hast du uns das Gedächtnis deines Leidens und deiner Auferstehung hinterlassen. Gib uns die Gnade, die heiligen Geheimnisse deines Leibes und Blutes so zu verehren, dass uns die Frucht der Erlösung zuteil wird, der du lebst und herrschest in Ewigkeit. Amen.

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0: Im Namen des Vaters und des Sohnes und des Heiligen Geistes. Amen. Amen. O Jesus, göttlicher Erlöser, sei uns und der ganzen Welt barmherzig.
1: Amen.
0: Heiliger Gott, heiliger starker Gott, heiliger unsterblicher Gott,
2: erbarme dich über uns und über die ganze Welt.
0: Gnade und Barmherzigkeit, o mein Jesus, in der gegenwärtigen Gefahr, bedecke uns mit deinem kostbaren Blut.
1: Amen.
0: Ewiger Vater, wir flehen dich an um dein Erbarmen durch das kostbare Blut deines vielgeliebten Sohnes.
1: Amen.
0: Ewiger Vater, ich opfere dir die Wunden unseres Herrn Jesus Christus auf,
3: um die Wunden unserer Seelen zu heilen.
0: Mein Jesus, Verzeihung und Barmherzigkeit.
3: Durch die Verdienste deiner heiligen Wunden.
0: Mein Jesus, Verzeihung und Barmherzigkeit.
3: Durch die Verdienste deiner heiligen Wunden.
0: Mein Jesus, Verzeihung und Barmherzigkeit.
3: Durch die Verdienste deiner heiligen Wunden.
0: Mein Jesus, Verzeihung und Barmherzigkeit.
3: Durch die Verdienste deiner heiligen Wunden.
0: Mein Jesus, Verzeihung und Barmherzigkeit.
3: Durch die Verdienste deiner heiligen Wunden.
0: Mein Jesus, Verzeihung und Barmherzigkeit.
3: Durch die Verdienste deiner heiligen Wunden.
0: Mein Jesus, Verzeihung und Barmherzigkeit.
3: Durch die Verdienste deiner heiligen Wunden.
0: Mein Jesus, Verzeihung und Barmherzigkeit.
3: Durch die Verdienste deiner heiligen Wunden.
0: Mein Jesus, Verzeihung und Barmherzigkeit.
3: Durch die Verdienste deiner heiligen Wunden.
0: Mein Jesus, Verzeihung und Barmherzigkeit.
3: Durch die Verdienste deiner heiligen Wunden. Ewiger Vater, ich opfere dir die Wunden unseres Herrn Jesus Christus auf,
0: um die Wunden unserer Seelen zu heilen.
3: Mein Jesus, Verzeihung und Barmherzigkeit.
0: Durch die Verdienste deiner heiligen Wunden.
3: Mein Jesus, Verzeihung und Barmherzigkeit.
0: Durch die Verdienste deiner heiligen Wunden.
3: Mein Jesus, Verzeihung und Barmherzigkeit.
0: Durch die Verdienste deiner heiligen Wunden.
3: Mein Jesus, Verzeihung und Barmherzigkeit.
0: Durch die Verdienste deiner heiligen Wunden.
3: Mein Jesus, Verzeihung und Barmherzigkeit.
0: Durch die Verdienste deiner heiligen Wunden.
3: Mein Jesus, Verzeihung und Barmherzigkeit.
0: Durch die Verdienste deiner heiligen Wunden.
3: Mein Jesus, Verzeihung und Barmherzigkeit.
0: Durch die Verdienste deiner heiligen Wunden.
3: Mein Jesus, Verzeihung und Barmherzigkeit.
0: Durch die Verdienste deiner heiligen Wunden.
3: Mein Jesus, Verzeihung und Barmherzigkeit.
0: Durch die Verdienste deiner heiligen Wunden.
3: Mein Jesus, Verzeihung und Barmherzigkeit.
0: Durch die Verdienste deiner heiligen Wunden. Ewiger Vater, ich opfere dir die Wunden unseres Herrn Jesus Christus auf,
3: um die Wunden unserer Seelen zu heilen.
0: Mein Jesus, Verzeihung und Barmherzigkeit.
3: Durch die Verdienste deiner heiligen Wunden.
0: Mein Jesus, Verzeihung und Barmherzigkeit.
3: Durch die Verdienste deiner heiligen Wunden.
0: Mein Jesus, Verzeihung und Barmherzigkeit.
3: Durch die Verdienste deiner heiligen Wunden.
0: Mein Jesus, Verzeihung und Barmherzigkeit.
3: Durch die Verdienste deiner heiligen Wunden.
0: Mein Jesus, Verzeihung und Barmherzigkeit.
3: Durch die Verdienste deiner heiligen Wunden.
0: Mein Jesus, Verzeihung und Barmherzigkeit.
3: Durch die Verdienste deiner heiligen Wunden.
0: Mein Jesus, Verzeihung und Barmherzigkeit.
3: Durch die Verdienste deiner heiligen Wunden.
0: Mein Jesus, Verzeihung und Barmherzigkeit.
3: Durch die Verdienste deiner heiligen Wunden.
0: Mein Jesus, Verzeihung und Barmherzigkeit.
3: Durch die Verdienste deiner heiligen Wunden.
0: Mein Jesus, Verzeihung und Barmherzigkeit.
3: Durch die Verdienste deiner heiligen Wunden. Ewiger Vater, ich opfere dir die Wunden unseres Herrn Jesus Christus auf,
0: um die Wunden unserer Seelen zu heilen.
3: Mein Jesus, Verzeihung und Barmherzigkeit.
0: Durch die Verdienste deiner heiligen Wunden.
3: Mein Jesus, Verzeihung und Barmherzigkeit.
0: Durch die Verdienste deiner heiligen Wunden.
3: Mein Jesus, Verzeihung und Barmherzigkeit.
0: Durch die Verdienste deiner heiligen Wunden.
3: Mein Jesus, Verzeihung und Barmherzigkeit.
0: Durch die Verdienste deiner heiligen Wunden.
3: Mein Jesus, Verzeihung und Barmherzigkeit.
0: Durch die Verdienste deiner heiligen Wunden.
3: Mein Jesus, Verzeihung und Barmherzigkeit.
0: Durch die Verdienste deiner heiligen Wunden.
3: Mein Jesus, Verzeihung und Barmherzigkeit.
0: Durch die Verdienste deiner heiligen Wunden.
3: Mein Jesus, Verzeihung und Barmherzigkeit.
0: Durch die Verdienste deiner heiligen Wunden.
3: Mein Jesus, Verzeihung und Barmherzigkeit.
0: Durch die Verdienste deiner heiligen Wunden.
3: Mein Jesus, Verzeihung und Barmherzigkeit.
0: Durch die Verdienste deiner heiligen Wunden. Ewiger Vater, ich opfere dir die Wunden unseres Herrn Jesus Christus auf,
3: um die Wunden unserer Seelen zu heilen.
0: Mein Jesus, Verzeihung und Barmherzigkeit.
3: Durch die Verdienste deiner heiligen Wunden.
0: Mein Jesus, Verzeihung und Barmherzigkeit.
3: Durch die Verdienste deiner heiligen Wunden.
0: Mein Jesus, Verzeihung und Barmherzigkeit.
3: Durch die Verdienste deiner heiligen Wunden.
0: Mein Jesus, Verzeihung und Barmherzigkeit.
3: Durch die Verdienste deiner heiligen Wunden.
0: Mein Jesus, Verzeihung und Barmherzigkeit.
3: Durch die Verdienste deiner heiligen Wunden.
0: Mein Jesus, Verzeihung und Barmherzigkeit.
3: Durch die Verdienste deiner heiligen Wunden.
0: Mein Jesus, Verzeihung und Barmherzigkeit.
3: Durch die Verdienste deiner heiligen Wunden.
0: Mein Jesus, Verzeihung und Barmherzigkeit.
3: Durch die Verdienste deiner heiligen Wunden.
0: Mein Jesus, Verzeihung und Barmherzigkeit.
3: Durch die Verdienste deiner heiligen Wunden.
0: Mein Jesus, Verzeihung und Barmherzigkeit.
3: Durch die Verdienste deiner heiligen Wunden.
0: Ewiger Vater, ich opfere dir die Wunden unseres Herrn Jesus Christus auf,
3: um die Wunden unserer Seelen zu heilen.
0: Ewiger Vater, ich opfere dir die Wunden unseres Herrn Jesus Christus auf,
3: um die Wunden unserer Seelen zu heilen.
0: Ewiger Vater, ich opfere dir die Wunden unseres Herrn Jesus Christus auf,
3: um die Wunden unserer Seelen zu heilen.
0: Der Herr sei mit euch
3: und mit deinem Geiste.
0: Segne, heile und behüte euch der allmächtige und gütige Gott, der Vater, der Sohn und der Heilige Geist.
3: Amen.
0: Gelobt sei Jesus Christus.
3: In Ewigkeit. Amen.

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1: Grüß Gott und guten Morgen zum Impuls hier bei Radio Horeb Leb mit Gott. Hören Sie heute Pfarrer Dr. Johannes Holt. Er ist Wallfahrtsrektor in der Wallfahrtskirche Beckenthal in Rottenburg am Neckar.
2: Am 8. Mai 1945 ging der Zweite Weltkrieg zu Ende. Und dieser Tag wird bis heute in vielen Ländern groß gefeiert. Man möchte es nicht vergessen, diese schlimmen Kriegsjahre, die für so viele Menschen unglaubliches Leid brachten. In all dem Schweren, das Menschen damals durchmachen mussten, gibt es aber auch immer wieder die Erfahrung einer besonderen göttlichen Bewahrung und Errettung aus der Gefahr. Und auch davon, wie Maria, die Mutter Gottes, im Krieg geholfen hat, gibt es beeindruckende Zeugnisse. Gerade der Marienmonat Mai lädt uns ein, auf Maria zu schauen und auch auf ihr hilfreiches Wirken in der Geschichte zu schauen. Ein ganz besonderes Zeugnis aus dem Zweiten Weltkrieg stammt von dem jüdischen Schriftsteller Franz Werfel. In seinem weltberühmten Roman »Das Lied von Bernadette«, er die Geschichte von Lourdes und Bernadette erzählt und weit bekannt gemacht. Ich bin sicher, dass manche auch von Ihnen, liebe Hörer und Hörerinnen, diesen Roman kennen, ihn entweder gelesen haben oder den Film gesehen haben. Es gibt inzwischen sogar 2 Verfilmungen. Die Entstehung dieses Romans ist selbst etwas, was geheimnisvolle, ja wunderbare Züge trägt. Franz Werfel war ein in Deutschland renommierter Schriftsteller und er war Jude. Deshalb musste er zusammen mit seiner Frau Alma Ende der 30er Jahre aus Deutschland fliehen, als damals die Juden deportiert und später in KZs gebracht wurden. Werfel wollte über Frankreich und Spanien nach Amerika fliehen, aber die Flucht verzögerte sich. Es gab Schwierigkeiten und ging nicht weiter. Schließlich findet das Ehepaar Zuflucht in einem ihm völlig unbekannten Provinzstädtchen in den Pyrenäen mit dem Namen Lourdes. Werfel, dort zu einem unfreiwilligen Aufenthalt von mehreren Wochen gezwungen, beginnt sich zu interessieren für dieses Lourdes, von dem er bisher gar nichts gewusst hatte. Er besucht die Grotte der Marienerscheinungen mit der heilbringenden Quelle. Er lässt sich die Geschichte von Lourdes erzählen und dann tut er etwas, was ihn selbst überrascht. Er macht der Jungfrau Maria ein Gelübde. Wenn er es tatsächlich mit seiner Frau Alma heil nach Amerika schafft, dann wird er das Lied von Bernadette schreiben. Werfel nützt jetzt diese Wochen in Lourdes. Er erforscht gründlich die Quellen, die Akten über das Ereignis von Lourdes, die Berichte der Internationalen Ärztekommission. Er möchte ein möglichst wahrheitsgetreues Bild zeichnen. Schließlich gelingt die Flucht und die Werfels kommen glücklich in Amerika an. Und Franz Werfel erfüllt sogleich sein Gelübde. Er schreibt in kurzer Zeit einen Roman. Und dieser Roman wird ein Riesenerfolg, ein internationaler Bestseller. Er wird das meistverkaufte Buch eines europäischen Schriftstellers in den USA, 100.000-fach gedruckt, bald verfilmt. Sogar Thomas Mann, ebenfalls ein Emigrant in den USA, wurde neidisch, denn Werfel war über Nacht aus einem armen Flüchtling zu einem der wohlhabendsten Schriftsteller Amerikas geworden. Werfel hatte sein Gelübde erfüllt und Maria hat ihm das 100-fach vergolten. Wir haben in diesem Roman nicht nur ein unglaublich fesselndes Buch, sondern ein Dokument über Lourdes, das eben nicht von einem katholischen Standpunkt und Interesse geschrieben ist, sondern aus einem unvoreingenommenen, objektiven Blickwinkel und außerdem geschrieben ist mit einer unglaublichen Einfühlung in das Seelenleben des Mädchens Bernadette. Franz Werfel starb wenige Jahre später in Kalifornien. Er wurde katholisch begraben. Er war im katholischen Glauben inzwischen heimisch geworden, aber er war nicht offiziell konvertiert aus Solidarität mit seinem leidgeprüften jüdischen Volk. Liebe Hörerinnen und Hörer, vielleicht gibt es auch unter uns manche, die eine ähnliche Erfahrung gemacht haben. Dass die Not und die Angst groß waren, vielleicht angesichts einer schlimmen Diagnose und Krankheit, dass es sogar Todesangst gab, dass Gott aber sich als starker Helfer in der Not, ja als Retter in höchster Not erwiesen hat. Und vielleicht haben das manche auch speziell mit Maria, unserer lieben Frau, unserer himmlischen Mutter, erlebt. Hier, wo ich Pfarrer bin, in der Wallfahrtskirche Weggental, da gab es eine Zeit, wo diese Kirche übersät war mit Votivtafeln, auf denen stand, Maria hat geholfen, Dank an die Mutter Gottes und so weiter. Leider hat man in einer späteren Zeit diese Tafeln nicht mehr für zeitgemäß gehalten und verschwinden lassen. Dabei ist es so wichtig, dass Erfahrungen der rettenden Hilfe des Himmels nicht vergessen werden, sondern aufbewahrt werden als Schatz der Hoffnung, als ermutigendes Zeugnis für andere Menschen. Aus einem Tiefpunkt des Lebens kann eine Sternstunde des Glaubens werden. Das hat Franz Werfel erlebt, das haben viele andere erlebt. Und wenn man das erlebt hat oder erfahren hat, wie andere es erlebt haben, dann kann man mit Maria und ihrem Magnificat die Größe Gottes preisen, der die Niedrigen erhöht und die Mächtigen vom Thron stößt und der sich von Geschlecht zu Geschlecht über alle erbarmt, die ihn fürchten. Und so darf ich Ihnen, liebe Hörer und Hörerinnen, auch für die Fürsprache der allerseligsten Jungfrau und Gottesmutter Maria den Segen des allmächtigen Gottes erbitten, den Segen des Vaters und des Sohnes und des Heiligen Geistes. Amen.
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0: Es ist 4.30 Uhr, halb fünf. 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
1: 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Wir lesen aus dem Buch von Louis de Wohl, Ein Mädchen aus

Jänner. Heute die 14. von insgesamt 42 Folgen. Katharina ist tot. Zumindest hat es den Anschein. Sie atmet nicht und ist aschfahl. Viele Menschen, vor allem ihre Mutter und die Dominikanerpatres, sind um sie herum versammelt. Einer von den jungen Mönchen war dabei. Dieser litt an Schwindsucht und plötzlich, als ein Schwall Blut hochkam und sein Sterben einläutete, wurde dieses aufgehalten, indem Katharinas Hand an seine Brust gelegt wurde. Katharinas Heiligkeit wurde damit bewiesen. Kurz darauf erwachte sie wieder, doch ihre anfängliche Freude verwandelte sich schnell in Trauer. Sie hatte die himmlischen Freuden erfahren dürfen und würde nun nie mehr der gleiche Mensch wie zuvor sein. Nun sind einige Tage vergangen und wir befinden uns mit Ser Francesco Malavolti, der eine Affäre hat mit einer verheirateten jungen Frau im Gasthaus zur Goldenen Eule. Doch dieses geheime Treffen wird nun von einem ehemaligen Freund Malavoltis gestört. Auch heute liest wieder Viola von der Burg.

Er sieht wirklich gut aus, dachte Mona Julia überrascht, als der junge Dichter hereinkam. Schlank, elegant, mit großen dunklen Augen und gut gekleidet. Aber Dichter waren unbeständig. Dies ist Neri di Landoccio dei Pagliaresi, stellte Malavolti vor. Ein Dichter, der nur Dante nachsteht und ein sehr guter Freund von mir. Neri, carissimo, dies ist die schönste Frau von ganz Italien und ich muss euch leider sagen, ihr werdet niemals ihr Gesicht sehen oder ihren Namen hören. Mona Julia lachte. Offensichtlich verlegen stammelte Neri. Es tut mir sehr leid, euch gestört zu haben, Francesco. Ich wusste natürlich nicht. Die Dame vergibt euch, sagte Malavolti. Und so kann ich nur ein Gleiches tun. Setzt euch doch. Die einzige Entschuldigung, die ich vorbringen kann, verneigte sich Neri, ist, dass wir alte Freunde sind und ich darum immer gleich zu euch komme und euch berichte, wenn sich etwas ereignet, ganz gleich, ob es etwas Gutes oder Schlechtes ist. Nehmt einen Schluck Wein, bat Malavolti, und lasst uns hören. Ich hoffe, es ist niemand gestorben. Ich meine niemand, der euch besonders nahe steht. Nein? Gut. Hat euer Vater sein Vermögen verloren? Hat er wieder geheiratet? Seid ihr, ich wage es kaum zu hoffen, seid ihr aus dieser frommen und höchst lästigen Gruppe hinausgeworfen worden, die euch neuerdings so anzog? Neri schüttelte den Kopf. Was macht euch so sicher, dass meine Nachricht schlecht ist? Nun, ist sie es nicht? Nicht im geringsten. Aber ich habe eben einen der erstaunlichsten Kämpfe miterlebt, der je stattgefunden hat. So aufregend und mit einem so unerwarteten und überwältigenden Ausgang, dass ich einfach nicht darauf warten konnte, euch alles zu erzählen. Einen Kampf? Rief Malavolti. Ihr wollt doch nicht sagen, dass die Salimbeni wieder angefangen haben. Neri lächelte. Nicht einen solchen Kampf, erwiderte er. Das Schlachtfeld war ein kleiner Raum, eine Zelle könnte man sagen. Die Heere, die sich gegenüberstanden, waren auf der einen Seite Bruder Giovanni Terzo Tantucci aus Siena, Magister der Theologie vom Orden des heiligen Augustin, und Bruder Gabriele von Volterra, gleichfalls Magister der Theologie vom Orden der Minderen Brüder. Der größte Gelehrte und Priester, den die Franziskaner zurzeit haben, und Superior von ganz Toskana. Auf der anderen Seite eine einzige, sehr kleine Mantellata von 25 Jahren. Als Zeugen waren anwesend Fra Tommaso della Fonte vom Orden der Prediger, Matteo Tolomei, Niccolo de Mini, der alte Tommaso Guelfacci, 5 verschiedene Mantellate und ein gewisser Neri di Landoccio, ein Schreiberling ohne jegliche Bedeutung. Malavolti blickte auf die verschleierte Giulia und dann wieder zu Neri hin. Ihr wollt doch nicht sagen, dass ihr wirklich hierher gekommen seid und mich unbedingt sehen musstet, ganz gleich, womit ich gerade beschäftigt bin, nur um mir die Geschichte von irgendeiner theologischen Diskussion zu erzählen. Wenn das nämlich der Fall wäre, einen Augenblick, unterbrach Neri. Habt ihr denn gar kein Gefühl für Maßstäbe? Hat es je einen aufregenderen Kampf gegeben als den zwischen David und Goliath? Und hier war es ein Kampf zwischen einem David, der eine junge Frau war, und 2 Goliaths, die auf ihre Vernichtung aus waren. Disputationen, sagte Malavolti achselzuckend. Wer interessiert sich schon dafür? Nur haarspaltende Dialektiker, elende Kleinigkeitskrämer. Ja, aber ihr wisst doch noch gar nicht, was geschah, Francesco. Also, wenn ihr uns nichts Wichtigeres zu berichten habt. Aber warum lasst ihr ihn nicht seine Geschichte erzählen? Fiel Mona Julia ein. Eine junge Frau und 2 Männer, das kann doch ganz interessant werden. Irgendwie gefiel Malavolti die Bemerkung nicht. Neri schien sie gar nicht gehört zu haben.
Es fing allerdings mit Disputieren an, gab er zu. Die beiden gewichtigen gelehrten Herren wählten ungefähr die schwierigsten und verfänglichsten Themen für ihre Fragen. Eine Zeit lang antwortete Schwester Katharina sehr einfach und demütig. Da stellten sie Fragen, auf die es überhaupt keine Antworten gibt, um sie als unwissend oder schlimmer hinzustellen. Und als sie sich nicht dazu verleiten ließ, irgendetwas Falsches zu sagen, erklärten sie, ein unwissender Mensch, der dazu noch eine Frau sei, müsste ja auch auf Fragen schweigen, die weit über sein Verständnis hinausgingen. Da erwiderte sie, sie sei ja wohl nun an der Reihe, eine Frage zu stellen. Sie nickten herablassend und sie sagte, wie könnt ihr nur irgendetwas von dem verstehen, was sich auf das Königreich Gottes bezieht? Wenn ihr nur für diese Welt lebt und darum buhlt, von Menschen geehrt und geschätzt zu werden. Eure Gelehrtheit nützt anderen wenig und euch schadet sie nur, denn ihr sucht die Schale, nicht den Kern des Glaubens. Um des gekreuzigten Jesu Christi willen, hört auf, so zu leben. Die Stille, Francesco, diese unvergessliche Stille. Wir alle wussten, in welchem Stil diese Männer lebten. Ein Kardinal wäre zufrieden damit. Ich sah Volterras Gesicht, wie er kämpfte, um seine überlegene Haltung nicht zu verlieren, wie er nach einem Wort suchte, um sie zu schlagen, und keines fand. Schließlich sah er hilfesuchend auf Tantucci. Aber Tantucci hatte die Schultern hochgezogen und war ganz blass. Von ihm war also keine Hilfe zu erwarten. Volterra räusperte sich, aber er hatte nichts zu sagen. Sicher wäre er gern aufgestanden und fortgelaufen, aber er war auf seinem Platz festgenagelt durch eine Anklage, die eine Antwort verlangte. Es gab nur eine Antwort und er kannte sie und deshalb wollte er sie so gern vermeiden. Endlich nahm er die Schlüssel von seinem Gürtel und sagte mit gebrochener Stimme, würde jemand bitte in meine Zelle gehen und alles, was er findet, nehmen und den Armen geben. Ich nehme an, er hatte nicht genug Vertrauen zu sich selbst, um es allein zu tun. Das nehme ich auch an, sagte Malavolti trocken. Und er wollte es sofort erledigt haben, ehe er sich eines anderen besann. Nun, der alte Tommaso Gualfacci nahm die Schlüssel und er und die Mini gingen hin und räumten den prächtigsten Augierstall aus, wollte sagen, die eleganteste Zelle in Siena. Tantucci sagte, er würde es selber tun und ging davon. Und ging hin und tat es wirklich. Recht beachtlich, eure Nonne, gab Malavolti zu. Sie hat schon etwas Ähnliches mit einem anderen Franziskanermönch getan, wenn ich mich recht entsinne. Nun, wenn sie den Klerus reformieren will, bin ich der Letzte, der etwas einzuwenden hat. Der Himmel weiß, es ist nötig. Wenn sie aber anfängt, mir die Freunde zu stehlen, dann ist das eine andere Sache. Ich bin ein glücklicher Mensch, seit ich sie kenne, bekannte Neri. Könnt ihr mich tadeln, wenn ich die, die mir nahe stehen, auch glücklich sehen möchte? Ich kannte einen Mann, der gern ein bestimmtes Gras aß, das in Arabien wächst, sagte Malavolti. Es ist eine Art Hanf. Sie nennen es Haschisch. Und wer es isst, hat äußerst angenehme und erregende Träume. Er glaubt tatsächlich, in einem Paradies voller Freuden zu sein. Aller Freuden. Leider wacht er dann mit schrecklichen Kopfschmerzen auf und er bricht sich das Herz aus dem Leibe. Trotzdem versucht er es immer wieder. Auch Haschischesser wollen unweigerlich andere dazu bringen,
dieses Gras mit ihnen zu kauen. »Sehe ich aus, als hätte ich Kopfschmerzen?« fragte Neri. »Ihr seht sehr hübsch aus«, sagte die Verschleierte. »Ihr mögt vielleicht keine Kopfschmerzen haben«, meinte Malavolti ironisch, »aber weit entfernt davon, beim Kauen eures speziellen Grases die von mir erwähnten Freuden zu genießen, fürchte ich, ihr musstet auch noch die Freuden aufgeben, die ihr bis dahin genossen habt. Ich habe nicht die Absicht, das zu tun, das versichere ich euch, jedenfalls nicht, bevor ich 90 bin.« »Wie ihr wollt«, sagte Neri, »aber warum könnt ihr nicht einmal mitkommen und Schwester Katharina kennenlernen? Nur ein einziges Mal.« »Danke, nein«, gab Malavolti zurück, »es wäre Zeitverschwendung.« »Das könnte es allerdings sein für sie«, sagte Neri ärgerlich. »Eben, lassen wir es also.« »Aber das Risiko würde ich auf mich nehmen.« »Hört, Neri, wir haben doch das alles schon oft diskutiert. Wenn ihr den Narren spielen wollt und zu Füßen einer jungen Nonne sitzt, anstatt euch wie ein normaler Mann zu benehmen, ist das traurig genug. Aber ich kann euch anscheinend nicht davon abhalten. Was mich anbetrifft, so möchte ich nach meinem eigenen Geschmack leben und wäre euch dankbar, wenn ihr euch nicht weiter um mich bemühtet. Erfolg hättet ihr doch nicht, auch eure Nonne nicht oder irgendeine Nonne oder alle Nonnen der Welt. Und den Papst könnt ihr auch noch mit dazu nehmen.« Neri seufzte. »Könnt ihr mir nicht den einen winzigen Gefallen tun und sie nur einmal kennenlernen, um unserer Freundschaft willen?« »Neri, was hat das für einen Zweck?« »Mein lieber Francesco, ihr müsst ja furchtbare Angst vor dieser armen Frau haben«, ließ sich Mona Giulia überraschend hören. Malavolti starrte sie an. »Angst? Ich? Ihr scherzt, Bellissima.« »Nun, wenn ihr keine Angst habt, warum könnt ihr sie euch nicht einmal ansehen? Und die Sache ist erledigt.« »Bei Gott, das werde ich tun«, knurrte Malavolti. »Seid ihr nun zufrieden, Neri?« »Ja, das bin ich«, erklärte Neri strahlend. »Sagen wir morgen früh um 8? Ach nein, ich habe ja vergessen, dass ihr nie vor 10 Uhr aufsteht. Um 11 also, vortrefflich. Ich hole euch ab und danke für eure Geduld.« Er lächelte Malavolti an, verneigte sich vor der Verschleierten und ging. »Was habt ihr mir da eingebrockt?« schalt Malavolti gereizt. Mona Giulia lachte. »Es war die einzige Möglichkeit, ihn loszuwerden. Diese Fanatiker sind alle gleich. Morgen könnt ihr immer noch eine Ausrede finden, nicht hinzugehen, nicht wahr?« »Nein«, sagte Malavolti fest, »ein Versprechen ist ein Versprechen.« »Das muss ich natürlich euch überlassen.« Mona Giulia nahm ihren Schleier ab. »Ich habe wohl von dieser Nonne als Rivalin nicht viel zu fürchten«, fügte sie lächelnd hinzu. Er sprang auf und nahm sie in die Arme. »Ihr habt überhaupt keine Rivalin«, flüsterte er heiser, »und ich wünschte, wir hätten nicht mit diesem Neri und seinem Unsinn kostbare Zeit vertrödelt. Zum Hades mit ihm und seiner Nonne. Ich will das Leben. Ich will euch.« 11 Uhr, sagte Neri. Malavolti gähnte. »Das glaube ich nicht. So spät kann es noch nicht sein.« »Ist es aber«, beharrte Neri, »und die 12. Stunde fängt schon an.« »Sag das nicht mit so düsterer Stimme, ich flehe euch an. Ich habe euch versprochen, mitzukommen. Und ich komme.
ächzte Malavolti. Vor einer halben Stunde lag ich noch im Bett. Ihr Götter, ich fühle mich der Sache nicht gewachsen. Ein wenig frische Luft wird euch gut tun. Daraus habe ich mir nie viel gemacht. Hey Pietro, mein Hut und Mantel. Aber das eine will ich euch gleich sagen. Neri, wenn eure Nonne anfangen sollte, von Reue zu reden und dass ich ein neues Leben beginnen soll und solches Zeug, werde ich verdammt ausfallend werden. Außerdem bin ich dann aus ihrer Zelle heraus, ehe ihr auf 5 zählen könnt. Selbstverständlich wird euch niemand zum Bleiben zwingen, Francesco. Und wenn ihr ungebührlich zu ihr seid, werde ich euch selbst die Tür aufmachen. Sie mag Theologen und Mönche und solche Leute zum Kriechen bringen, aber ich habe keine Gelübde gebrochen. Und ich lasse mich auch nicht wie ein ungezogener kleiner Junge zur Beichte schicken. Natürlich nicht. Ihr seid eben ein großer Junge, mein lieber Francesco. Malavolti sah ihn misstrauisch an. Werdet nur nicht sarkastisch, sagte er gereizt. Vorwärts, bringen wir es hinter uns. Als sie die Treppen im Haus der Via dei Tintori hinaufstiegen, lachte Malavolti vor sich hin. Eine Färberstochter, wie? Kein Wunder, dass sie die Leute so gut weißwaschen kann. In der Zelle fanden sie Fra Tommaso vor, ferner einen alten Mann, den sie beide nicht kannten, und mehrere Mantelate, die vor Schwester Katharinas Bettstatt standen. Der Dominikaner erblickte Neri und begann sofort, die anderen hinauszudirigieren. Er ging selber mit und Malavolti sah die kleine Gestalt in ihrem schwarz-weißen Gewand auf der Holzpritsche sitzen. Ihr Gesicht war blutleer. Die weit geöffneten Augen blickten durch ihn hindurch auf etwas, das so groß war, dass er nichts bedeutete, nicht mal ein Hindernis. Blitzartig wusste er, dass sie schon einmal auf den Stufen der Dominikuskirche hatte liegen sehen, als die Gassenbuben sie mit Füßen stießen und sich bei seinem Herannahen davonmachten. Dann war er selbst davongelaufen, weil er ihren Anblick nicht ertragen konnte. Auch jetzt wäre er gern fortgelaufen, aber das war unmöglich. Neri würde ihn auslachen. Und das mit Recht. Doch nein, das war ja gar nicht der Grund. Er kannte den wahren Grund nicht. Und er kam auch nicht darauf. Aber ein Grund war vorhanden. Ein guter Grund. Außerdem hatte sie ja noch nichts gesagt. Vielleicht konnte man in dem Zustand, in dem sie war, gar nicht sprechen. Was es auch für ein Zustand sein mochte, oder wenn sie es konnte, wollte sie vielleicht nicht zu ihm sprechen. Sie war überhaupt nicht hier. Sie war so weit weg wie ihre Augen. Er konnte unmöglich fortlaufen. Er wollte es auch nicht. Er wollte dieser Sache ins Auge sehen. Oh ja, man flieht nicht, wenn man ein Malavolti ist. Damals auf den Stufen der Dominikuskirche war es anders gewesen. Das war keine Herausforderung. Andere waren ihr zu Hilfe gekommen. Ein Schauer ging durch den kleinen Körper. Sie lächelte. Und ihre Augen kamen aus der Ewigkeit zurück. Sie blickten auf den Besucher und hielten ihn fest. Waren es die Augen oder war es das Lächeln? Keins von beiden. Oder beides? Eins war sicher. Sie wusste. Sie kannte ihn besser, als seine Mutter ihn gekannt hatte. Besser, als er sich selbst kannte. Sie kannte ihn so, wie Gott ihn kannte. Und doch lächelte sie ihn an, den Narren, den dummen, abgeschmackten kleinen Schürzenjäger,
den blöden Herumtreiber, der sich vormachte, die Welt sei ihm eine immerwährende, sofortige Befriedigung jeder Laune schuldig, der mit Überheblichkeit und Frechheit alles von sich abwehrte, was er in Wirklichkeit als wahr erkannte. Das wusste sie alles, und doch lächelte sie. Er hatte sie und alles, wofür sie einstand, mit Füßen getreten. So wie die Gassenbuben sie auf den Stufen der Dominikuskirche mit Füßen getreten hatten. Ein Gassenbube war er, nicht mehr. Und was er ihr angetan hatte, lag auf der gleichen Ebene wie das, was man ihrem Meister angetan hatte und noch immer antat. Tatsächlich war sie ein Symbol seiner. War es das, was man mit Heiligkeit bezeichnete? O Gott, dachte er, das Entsetzliche ist wahr. Warum hat man es mir nicht gesagt? Aber man hat es mir ja gesagt, ich wollte nur nicht hören. Und da war sie nun und lächelte. Dann sagte sie etwas, ein einziges Wort. Willkommen. Wie konnte er willkommen sein? Wie konnte er dieser Frau ins Auge schauen, in seinem Zustand? Ein Sack voll Schmutz, übel riechendem Schmutz. Er schrie auf, wandte sich und lief. Es tut mir leid, Mama, sagte Neri erschrocken und enttäuscht. Ich dachte, ich hatte gehofft, er würde euch wenigstens anhören. Ich hätte ihn wohl doch nicht mitbringen sollen. Macht euch keine Sorgen um ihn, lächelte Katharina. Er wird bald wieder hier sein. Er ist nur zur Beichte gegangen.

0: Die heutige 14. Folge aus dem Buch Ein Mädchen aus Siena hat für uns Viola von der Burg gelesen. Welche Folgen wird die Bekehrung Malavoltis haben? Und wie wird es mit seiner Affäre weitergehen? Schalten Sie gerne wieder ein in der Radio Horeb Erzählung, wochentags um 11.15 Uhr. Alle bisherigen Folgen können Sie gerne nachhören im Podcast in der Radio Horeb Mediathek in der Rubrik Erzählung. Adieu und gern auf ein Wiederhören, sagt Claudia Kiesel.
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1: Fürbitte ist mehr als bloß die 5 oder 6 vorformulierten Gebete im Gottesdienst. Fürbitte ist eine innere Einstellung, ein äußerst wichtiger Dienst in der Kirche und kann sogar eine Berufung sein. Das sagt Augustinerchorherr Dirk Henning Egger, unser Referent heute hier in der Spiritualität bei Radio Horeb und Radio Maria. Mein Name ist David Kräuter. Grüß Gott, Herr Dirk, Sie sind uns live hier zugeschaltet aus Paring.
2: Ja, grüß Gott. Freue mich, dass ich mit dabei sein darf.
1: Herr Dirk, können wir mit unserer Fürbitte Gott überhaupt beeinflussen, will ich es mal nennen? Denn wenn Gott ja gut, allmächtig und allwissend ist, warum soll ich ihn denn überhaupt vorschlagen, was er machen soll? Warum ist die Fürbitte so wichtig?
2: Das ist eine gute Frage. Dazu fällt mir so ein wunderbarer Satz von meinem Ordensvater, dem heiligen Augustinus, ein. Der hat gesagt, ohne Gott können wir nicht, aber ohne uns will Gott nicht. Also mit der Fürbitte geht es nicht darum, dass wir Gott beeinflussen oder seine Meinung ändern, sondern wir ändern uns eigentlich selber. Wir öffnen uns für Gottes Wirken und Gott bezieht uns dann in sein Handeln mit ein. Also wir nehmen wirklich teil an dem, was Gott möchte und weniger, dass wir ihn quasi da irgendwie manipulieren.
1: Und da bringen Sie uns jetzt näher rein in den Sinn der Fürbitte, Gottes Vollmacht in Aktion. Die Kraft der Fürbitte. Herr Dirk.
2: Ja, herzlich willkommen auch von meiner Seite an alle Zuhörerinnen und Zuhörer. Ja, ein ganz wichtiges Thema der Fürbitte, das ich auch erst vor einigen Jahren so entschlüsseln durfte. Dass es eben nicht nur das ist, was wir so kennen, so eine klassische Gebetsform irgendwie, sondern dass es eine ganz tiefe Sache ist, die uns Christen eigentlich alle angeht. Und ich möchte gerne beginnen mit einem ganz spannenden Zeugnis. Und zwar von einem schottischen Missionar, der nach Afrika geschickt worden ist, um das Evangelium zu verkünden. Er hat gemerkt, dass er da mehr Missionare braucht, dass er das alleine nicht schafft. Er ist dann in seine Kirchengemeinde gegangen, die ihn ausgeschickt hatte und hat eine Einladung ausgesprochen, hat gesagt, kommt mit mir zum Missionarsabend. Es war regnerisch und kalt in Schottland, es sind nicht so viele Leute gekommen, eher alle so im Rentenalter. Und eigentlich wollte er den Leuten sagen, hey, kommt mit mir nach Afrika als Missionare. Aber als er dann die etwas betagteren Leute gesehen hat, hat er gedacht, naja, das ist jetzt nicht unbedingt das optimale Publikum. Er ist aber dabei geblieben und hat sich vorgenommen, treu zu sein. Also hat er wirklich aufgerufen, wer von euch kommt mit mir nach Afrika? Keiner hat was gesagt, außer auf der Empore, ein junger Mann, der die Orgel gespielt hat. Ja, und der hat gesagt, ich komme mit dir. Und dieser Mann wurde dann einer der berühmtesten Afrika-Missionare der protestantischen Kirchen. Er war aber eigentlich noch ziemlich klein und eigentlich zu jung gewesen, aber er hat irgendwie im Herzen schon gespürt, dass es der Ruf Gottes an ihn ist. Jedenfalls hat er erkannt, wenn man nach Afrika geht, wäre es am besten, wenn man Medizin studiert, weil da geht es nicht nur darum, die frohe Botschaft zu verkünden, sondern einfach geht es viel um menschliche Nöte, gerade auch medizinische Dinge. Da wäre es gut, sich da auszukennen. Er hat dann Medizin studiert und ist dann eben wirklich ein paar Jahre später nach Afrika gegangen. In Afrika war dann ein Stamm, der ganz schwer für Jesus zu gewinnen war. Und er hatte gesagt, ich will jetzt nicht in irgendeiner Missionarsstation sein und mir da ein schönes Leben machen, sondern ich will wirklich zu denen, die noch nie was von Jesus gehört haben. Und genau deswegen hat ihn dieser eine Stamm fasziniert. Der Häuptling hat dann diesen Missionar, der hat das schon mitbekommen, der will da kommen. Der Häuptling hat dem Missionar eine Botschaft geschickt und hat gesagt, heute Nacht werden wir in dein Lager kommen und euch alle umbringen. Der Missionar schreibt in seiner Biografie, eher etwas fast schon lustig, in dieser Nacht habe ich nicht gut geschlafen. Naja, ich glaube, der hat direkt Panik gehabt, kann ich mir gut vorstellen. Also wirklich um sein Leben gebangt und gebetet. Am nächsten Morgen sind dann alle aufgewacht, er und seine ganzen Kollegen, die da mitkommen wollten zu diesem Stamm. Aber es ist in der Nacht nichts passiert. Und Jahre später erst hat der Häuptling dieses Stammes sogar selber zum Glauben gefunden und hat den Missionar zufällig irgendwo getroffen. Und der Missionar hat ihn gleich gefragt, du warst doch dieser Häuptling, du hast mir doch damals diese starke Botschaft geschickt, dass du uns umbringen willst. Warum seid ihr nicht gekommen? Und der Häuptling hat ihm geantwortet, wir sind gekommen, wir haben euer Lager umstellt, aber da standen auf einmal 39 weiße große Männer mit Schwertern da. Deswegen haben wir Angst bekommen und sind schnell wieder nach Hause abgehauen. Wir konnten euch einfach nicht umbringen. Und kurze Zeit später ist der Missionar wieder mal in seine Heimatgemeinde nach Schottland gekommen, hat immer Kontakt gehalten, natürlich auch wegen Spenden und auch um Zeugnis zu geben, was da alles so passiert, und hat genau diese Geschichte erzählt, dass eben es mal ganz brenzlig war, aber sie verschont geblieben sind. Und eine der Gemeindemitglieder hat dann den Missionar gefragt, an welchem Tag war denn das? Der Missionar, der akribisch Tagebuch führt, konnte es daher nachschauen und konnte ihm genau sagen, an welchem Tag das war. Und da hat dann der Mann aus der Gemeinde gesagt, er selber hat auch Buch geführt, denn er hat ihm gesagt, nach deinem Aufruf zur Mission und deiner Abreise nach Afrika, da haben wir angefangen, einmal in der Woche einen Abend abzuhalten, um für die Mission zu beten, um da wirklich Fürbitte zu halten. Und an diesem Abend, diesem brenzligen Abend, haben sich genau 39 Leute zum Beten getroffen und für dich gebetet. Also, ich glaube, diese Geschichte lehrt uns ganz eindrücklich, dass wir nie unser Gebet unterschätzen dürfen, vor allem nicht unsere Fürbitte für andere. Auch wenn es bis ans andere Ende der Welt geht, aber unser Gebet wird erhört. Manchmal braucht es diesen Schutz, manchmal braucht es eben den Segen Gottes, den er eben durch unser Gebet da ausgießen möchte, da wo es notwendig ist. Ja, und damit kommen wir zur Frage, was ist denn Fürbitte eigentlich? Wie am Anfang schon erwähnt, Fürbitten, die kennen wir eher so aus der Heiligen Messe. Die sind oft etwas langweilig abgelesen, vielleicht aus irgendeinem Buch kopiert, meistens sehr allgemein formuliert. Und ich bin mir nicht sicher, ich weiß nicht, wer mir direkt nach den Fürbitten sagen könnte, wofür wir eigentlich gerade gebetet haben. Deshalb will ich uns heute eine ganz andere, eine größere und auch eine tiefere Dimension zeigen, was Fürbitte eigentlich noch alles ist. Man könnte sogar nennen, eben die prophetische Fürbitte. Der heilige Apostel Paulus sagt uns ganz dringlich im ersten Brief an seinen Mitapostel, den Timotheus, und dabei fasst er den Willen Gottes nämlich da auch wunderbar zusammen. Er sagt, vor allem fordere ich zu Bitten und Gebeten, zu Fürbitte und Danksagung auf, und zwar für alle Menschen, für die Herrscher und für alle, die Macht ausüben, damit wir in aller Frömmigkeit und Rechtschaffenheit ungestört und ruhig leben können. Das ist recht und wohlgefällig vor Gott, unserem Retter. Denn er will, dass alle Menschen gerettet werden und zur Erkenntnis der Wahrheit gelangen. Also Fürbitte bedeutet, dass wir teilnehmen an Gottes Werk der Erlösung, dass wir eine menschlich-göttliche Kooperation, eine Partnerschaft eingehen, um Gottes Mission hier auf der Erde zu erfüllen, dass eben alle Menschen gerettet werden, dass sie erlöst werden durch Glauben, durch Taufe und letztendlich, dass sie auch zur Erkenntnis der Wahrheit gelangen. Und da ist natürlich der Weg, die Wahrheit und das Leben, unser Herr Jesus Christus. Bei der Fürbitte beten wir, ganz allgemein gesagt, nicht für uns. Das ist das Bittgebet, auch das darf man natürlich tun, sondern es geht um ein Gebet zugunsten anderer. Und das ohne dabei was zurückzuerwarten. Und wieso sollte man sowas tun? Wieso sollte ich für irgendwelche Leute am anderen Ende der Welt beten, wo ich nicht einmal mitbekomme, ob da vielleicht eine Erhörung passiert oder was das bewirkt. Und ich kriege da kaum was zurück. Wir tun das aus Liebe. Und Liebe ist für uns Christen nicht nur ein schönes Gefühl, nicht nur ein Verliebtheitsgefühl, sondern es ist die Entscheidung für den anderen. Für den anderen aus der Liebe Gottes. Die Liebe Gottes ist unendlich, die möchte unendlich ausgießen und wir nehmen davon und wenden die anderen zu. Und da könnte man 4 Schritte sagen, wie das so kurz zusammengefasst passiert. Erstens, dass ich überhaupt den anderen wahrnehme, vielleicht eine Not von einem anderen, dass ich mitbekomme, was da passiert, vielleicht mein Nachbar, vielleicht jemand aus der Familie, vielleicht jemand eben vom anderen Ende der Welt, dass ich mich davon berühren lasse, wäre der zweite Schritt. Denn ja, wenn wir die Nachrichten hören, da passieren 1000 schlimme Sachen. Wir können ja nicht für alles beten und Gott will uns ja auch nicht überfordern. Aber manche Dinge, die berühren einen irgendwie zutiefst. Vielleicht, weil es mit einem selber was zu tun hat oder vielleicht, wie wir nachher noch sehen werden, weil wir merken, dass Gott uns da wirklich dazu beruft. Der dritte Schritt wäre dann, da hinein zu investieren. Das kann was ganz Praktisches, Konkretes sein, dass ich eben am Nachbarn zur Hand gehe, dass ich vielleicht der Mission irgendwie was Finanzielles zukommen lasse oder sowas. Oder, und das ist immer das Mindeste, aber letztendlich eigentlich auch das Wichtigste, dass ich mein Gebet für andere investiere. Also Zeit fürs Gebet für andere investiere. Und der vierte Schritt, könnte man sagen, ist eher passiv, aber der ist ganz wichtig, dass ich es auch Gott dann überlasse, was er daraus tut. Das haben wir am Anfang schon besprochen. Es geht nicht darum, dass ich Gott manipuliere, dass ich seine Meinung ändere, sondern dass ich ihn tun lasse. Ich helfe nur mit, so gut ich eben kann, soweit ich berufen bin. Ja, das war mal ein bisschen theoretisch, wollen wir nochmal ein bisschen das Ganze bildlich aufschütteln. Denn es gibt ein ganz schönes Bild für das Gebet, für diese ja auch innere Haltung der Fürbitte. Und das ist das Bild des Vergrößerungsglas. Vielleicht sind ein paar ältere Zuhörerinnen, Zuhörer dabei, die sowas noch benutzen, seine Lupe, vielleicht um die Zeitung oder irgendwas zu lesen. So ein Vergrößerungsglas hat ja einen ganz wichtigen Effekt. Es ermöglicht, ein Wort oder vielleicht einen Satz deutlich zu sehen. Das wird dann vergrößert und hebt sich vom restlichen Text ab, der am Rand eher unscharf wird. Und so ist es, wenn wir im Gebet in Fürbitte für was eintreten. Da werden wir, wie wir es hoffentlich im Gebet immer versuchen, erst einmal ruhig. Wir können lernen, das wahrzunehmen, was Gott uns zeigt, was quasi Gott für uns groß und deutlich macht. Und das sind dann die Themen, vielleicht eine Situation, vielleicht eine Person, vielleicht eine Gruppe, ein Land oder sonst irgendein Thema, das sich dann wirklich hervorhebt, das sich dann anders anfühlt als die anderen Themen, die uns sonst so im Gebet einfallen und uns manchmal ein bisschen zerstreuen. Und das, was da klar fokussiert ist, was sich da hervorhebt, was sich dann ganz dringlich, aber eben nicht bedrohlich anfühlt, das ist das, wofür Gott uns einlädt, dafür zu beten. Man könnte es ein bisschen schöner sagen, das sind die Dinge, die Gott am Herzen liegen und von denen er möchte, dass sie auch uns am Herzen liegen. Wir merken also, dass Fürbitte zuerst mal kein Machen ist, kein jetzt irgendwas tun, sondern eigentlich erst einmal ein sich zur Verfügung stellen, ein Hinhören und Unterscheiden und drittens ein Gehorchen, ein aktives und dann auch treues Tun. Und das ist die innere Haltung und auch ein Prozess und ein ganz schöner und abenteuerlicher Weg mit Gott. Das Vergrößerungsglas hat noch einen anderen Effekt. Ich erinnere mich da an meine nicht ganz so rühmliche und nicht ganz so fromme Schulzeit. Da hatten wir Burschen irgendwann mal so eine kleine Lupe bekommen. Irgendwer hatte die mit dabei. Und dann haben wir versucht, den Mädels und Burschen vor uns, der Bank vor uns, irgendwie ins Knack zu brennen. Denn mit so einer kleinen Lupe kann man Lichtstrahlen der Sonne so bündeln, die kriegen dann eine starke Kraft, um sogar Feuer zu entzünden oder eben jemanden im Genick zu brennen. Genau, das würde ich jetzt nicht empfehlen, aber es ist trotzdem ein gutes Bild, einfach für die Fürbitte. Denn so ein Brennglas, könnte man sagen, das ist, wer an Jesus glaubt und getauft ist, der gehört zur Gemeinschaft der Kirche, zur Familie Gottes. Und so eine Familie hält ja zusammen. Jesus lehrt uns selber dieses Prinzip des gemeinsamen Gebets. Er sagt, alles, was zwei von euch auf Erden gemeinsam erbitten, werden sie von meinem himmlischen Vater erhalten. Denn, und jetzt kommt der bekanntere Teil von diesem Satz, wo zwei oder drei in meinem Namen versammelt sind, da bin ich mitten unter ihnen. So eine Gebetsgemeinschaft, überhaupt die Gemeinschaft der Kirche, die bündelt Gebet, die bündelt Kräfte und Talente und so tritt sie eben in Fürbitte für gewisse Themen und Personen ein, sodass dann wirklich das Feuer Gottes zu brennen beginnen kann. Natürlich kein zerstörerisches Feuer, sondern ein ganz positives. Feuer kann zwar Sachen verbrennen, aber es kann auch, und das passt zu unseren vorsommerlichen Temperaturen gerade, es kann rohe Dinge gar machen. Also das ist quasi der Grillrost, der das Fleisch bekömmlich macht. Also Erhörung, Heilung und Befreiung, es kann Lösung von Problemen gehen, es kann Herzen bekehren, alles Mögliche, was eben der Wille Gottes ist, was einfach das Gute ist, was Gott auch mit unserer Mithilfe bewirken kann. Ja, und ich glaube, jetzt wäre es Zeit, das ein bisschen sacken zu lassen in einer wunderbaren Musikunterbrechung.

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1: Ja, willkommen zurück, liebe Zuhörerinnen und Zuhörer. Schön, dass Sie noch dabei sind oder zugeschaltet haben. Zu unserem Thema der Kraft der Fürbitte. Ja, möchte ich im zweiten Teil beginnen mit dem Zitat. Ich habe leider vergessen, mir den Autor zu notieren, aber es ist trotzdem richtig gut, finde ich. Das heißt, Fürbitte ist der kleine, schmerzvolle Prozess des Wartens auf Gott, des Hinhörens auf Gott, des Zeitverbringens mit ihm in seiner Gegenwart und des Stillseins vor ihm. Ja, da war jetzt schon ganz viel drin, was ich heute rüberbringen will von dieser Art, von diesem Dienst letztendlich, nämlich Fürbitten zu beten. Diese Art nennen manche die prophetische Fürbitte. Und Sie haben beim Zitat gemerkt, es ist gar nicht so viel ein Tun, es ist eher ein ja, sich beschenken lassen, ein sich verfügbar machen für Gott und ein ja, sich anstupsen lassen vor Gott dorthin, wo er eben möchte. Ja, wer fleißig das Wort Gottes liest, der weiß, dass die eben voll ist von Fürbittern, vom fürbittenden Gebet und natürlich auch von Erhörungen. Die erste große Geschichte ist die, als Abraham vor Gott für Sodom und Gomorra eintritt. Danach dann der große Mose, der für das auserwählte Volk Gottes bittet, ja, als die das goldene Kalb gemacht haben und so weiter. Da heißt es, dass er in die Bresche getreten ist. Das heißt im Buch Exodus, auch in den Psalmen wird es einmal erwähnt, im Psalm 106. Es gibt ganz unzählige Menschen und eben Propheten in der Bibel, ja, die das getan haben, in die Bresche getreten sind. Ja, auf der einen Seite sind die prophetische Vorbilder für Jesus, aber auch ganz praktische Vorbilder für uns. Die nämlich sind in die Mitte getreten zwischen Gott und dem Menschen. Also echte Vermittler, könnte man sagen. Und der ultimative Vermittler ist natürlich Jesus selber, der durch sein Gebet, durch sein ganzes Leben, letztlich durch die Hingabe seines Lebens am Kreuz für uns gebetet hat. Damit die Freundschaft zwischen Gott und uns Menschen wiederhergestellt werden konnte, damit wir erlöst werden konnte. Und damit merkt man, ja, Fürbitte ist nicht nur so ein Nebenthema, wenn man irgendwie zu viel Zeit hat, kann man da auch noch ein bisschen für was beten, sondern ist echt ein ganz grundlegender Vollzug von unserem Christsein. Fürbitter sein heißt auch eben, dass es ein prophetischer Dienst ist, zu dem wir alle berufen und gesalbt sind. Denn jeder von uns, der das hier anhört, ist durch die Taufe gesalbt, dadurch auch berufen, befähigt und eben gesandt, Fürbitte zu tun. Denn wir haben eben dafür die göttliche Vollmacht bekommen, durch den Heiligen Geist, der Kraft Gottes, die seit der Taufe in uns lebt, für andere einzutreten. Ja, auf sie, die Liebe Gottes herabzurufen, die sie dringend brauchen. Da merkt man auch, dass dieser Dienst ja ein wirklicher Dienst ist, was ganz Demütiges. Es geht nicht darum, dass wir jetzt was bewirkt haben, sondern dass Gott auch mit unserem Gebet zusammen was bewirkt hat. Es geht immer um Gott. Er ist derjenige, der das Wollen, das Vollbringen bewirkt. Er schenkt die Erhörung, er schenkt auch mal Heilung, Befreiung, was auch immer es braucht. Und wir klinken uns quasi mit ein und durch unser fürbittendes Gebet. Jetzt wollen wir uns anschauen, wie man denn ganz prophetisch, ja ganz praktisch prophetisch beten soll. Wie betet man diese prophetische Fürbitte? Da gibt es jetzt keine spezielle Regel, keinen Fahrplan so in der Art, sondern es geht eher um diese innere Haltung. Ich möchte es nochmal wiederholen. Fürbitte ist ein Verfügbarmachen für Gott und ein Hinhören. Gott lässt uns ja immer die Freiheit. Wir können alles Mögliche beten, wir können unsere Standardgebete beten, unser Gebetspensum, das wir uns mal irgendwann auferlegt haben oder so, das können wir alles machen. Oder wir können uns ein bisschen bewegen lassen dazu zu sagen, ja, das Thema Fürbitte, das hört sich gut an, da möchte ich gern mehr mitmachen. Es ist auch wirklich ein Dienst, den ich von daheim tun kann, egal ob ich sogar bettlägerig bin oder sonst nichts mehr machen kann. Aber Fürbitte leisten, das kann ich immer. Und dann geht es um das Hinhören auf Gott. Wofür soll ich denn beten? Ja, ich darf Gott genauso fragen, was, wie viel und wie lange ich denn beten soll. Also es geht da gar nicht um die Quantität, sondern eben um die Qualität. Ich kann ihn ganz klar fragen und dann hinhören, innerlich auf einen Eindruck, ja, was mir gerade so hochkommt. Eben nicht nur die zerstreuten Gedanken, sondern wo eben Gott gewisse Gedanken hervorhebt, wie ich es vorhin genannt habe, die sich ein bisschen abheben, die irgendwie klarer scheinen, die dringlich erscheinen, ohne irgendwie bedrohlich zu wirken oder Angst zu machen oder sowas, sondern wo ich weiß, das ist mein Thema, denn das ist Gottes Thema und dafür möchte ich jetzt in Fürbitte gehen. Und wie wir dann beten, ganz konkret, ja, da wissen wir vielleicht zwei Dinge, möchte ich da nennen, wie man es eben nicht tun sollte. Das eine, so sagt Jesus, wir sollen nicht plappern wie die Heiden. Die Heiden haben viel gebetet, haben viele magische Formeln gesagt, haben viele Opfer dargebracht und so weiter, aus Angst. Daher kommt die Heidenangst, denn sie haben ja keine persönliche Beziehung gehabt zu ihren komischen Götzen und Gottheiten. Sie haben keinen Dialog mit denen geführt. Sie haben irgendwas getan, in der Hoffnung darauf, dass es was bringt. Aber weil sie keine Antwort bekommen haben, keine direkte, weil da keine Beziehung da war, deswegen haben sie nie gewusst, ob es jetzt reicht oder nicht. Daher kommt so eine gewisse Unsicherheit, so eine Angst. Also so sollen wir nicht beten. Wir beten immer in der Beziehung. Deswegen treten wir beim Gebet, egal in welcher Gebetsform, immer erstmal in eine Beziehung zu Gott. Wir sprechen mit ihm, beziehungsweise hören hin, was ihm am Herzen liegt. Wie sollen wir es noch nicht machen? Wir sollen nicht bettelnd beten, wie wenn Gott uns nicht erhören will. Es geht nicht darum, eben Gott irgendwann so im Ohr zu liegen, bis er dann endlich tut, was ich will, sondern eben es geht darum, seinen Willen zu erkennen. Da kommt man doch nachher drauf, ja, auf das Thema, was ist, wenn mein Gebet nicht erhört wird, woran kann das liegen? Aber es ist ja auf jeden Fall nicht so, dass Gott mich nicht hört, dass er mich nicht erhören will. Also deswegen dieses bettelnde Beteln, das ist nicht so die innere Haltung, mit der wir da vor Gott treten sollen. Sondern, wie sollen wir eigentlich beten? Wir sollen kooperieren mit Gott. Wir sollen wirklich mit seinem Heiligen Geist, der in uns lebt, der uns eben auch antwortet, der uns auch die richtigen Hinweise gibt, da sollen wir kooperieren. Und der sagt uns eben auch, zum Beispiel, wie wir beten können, was wir beten sollen, wie oft wir das tun sollen, vielleicht wie lange wir das tun sollen. Und das kann dann alles Mögliche sein. Das kann ganz klassische Gebetsform sein, dass manche sagen, ich möchte gern für dieses Thema einen Rosenkranz beten, vielleicht sogar täglich den Rosenkranz. Dann haben wir so viele Formen, eine Novene zum Beten, also 9 Tage lang uns an einen Heiligen als noch Mitbeter, Mitfürbitter zu wenden oder vielleicht eine Novene zum Heiligen Geist oder was auch immer für ein gewisses Anliegen und so weiter und so fort. Und so gibt es ganz viele verschiedene Formen, die wir eh schon in unserem ganz reichen Schatz der Kirche haben. Oder es kann sein, dass ihr einfach in einer gewissen Freiheit mit freien eigenen Worten da beten soll. Ich möchte gern noch ein schönes Zitat bringen von Cyril John. Das ist ein Mann aus Indien, der in der charismatischen Erneuerung der Kirche ganz groß ist. Er ist einer der Leiter der charismatischen Erneuerung weltweit und auch einer der Leiter in Indien. Und die ist da viel riesiger. Da sind Millionen Leute dabei. Also nicht so eine kleine Gemeinschaft, wie wir es im deutschsprachigen Raum haben. Und der hat gesagt, und dieses Zitat finde ich so schön, weil es ein bisschen irritiert auch. Aber er hat gesagt, wir müssen konkret beten, um konkrete Erhörungen zu bekommen. Und um konkret zu sein, müssen wir in der Fürbitte prophetisch sein. Also, das finde ich wunderbar. Das

das Positive, was ich da, ich sage jetzt mal, bildlich sehen, so hineinbeten soll. Denn es heißt ja, überwindet das Böse durch das Gute. Wir wollen die Menschen segnen, für die wir beten, auch die Situationen und so weiter und so fort. Ja, und da wird es dann konkret. Und um das so konkret zu machen, muss man prophetisch sein, also dieses hörende Gebet, so wie es die Propheten immer hatten, deswegen mein Lieblingsbild, mein Symbol für die Propheten, ist immer ein großes Ohrwaschel, so sagt man in Bayern, ein großes Ohr. Die haben quasi die Ohren bis über die Wolken gespitzt, um zu hören, was Gottes Wille ist für eben das Thema, wofür man beten möchte. Also Fürbitte ist ein Bitten zugunsten anderer. Man könnte auch sagen, ich identifiziere mich, ich übereinstimme mit den Nöten und Lasten anderer. Und die prophetische Fürbitte, da geht es noch einen Schritt weiter, da identifiziere ich mich mit den Lasten des Herrn, so heißt es. Das heißt es, dass ich wirklich hinhöre, Gott, was liegt dir am Herzen? Worüber bist du traurig? Mit wem hast du da Mitleid und so weiter? Dass ich ein bisschen hinspüre aufs Herz Gottes. Das kann jetzt ein bisschen abgehoben klingen, aber wer ein bisschen sensibler ist, wer tiefer ins Gebet geht, wer auch das innere Gebet, eben das hörende, das stille Gebet, das kontemplative Gebet pflegt, der ja, wird da bestimmt schon mal Erfahrungen gemacht haben, dass er sich nicht nur Gott aussetzt, dass er irgendwie spürt, dass Gott gegenwärtig ist, sondern auch, dass er ein bisschen spürt, wofür Gottes Herz schlägt. Und darum geht's. Was kann dabei passieren? Es kann sein, dass ich durch diese ja schon sehr intensive Form des Gebets eine gewisse Gebetslast spüre, so nennt man das. Wir wissen es ja, im Galaterbrief sagt uns der Paulus, einer trage des anderen Last. Jetzt kann man das nur ganz bildlich nehmen oder eben sagen, ja, ich trage für den anderen mit, also ganz was Praktisches, oder ich nehme eine Gebetslast auf mich. Was kann das sein? Und das finde ich ganz wichtig, auch darüber zu reden, denn das bringt manche Menschen oft durcheinander, wenn sie sehr tief in Fürbitte für andere gehen. Ich bringe jetzt ein bisschen ein drastisches Beispiel, aber da wird es deutlich. Ich habe mal für eine Person gebetet, die ja depressiv war, die mit ja, depressiven Phasen zu tun hatte. Und ich habe für diese intensiv gebetet und habe dann erst ja ein bisschen spät gemerkt, dass es mir selber total schlecht gegangen ist. Also dass ich selber so ganz tiefe, ungute Gedanken hatte, eigentlich selber ein bisschen depressive Gedanken bekommen habe. Und ich habe dann im Gebet irgendwie gemerkt, also ich habe da jeden Tag für diese Person ein bisschen gebetet und habe dann aber unterm Tag im Alltag irgendwie gemerkt, so ja, wie mich so gewisse Gedanken runterziehen, wie die mir das Leben ein bisschen schwer machen. Und irgendwann ist mir das aufgefallen, weil ich gemerkt habe, eigentlich äußerlich passt doch alles. Also ich war da noch im Studium im Kloster und äußerlich waren eigentlich die Umstände ganz gut gewesen und habe mich selber gewundert, warum ich irgendwie so dunkle Gedanken habe. Bin damit ins Gebet gegangen, habe gesagt, Jesus, was ist los? Worum geht's hier? Warum zieht mich da was runter? Gibt es irgendein Thema bei mir oder was soll das sein? Und dann ist es mir im Gebet ganz klar geworden auf einmal, ja, schau doch mal, für wen du zurzeit so intensiv betest. Da habe ich mir das überlegt, ja, das ist die und die Person gewesen. Und dann ist mir eingefallen, wie wenn ich so von außen auf diese Situation drauf sehe, ja, die Person ist selber sehr depressiv, hat selber mit ganz vielen dunklen Gedanken zu tun. Irgendwie ist es mir aufgefallen, ich darf ein bisschen was spüren davon, wie es dieser Person innerlich geht. Vielleicht nicht komplett, also das geht nicht, das kann nur Gott sehen, wie es im Herzen von einem anderen ausschaut. Aber es war mir irgendwie, wie wenn Gott mir ein bisschen was zeigt von dem, was in dem Herzen, in dem Leben von der Person los ist, damit ich da ganz intensiv dafür beten kann. Dass ich ein bisschen mitfühlen kann, dass ich mich sogar einfühlen kann. Also ich war noch nie depressiv, deswegen ist es nur so, sind so Ahnungen gewesen. Aber ich habe noch nicht gewusst, am Anfang von meinem geistlichen Leben, ja, wie das ist mit so einer geistlichen Last. Und deswegen hat Gott mir da Gott sei Dank geholfen. Ich habe da nochmal mit meinem geistlichen Begleiter drüber gesprochen und der konnte mir das auch bestätigen und hat gesagt, ja, deswegen immer am Ende von so einer Fürbittezeit tritt auch wieder raus aus dieser Bresche. Über die haben wir vorhin gesprochen, die großen Propheten vom Alten Testament, überhaupt aus der Bibel, die sind immer in die Bresche gesprungen, also quasi in den Zwischenraum zwischen Gott und dem Menschen, quasi in das Thema hinein von anderen Menschen. Und dann braucht es mir nicht wundern, wenn ich da ja, diese Dinge spüre und nach der Fürbitte gehe ich da einfach wieder raus. Ich übergebe das Thema wieder Jesus, ich übergebe es Gott und seiner Vorsehung,
Ich danke ihm dafür, dass ich eben die Zeit, das Gebet investieren durfte.

0: Ich überlasse ihm diese Person wieder im Vertrauen darauf, dass Gott dann das Seine tut. Und das habe ich seitdem gelernt, dass ich zwar sehr tief gehen kann, dass ich auch keine Angst haben brauche, zum Beispiel gerade vor sowas. Es kann auch sein, dass ich für jemanden bete, der körperliche Probleme hat und spüre dann an der gleichen Stelle selber was körperlich. Das kann jetzt ein bisschen suggestiv sein, also eher psychisch oder wirklich eine geistliche Last. Aber eigentlich ist es egal. Es kann sein, dass es mir hilft, noch intensiver zu beten, weil ich mich wirklich identifiziere mit dieser Person beziehungsweise auch mit den, ja, mit dem Herzschlag Gottes für diese Person. Und dann trete ich nach dem Gebet da wieder raus. Ja, also wir merken, Fürbitte ist doch was ganz Intensives, kann aber ganz konkret und ganz praktisch werden. Und deswegen so als kleine Zusammenfassung noch die 5 Schlüssel für effektive Fürbitte. Ja, es sind 5 Dimensionen, die man sich anschauen kann, um eben in der Fürbitte ja, zu wachsen und zu reifen. Das erste wäre eine Intimität mit Gott. Manchen wundert dieser Begriff, da geht es nicht um irgendwas Sexuelles mit Intimität, sondern es geht um eine innerliche, um eine ganz vertraute Beziehung zu Gott. Die brauchen wir natürlich als allererstes. Denn wie soll ich denn die Stimme Gottes hören? Wie soll ich denn eben sein, wie ich vorhin genannt habe, seinen Herzschlag hören und spüren für Themen und für Personen, wenn ich sonst mit ihm nicht viel zu tun habe? Und da braucht es viel Stille, dafür braucht es eben auch Zeit, dass ich mich da investiere. Der zweite Schlüssel für effektive Fürbitte wäre Glaube und Vertrauen in Gott. Unser Wort Glauben im Griechischen, im Altgriechischen, im Original Sprache des Neuen Testaments, da heißt dieses Wort Pistis. Und das heißt nicht nur Glauben, dass man an irgendetwas glaubt, sondern dass man jemandem glaubt und das hat ganz viel mit Vertrauen zu tun. Und ich habe mal eine schöne Definition gehört, so eine quasi Negativdefinition. Was ist das Gegenteil von Vertrauen? Es ist letztendlich Angst. Und genau deswegen sagt uns ja Gott 366 Mal in der ganzen Heiligen Schrift, hab keine Angst, fürchte dich nicht, sondern vertraue mir. Also ich kann wirklich mit Zuversicht und Vertrauen in die Fürbitte gehen. Ich kann immer darauf vertrauen, Gott hört mich und er erhört das Gebet so, wie es recht ist. Da kommen wir gleich drauf. Der dritte Schlüssel für effektive Fürbitte wäre, ja, eben die Stimme Gottes zu hören und auch zu unterscheiden. Also, dass ich wirklich mir zutraue, dass ich Gottes Stimme hören kann. Jetzt nicht unbedingt akustisch, sondern dass ich eher so spüre, welche Themen eben da aufkommen. Habe ich vorhin schon ein bisschen darüber erzählt, dass auf einmal Gedanken, vielleicht sogar ein Bild, vielleicht irgendein Eindruck oder sowas in die Richtung, eine Idee, ganz anders aufleuchtet von meinem inneren Auge, wie die 1000 Gedanken, die man sonst so hat, wenn man mal zur Ruhe kommt. Und dass ich dann mit diesem Gedanken weitergehe und den unterscheide. Und da haben wir wunderbare Kriterien zur Unterscheidung der Geister in der Kirche, dass es eben nicht der Lehre der Kirche widersprechen darf, auch nicht dem Wort Gottes und so weiter. Und dass es letztendlich um die Früchte geht. Die Früchte des Heiligen Geistes sollten da spürbar sein bei so einem Gedanken, bei so einem Bild, bei einem Thema, wo ich merke, das könnte sein, dass Gott mich dazu irgendwie hinführt zu diesem Thema. Die Früchte des Heiligen Geistes, vor allem eben irgendwie ein innerer Friede. Vielleicht ist das Thema nicht so schön. Was weiß ich soll für irgendeine kriegerische Auseinandersetzung in der Welt beten. Ist natürlich ein grausliches Thema, aber ich spüre innerlich einen ganz tiefen Frieden und ein inneres positives Drängen dazu. Wirklich zu sagen, da ist eine Not und Gott beruft mich jetzt da wirklich auch damit hineinzugehen in dieses Thema. Und dann gibt es noch eine wunderbare ja, kleine Zusammenfassung von Paulus im 1. Korintherbrief, Kapitel 14, ja, wo es auch darum geht, wie sich das anfühlen kann, wenn es Gottes Stimme ist, im Gegensatz zu anderen Stimmen oder einer Versuchung oder einfach dem, was ich mir so ein bisschen zusammenspinne in meinem Kopf. Er sagt, es baut auf, es tröstet und es schenkt einfach was Positives, so könnte man das sagen. Also so tröstende Gedanken können sein, aufbauende Gedanken, ermutigende Gedanken, obwohl vielleicht das Thema gar nicht so toll ist. Aber ich merke, dieses Thema oder wofür ich da bete, irgendwie, das ist wirklich was Grundlegendes, was ganz Wichtiges. Genau, so können wir das unterscheiden. Der vierte Schlüssel wäre dann, dass wir übereinstimmen mit dem Willen Gottes. Dass wir nicht unser Ding durchziehen wollen. Dass ich sage, keine Ahnung, da ist ein ganz böser Mann, der macht irgendeinen Krieg in irgendeinem Land der Welt und jetzt, Gott, jetzt hau den Mann weg, lass den von der Erdoberfläche verschwinden, was auch immer, weil der so böse ist. Da merkt man, ich bete da eher um was Böses eigentlich, dass es jemandem vielleicht schlecht geht oder so. Nein, wir beten immer für etwas, für die Menschen, die da leiden. Und letztendlich, wenn wir, soweit wir es halt überhaupt wissen und sehen, dass sich Leute, ja, die dafür verantwortlich sind, für das Leid anderer, dass sie sich bekehren, dass auch Friede in ihr Herz reinkommt, dass auch sie innerlich geordnet werden, dass sie sich ja an den Geboten Gottes ausrichten und so weiter. Das ist eher der Wille Gottes. Und der fünfte Schlüssel, und der ist ganz wichtig, aber den vergessen auch viele, das wäre nämlich die Beständigkeit und die Ausdauer, dass wir wirklich dranbleiben. Angefangen ist gleich, aber das Dranbleiben, das ist das Wichtige. Und beim Dranbleiben, bei der Ausdauer, da kommen die guten Früchte raus. Also mal kurz für irgendwas zu beten, ist nie verkehrt, aber wenn ich merke, da ist ein Thema, da soll ich mehr rein, da soll ich dranbleiben, dann auch wirklich dranbleiben. Dann auch wirklich das durchziehen, also sich jetzt nicht übernehmen, aber vielleicht einfach jeden Tag ein bisschen was, ein Gebet. Und wenn es nur ein Vater unser ist, aber das vielleicht über ein paar Wochen hinweg oder so, das bringt große Frucht. Und dazu möchte ich noch zwei wunderbare Zitate bringen, als Ermutigung, die mir selber geholfen haben. Das eine ist vom berühmten deutschen Theologen Karl Rahner. Der hat gesagt, dass zum Gebet beides gehört. Die Gewissheit der Erhörung und der restlose Verzicht, nach eigenem Plan erhört zu werden. Und dann noch ein fast schon lustiges Zitat von unserem ehemaligen Papst Franziskus. Es ist die wunderschöne Dickköpfigkeit jener, die eine Gnade suchen und unentwegt an die Tür des Herzens Gottes klopfen. Also damit die Ermutigung von mir, bleiben wir wunderschöne, dickköpfige Gläubige, die quasi unentwegt an das Herz Gottes klopfen für gewisse Themen. Ja, ein wichtiges Thema haben wir noch ausgelassen. Ich habe schon angesprochen, dass ich noch darauf zurückkommen will. Nämlich das Thema, was ist, wenn Gott mein Gebet nicht erhört? Und es ist gar nicht so unwichtig, dieses Thema, denn damit hat jeder eigentlich zu tun, dass ich für irgendwas bete und es passiert nicht sofort genau das, was ich will. Es passiert vielleicht später oder ich merke irgendwie so, es passiert so gefühlt gar nichts. Und das ist letztendlich was ganz Wichtiges, was da hochkommt. Nämlich, dass nämlich Gott uns durch unser Gebet immer wieder verändert. Auch wenn ich sogar für andere bete, gar nicht für mich, trotzdem verändert mich ja die Gegenwart Gottes, verändert Gott mich durch dieses Gebet. Denn was könnte hochkommen? Es kann sein, irgendwas, ich bete für was, bleib sogar dran und so augenscheinlich passiert nichts. Da kommt vielleicht ein Gedanke hoch. Bin ich falsch? Habe ich irgendwas falsch gebetet? Zu wenig oder das falsche Gebet? Also da geht es irgendwie um mich. Oder es kommt vielleicht hoch, ist Gott falsch? Kümmert der Herrgott sich gar nicht drum? Hört er überhaupt nicht zu? Da geht es um Gott. Oder vielleicht auch die Frage, ist das falsch, wofür ich bete? Ist mein Anliegen falsch? Ist meine Intention, meine Absicht dahinter falsch? Da geht es um die Sache. Und wir merken, alle drei Bereiche sind total interessant. Es kann sein, dass Gott mich heilen möchte, dass ich eben merke, nein, es geht nicht um mich, dass ich falsch bin. Ich bete genau richtig, es passt. Vielleicht möchte auch mein Gottesbild heilen, dass ich verstehe, nein, Gott hört trotzdem zu. Er ist immer mit dabei, er nimmt nicht jedes Leid weg, sondern geht mit durch dieses Leid hindurch. Oder eben, dass er mir zeigt, dass vielleicht das, worum ich bete, noch gar nicht sein Wille ist. Ja, was kann das sein, wenn Gott Gebet nicht erhört? Es kann so ein Reinigungs-, ein Heilungsprozess sein, wo er Dinge ja ans Licht bringt, die mir noch gar nicht bewusst sind. Es kann sein, dass er mir zeigt, dass meine Intention, meine Absicht noch nicht rein ist. Dass es noch vielleicht eher um mich geht, um meinen Willen und noch gar nicht um das, was vielleicht wirklich dran ist, von seinem Willen her. Es kann sein, dass seine Antwort ist, durch dieses Nicht-Erhören, dass diese Erhörung noch nicht dran ist. Alles zu seiner Zeit, zu Gottes Zeit. Ich bete und das Gebet ist auch wichtig und notwendig, aber die Erhörung, so wie ich es mir vorstelle, ist noch nicht dran. Das heißt, also dranbleiben. Oder es kann auch heißen, dass Gott damit zeigt, ich habe noch was Besseres für dich. Meistens beten wir, wenn es um was Negatives geht, um Veränderung unserer negativen Umstände. Zum Beispiel die böse Nachbarin, der komische Typ, der mich immer wieder nervt und so weiter und so fort. Und dann bete ich um den, dass der sich ändert und so weiter und so fort. Aber wir wissen ja eigentlich, ja, andere Leute können wir nicht ändern. Oder die Umstände von unserem Leben, es ist halt so, wie es ist. Aber Gott will uns schenken, dass wir uns ändern in diesen Umständen. Und das ist eben fast wichtiger. Also wir merken, es kann ein gewisser Reinigungsprozess sein, wenn Gott Gebet augenscheinlich so auf den ersten Blick nicht erhört. Er führt uns dann tiefer in dieses Thema, er führt uns tiefer in unsere Beziehung zu ihm. Wenn wir eben nicht diese Tröstung Gottes erfahren, dieses, dass es gleich erhört wird, dass gleich unser Wille da passiert, dann könnte es sein, dass er uns wirklich fragt, suchst du den Trost oder suchst du mich, den Tröster selber? Ja. Und da möchte ich enden noch mit zwei Zitaten, einfach weil es zu dem Thema so wunderbare Sätze gibt. Einmal von der heiligen Teresa von Avila, ein wirklich ermutigendes Zitat. Sie hat gesagt, du machst Gott ein Kompliment, wenn du große Dinge von ihm erbittest. Damit wirklich ja, die Ermutigung, bittet nicht nur um kleine Dinge, bittet mit großem Glauben für auch die großen Themen und bitte unterschätzt nicht die Macht und die Kraft der Fürbitte. Das zweite Zitat, wir kennen es hoffentlich alle, aus dem Buch vom Propheten und vom Fürbitter Jesaja, Kapitel 6, Vers 8, wo er selber sagt, da hörte ich die Stimme des Herrn, der sagte, wen soll ich senden? Wer wird für uns gehen? Und ich sagte, hier bin ich, sende mich. Ja, und am Ende noch Buchtipps quasi für die, die in dieses Thema noch viel tiefer einsteigen wollen. Ich habe alles nur so ganz kurz angerissen. Eben von diesem Cyril John, also Cyril John, eben dieser wunderbare Mann, dessen Hauptthema seines Lebens auch die Fürbitte ist. Das eine Buch heißt Erhebt eure Hände, das Gebet der Fürbitte, wo es generell um das Thema geht. Und dann gibt es noch so ein Heftchen, was auch super ist. Das heißt Prophetische Fürbitte, eine Antwort auf die Zeichen der Zeit. Damit sage ich Danke und wünsche allen Gottes Segen bei der Fürbitte.
1: Augustiner Chorherr Dirk Henning Egger hier live bei der Spiritualität bei Radio Horeb und Radio Maria. Mein Name ist David Kräuter. Und Sie sind jetzt hier dran. Auch Sie dürfen jetzt Ihre Fragen stellen an Herrn Dirk, Augustiner Chorherr Dirk Henning Egger zum Thema Fürbitte, zu dem, was Herr Dirk uns hier in dieser Spiritualität in dieser letzten Dreiviertelstunde mitgegeben hat. Rufen Sie gerne an unter der 089-517-008-008. Noch einmal die Nummer 089-517-008-008. Und wir haben direkt eine erste Hörerin, die angerufen hat. Grüß Gott, Sie sind direkt auf Sendung. Hallo.
2: Dann bin ich das, ja?
1: Ja, genau, Sie sind das.
2: Aus Ankrum. Ja, ich wollte erstmal dem Referenten danken. Ich glaube, das ist schon ein guter Beter und er hat schon viele Erfahrungen gemacht im Gebetsleben. Okay. Ich denke auch das, was er sagt mit der Beharrlichkeit. Inzwischen ist man dann, wenn man alt geworden ist, doch vielleicht zu der Einsicht gekommen, dass man immer weiter beten soll, auch wenn man eben jetzt Enttäuschungen erlebt, dass das eben nicht so gekommen ist, wie es in der Heiligen Schrift steht, jedes Gebet wird erhört. Sondern dass man dann eben doch wartet, auch wenn man gestorben ist, dass doch Gott das irgendwo aufbewahrt hat und so macht, wie er es für richtig hält. Auf der anderen Seite heißt es ja auch, wenn ihr habt bis jetzt um nichts in meinem Namen gebetet. Und das tun wir ja aber doch, wenn wir jetzt den Barmherzigkeitsrosenkranz zum Beispiel beten, sagen wir doch auch, gehen wir auf Jesus, wollen wir Gott Jesus zeigen, sein Leiden und dass er doch unsere Bitten um seinetwillen schon erhört, der doch für uns, für das, was wir hier leiden oder was wir für andere erbitten, dafür ist er ja auch gestorben. Und da müsste er doch jetzt sich überreden lassen auch. Aber auch das ist ja nicht immer so erfolgreich. Auch das muss man verschieben. Das ist ja dann schon eschatologisch fast, bis da, wo wir nicht mehr leben, sondern wirklich woanders leben dürfen und das dann eben auch anders sehen. Ich hatte noch was anderes. Mhm. Ja, und doch, Beharrlichkeit, da war noch etwas. Ach ja, und manchmal denkt man halt auch nur gut, man wird nicht erhört, weil man eben, die anderen können das ja alles viel besser. so wie die da singen bei Radio Horeb, die singen ja auch viel besser, die haben ja so schön gesungen jetzt zu diesem. Und so ist es auch beim Beten, wenn ich dann, ich schalte mir dann von Frankreich, Nordfrankreich, NDML ein, wie die den Rosenkranz beten, wie die dabei sind, so innerlich, es gibt ja große Beter. Und dann ist dein Gebet eben wirklich vielleicht viel zu armselig, ist es auch. Aber auch dann, trotzdem muss man vielleicht doch auch weiter beten. Tut man vielleicht auch mit der Gnade Gottes. Weil eben auch diese kleinen Gebete doch vor Gott vielleicht auch wichtig sind. Ja, oder doch, sie sind wichtig, glaube ich doch. Dabei muss man sich auch wieder, da muss man auch wieder um die Gnade Gottes beten, dass man das auch glaubt.
1: Herr Dirk.
2: Das will ich jetzt erstmal beenden.
0: Ja, danke schön für die Anmerkung. Genau, aber Sie haben selber gesagt, eben dieses, dass man sich dann vergleicht mit anderen, da merkt man ja wieder, dass Gott einem auch wieder was zeigen möchte. Wie denke ich eigentlich über mein Gebet? Und natürlich, keiner ist perfekt, keiner ist der perfekte Sänger, der perfekte Beter und Fürbitter, aber um das geht's ja gar nicht, um Perfektionismus, sondern was bringt mir, wenn ich die schönste Stimme habe, aber in meinem Herzen bete ich die ganze Zeit nur für mich, zum Beispiel. Also es geht wirklich um die innere Intention. Und das ist eigentlich das Wichtige. Und gerade in der Botschaft von Jesus, in den ganzen Gleichnissen, in den Dingen, ja, die er getan hat und gesagt hat, da merkt man, Gott schaut immer auf die Kleinen, auf die, ja, die auch manchmal ganz wenig von sich denken, denn die haben gerade die große Macht. Jesus hat sich selber ganz klein, arm und gering gemacht, um die Welt zu erlösen. Also denkt man nicht zu klein von uns und denkt man auch nicht zu klein von Gott.
2: Ja, klein von Gott darf man nicht denken, nicht. Aber okay,
1: dann alles
2: Vertrauen ist schon immer auch wichtig, genau. Der Gnade genau. Gottes. Dankeschön. Und
1: vielen Dank Ihnen ja für Ihre Anmerkung, Ihre Weiterführung hier der Gedanken. Viele Grüße nach Ankum.
2: Dankeschön.
1: Hier in der Spiritualität bei Radio Horeb und Radio Maria können Sie sich einbringen. Wir sprechen über Gottes Vollmacht in Aktion, über die Kraft der Fürbitten. Unser Gast live hier ist Herr Dirk Henning Egger und ihr die Nummer zum Anrufen in der Sendung ist die 089-517-008-008. Wir gehen jetzt zu Frau Ingrid aus Oberfranken. Grüß Gott, hallo.
3: Ja, grüß Gott, hallo. Herr Dirk, ich danke Ihnen für Ihren Vortrag. Das war ja wirklich genau in der Zeit, wo ich die Fragen hatte, was soll das alles so bedeuten und was mich da so umgetrieben hat. Ich komme dann gleich noch darauf, und was ich da noch dazu sagen möchte. Aber vorab erst einmal, Sie haben bei der Einführung den Organisten gebracht in der Kirche, der dann als Afrika-Missionar gegangen ist, wo die anderen älteren Herrschaften natürlich nicht mehr konnten, die in der Kirche saßen. War das der Albert Schweitzer?
0: Nein, das war David Livingston, hat der geheißen.
3: Ah ja.
0: David aber der Schweizer ist auch ein Organist, das stimmt, ja.
3: Und Mediziner und Missionar,
0: ja, genau.
3: Ne?
0: Also ja, genau.
3: Ich wusste da nicht genau, ob es welcher das ist. Nochmal, David?
0: David Livingston.
3: Livingston. Mit L, ne?
0: Livingston. Genau, mit L und V in der Mitte, genau.
3: Jawohl. So, das war jetzt das eine. Mhm. Und das andere, es geht um die Fürbitte. Ich bin auch eine Fürbitterin. Und ich habe gestern für ein Zweijähriges, also Sie haben, Gott legt uns eine Last auf, aber er hilft uns auch, ja. Das habe ich heute verstanden durch Ihren Vortrag. Ich konnte nicht alles hören, weil es zweimal in der Haustür, ich habe zweimal, hat es geläutet, ich musste zweimal weg. Und aber doch, ich glaube, ich habe das meiste verstanden. Das habe ich auch noch kurz mitbekommen. Und ich habe gestern für ein zweijähriges Kind gebetet, was einen Unfall hatte, Zähne ausgeschlagen und so weiter. Und ich habe mich heute früh kaum rühren können vor Schmerzen an meinem Hinterkopf. Vorhin war die Physiotherapie, ich habe Physiotherapie da und die hat aber auch erstaunt, was ich für starke Schmerzen habe im Kiefer und am Hinterkopf und so. Jetzt ist es wieder besser, seit ich weiß, wo es herkommt. Das ja, war jetzt so einfach die Lösung. Ich kann nur staunen, dass Sie das gesagt haben, weil ich dachte, es gibt es doch nicht, dass ich solche Schmerzen habe. Und jetzt ist eigentlich, ja, also ein bisschen was ist noch da, aber nicht mehr schlimm.
1: Das ist ja das,
3: aber wenn
1: was
3: man
1: Sie,
3: das weiß, dann geht man doch ganz anders mit um, ne?
1: Das ist das, was Sie meinten, Herr Dirk, mit der Gebetslast.
0: Ganz genau.
3: Und die muss man
0: eben wie körperlich sogar sein. Muss es nicht, aber kann sein, ja.
3: Und es ist wahrscheinlich besser, mit mehreren Leuten zu beten als alleine, oder?
0: Wenn es geht, aber natürlich soll uns das nicht abhalten, wenn man jemanden hat. Gerne mit einklinken. Und wenn es nur übers Telefon ist, wo zwei oder drei in meinem Namen versammelt sind, bitten unter ihm.
3: Ja.
0: Und er hört es. Ja.
3: Und sie haben noch, das habe ich auch noch mitgekriegt, beim zweiten kam dann das zweite Mal Leuten an der Haustür. Sie haben gesagt, die Propheten haben dann die Last gleich wieder zurückgegeben. Wie ist es zu verstehen? Wenn die Propheten haben ja gebetet fürs Volk und für alle, ne? Mhm. Aber wie ist es zu verstehen? Die Last gleich an Jesus wieder zurückgeben oder wie?
0: Also ganz praktisch, so wie Sie jetzt für das zweijährige Kind gebetet haben. Sie beten ja dann nicht Tag und Nacht für das Kind, sondern haben vielleicht ihre Gebetszeit oder hören vielleicht den Rosenkranz bei Radio Horeb oder sowas in die Richtung. Und dass sie das speziell aufopfern, dass sie sagen, diese Gebetszeit jetzt für das Kind zum Beispiel oder für auch andere Anliegen. Und nach dem Gebet, da geht es dann eben weiter, müssen es vielleicht Essen vorbereiten oder keine Ahnung, was da los ist, können sie am Ende sagen, und Jesus, jetzt gebe ich dir dieses Thema wieder ab. Ich trete wieder raus aus diesem Anliegen und bitte kümmere du dich weiter darum. Also das kann man jetzt so ganz frei sagen, aber es geht nur darum, seinen Akt des Glaubens auch zu setzen, das Jesus abzugeben. Und so können Sie das vielleicht jetzt auch mit diesen Schmerzen machen, wenn Sie sagen, gut Jesus, jetzt habe ich es kapiert, aber ich brauche das jetzt nicht unbedingt. Genau. Und dann können Sie auch das wieder abgeben und sagen, danke, dass du mir das gezeigt hast, danke, dass du ja irgendwie auch dadurch ein bisschen geantwortet hast auf mein Gebet, dass ich das verstehen durfte, aber ich gebe dir dieses Anliegen wieder ab, bis quasi zur nächsten Gebetszeit, wo Sie sich wieder diesem Thema widmen.
3: Ich bin Ihnen so dankbar. Das Gerne. War ja jetzt wirklich ein Geschenk vom Herrn, dass ich das verstehen darf. Also, lieber Herr Türk, ich danke Ihnen von Herzen Gottes Segen, auch für alles, was Sie tun, gell? Es ist rundum.
0: Wunderbar,
3: vielen
0: danke.
3: Lieben Dank.
0: Ihnen auch, Gottes Segen.
3: Danke, Ade.
1: Alles Gute Ihnen, Frau Ingrid, viele Grüße nach Oberfranken. Und wir gehen jetzt zum Schluss der Sendung zu einer Hörerin aus Echingen in Baden-Württemberg. Grüß Gott, hallo.
4: Grüß Gott, hallo.
0: Grüß Gott.
4: Ich habe gerade noch eingeschaltet und ein Stück von diesem Vortrag mitgekriegt und das hat mir irgendwie so richtig ich habe dann ein bisschen zugehört. Ich bete schon 1,5 Jahre für irgendetwas und ich werde nicht erhört. Und ich genauso wie es in dem Vortrag heißen hat, so denke ich immer, ich bin falsch und ich bete auch falsch. Und ich habe auch brutale Schmerzen am ganzen Leib und ich habe mich auch gegen dieses Problem, was ich jetzt auch habe, ich musste ausziehen aus meiner Wohnung wegen Eigenbedarf. Ich habe mich so richtig gesträubt. Es ist dann das gekommen, in das ich jetzt doch rein bin, dass die Eigentümerin da in die andere Wohnung rein kann. Das habe ich dann doch gemacht. Und ich habe aber trotzdem das gleiche Problem wie in der anderen Wohnung nach. Und dann habe ich gedacht, jetzt habe ich das zum zweiten Mal und ich bete immer noch dafür. Ich habe es noch nicht aufgegeben, dass es irgendwann besser wird oder aufhört. Mhm. Aber es ist immer da noch stark.
0: Mhm. Ja, das ist eben auch so eine Last, eine Gebetslast, dass man eben dranbleibt, dass man auch mit unangenehmen Situationen, ja, dass man sich daraus nicht rausbringen lässt aus dem Gebet. Und wir kennen ja die Tradition, gerade für die Fortgeschrittenen, auch für die treuen Hörer von Radio Horeb, das Gebet des Aufopferns, dass wir auch Leiden, auch unangenehme Situationen, sogar Lebenssituationen aufopfern können. Auch das ist eine ganz starke Form von Fürbitte. Leiden aufopfern heißt nicht, dass wir das schön finden müssen, also ein Leiden annehmen, um es Gott zu übergeben, sondern es ist, ich nehme es so, wie es ist, gerade die Dinge, wo ich ja gerade auch nichts machen kann, so wie Sie sagen. Ich nehme es an und wenn ich es angenommen habe, dann übergebe ich es Jesus für ein gewisses Anliegen. Also damit kann ich wirklich meine Fürbitte, mein Gebet nochmal direkt verstärken, nochmal ja, größer machen und dringlicher machen. Und das vielleicht ist es der Weg, den Jesus Ihnen gezeigt hat. Ein paar Dinge, wo Sie nichts ändern können, wo Sie merken, sogar Ortswechsel hat da gefühlsmäßig nichts gebracht, dass Sie das vielleicht einmal versuchen anzunehmen und Gott wirklich hinzugeben. Und dieses Hingeben, ein anderes Wort für Hingabe, ist einfach das berühmte Wort, gerade in unserem Glauben, das Wort des Opfers, dass wir wirklich ein Liebesopfer darbringen für Gott, für dieses Anliegen.
4: Ich denke immer, ich sterbe dabei, aber ich bin noch nicht gestorben.
0: Na, Gott schenkt auch die Kraft. Also wir müssen es nicht alleine schaffen, immer mit Gott zusammen.
4: Ja. Genau. Vielen Dank, Ihnen.
0: Gerne. Sehr gerne.
1: Alles Gute auch Ihnen. Viele Grüße nach Echingen, nach Baden-Württemberg. Hier in der Spiritualität bei Radio Horeb und Radio Maria heute am Dienstagnachmittag haben wir über Gottes Vollmacht in Aktion gesprochen, über die Kraft der Fürbitte. Live bei uns zu Gast war dafür Herr Dirk Henning-Egger, Augustiner Chorherr in Paring. 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Herr Dirk, Sie sind katholischer Priester und so bitte ich Sie zum Schluss dieser Sendung noch um Ihren priesterlichen Segen für uns alle, die wir hier zugehört haben.
0: Ja, sehr gerne. Der Herr sei mit euch.
1: Und mit deinem Geiste.
0: Ja, und so segne euch und stärke euch und kräftige euch vor allem im Gebet und im Dienst der Fürbitte für das Heil der Welt, der allmächtige Gott, der Vater und der Sohn und der Heilige Geist.
1: Amen. Sie hören Radio Horeb und Radio Maria. Mein Name ist David Kräuter. Ich wünsche Ihnen einen gesegneten Tag.
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1: 6 Uhr, ein herzliches Willkommen hier im Live-Programm bei Radio Horeb Leben mit Gott. Schön, dass Sie mit dabei sind. Es grüßt Sie ganz herzlich aus dem Medienhaus Balderschwang hier im Oberallgäu, Stefanie Feil. Wir starten in den Tag mit Gebet, das Rosenkranzgebet, die Morgengebete, dann kurz nach 6:30. Ich freue mich, wenn Sie anrufen und ein Rosenkranzgesetz mit vorbeten. Das geht ganz einfach unter folgender Telefonnummer 089 517 008 008. Wenn Sie von außerhalb Deutschlands anrufen, aus Österreich, aus Südtirol, aus der Schweiz, dann wählen Sie die 0049 vorweg. Und dann geht's weiter mit der 89517008008. Im Rosenkranzgebet schauen wir heute auf den auferstandenen Herrn. Wir dürfen mit ihm leben. Das ist unsere Identität als Kinder Gottes. Sie haben sich ansprechen lassen in den vergangenen Tagen beim Mariathon, dem Spendenmarathon für den Auf- und Ausbau von Radio Maria Stationen weltweit im Spendenlauf der Nächstenliebe, haben ihre großzügige Spende gegeben, ihr Gebet geschenkt. Wir dürfen beten, immer tiefer in diese frohmachende, liebevolle Beziehung mit dem auferstandenen Herrn hineinzuwachsen, dass er auch alle Hindernisse ausräumt. Die Mutter Gottes möge uns an der Hand nehmen. Beginnen wir mit dem Regina Zöli. Und natürlich beten wir an dieser Stelle wie immer auch um den Frieden in den Herzen und den Frieden in der Welt.

0: Zum Gebet begrüßen darf ich jetzt Frau Badora aus Bad Wünneberg. Guten Morgen, Frau Badora.
1: Guten Morgen, Frau Mebes.
0: Schön, dass Sie anrufen. Wir beginnen mit dem Regina Zöli, diesem Freudenruf in der Osterzeit. Jesus hat den Tod besiegt, er schenkt das Leben. Stimmen wir voller Dankbarkeit ein in diesen Jubelruf. Beten wir, dass wir respektvoll mit dem Geschenk des Lebens umgehen, von seinem Beginn im Mutterleib an bis zum Ende. Beginnen wir unser Gebet im Namen des Vaters und des Sohnes und des Heiligen Geistes. Amen.
1: Amen.
0: Freu dich, du Himmelskönigin. Halleluja.
1: Den du zu tragen würdig warst. Halleluja.
0: Er ist auferstanden, wie er gesagt hat. Halleluja.
1: Bitt Gott für uns. Halleluja.
0: Freu dich und frohlocke, Jungfrau Maria. Halleluja.
1: Denn der Herr ist wahrhaft auferstanden. Halleluja.
0: Lasset uns beten, allmächtiger Gott, durch die Auferstehung deines Sohnes, unseres Herrn Jesus Christus, hast du die Welt mit Jubel erfüllt. Lass uns durch seine jungfräuliche Mutter Maria zur unvergänglichen Osterfreude gelangen. Darum bitten wir durch Christus, unseren Herrn.
1: Amen. Amen.
0: Und wir beten für unsere lieben Verstorbenen. Vater unser im Himmel, geheiligt werde dein Name. Dein Reich komme, dein Wille geschehe, wie im Himmel, so auf Erden.
1: Unser tägliches Brot gib uns heute und vergib uns unsere Schuld, wie auch wir vergeben unseren Schuldigern. Und führe uns nicht in Versuchung, sondern erlöse uns von dem Bösen.
0: Amen. Gegrüßet seist du, Maria, voll der Gnade. Der Herr ist mit dir. Du bist gebenedeit unter den Frauen und gebenedeit ist die Frucht deines Leibes, Jesus.
1: Heilige Maria, Mutter Gottes, bitte für uns Sünder, jetzt und in der Stunde unseres Todes. Amen.
0: Herr, gib den Verstorbenen die ewige Ruhe.
1: Und das ewige Licht leuchte ihnen.
0: Herr, lass sie ruhen in deinem Frieden. Amen. Amen.

0: beginnen wir unser Rosenkranzgebet mit dem Glaubensbekenntnis. Ich glaube an Gott, den Vater, den Allmächtigen, den Schöpfer des Himmels und der Erde und an Jesus Christus, seinen eingeborenen Sohn, unseren Herrn, empfangen durch den Heiligen Geist, geboren von der Jungfrau Maria, gelitten unter Pontius Pilatus, gekreuzigt, gestorben und begraben, hinabgestiegen in das Reich des Todes, am dritten Tage auferstanden von den Toten, aufgefahren in den Himmel. Er sitzt zur Rechten Gottes des allmächtigen Vaters. Von dort wird er kommen, zu richten die Lebenden und die Toten.
1: Ich glaube an den Heiligen Geist, die heilige katholische Kirche, Gemeinschaft der Heiligen, Vergebung der Sünden, Auferstehung der Toten und das ewige Leben. Amen.
0: Vater, Ehre sei dem Vater und dem Sohn und dem Heiligen Geist.
1: Wie im Anfang, so auch jetzt und alle Zeit und in Ewigkeit. Amen.
0: Vater unser im Himmel, geheiligt werde dein Name. Dein Reich komme, dein Wille geschehe, wie im Himmel, so auf Erden.
1: Unser tägliches Brot gib uns heute und vergib uns unsere Schuld, wie auch wir vergeben unseren Schuldigern. Und führe uns nicht in Versuchung, sondern erlöse uns von dem Bösen. Amen.
0: Gegrüßet seist du, Maria, voll der Gnade. Der Herr ist mit dir. Du bist gebenedeit unter den Frauen und gebenedeit ist die Frucht deines Leibes, Jesus, der in uns den Glauben vermehre.
1: Heilige Maria, Mutter Gottes, bitte für uns Sünder, jetzt und in der Stunde unseres Todes. Amen.
0: Gegrüßet seist du, Maria, voll der Gnade, der Herr ist mit dir. Du bist gebenedeit unter den Frauen und gebenedeit ist die Frucht deines Leibes, Jesus, der in uns die Hoffnung stärke.
1: Heilige Maria, Mutter Gottes, bitte für uns Sünder, jetzt und in der Stunde unseres Todes. Amen.
0: Gegrüßet seist du, Maria, voll der Gnade, der Herr ist mit dir. Du bist gebenedeit unter den Frauen und gebenedeit ist die Frucht deines Leibes, Jesus, der in uns die Liebe entzünde.
1: Heilige Maria, Mutter Gottes, bitte für uns Sünder, jetzt und in der Stunde unseres Todes. Amen.
0: Ehre sei dem Vater und dem Sohn und dem Heiligen Geist.
1: So auch jetzt und alle Zeit und in Ewigkeit. Amen.
0: O mein Jesus, verzeih uns unsere Sünden, bewahre uns vor dem Feuer der Hölle, führe alle Seelen in den Himmel, besonders jene, die deiner Barmherzigkeit am meisten bedürfen. Amen. Amen. Im ersten glorreichen Geheimnis schauen wir auf Jesus, der von den Toten auferstanden ist. Bitte, Frau Badura.
1: Vater unser im Himmel, geheiligt werde dein Name, dein Reich komme, dein Wille geschehe, wie im Himmel, so auf Erden.
0: Unser tägliches Brot gib uns heute und vergib uns unsere Schuld, wie auch wir vergeben unseren Schuldigern. Und führe uns nicht in Versuchung, sondern erlöse uns von dem Bösen. Amen.
1: Gegrüßet seist du, Maria, voll der Gnade. Der Herr ist mit dir. Du bist gebenedeit unter den Frauen. Und gebenedeit ist die Frucht deines Leibes, Jesus, der von den Toten auferstanden ist.
0: Heilige Maria, Mutter Gottes, bitte für uns Sünder, jetzt und in der Stunde unseres Todes. Amen.
1: Gegrüßt seist du, Maria, voll der Gnade. Der Herr ist mit dir. Du bist gebenedeit unter den Frauen. Und gebenedeit ist die Frucht deines Leibes, Jesus, der von den Toten auferstanden ist.
0: Heilige Maria, Mutter Gottes, bitte für uns Sünder, jetzt und in der Stunde unseres Todes. Amen.
1: Gegrüßet seist du, Maria, voll der Gnade. Der Herr ist mit dir. Du bist gebenedeit unter den Frauen. Und gebenedeit ist die Frucht deines Leibes, Jesus, der von den Toten auferstanden ist.
0: Heilige Maria, Mutter Gottes, bitte für uns Sünder, jetzt und in der Stunde unseres Todes. Amen.
1: Gegrüßet seist du, Maria, voll der Gnade. Der Herr ist mit dir. Du bist gebenedeit unter den Frauen. Und gebenedeit ist die Frucht deines Leibes, Jesus, der von den Toten auferstanden ist.
0: Heilige Maria, Mutter Gottes, bitte für uns Sünder, jetzt und in der Stunde unseres Todes. Amen.
1: Gegrüßet seist du, Maria, voll der Gnade. Der Herr ist mit dir. Du bist gebenedeit unter den Frauen. Und gebenedeit ist die Frucht deines Leibes, Jesus, der von den Toten auferstanden ist.
0: Heilige Maria, Mutter Gottes, bitte für uns Sünder, jetzt und in der Stunde unseres Todes. Amen.
1: Gegrüßet seist du, Maria, voll der Gnade. Der Herr ist mit dir. Du bist gebenedeit unter den Frauen und gebenedeit ist die Frucht deines Leibes, Jesus, der von den Toten auferstanden ist.
0: Heilige Maria, Mutter Gottes, bitte für uns Sünder, jetzt und in der Stunde unseres Todes. Amen.
1: Gegrüßet seist du, Maria, voll der Gnade. Der Herr ist mit dir. Du bist gebenedeit unter den Frauen und gebenedeit ist die Frucht deines Leibes, Jesus, der von den Toten auferstanden ist.
0: Heilige Maria, Mutter Gottes, bitte für uns Sünder, jetzt und in der Stunde unseres Todes. Amen.
1: Gegrüßet seist du, Maria, voll der Gnade. Der Herr ist mit dir. Du bist gebenedeit unter den Frauen und gebenedeit ist die Frucht deines Leibes, Jesus, der von den Toten auferstanden ist.
0: Heilige Maria, Mutter Gottes, bitte für uns Sünder, jetzt und in der Stunde unseres Todes. Amen.
1: Gegrüßet seist du, Maria, voll der Gnade. Der Herr ist mit dir. Du bist gebenedeit unter den Frauen und gebenedeit ist die Frucht deines Leibes, Jesus, der von den Toten auferstanden ist.
0: Heilige Maria, Mutter Gottes, bitte für uns Sünder, jetzt und in der Stunde unseres Todes. Amen.
1: Gegrüßet seist du, Maria, voll der Gnade. Der Herr ist mit dir. Du bist gebenedeit unter den Frauen und gebenedeit ist die Frucht deines Leibes, Jesus, der von den Toten auferstanden ist.
0: Heilige Maria, Mutter Gottes, bitte für uns Sünder, jetzt und in der Stunde unseres Todes. Amen.
1: Ehre sei dem Vater und dem Sohn und dem Heiligen Geist.
0: Wie im Anfang, so auch jetzt und alle Zeit und in Ewigkeit. Amen.
1: O mein Jesus, verzeih uns unsere Sünden, bewahre uns vor dem Feuer der Hölle, führe alle Seelen in den Himmel, besonders jene, die deiner Barmherzigkeit am meisten bedürfen. Amen.
0: Jesus, der in den Himmel aufgefahren ist, ist das zweite glorreiche Geheimnis. Guten Morgen.
2: Guten Morgen, Gerda Brunnengräber aus Lorsch, Bistum Mainz. Vater unser im Himmel, geheiligt werde dein Name, dein Reich komme, dein Wille geschehe, wie im Himmel, so auf Erden.
0: Unser tägliches Brot gib uns heute und vergib uns unsere Schuld, wie auch wir vergeben unseren Schuldigern. Und führe uns nicht in Versuchung, sondern erlöse uns von dem Bösen. Amen.
2: Gegrüßet seist du, Maria, voll der Gnade, der Herr ist mit dir. Du bist gebenedeit unter den Frauen, und gebenedeit ist die Frucht deines Leibes, Jesus, der in den Himmel aufgefahren ist.
0: Heilige Maria, Mutter Gottes, bitte für uns Sünder, jetzt und in der Stunde unseres Todes. Amen.
2: Gegrüßet seist du, Maria, voll der Gnade, der Herr ist mit dir. Du bist gebenedeit unter den Frauen, und gebenedeit ist die Frucht deines Leibes, Jesus, der in den Himmel aufgefahren ist.
0: Heilige Maria, Mutter Gottes, bitte für uns Sünder, jetzt und in der Stunde unseres Todes. Amen.
2: Gegrüßet seist du, Maria, voll der Gnade, der Herr ist mit dir. Du bist gebenedeit unter den Frauen, und gebenedeit ist die Frucht deines Leibes, Jesus, der in den Himmel aufgefahren ist.
0: Heilige Maria, Mutter Gottes, bitte für uns Sünder, jetzt und in der Stunde unseres Todes. Amen.
2: Gegrüßet seist du, Maria, voll der Gnade, der Herr ist mit dir. Du bist gebenedeit unter den Frauen, und gebenedeit ist die Frucht deines Leibes, Jesus, der in den Himmel aufgefahren ist.
0: Heilige Maria, Mutter Gottes, bitte für uns Sünder, jetzt und in der Stunde unseres Todes. Amen.
2: Gegrüßet seist du, Maria, voll der Gnade, der Herr ist mit dir. Du bist gebenedeit unter den Frauen, und gebenedeit ist die Frucht deines Leibes, Jesus, der in den Himmel aufgefahren ist.
0: Heilige Maria, Mutter Gottes, bitte für uns Sünder, jetzt und in der Stunde unseres Todes. Amen.
2: Gegrüßet seist du, Maria, voll der Gnade, der Herr ist mit dir. Du bist gebenedeit unter den Frauen, und gebenedeit ist die Frucht deines Leibes, Jesus, der in den Himmel aufgefahren ist.
0: Heilige Maria, Mutter Gottes, bitte für uns Sünder, jetzt und in der Stunde unseres Todes. Amen.
2: Gegrüßet seist du, Maria, voll der Gnade, der Herr ist mit dir. Du bist gebenedeit unter den Frauen, und gebenedeit ist die Frucht deines Leibes, Jesus, der in den Himmel aufgefahren ist.
0: Heilige Maria, Mutter Gottes, bitte für uns Sünder, jetzt und in der Stunde unseres Todes. Amen.
2: Gegrüßet seist du, Maria, voll der Gnade, der Herr ist mit dir. Du bist gebenedeit unter den Frauen, und gebenedeit ist die Frucht deines Leibes, Jesus, der in den Himmel aufgefahren ist.
0: Heilige Maria, Mutter Gottes, bitte für uns Sünder, jetzt und in der Stunde unseres Todes. Amen.
2: Gegrüßet seist du, Maria, voll der Gnade, der Herr ist mit dir. Du bist gebenedeit unter den Frauen, und gebenedeit ist die Frucht deines Leibes, Jesus, der in den Himmel aufgefahren ist.
0: Heilige Maria, Mutter Gottes, bitte für uns Sünder, jetzt und in der Stunde unseres Todes. Amen.
2: Gegrüßet seist du, Maria, voll der Gnade, der Herr ist mit dir. Du bist gebenedeit unter den Frauen, und gebenedeit ist die Frucht deines Leibes, Jesus, der in den Himmel aufgefahren ist.
0: Heilige Maria, Mutter Gottes, bitte für uns Sünder, jetzt und in der Stunde unseres Todes. Amen.
2: Ehre sei dem Vater und dem Sohne und dem Heiligen Geiste.
0: Wie im Anfang, so auch jetzt und alle Zeit und in Ewigkeit. Amen.
2: O mein Jesus, verzeih uns unsere Sünden, bewahre uns vor dem Feuer der Hölle, führe alle Seelen in den Himmel, besonders jene, die deiner Barmherzigkeit am meisten bedürfen. Amen.
0: Amen. Im dritten glorreichen Rosenkranzgeheimnis schauen wir auf Jesus, der uns den Heiligen Geist gesandt hat. Guten Morgen.
3: Guten Morgen, hier ist die Gabi Havranek aus Pünreuth, Bistum Regensburg. Vater unser im Himmel, geheiligt werde dein Name, dein Reich komme, dein Wille geschehe, wie im Himmel, so auf Erden.
0: Unser tägliches Brot gib uns heute und vergib uns unsere Schuld, wie auch wir vergeben unseren Schuldigern. Und führe uns nicht in Versuchung, sondern erlöse uns von dem Bösen. Amen.
3: Gegrüßet seist du, Maria, voll der Gnade, der Herr ist mit dir. Du bist gebenedeit unter den Frauen, und gebenedeit ist die Frucht deines Leibes, Jesus, der uns den Heiligen Geist gesandt hat.
0: Heilige Maria, Mutter Gottes, bitte für uns Sünder, jetzt und in der Stunde unseres Todes. Amen.
3: Gegrüßet seist du, Maria, voll der Gnade, der Herr ist mit dir. Du bist gebenedeit unter den Frauen, und gebenedeit ist die Frucht deines Leibes, Jesus, der uns den Heiligen Geist gesandt hat.
0: Heilige Maria, Mutter Gottes, bitte für uns Sünder, jetzt und in der Stunde unseres Todes. Amen.
3: Gegrüßet seist du, Maria, voll der Gnade, der Herr ist mit dir. Du bist gebenedeit unter den Frauen, und gebenedeit ist die Frucht deines Leibes, Jesus, der uns den Heiligen Geist gesandt hat.
0: Heilige Maria, Mutter Gottes, bitte für uns Sünder, jetzt und in der Stunde unseres Todes. Amen.
3: Gegrüßet seist du, Maria, voll der Gnade, der Herr ist mit dir. Du bist gebenedeit unter den Frauen, und gebenedeit ist die Frucht deines Leibes, Jesus, der uns den Heiligen Geist gesandt hat.
0: Heilige Maria, Mutter Gottes, bitte für uns Sünder, jetzt und in der Stunde unseres Todes. Amen.
3: Gegrüßet seist du, Maria, voll der Gnade. Der Herr ist mit dir. Du bist gebenedeit unter den Frauen, und gebenedeit ist die Frucht deines Leibes, Jesus, der uns den Heiligen Geist gesandt hat.
0: Heilige Maria, Mutter Gottes, bitte für uns Sünder, jetzt und in der Stunde unseres Todes. Amen.
3: Gegrüßet seist du, Maria, voll der Gnade. Der Herr ist mit dir. Du bist gebenedeit unter den Frauen, und gebenedeit ist die Frucht deines Leibes, Jesus, der uns den Heiligen Geist gesandt hat.
0: Heilige Maria, Mutter Gottes, bitte für uns Sünder, jetzt und in der Stunde unseres Todes. Amen.
3: Gegrüßet seist du, Maria, voll der Gnade. Der Herr ist mit dir. Du bist gebenedeit unter den Frauen, und gebenedeit ist die Frucht deines Leibes, Jesus, der uns den Heiligen Geist gesandt hat.
0: Heilige Maria, Mutter Gottes, bitte für uns Sünder, jetzt und in der Stunde unseres Todes. Amen.
3: Gegrüßet seist du, Maria, voll der Gnade. Der Herr ist mit dir. Du bist gebenedeit unter den Frauen. Und gebenedeit ist die Frucht deines Leibes, Jesus, der uns den Heiligen Geist gesandt hat.
0: Heilige Maria, Mutter Gottes, bitte für uns Sünder, jetzt und in der Stunde unseres Todes. Amen.
3: Gegrüßet seist du, Maria, voll der Gnade. Der Herr ist mit dir. Du bist gebenedeit unter den Frauen. Und gebenedeit ist die Frucht deines Leibes, Jesus, der uns den Heiligen Geist gesandt hat.
0: Heilige Maria, Mutter Gottes, bitte für uns Sünder, jetzt und in der Stunde unseres Todes. Amen.
3: Gegrüßet seist du, Maria, voll der Gnade. Der Herr ist mit dir. Du bist gebenedeit unter den Frauen. Und gebenedeit ist die Frucht deines Leibes, Jesus, der uns den Heiligen Geist gesandt hat.
0: Heilige Maria, Mutter Gottes, bitte für uns Sünder, jetzt und in der Stunde unseres Todes. Amen.
3: Ehre sei dem Vater und dem Sohne und dem Heiligen Geist.
0: Wie im Anfang, so auch jetzt und alle Zeit und in Ewigkeit. Amen.
3: O mein Jesus, verzeih uns unsere Sünden, bewahre uns vor dem Feuer der Hölle, führe alle Seelen in den Himmel, besonders jene, die deiner Barmherzigkeit am meisten bedürfen. Amen.
0: Amen. Und wir kommen zum vierten glorreichen Geheimnis hier bei Radio Horeb, Leben mit Gott, in unserem morgendlichen Rosenkranz. Gebet Jesus, der dich, o Jungfrau, in den Himmel aufgenommen hat. Guten Morgen.
4: Guten Morgen, Alfons Strasser aus Lalling, Bayerischer Wald. Vater unser im Himmel, geheiligt werde dein Name. Dein Reich komme, dein Wille geschehe, wie im Himmel, so auf Erden.
0: Unser tägliches Brot gib uns heute und vergib uns unsere Schuld, wie auch wir vergeben unseren Schuldigern. Und führe uns nicht in Versuchung, sondern erlöse uns von dem Bösen. Amen.
4: Gegrüßet seist du, Maria, voll der Gnade. Der Herr ist mit dir. Du bist gebenedeit unter den Frauen. Und gebenedeit ist die Frucht deines Leibes, Jesus, der dich, o Jungfrau, in den Himmel aufgenommen hat.
0: Heilige Maria, Mutter Gottes, bitte für uns Sünder, jetzt und in der Stunde unseres Todes. Amen.
4: Gegrüßet seist du, Maria, voll der Gnade. Der Herr ist mit dir. Du bist gebenedeit unter den Frauen. Und gebenedeit ist die Frucht deines Leibes, Jesus, der dich, o Jungfrau, in den Himmel aufgenommen hat.
0: Heilige Maria, Mutter Gottes, bitte für uns Sünder, jetzt und in der Stunde unseres Todes. Amen.
4: Gegrüßet seist du, Maria, voll der Gnade, der Herr ist mit dir. Du bist gebenedeit unter den Frauen. Und gebenedeit ist die Frucht deines Leibes, Jesus, der dich, o Jungfrau, in den Himmel aufgenommen hat.
0: Heilige Maria, Mutter Gottes, bitte für uns Sünder, jetzt und in der Stunde unseres Todes. Amen.
4: Gegrüßet seist du, Maria, voll der Gnade, der Herr ist mit dir. Du bist gebenedeit unter den Frauen. Und gebenedeit ist die Frucht deines Leibes, Jesus, der dich, o Jungfrau, in den Himmel aufgenommen hat.
0: Heilige Maria, Mutter Gottes, bitte für uns Sünder, jetzt und in der Stunde unseres Todes. Amen.
4: Gegrüßet seist du, Maria, voll der Gnade, der Herr ist mit dir. Du bist gebenedeit unter den Frauen. Und gebenedeit ist die Frucht deines Leibes, Jesus, der dich, o Jungfrau, in den Himmel aufgenommen hat.
0: Heilige Maria, Mutter Gottes, bitte für uns Sünder, jetzt und in der Stunde unseres Todes. Amen.
4: Gegrüßet seist du, Maria, voll der Gnade, der Herr ist mit dir. Du bist gebenedeit unter den Frauen. Und gebenedeit ist die Frucht deines Leibes, Jesus, der dich, o Jungfrau, in den Himmel aufgenommen hat.
0: Heilige Maria, Mutter Gottes, bitte für uns Sünder, jetzt und in der Stunde unseres Todes. Amen.
4: Gegrüßet seist du, Maria, voll der Gnade, der Herr ist mit dir. Du bist gebenedeit unter den Frauen. Und gebenedeit ist die Frucht deines Leibes, Jesus, der dich, o Jungfrau, in den Himmel aufgenommen hat.
0: Heilige Maria, Mutter Gottes, bitte für uns Sünder, jetzt und in der Stunde unseres Todes. Amen.
4: Gegrüßet seist du, Maria, voll der Gnade, der Herr ist mit dir. Du bist gebenedeit unter den Frauen. Und gebenedeit ist die Frucht deines Leibes, Jesus, der dich, o Jungfrau, in den Himmel aufgenommen hat.
0: Heilige Maria, Mutter Gottes, bitte für uns Sünder, jetzt und in der Stunde unseres Todes. Amen.
4: Gegrüßet seist du, Maria, voll der Gnade, der Herr ist mit dir. Du bist gebenedeit unter den Frauen. Und gebenedeit ist die Frucht deines Leibes, Jesus, der dich, o Jungfrau, in den Himmel aufgenommen hat.
0: Heilige Maria, Mutter Gottes, bitte für uns Sünder, jetzt und in der Stunde unseres Todes. Amen.
4: Gegrüßet seist du, Maria, voll der Gnade, der Herr ist mit dir. Du bist gebenedeit unter den Frauen. Und gebenedeit ist die Frucht deines Leibes, Jesus, der dich, o Jungfrau, in den Himmel aufgenommen hat.
0: Heilige Maria, Mutter Gottes, bitte für uns Sünder, jetzt und in der Stunde unseres Todes. Amen.
4: Ehre sei dem Vater und dem Sohn und dem Heiligen Geist.
0: Wie im Anfang, so auch jetzt und alle Zeit und in Ewigkeit. Amen.
4: O mein Jesus, verzeih uns unsere Sünden, bewahre uns vor dem Feuer der Hölle, führe alle Seelen in den Himmel, besonders jene, die deiner Barmherzigkeit am meisten bedürfen. Amen.
0: Im fünften und letzten glorreichen Rosenkranzgeheimnis betrachten wir Jesus, der dich, o Jungfrau, im Himmel

0: Gegrüßet seist du, Maria, voll der Gnade, der Herr ist mit dir. Du bist gebenedeit unter den Frauen und gebenedeit ist die Frucht deines Leibes, Jesus, der dich, o Jungfrau, im Himmel gekrönt hat.
1: Heilige Maria, Mutter Gottes, bitte für uns Sünder, jetzt und in der Stunde unseres Todes. Amen.
0: Gegrüßet seist du, Maria, voll der Gnade, der Herr ist mit dir. Du bist gebenedeit unter den Frauen und gebenedeit ist die Frucht deines Leibes, Jesus, der dich, o Jungfrau, im Himmel gekrönt hat.
1: Heilige Maria, Mutter Gottes, bitte für uns Sünder, jetzt und in der Stunde unseres Todes. Amen.
0: Gegrüßet seist du, Maria, voll der Gnade. Der Herr ist mit dir. Du bist gebenedeit unter den Frauen und gebenedeit ist die Frucht deines Leibes, Jesus, der dich, o Jungfrau, im Himmel gekrönt hat.
1: Heilige Maria, Mutter Gottes, bitte für uns Sünder, jetzt und in der Stunde unseres Todes. Amen.
0: Gegrüßet seist du, Maria, voll der Gnade. Der Herr ist mit dir. Du bist gebenedeit unter den Frauen und gebenedeit ist die Frucht deines Leibes, Jesus, der dich, o Jungfrau, im Himmel gekrönt hat.
1: Heilige Maria, Mutter Gottes, bitte für uns Sünder, jetzt und in der Stunde unseres Todes. Amen.
0: Gegrüßet seist du, Maria, voll der Gnade. Der Herr ist mit dir. Du bist gebenedeit unter den Frauen und gebenedeit ist die Frucht deines Leibes, Jesus, der dich, o Jungfrau, im Himmel gekrönt hat.
1: Heilige Maria, Mutter Gottes, bitte für uns Sünder, jetzt und in der Stunde unseres Todes. Amen.
0: Gegrüßet seist du, Maria, voll der Gnade. Der Herr ist mit dir. Du bist gebenedeit unter den Frauen und gebenedeit ist die Frucht deines Leibes, Jesus, der dich, o Jungfrau, im Himmel gekrönt hat.
1: Heilige Maria, Mutter Gottes, bitte für uns Sünder, jetzt und in der Stunde unseres Todes. Amen.
0: Gegrüßet seist du, Maria, voll der Gnade. Der Herr ist mit dir. Du bist gebenedeit unter den Frauen und gebenedeit ist die Frucht deines Leibes, Jesus, der dich, o Jungfrau, im Himmel gekrönt hat.
1: Heilige Maria, Mutter Gottes, bitte für uns Sünder, jetzt und in der Stunde unseres Todes. Amen.
0: Gegrüßet seist du, Maria, voll der Gnade. Der Herr ist mit dir. Du bist gebenedeit unter den Frauen und gebenedeit ist die Frucht deines Leibes, Jesus, der dich, o Jungfrau, im Himmel gekrönt hat.
1: Heilige Maria, Mutter Gottes, bitte für uns Sünder, jetzt und in der Stunde unseres Todes. Amen.
0: Gegrüßet seist du, Maria, voll der Gnade. Der Herr ist mit dir. Du bist gebenedeit unter den Frauen und gebenedeit ist die Frucht deines Leibes, Jesus, der dich, o Jungfrau, im Himmel gekrönt hat.
1: Heilige Maria, Mutter Gottes, bitte für uns Sünder, jetzt und in der Stunde unseres Todes. Amen.
0: Gegrüßet seist du, Maria, voll der Gnade. Der Herr ist mit dir. Du bist gebenedeit unter den Frauen und gebenedeit ist die Frucht deines Leibes, Jesus, der dich, o Jungfrau, im Himmel gekrönt hat.
1: Heilige Maria, Mutter Gottes, bitte für uns Sünder, jetzt und in der Stunde unseres Todes. Amen.
0: Ehre sei dem Vater, dem Sohn und dem Heiligen Geist.
1: Wie im Anfang, so auch jetzt und alle Zeit und in Ewigkeit. Amen.
0: O mein Jesus, verzeih uns unsere Sünden, bewahre uns vor dem Feuer der Hölle, führe alle Seelen in den Himmel, besonders jene, die deiner Barmherzigkeit am meisten bedürfen. Amen.
1: Amen. Beschließen wir unser morgendliches Rosenkranzgebet mit Gebet für Papst Leo und in seinen Anliegen. Jetzt im Mai beten wir für eine Ernährung für alle. Wir beten, dass sich alle von den großen Erzeugern bis zu den kleinen Verbrauchern dafür einsetzen, die Vergeudung von Lebensmitteln zu vermeiden und dass jede Person Zugang zu einer qualitätsvollen Nahrung hat. Vater unser im Himmel, geheiligt werde dein Name. Dein Reich komme, dein Wille geschehe, wie im Himmel, so auf Erden.
0: Unser tägliches Brot gib uns heute und vergib uns unsere Schuld, wie auch wir vergeben unseren Schuldigern. Und führe uns nicht in Versuchung, sondern erlöse uns von dem Bösen. Amen. Amen.
1: Gegrüßet seist du, Maria, voll der

0: Gnade, der Herr ist mit dir. Du bist gebenedeit unter den Frauen, und gebenedeit ist die Frucht deines Leibes, Jesus.
1: Heilige Maria, Mutter Gottes, bitte für uns Sünder, jetzt und in der Stunde unseres Todes. Amen.
0: Ehre sei dem Vater und dem Sohn und dem Heiligen Geist.
1: Wie im Anfang, so auch jetzt und alle Zeit und in Ewigkeit. Amen.
0: Maria, Königin des Friedens,
1: bitte für uns.
0: Amen. Seinen priesterlichen Segen erteilt uns jetzt Pfarrer Jörg Stengel aus Landstuhl in der Pfalz. Guten Morgen, Pfarrer Stengel, schön, dass Sie anrufen.
2: Ja, guten Morgen, Frau Feil. Guten Morgen in unsere große Betergemeinschaft. Gott hat uns diesen neuen Tag geschenkt. Nehmen wir ihn dankbar aus seiner Hand entgegen. Vertrauen wir uns ihm an mit allem, was wir sind, mit allem, was uns bewegt, mit allem, was uns erwartet. Der Herr sei mit euch.
0: Und mit deinem Geiste.
2: Auf die Fürsprache der allerseligsten Jungfrau und Gottesmutter Maria und aller Engel und Heiligen, segne, behüte und bewahre euch und alle, die zu euch gehören, alle, für die ihr gebetet habt, alle, die den Segen besonders brauchen, der allmächtige und barmherzige Gott, der Vater und der Sohn und der Heilige Geist.
0: Amen.
2: Gelobt sei Jesus Christus.
0: In Ewigkeit. Amen. Ein herzliches Dankeschön an Sie, Pfarrer Stengel, dass Sie uns Ihren priesterlichen Segen mit in diesen Tag geben. Auch Ihnen einen ganz gesegneten, frohen Tag. Rosenkranz-Betrachtungen zum freudenreichen Rosenkranz gibt es übrigens heute in der Sendung Katechismus von Diakon Werner Kiesig aus Brandenburg an der Havel um 16.30 Uhr. Und wenn Sie jetzt nicht durchgekommen sein sollten, dann gibt es auch heute Abend wieder die Möglichkeit mitzubeten beim Rosenkranz hier bei Radio Horeb ab 19.10 Uhr gleich nach der Abendmesse, die wir heute ab 18.30 Uhr aus St. Anton hier in Balderschwang übertragen. Bleiben Sie gerne auch jetzt mit dabei, in Kürze unsere Morgengebete.

Radio Horeb, Leben mit Gott, 6.35 Uhr, ein ganz herzliches Willkommen zu unseren Morgengebeten. Mit Gott fang an, das ist unser Motto und so wollen wir in diesen Tag gehen als Getaufte, als Kinder Gottes leben. Darum wollen wir beten um diese Gnade, auch um die Gnade der Unterscheidung der Geister, um immer tiefer seinen Willen, den Willen Jesu, den Willen unseres Gottes und Bruders tiefer zu erkennen. Beginnen wir im Namen des Vaters und des Sohnes und des Heiligen Geistes. Amen. Mein Gott, ich weihe dir alles, was ich heute tue, in deinen Anliegen und zur Ehre des Herzens Jesu. Jeden Schlag meines Herzens, meine Gedanken und all mein Tun möchte ich vereinen mit deinen Gaben. Ich möchte meine Fehler wieder gut machen, indem ich sie in den Feuerofen deiner barmherzigen Liebe werfe. O mein Gott, schenke mir und denen, die mir nahestehen, die Gnade, dass wir aus Liebe zu dir deinen göttlichen Willen vollkommen erfüllen. Hilf uns, die Freuden und das Leid dieses vergänglichen Lebens anzunehmen, damit wir eines Tages für die ganze Ewigkeit vereint sind mit dir in den Himmeln. Amen.

O Heiliger Geist, du Liebe des Vaters und des Sohnes, gib mir immer ein, was ich denken soll. Gib mir immer ein, was ich sagen soll und wie ich es sagen soll. Gib mir ein, was ich verschweigen soll und wie ich mich dabei verhalten soll. Gib mir ein, was ich zur Ehre Gottes, zum Wohl der Seelen und zu meiner eigenen Heiligung tun soll. Heiliger Geist, gib mir Verstand, um zu verstehen und zu erkennen. Gib mir das Fassungsvermögen, um alles zu behalten. Lehre mich die Methoden und gib mir die Fähigkeit, immer wieder zu lernen. Gib mir Scharfsinn, um richtig zu deuten und zu unterscheiden. Gib mir die Gnade, um wirkungsvoll zu sprechen. Heiliger Geist, gib mir Zuversicht und Treffsicherheit am Beginn. Leite und führe mich bei der Ausführung und schenke mir Vollkommenheit beim Beenden. Amen.

Am Mittwoch wollen wir uns auch ganz besonders dem heiligen Josef, dem Nährvater der heiligen Familie, anempfehlen. Lieber heiliger Josef, nimm meine Hingabe gütig auf. Ich schenke mich dir ganz. Du sollst allezeit mein Vater, mein Beschützer, mein Führer sein auf dem Weg des Heils. Erflehe mir eine große Reinheit des Herzens und eine starke Hinneigung zum inneren Leben. Gib, dass so wie bei dir alle meine Handlungen die größere Ehre Gottes zum Ziel haben, dass ich vereinigt bleibe mit dem göttlichen Herzen Jesu, mit dem unbefleckten Herzen Marie und mit dir, heiliger Josef. Amen.

So wollen wir uns der Gottesmutter anempfehlen. Maria, lenke unsere Lebensentscheidungen, stärke uns in den Stunden der Prüfung, damit wir in Treue zu Gott und den Menschen mit demütigem Mut die geheimnisvollen Wege des Himmels beschreiten, um so dem Verstand und dem Herzen jedes Menschen die frohe Botschaft von Christus, dem Erlöser des Menschen, zu bringen. Maria, Stern der Evangelisation, sei mit uns. Leite Radio Maria und Radio Horeb und sei sein Schutz. Amen.

Und wir dürfen auch unseren Schutzengel bitten um seine Hilfe für diesen heutigen Tag. Schöner Engel, mein Begleiter, erhabener Hüter meiner Seele, du leuchtest im Himmel wie eine zarte Flamme nahe dem göttlichen Thron des Ewigen. Du kommst zu mir, du erleuchtest mich mit deinem Licht. Schöner Engel, mein Begleiter und Bruder, mein Freund und Tröster. Amen.

So, wollen wir zum Abschluss unserer Morgengebete Gott um seinen Segen bitten. Segne uns, guter Gott, und alles, was wir in unsere Hand nehmen. Segne unsere Arbeit, damit sie gelingt und auch anderen zum Segen wird. Segne unsere Gedanken, damit wir gut über andere Menschen denken. Segne unsere Worte, damit sie in anderen Leben und Hoffnung wecken. Segne unser Leben, damit wir immer mehr das einmalige Bild verwirklichen, das du dir von uns gemacht hast. Segne alle Menschen, die wir in unserem Herzen tragen. Du, der gütige und barmherzige Gott, der Vater, der Sohn und der Heilige Geist. Amen.

Das waren unsere gemeinsamen Morgengebete hier bei Radio Horeb, Leben mit Gott. Schön, dass Sie mit dabei waren, dass Sie sich Zeit genommen haben, immer tiefer im Herrn zu sein, in ihm zu bleiben. Wer in mir bleibt und in wem ich bleibe, der bringt reiche Frucht. Das hören wir heute im Johannesevangelium im 15. Kapitel. Und zum Morgenlob sind Sie eingeladen, dann um 7 Uhr. 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

Schön, dass Sie mit dabei sind. Wir schauen heute in das Johannesevangelium im 15. Kapitel. In der Bildrede vom Weinstock und den Reben gehen Gleichnis und Wirklichkeit ineinander über. Das hören wir heute, diese Bildrede vom Weinstock. Jesus gibt von diesem Wort keine Erklärung, weil es keine braucht. Er schließt nur eine Mahnung an. Jesus vergleicht die lebensnotwendige Einheit von Weinstock und Rebe. Nur wer in der Einheit bleibt, kann Frucht bringen. Was er tut, hat Sinn und Wert vor Gott und in der Gemeinde, in der Kirche. Jesus ist dieser wahre Weinstock, so wie er das wahre Licht und der gute Hirte und das lebendige Brot ist. Er ist das Urbild. Dieses Urbild, von dem alles Geschaffene ein Gleichnis ist. So hören wir aus dem Heiligen Evangelium nach Johannes. In jener Zeit sprach Jesus zu seinen Jüngern: Ich bin der wahre Weinstock und mein Vater ist der Winzer. Jede Rebe an mir, die keine Frucht bringt, schneidet er ab. Und jede Rebe, die Frucht bringt, reinigt er, damit sie mehr Frucht bringt. Ihr seid schon rein, Kraft des Wortes, das ich zu euch gesagt habe. Bleibt in mir und ich bleibe in euch. Wie die Rebe aus sich keine Frucht bringen kann, sondern nur, wenn sie am Weinstock bleibt, so auch ihr, wenn ihr nicht in mir bleibt. Ich bin der Weinstock, ihr seid die Reben. Wer in mir bleibt und in wem ich bleibe, der bringt reiche Frucht. Denn getrennt von mir könnt ihr nichts vollbringen. Wer nicht in mir bleibt, wird wie die Rebe weggeworfen und er verdorrt. Man sammelt die Reben, wirft sie ins Feuer und sie verbrennen. Wenn ihr in mir bleibt und meine Worte in euch bleiben, dann bittet um alles, was ihr wollt. Ihr werdet es erhalten. Mein Vater wird dadurch verherrlicht, dass ihr reiche Frucht bringt und meine Jünger werdet. Soweit das heutige Tagesevangelium aus dem Johannesevangelium. Lasset uns beten, treuer Gott. Du liebst die Unschuld und führst den Sünder zu dir zurück. Darum hast du uns aus der Finsternis des Unglaubens befreit und in die Gemeinschaft mit dir aufgenommen. Gib, dass wir dich von ganzem Herzen suchen und das Licht deiner Wahrheit nie verlieren. Darum bitten wir durch Jesus Christus, deinen Sohn, unseren Herrn und Gott, der in der Einheit des Heiligen Geistes mit dir lebt und herrscht in alle Ewigkeit. Amen.

Radio Horeb, Leben mit Gott, 6.56 Uhr Minuten ist es geworden. Einen wunderschönen guten Morgen wünscht Ihnen hier aus dem Medienhaus Balderschwang im Oberallgäu Stefanie Feil mit einem kurzen Blick auf unser heutiges Programm. Generalaudienz bei Papst Leo um 9.50 Uhr. Unsere Mittagsansprache, das Regina-Zühle-Gebet, schenkt uns heute Erzbischof Dr. Heiner Koch aus Berlin um 12 Uhr. Und in der Spiritualität ist unser Thema den Alltag heiligen. Jeder Christ ist mit der Taufe zur Heiligkeit berufen. Die meiste Zeit verbringen wir in unserem Alltag und daher gilt es, den zu heiligen. Wie das gehen kann, dazu erhalten Sie heute Tipps von Pater Professor Michael Schneider. Pater Schneider ist spirituell im Priesterseminar in Eichstätt und emeritierter Professor für Dogmatik, Liturgiewissenschaft und spirituelle Theologie, die Spiritualität um 14 Uhr. Passend zum Rosenkranzmonat Mai gibt's Betrachtungen zu den freudenreichen Rosenkranzgeheimnissen von Diakon Werner Kiesig aus Brandenburg an der Havel in der Sendung Katechismus um 16.30 Uhr. Und um 20.30 Uhr in der Sendung Credo gibt es eine weitere Folge unserer Radioakademie. Heute der erste Teil Sakramententheologie, die Taufe mit Palutiner Pater Hans Burb aus Hochaltingen. 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Jetzt in Kürze sind Sie wieder zum Gebet eingeladen. Wir beten das Morgenlob der Kirche. Gleich um 7 Uhr.

Im Psalmengebet schauen wir auf den auferstandenen Herrn. Herzliche Einladung, mit dabei zu sein, mitzubeten. Das Stundengebet, die Laudes aus dem Stundengebet der Kirche hier bei Radio Horeb, Leben mit Gott. Wir sind verbunden mit den Brüdern und Schwestern vom gemeinsamen Leben aus dem Kloster Maria Bronnen. Von dort sind sie uns jetzt live zugeschaltet aus Weilheim im Bistum Freiburg und damit 7 Uhr. Die Laudes aus dem Stundengebet der Kirche.

0: begrüßen alle, die über das Radio verbunden mit uns die Laudes feiern. Wir beten die Laudes vom Mittwoch der 5. Osterwoche. Stundenbuch Band 2, Invitatorium, Seite 258, Hymnus 260, die Psalmen vom Mittwoch der ersten Woche, ab Seite 667, Lesung und das Weitere ab der Seite 415.
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Kommt, lasst uns jubeln vor dem Herrn und zujauchzen dem Fels unseres Heiles. Lasst uns mit Lob seinem Angesicht nahen, vor ihm jauchzen mit Liedern.

Denn der Herr ist ein großer Gott, ein großer König über allen Göttern. In seiner Hand sind die Tiefen der Erde, sein sind die Gipfel der Berge. Sein ist das Meer, das er gemacht hat, das trockene Land, das seine Hände gebildet.

Kommt, lasst uns niederfallen, uns vor ihm verneigen. Lasst uns niederknien vor dem Herrn, unserem Schöpfer, denn er ist unser Gott. Wir sind das Volk seiner Weide, die Herde von seiner Hand geführt.

Ach, würdet ihr doch heute auf seine Stimme hören, verhärtet euer Herz nicht wie in Meriba, wie in der Wüste am Tag von Massa. 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

40 Jahre war mir dies Geschlecht zuwider, und ich sagte, sie sind ein Volk, dessen Herz in die Irre geht. 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

Ehre sei dem Vater und dem Sohn und dem Heiligen Geist, wie im Anfang, so auch jetzt und alle Zeit und in Ewigkeit. Amen.

Halleluja. Der Frevler spricht, ich bin entschlossen zum Bösen. In seinen Augen gibt es kein Erschrecken vor Gott.

0: und scheut nicht das Böse.
1: Herr, deine Güte reicht so weit der Himmel ist.

Du sandtest deinen Geist, o Herr, um dein Werk zu vollenden. Halleluja. Stimmt ein Lied an für meinen Gott unter Paukenschall.

Aus dem Römerbrief. Sind wir mit Christus gestorben, so glauben wir, dass wir auch mit ihm leben werden. Wir wissen, dass Christus von den Toten auferweckt nicht mehr stirbt. Der Tod hat keine Macht mehr über ihn. Denn durch sein Sterben ist er ein für allemal gestorben für die Sünde. Sein Leben aber lebt er für Gott. So sollt auch ihr euch als Menschen begreifen, die für die Sünde tot sind, aber für Gott leben in Christus Jesus.

0: Halleluja. Gepriesen sei Christus, der von den Toten erstanden ist, um uns gerecht zu machen. Christus, unser Leben, rette uns.
1: Christus, unser Leben, rette uns.
0: Du hast durch deinen Sieg Freude in die Welt gebracht. Lass uns in dieser Freude leben.
1: Christus, unser Leben, rette uns.
0: Du hast Tod und Hölle überwunden. Behüte uns an diesem Tag vor allen Bösen.
1: Christus, unser Leben, rette uns.
0: Du wirst im Himmel von den Engeln verherrlicht und auf Erden von den Menschen gepriesen. Nimm den Lobpreis, den wir dir heute darbringen, an.
1: Christus, unser Leben, rette uns.
0: Unser neues Leben ist verborgen in Gott. Lass es einst offenbar werden in Herrlichkeit.
1: Christus, unser Leben, rette uns.

0: Sünden.
1: Treuer Gott, du liebst die Unschuld und führst den Sünder zu dir zurück. Darum hast du uns aus der Finsternis des Unglaubens befreit und in die Gemeinschaft mit dir aufgenommen. Gib, dass wir dich mit ganzem Herzen suchen und das Licht deiner Wahrheit nie verlieren. Darum bitten wir durch Jesus Christus, deinen Sohn, unseren Herrn und Gott, der in der Einheit des Heiligen Geistes mit dir lebt und herrscht in Ewigkeit.
0: Amen.
1: Heilige Maria, Mutter des Lebens. Heiliger Josef. Heiliger Erzengel Michael. Heiliger Vater Augustinus. Heilige Theresia vom Kinde Jesus. Heiliger Niklaus von Flüe. Heiliger Pfarrer von Ars. Selige Anna Katharina Emmerich. Unser heiligen Schutzengel und Namenspatrone.
2: Bittet für uns.
1: Alle Engel und Heiligen Gottes.
2: Bittet für uns.
1: Die göttliche Hilfe sei alle Zeit mit uns.
2: Und mit unseren abwesenden Brüdern und Schwestern.
1: Und so segne und schütze euch an diesem Tag der allmächtige und barmherzige Gott, der Vater und der Sohn und der Heilige Geist.
2: Amen.
1: Singet Lob und Preis.
2: Dank sei Gott, dem Herrn.
3: Mit den Brüdern und Schwestern vom gemeinsamen Leben aus dem Kloster Maria Bronnen in Weilheim waren sie uns live zugeschaltet, haben wir das Morgenlob der Kirche gebetet, hier bei Radio Horeb, Leben mit Gott. Einladen darf ich Sie schon jetzt zu unserem Impuls, zu unserem Morgenimpuls. Nomen est Omen, der Name ist eine Prophezeiung. Vor allem der Name Maria ist mehr als nur ein schöner Name. Den Namen an sich und den Namen Maria nimmt der Augsburger Bischof Dr. Bertram Mayer in seinem heutigen Impuls näher unter die Lupe, gleich um 7:30 Uhr. 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

0: gilt es, den zu heiligen. Wie das gehen kann, dazu bekommen Sie heute Tipps von dem emeritierten Professor für Dogmatik, Liturgiewissenschaft und spirituelle Theologie und Spiritual am Priesterseminar in Eichstätt, Pater Professor Dr. Michael Schneider, Spiritualität um 14 Uhr. 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
0: Und damit ist es 7.30 Uhr, halb acht, Zeit für unseren Impuls. Nomen est omen, der Name ist eine Prophezeiung, vor allem der Name Maria ist mehr als nur ein schöner Name. Den Namen an sich und den Namen Maria nimmt der Augsburger Bischof Dr. Bertram Mayer in seinem heutigen Impuls näher unter die Lupe. Hören Sie Bischof Dr. Bertram Mayer aus Augsburg.
4: Nomen est omen, liebe Hörerinnen und Hörer, so lautet ein lateinisches Sprichwort. Der Name ist eine Weissagung, eine Prophezeiung, ein Vorzeichen, ein gutes oder schlechtes Omen. Der Name Maria sollte ein Glücksbringer sein. Die den Namen Maria tragen, sollten am himmlischen Glanz ihrer Patronin teilhaben, wenigstens stehen unter ihrem Schutz und Schirm, wie es das älteste Mariengebet sagt. Glaubt man den Statistikern, ist der Name Maria mit seinen Abwandlungen wieder im Kommen. Ja, es gibt nicht wenige Priesteramtskandidaten, die ihrem männlichen Vornamen noch Maria hinzufügen. Und fast jede Ordensfrau trägt ein großes M mit Punkt als ersten Vornamen. Dieses große M steht für Maria, wie ein Notenschlüssel vor der Melodie des Lebens. Nomen est omen. Wie anders sieht die Welt von heute aus? Nicht mehr so sehr der Name zählt, sondern die Nummer. Unsere Kennzahl ist auf Chipkarten gespeichert. Der Mensch wird verarbeitet.

0: anonymen Dateien. Das Wort spricht für sich: Datenverarbeitung, Menschenverarbeitung. Wir sind bestimmt von unserem genetischen Code, der vieles enthält, was unser Leben ausmacht. Wir werden taxiert, angefangen von der Kontonummer über die Passnummer bis zu beruflichen und medizinischen Angaben. Vom persönlichen Leben ganz zu schweigen. Was ist übrig von der Privatsphäre? Nichts bleibt verborgen. Die nächste Affäre bringt es ans Licht. Trotz aller Anonymität, der Mensch ist mehr als eine Nummer. Er hat einen Namen und ein Gesicht. Und wenn ein Gesicht bekannt ist in der Öffentlichkeit und ein Name Schlagzeilen gemacht hat, etwa im Internet, dann liegt er offen im Schaufenster der Welt. Positiv, wenn wir an Sternchen und Stars in Mode, Sport und Politik denken. Negativ, wenn der Stern vom Himmel fällt durch Gerüchte und Skandale. Nomen est omen, das ist nicht nur heute so. Das finden wir schon in der Bibel. Was bedeutet der Name Maria? Maria ist ein ganz besonderer Name. Nach dem Namen Jesu steht Maria in der Skala ganz oben, über allen anderen Namen. Auf Maria trifft das Sprichwort zu, der Name bürgt für Qualität. Es gibt viele Deutungen für Maria, einige greife ich heute heraus. Der Name Maria hat die ägyptische Wurzel Myr. Sie bedeutet Geliebte, genauer Vielgeliebte. Dieser Name erinnert uns daran, dass in Maria der Glanz der göttlichen Liebe aufleuchtet. Sie ist gleichsam der Spiegel, in dem wir Gottes Liebe ablesen können. Maria, du bist gebenedeit, gesegnet, geliebt unter den Frauen. So gibt der Name Marien uns einen Wunsch mit. Ich wünsche uns, dass wir uns als von Gott geliebt wissen. Maria trägt denselben Namen wie die Schwester des Mose und Aaron, Miriam. Gerade hier ist das Motto mit Händen zu greifen, Nomen est Omen. Der Name wird Programm. Die Schwester des Mose, Miriam, war eine starke Frau, temperamentvoll, mitreißend, ein bisschen exzentrisch, voll Leidenschaft, extrovertiert, vielleicht auch mit einer leichten Neigung zum Extremen und zur Radikalität. Vielleicht kennen Sie das Bild von dem Priestermaler Sieger Köder. Er hat seine ganze Farbpalette bemüht, um Miriam darzustellen. Ja, Maria, sie kommt mir mit dem Bild von Sieger Köder in den Sinn, wenn ich jedes Jahr in der Osternacht aus dem Buch Exodus das Lied höre, das Miriam am Roten Meer anstimmte, nachdem das Volk trockenen Fußes aus Ägypten in die Freiheit ausgezogen war. Mehr noch, Miriam war nicht nur Vorsängerin, sondern unterstrich ihren Gesang mit einer Pauke. Die Pauke ist fürwahr kein leises Instrument. Miriam, eine Frau, die auch mal auf die Pauke hauen konnte. Miriam, die Schwester des Mose und Aaron, zählte zu den Leitungspersonen beim Auszug aus Ägypten. Sie sang und tanzte. Maria im Neuen Testament ist gleichsam die Exodusfrau des Neuen Bundes, die mit ihrem Sohn durch Leben, Leiden und Tod gegangen ist. Maria, Modell und Urbild der Kirche, ist bis heute die Exodusfrau, die das neue Volk Gottes durch die Zeit begleitet, auch in schwierigen Situationen. Wenn wir im dritten Hochgebet nach der Wandlung sprechen, führe deine Kirche auf ihrem Weg durch die Zeit, dann dürfen wir darauf vertrauen, dass Maria mit von der Partie ist, dass sie mit uns in einem Boot sitzt, im Schiff der Kirche. Schließlich sollten wir nicht vergessen, dass im Namen Maria auch eine hebräische Wurzel schlummert. Mir, die Erleuchtete, und Yam, das Meer. In einem Marienlied, das mir jedes Mal sehr zu Herzen geht, findet diese Bedeutung ihr Echo. Es heißt, Meerstern, ich dich grüße. Maria ist der Stern auf unruhiger See, Orientierung in den Nächten und Dunkelheiten, Lichtblick in den undurchsichtigen und nebeligen Etappen, die wir als Kirche gerade bestehen müssen. Maria, der Meerstern, ist uns Wegweiser und Orientierungspunkt. Liebe Hörerinnen und Hörer, so steht Maria vor uns. Ihr Name bekommt ein Gesicht als Vielgeliebte, als Exodusfrau, als Stern auf dem Meer. Dieser Name ist so bedeutend, dass ihn keine Nummer einholen kann. Ich selbst habe zwar kein M im Kürzel meines zweiten Namens, sondern ein J. Dieses J steht für Johannes den Täufer. Bertram Johannes ist mein voller Name. Auch darauf bin ich stolz. Und gleichzeitig mühe ich mich, den marianischen Akzent in meinem priesterlichen Leben hochzuhalten. Denn Nomen est Omen. So segne sie für diesen Tag der allmächtige Gott, der Vater und der Sohn und der Heilige Geist. Amen.
1: Amen. Nomen est Omen, den Namen Maria hat der Augsburger Bischof Dr. Bertram Mayer in seinem heutigen Impuls näher unter die Lupe genommen. 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

Radio Horeb, Leben mit Gott, 7.41 Minuten ist es geworden. Im Stundengebet der Kirche hat auch die Betrachtung Platz, die Betrachtung biblischer Texte und Texte aus der Tradition der Kirche. Genauer in der Lesehore, in dieser schon nächtlichen oder frühmorgendlichen Gebets- und Betrachtungszeit. Wir schauen auf diese beiden Texte gleich in wenigen Minuten. Der erste Text ist der Apostelgeschichte entnommen. Im 18. Kapitel hören wir über die Missionsreisen des heiligen Paulus. Und in der zweiten Lesung dieser Lesehure hören wir von Papst Leo dem Großen aus seiner Predigt zum Festgeheimnis des Karfreitags: Ahmt nach, was er getan, liebt, was er geliebt hat. Beide Texte finden Sie natürlich im Lektionar zum Stundenbuch, Lesereihe 2, Heft Nummer 3, ab der Seite 146. Die erste Lesung finden Sie auch in der Bibel. Schlagen Sie der Apostelgeschichte auf, gleich nach den Evangelien im Kapitel 18. Herzliche Einladung gleich zur gemeinsamen Betrachtung.

Gott hat Christus von den Toten auferweckt. Halleluja, damit wir an Gott glauben und auf ihn hoffen. Halleluja. Das ist der Eingangsvers der heutigen Lesehure und das könnte man auch als eine, so etwas wie eine Überschrift zu den beiden Texten hören, die wir heute nehmen, die wir heute in der Lesehure hören. Der erste Text ist der Apostelgeschichte im 18. Kapitel entnommen und wir hören über die Missionsreisen des heiligen Paulus. Paulus verließ Athen und ging nach Korinth. Dort traf er einen aus Pontus stammenden Juden namens Aquila, der vor kurzem aus Italien gekommen war und dessen Frau Priscilla. Claudius hatte nämlich angeordnet, dass alle Juden Rom verlassen müssten. Diesen beiden schloss er sich an. Und da sie das gleiche Handwerk betrieben, blieb er bei ihnen und arbeitete dort. Sie waren Zeltmacher von Beruf. An jedem Sabbat lehrte er in der Synagoge und suchte Juden und Griechen zu überzeugen. Als aber Silas und Timotheus aus Mazedonien eingetroffen waren, widmete sich Paulus ganz der Verkündigung und bezeugte den Juden, dass Jesus der Messias sei. Als sie sich dagegen auflehnten und Lästerungen ausstießen, schüttelte er seine Kleider aus und sagte zu ihnen: Euer Blut komme über euer Haupt. Ich bin daran unschuldig. Von jetzt an werde ich zu den Heiden gehen. Und er ging von da in das Haus eines gewissen Titius Justus hinüber, eines Gottesfürchtigen, dessen Haus an die Synagoge grenzte. Crispus aber, der Synagogenvorsteher, kam mit seinem ganzen Haus zum Glauben an den Herrn, und viele Korinther, die Paulus hörten, wurden gläubig und ließen sich taufen. Der Herr aber sagte nachts in einer Vision zu Paulus: Fürchte dich nicht, rede nur, schweige nicht, denn ich bin mit dir. Niemand wird dir etwas antun. Viel Volk nämlich gehört mir in dieser Stadt. So blieb Paulus 1 Jahr und 6 Monate und lehrte bei ihnen das Wort Gottes. Als aber Gallio Prokonsul in Achaia war, traten die Juden einmütig gegen Paulus auf, brachten ihn vor den Richterstuhl und sagten: Dieser verführt die Menschen zu einer Gottesverehrung, die gegen das Gesetz verstößt. Als Paulus etwas erwidern wollte, sagte Gallio zu den Juden: Läge hier ein Vergehen oder Verbrechen vor, ihr Juden, so würde ich eure Klage ordnungsgemäß behandeln. Schreitet ihr jedoch über Lehre und Namen und euer Gesetz, dann seht selber zu. Darüber will ich nicht Richter sein. Und er wies sie vom Richterstuhl weg. Da ergriffen alle den Synagogenvorsteher Sosthenes und verprügelten ihn vor dem Richterstuhl. Gallio aber kümmerte sich nicht darum. Paulus blieb noch längere Zeit. Dann verabschiedete er sich von den Brüdern und segelte zusammen mit Priscilla und Aquila nach Syrien hinab. In Kenchrea hat er sich aufgrund eines Gelübdes den Kopf kahl scheren lassen. Sie gelangten nach Ephesus. Dort trennte er sich von den beiden, er selbst ging in die Synagoge und redete zu den Juden. Sie baten ihn, noch länger zu bleiben, aber er wollte nicht, sondern verabschiedete sich und sagte: Ich werde wieder zu euch kommen, wenn Gott es will. So fuhr er von Ephesus ab, landete in Caesarea, zog nach Jerusalem hinauf, begrüßte dort die Gemeinde und ging dann nach Antiochia hinab. Nachdem er dort einige Zeit geblieben war, zog er weiter, durchwanderte zuerst das galatische Land, dann Phrygien und stärkte alle Jünger. Ein Jude namens Apollos kam nach Ephesus. Er stammte aus Alexandria, war redekundig und in der Schrift bewandert. Er war unterwiesen im Weg des Herrn. Er sprach mit glühendem Geist und trug die Lehre von Jesus genau vor. Doch kannte er nur die Taufe des Johannes. Er begann offen in der Synagoge zu sprechen. Priscilla und Aquila hörten ihn, nahmen ihn zu sich und legten ihm den Weg Gottes noch genauer aus. Als er nach Achaia gehen wollte, ermunterten ihn die Brüder dazu und schrieben den Jüngern,
sie möchten ihn freundlich aufnehmen. Nach seiner Ankunft wurde er den Gläubigen durch die Gnade eine große Hilfe. Denn mit Nachdruck widerlegte er die Juden, indem er öffentlich aus der Schrift nachwies, dass Jesus der Messias sei. Soweit diese erste Lesung der heutigen Lesehure, die Missionsreisen des heiligen Paulus aus der Apostelgeschichte im Kapitel 18.

Betrachtung der beiden Texte aus der Lesehure hier bei Radio Horeb Leben mit Gott, und wir kommen zur zweiten Lesung aus einer Predigt zum Festgeheimnis des Karfreitags von Papst Leo dem Großen. Ahmt nach, was er getan, liebt, was er geliebt. Wenn wir ohne zu zweifeln mit dem Herzen glauben, was wir mit dem Mund bekennen, dann sind wir mit Christus gekreuzigt. Wir sind gestorben, wir sind begraben und mit ihm am dritten Tag auferweckt. Darum sagt der Apostel, ihr seid mit Christus auferweckt, darum strebt nach dem, was im Himmel ist, wo Christus zur Rechten Gottes sitzt. Richtet euren Sinn auf das Himmlische und nicht auf das Irdische. Denn ihr seid gestorben und euer Leben ist mit Christus verborgen in Gott. Wenn Christus unser Leben offenbar wird, dann werdet auch ihr mit ihm offenbar werden in Herrlichkeit. Damit aber die Herzen der Gläubigen wissen, dass sie die Möglichkeit haben, durch Verachtung der Begierden dieser Welt sich zur himmlischen Weisheit zu erheben, verspricht uns der Herr seine Gegenwart, wenn er sagt: Ich bin bei euch alle Tage bis zur Vollendung der Welt. Denn nicht umsonst hat der Heilige Geist durch den Propheten Jesaja verkündigt: Seht, die Jungfrau wird ein Kind empfangen, einen Sohn wird sie gebären, und man wird ihm den Namen Immanuel geben. Das heißt übersetzt: Gott ist mit uns. Jesus erfüllt also die Eigenart seines Namens. Und wenn er in den Himmel auffährt, lässt er die an Kindesstatt Angenommenen nicht im Stich. Denn der zur Rechten des Vaters sitzt, bewohnt seinen ganzen Leib. Und von oben stärkt er jene zum Durchhalten, die er nach oben zur Herrlichkeit einlädt. Weil die Erde erfüllt ist von der Huld des Herrn, steht überall der Sieg Christi uns bei, damit sich erfülle, was ihr gesagt habt. Habt Mut, ich habe die Welt besiegt. Wenn ihr das große Geheimnis unseres Glaubens versteht und darauf achtet, was der eingeborene Gottessohn zum Heil des Menschheitsgeschlechtes getan hat, dann habt die gleiche Gesinnung in euch, die auch in Christus war. Kein Reicher darf seine Demut verachten, kein Hochstehender sich ihrer schämen. Ahmt also nach, was er getan, liebt, was er geliebt. Und da ihr in euch Gottes Gnade findet, liebt in ihm eure Natur wieder. Denn wie er durch seine Armut den Reichtum nicht verloren, seine Herrlichkeit durch seine Erniedrigung nicht vermindert, die Ewigkeit durch seinen Tod nicht verloren hat, so verachtet auch ihr im gleichen Schritt und in denselben Fußspuren das Irdische, um das Himmlische zu erlangen. Denn das Kreuz auf sich nehmen bedeutet, die Begierden abtöten, die Laster ausrotten, alles Eitle vermeiden, jedem Irrtum absagen. Soweit der zweite Text der heutigen Lesehure aus einer Predigt zum Festgeheimnis des Karfreitags von Papst Leo dem Großen. Radio Horeb, Leben mit Gott, 7.58 Minuten gleich. Zwei große Marienverehrer stellen wir Ihnen heute im Kalenderblatt vor. Die beiden aus einer jüdischen Bankiersfamilie stammenden Brüder Alphonse und Theodor Ratisbon, Kalenderblatt gleich um 8 Uhr.

0: Radio Horeb, Leben mit Gott, einen wunderschönen guten Morgen, sagt Ihnen hier aus dem Medienhaus Balderschwang im Oberallgäu Stefanie Feil, dem Hauptsitz von Radio Horeb. Schön, dass Sie mit dabei sind. In unserer Reihe Kalenderblatt stellen wir Ihnen Glaubenszeugen vor, Männer und Frauen, die ganz besonders die Beziehung, die Nähe, die Freundschaft mit dem lebendigen Gott gelebt haben. Theodor Ratisbon stammt aus einer jüdischen Bankiersfamilie. Während des Studiums wandte er sich dem christlichen Glauben zu und wurde am Karsamstag 1827 getauft. Nachdem er zum Priester geweiht worden war, entschied sich auch sein jüngerer Bruder Alphonse Maria Christ zu werden. Bastian Nagel stellt Ihnen die beiden Brüder vor.
1: Theodor Marie Ratisbon, der ältere der beiden Brüder, erblickte am 28. Dezember im Jahre 1802 als zweites von 10 Kindern einer jüdischen Bankiersfamilie in Straßburg das Licht der Welt. Die Eltern waren einem liberalen Judentum zugewandt. Mit fortschreitendem Alter wandte sich Theodor zunehmend vom Judentum ab. In seiner autobiografischen Skizze »Mes Souvenirs« schreibt er selbst: »In dem Maße, als mein Verstand reifte, warf ich das Joch der mosaischen Gesetze ab. Bald machte mich der Name Jude sogar erröten und ich zog mich aus ihren Versammlungen zurück. Wie alle männlichen Glieder der jüdischen Familie wurde auch Theodor zunächst für das Bankgeschäft bestimmt. Die ersten Lehrjahre brachte er in der Bank seines Vaters zu, dann kam er 1818 nach Paris, wo er im Bankgeschäft eines nahen Verwandten mitwirkte. Der auf das Ideale gerichtete Geist des jungen Mannes wusste aber seinem Beruf als Bankier keinen rechten Geschmack abzugewinnen. So gab er ihn schließlich auf und widmete sich dem Jurastudium, anfangs in Paris, dann in Straßburg. Unter dem Einfluss des Straßburger Philosophieprofessors Louis Botin wandte er sich zunehmend dem christlichen Glauben zu. 1827 ließ er sich schließlich taufen und studierte Theologie. 3 Jahre später wurde er zum Priester geweiht. 1840 übernahm Theodor eine Vikarstelle an der Pariser Pfarrei Notre-Dame des Victoires. In Paris verfolgte er den Plan, an der geistigen Wiedergeburt der Juden mitzuarbeiten. Damals nahm die Rue du Bac am linken Ufer der Seine in Paris an Bekanntheit zu, da sich dort im Jahre 1830 Erscheinungen der heiligen Jungfrau Maria ereignet haben sollen. Auch Pfarrer Theodor Marie Ratisbon entwickelte eine besondere Beziehung zur Gnadenstätte der Muttergotteserscheinung. Dort hatte die heilige Katharina Labouret bei der besagten Erscheinung durch die Gottesmutter den Auftrag erhalten, eine wundertätige Medaille prägen zu lassen. An deren Verbreitung wirkte Theodor von nun an mit. Als einen wunderbaren Erfolg erlebte er es, als sein 10 Jahre jüngerer Bruder, Alphonse Ratisbon, eine Erscheinung Mariens gewahr wurde. Theodor deutete dies als eindeutiges Zeichen Mariens und brachte diesen Vorfall in unmittelbarem Zusammenhang mit der wundertätigen Medaille. Alphonse nämlich, sein Bruder, führte vor seiner Bekehrung ein eher weltliches Leben. Wie sein Bruder studierte er Rechtswissenschaften. Im Jahre 1841 wurde Alphonse mit der Tochter seines ältesten Bruders verlobt. Bei einer Romreise versprach er einem ehemaligen Schulkameraden, eine Bitte zu erfüllen. Der Kamerad hatte ihn gedrängt, die wundertätige Medaille zu tragen und morgens und abends das Memorare des heiligen Bernhard von Clairvaux zu sprechen, das unter anderem folgenden Wortlaut hat: »Gedenke, o gütigste Jungfrau Maria, es ist noch nie gehört worden, dass jemand, der zu dir seine Zuflucht nahm, von dir verlassen worden sei.« Daraufhin ereignete sich in der Kirche Santa Andrea del Frate in Rom, wohin sich Alphons begab, als er sich auf einer Reise in den Orient für einige Zeit in der Stadt aufhielt, die Marienerscheinung. Dort sah er Maria in einer Lichterscheinung. Sie erschien in der Gestalt, wie sie auf der Medaille abgebildet ist. Dazu schrieb Alphons später: »Sie, das heißt Maria, hat mir nichts gesagt, aber ich habe von da an alles verstanden.« Am 20. Januar 1842 konvertierte Alphonse Ratisbon schließlich zum christlichen Glauben. Dies überrascht umso mehr, da Alphonse dem Christentum zuvor abneigend gegenüberstand. Daraufhin ließ sich Alphonse, wie zuvor sein Bruder Theodor, auf den Namen Maria taufen. Er wollte auch nur noch so genannt werden. An die Taufe schloss sich sogleich die erste heilige Kommunion und die Firmung an. Bald löste er die Bindung mit seiner Verlobten wieder auf. Kurze Zeit später siedelte Alphonse Maria nach Paris über. Folgende Worte richtete er an den Pfarrer von Notre-Dame-des-Victoires: Ich opfere fortan dem Herrn mein ganzes Leben, um der Kirche und meinen jüdischen Brüdern unter dem Patronat der seligsten Jungfrau Maria zu dienen. Bald darauf, im Jahre 1842, trat er in den Jesuitenorden ein und wurde 1848 Priester. Doch trat er 1852 mit päpstlicher Erlaubnis aus dem Jesuitenorden wieder aus, unter anderem um seinen Priesterbruder Theodor bei dessen Aufgaben helfen zu können. Dazu wurde er Mitglied der Gemeinschaft der Brüder unserer lieben Frau von Sion, die Theodor Ratisbon gegründet hatte. In dieser neuen Aufgabe setzte er sich mit Hilfe karitativer, geistlicher und erzieherischer Mittel für die Bekehrung der Muslime und Juden ein. 3 Jahre später zog er mit der Kongregation der Sionsschwestern nach Jerusalem um und ließ dort für die Schwestern am Ecce-Homo-Bogen an der Via Dolorosa ein großes Klostergebäude errichten, das auch eine Schule und ein Waisenhaus für Mädchen erhielt. Außerhalb der Stadt Jerusalem wirkte er im Jahre 1860 bei der Entstehung des Waisenhauses St. Johann an einem Berg bei En-Kerem und an der Errichtung einer weiteren Kirche mit. Das später erbaute Waisenhaus St. Peter in der Nähe des Jaffa-Tores war für Jungen bestimmt und hatte ebenfalls eine angeschlossene Schule. Noch heute besuchen Pilger gerne das Pilgerhaus der Schwestern am Ecce-Homo-Bogen und das Begegnungshaus in En-Kerem, dem Ort der Begegnung von Maria und Elisabeth. Alphonse Maria blieb bis zu seinem Tod im Heiligen Land. Gelegentlich unternahm er jedoch Bettelreisen durch Frankreich, Belgien und Deutschland. 6 Jahre vor seinem Tode pilgerte er noch einmal nach Rom zu der Stätte, wo ihm Maria erschienen war und ihm die Augen für die Wahrheit des christlichen Glaubens geöffnet hatte. Papst Pius IX. Ließ es sich nicht nehmen, sich von Pater Alphonse Maria über seine Tätigkeit im Heiligen Land und über die rasche Ausbreitung der Zionsschwestern informieren zu lassen. Denn inzwischen hatten die Schwestern weltweit Niederlassungen. Am 6. Mai 1884 starb Alphonse Maria Ratisbon in Jerusalem, wenige Monate nach dem Tod seines älteren Bruders Theodor Maria am 10. Januar desselben Jahres. Das schlichte Grab des treuen Priesters befindet sich im Garten der Niederlassung in En-Kerem. Auf der Grabplatte steht als Inschrift Père Marie oder Pater Maria und Maria ist der einzige Name, den ich bei der Taufe empfangen habe. Maria ist darum auch der einzige Name für meine ewig dauernde Danksagung im Jenseits.
0: Die beiden Brüder Alphonse und Theodor Ratisbon, große Marienverehrer, hat uns Bastian Nagel vorgestellt. Von 2 Marienverehrern zur neuen Mai-Ausgabe von Kirche heute, die ganz der Gottesmutter Maria gewidmet ist, anlässlich des 100-jährigen Jubiläums der Marienerscheinungen in Pontevedra in Spanien. Im Interview des Tages sind wir gleich im Gespräch mit dem Mitherausgeber und Chefredakteur von Kirche, heute Pfarrer Erich Maria Fink, der seit vielen Jahren in Russland als Seelsorger tätig ist. Unser Interview des Tages gleich um 8.15 Uhr. 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

0: 8.15 Uhr, Viertel nach 8.
1: Herzlich willkommen zum Interview des Tages bei Radio Horeb. Am Mikrofon begrüßt Sie Alexander Thoma. Heute stellen wir Ihnen die aktuelle Ausgabe der Zeitschrift Kirche Heute vor. Kirche Heute ist eine Zeitschrift für die katholische Kirche im deutschen Sprachraum, immer auch mit Programmen von katholischen Radio- und Fernsehsendern. Unser Gast ist heute der Mitherausgeber und Chefredakteur von Kirche Heute, Pfarrer Erich Maria Fink. Pfarrer Fink ist seit vielen Jahren in Russland als Seelsorger tätig. Ja, Pfarrer Fink, worum geht es in der aktuellen Mai-Ausgabe?
2: Ja, wir haben derzeit nicht nur ein Franziskusjahr, wir haben derzeit auch ein marianisches Jahr. Der Anlass ist das 100-jährige Jubiläum der Marienerscheinung, die Schwester Lucia im Dorotheenkloster von Pontevedra hatte. Die Ereignisse von Fatima im Jahr 1917 haben in dieser Marienerscheinung am 10. Dezember 1925 eine Fortsetzung gefunden. Man kann sogar sagen, ihre Vollendung. Denn die Gottesmutter hatte bereits 1917 angekündigt, was sie dann mit ihrer Botschaft 8 Jahre später erfüllt hat. So haben wir an den Anfang der Mai-Ausgabe von Kirche Heute einen Bericht über die 100-Jahr-Feier in Pontevedra gestellt. Bei dieser Feier hat der Erzbischof von Santiago de Compostela, liegt ja in Spanien, Pontevedra, dieses marianische Jubiläumsjahr ausgerufen. Und wir gehen eben der Frage nach, was Pontevedra für heute bedeuten kann. Dann haben wir zum Marienmonat Mai einen Beitrag von Erzbischof Paul Pezzi aufgenommen. Er hat in der ersten Fastenwoche dieses Jahres, wie schon richtig Tradition geworden, für die Priester seiner Erzdiözese Moskau Exerzitien gehalten. Und dabei ist er mit einer marianischen Betrachtung eingestiegen. Sein Grundgedanke ist der, dass die Kirche aus der Seite Christi gebildet wurde, als das Herz Jesu am Kreuz geöffnet wurde und dass die Kirche gleichsam als neue Eva ihrem Bräutigam Christus als Braut zugeführt wurde. Und dieses bräutliche Verhältnis zwischen Christus und seiner Kirche erschließt sich in seiner ganzen Tiefe, wenn man die Beziehung zwischen Christus und Maria betrachtet. Und dann in einem dritten marianischen Beitrag erklärt Dr. Josef Bordat die tiefe Bedeutung der unbefleckten Empfängnis Mariens, dass Maria mit dieser Gnadenfülle die Grundlage dafür empfangen hat, zum Erlösungswerk vollkommen Ja zu sagen. Dr. Bordat, er sieht dann darin eine Wegweisung für die christliche Berufung von jedem von uns. Wir sind getauft, gefirmt und gesandt und alles kommt darauf an, dass auch wir bereit sind, das zu tun, wozu Gott uns braucht. Diese drei Beiträge, das ist zum Marienmonat Mai eben der Titelblock.
1: Pfarrer Fink, warum ist das Thema Maria heute überhaupt relevant für uns?
2: Sie ist aktueller denn je. Denn Gott hat den Frieden in der Welt Maria, der Jungfrau und Gottesmutter, anvertraut. Ohne sie können die Völker keinen Frieden finden. Und ohne sie können auch die Christen nicht zur Einheit gelangen. Allein schon deshalb ist Maria sehr relevant. Und nach unseren Titelbeiträgen können wir sagen, Gott hat der himmlischen Mutter die Kirche anvertraut. Maria ist die Urzelle der Kirche, die Proto-Christin, wie Dr. Bordat sagt. Und sie ist Mutter der Kirche, die die Glieder der Kirche hervorbringt und formt. Kein Mensch kennt Jesus Christus so wie Maria. Niemand hat Jesus jemals so geliebt wie Maria. Niemand liebt ihn so wie Maria. Und so haben die geistlichen Väter durch die ganze Kirchengeschichte es so formuliert, sie ist der kürzeste und einfachste Weg zu Jesus. Das gilt auch heute noch und ich möchte sagen, bis zum Ende der Tage.
1: Sie haben eingeschaltet beim Interview des Tages bei Radio Horeb. Mein Name ist Alexander Thoma und ich darf heute mit Pfarrer Erich Maria Fink über die neue Ausgabe für Mai der katholischen Zeitschrift Kirche Heute sprechen. Pfarrer Fink, was bringt Beten angesichts von Krisen und Konflikten, die wir ja gerade echt viele haben, denn wirklich?
2: Wir haben in die Mai-Ausgabe auch den lahmenden Friedensappell aufgenommen, den Papst Leo an das Rosenkranzgebet für den Frieden am 11. April angefügt hat. Es war ja bewusst der Vorabend des Festes der göttlichen Barmherzigkeit. Und in dieser Ansprache sagte der Papst, das Gebet ist kein Zufluchtsort, um uns unserer Verantwortung zu entziehen. Es ist kein Betäubungsmittel, um den Schmerz zu vermeiden, der durch so viel Ungerechtigkeit ausgelöst wird. Das Gebet ist vielmehr die selbstloseste, umfassendste und wirkungsvollste Antwort auf den Tod. Wir sind ein Volk, das bereits aufersteht. So sagte der Papst wörtlich. Und er erklärte dann, dass die Krisen und Konflikte, die wir erleben, der teuflischen Fessel des Bösen entspringen. Interessante Formulierung. Aber durch das Gebet können wir eben diese Fesseln sprengen. Im Gebet seien uns die unendlichen Möglichkeiten Gottes gegeben, um zum Beispiel dem Wahnsinn des Krieges einen Damm entgegenzustellen. Und der Papst ermutigt uns besonders zum Rosenkranzgebet mit einem Vergleich. Er sagt, wie steter Tropfen den Stein hüllt, wie das Gewebe im Webstuhl mit jeder neuen Reihe weiter wächst, so bahnt sich der Friede seinen Weg, Wort für Wort, Geste für Geste, also mit jedem Ave Maria.
1: Was kann ein durchschnittlicher Mensch, der gerade einfach mit den Krisen und den Situationen weltweit ziemlich überfordert ist, was kann der von der Botschaft von Fatima bzw. Pontevedra heute mitnehmen für sein Leben?
2: Ja, wir müssen begreifen, dass die ganze Erlösung durch das mütterliche Herz Mariens geht, durch ihr unbeflecktes Herz. Und die Verehrung des Herzens Mariens hat einfach dieses eine Ziel, dass alle Menschen heimgeführt werden zum Vaterhaus Gottes. Dass nach den Worten von Fatima und Pontevedra alle Seelen gerettet werden.
1: Jetzt möchte ich nochmal auf die Monatszeitschrift Mai zurückkommen und möchte Sie nochmal fragen, was ist denn die wichtigste Botschaft? Gibt es so eine Kernbotschaft von dieser Ausgabe?
2: Vielleicht ist es der erste Satz mit dem Papst Leo, bei diesem Friedensappell sein abschließendes Gebet begonnen hat. Er lautet, Herr Jesus, du hast den Tod besiegt ohne Waffen und ohne Gewalt. Du hast seine Macht durch die Kraft des Friedens zunichte gemacht. Schenke uns deinen Frieden.
1: Was gibt Ihnen, Pfarrer Fink, denn persönlich Hoffnung gerade?
2: Also mir ist immer präsent dieser Satz, dieses Wort des eigenen Apostels Paulus. Es ist für mich wie ein Lebenselixier. Denen, die Gott lieben, gereicht alles zum Guten. Alles ohne jede Ausnahme kann ich aus der Hand Gottes annehmen. Das gibt mir eine Hoffnung, die von jeder Angst befreit. Ich kann sogar sagen, das ist meine Hoffnung, von der ich einfach überzeugt bin. Denen, die Gott lieben, gereicht alles zum Guten.
1: Wo kann ich denn die neue Ausgabe dann für den Marienmonat denn erhalten?
2: Also man kann ein Abo oder Probeabo bestellen über die Webseite kircheheute.de oder auch über den Hörerservice von Radio Horeb.
1: Ich bedanke mich sehr für das Gespräch mit Ihnen, Pfarrer Fink. Und zum Abschluss würde ich Sie noch ganz gerne um Ihren priesterlichen Segen bitten.
2: Ja, gerne. Unsere Hilfe ist im Namen des Herrn,
1: der Himmel und Erde erschaffen hat.
2: Auf die Fürsprache unserer himmlischen Mutter Maria, unserer lieben Frau von Fatima, aller Engel und Heiligen, segne euch der dreifaltige Gott, der Vater und der Sohn und der Heilige Geist.
1: Amen.
2: Gelobt sei Jesus Christus.
1: In Ewigkeit. Amen. Pfarrer Erich Maria Fink, Mitherausgeber und Chefredakteur der katholischen Zeitschrift Kirche Heute. Heute im Gespräch über die aktuelle Ausgabe Mai. 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Sie hören das Interview des Tages bei Radio Horeb, Ihre christliche Stimme in Deutschland. Mein Name ist Alexander Thoma, ich verabschiede mich und wünsche Ihnen noch einen gesegneten Tag.
3: Liebe Hörerfamilie, kürzlich ist der international bekannte Philosoph Jürgen Habermas gestorben. Er bezeichnete sich selbst als religiös unmusikalisch, als Philosoph der Aufklärung, als nicht religiös im Sinn eines persönlichen Glaubens. 2009 erklärte er: Ich bin alt, aber nicht fromm geworden. Umso erstaunlicher ist es, was er im Oktober des letzten Jahres in einem Beitrag für die Festschrift des Religionsphilosophen Thomas Schmidt geschrieben hat. Er hat darin heftige Kritik geübt, dass man auch dann noch vom Status christlicher Hoffnung spricht, wenn man von Jenseitshoffnungen und Erlösungsvorstellungen Abschied nimmt. Wörtlich: Die christliche Hoffnung richtet sich unter anderem auf die Auferstehung von den Toten und eine Erlösung von allen Übeln dieser Welt und ist ihrerseits abhängig vom Glauben an die Verheißungen Gottes. Dieser Akt des Glaubens an das Eintreten der Verheißungen prägt auch das alltägliche Leben. Soweit Habermas. Ich finde es schon ganz erstaunlich, dass jemand, der selber religiös unmusikalisch sich bezeichnet, uns das als Christen sagt. Nämlich, dass die Auferstehung des Herrn das Entscheidende ist und dass dies das alltägliche Leben prägt. Wir sollen Menschen sein, die angeleuchtet sind schon von diesem Licht der künftigen Herrlichkeit. Das soll in uns schon aufstrahlen, das meint er damit. Und er hat vollkommen recht. Das wünsche ich Ihnen, dass das nicht nur irgendwie einmal ein fernes Ereignis der Zukunft sein wird, auf das wir zugehen, sondern dass wir jetzt schon von dieser Hoffnung erfüllt sind, dass sie uns trägt durch das Leben. Vergelt's Gott freie Verbundenheit mit dem Radio und mir persönlich und für jedes Gebet und jedes Opfer. Ich wünsche Ihnen so sehr eine gesegnete Osterzeit. Ihr Pfarrer Kocher, im Namen des Vaters, des Sohnes und des Heiligen Geistes. Amen.

Nachrichten aus Kirche und Welt, direkt aus der aktuellen Redaktion von Radio Horeb, im Studio Pascal Gigon. Vatikanstadt. Die Glaubenskongregation hat ein Schreiben aus dem Jahr 2024 an Bischof Stefan Ackermann veröffentlicht, in dem ein Vorschlag der Deutschen Bischofskonferenz für Segnungsrituale bei Paaren in unregulären Situationen scharf kritisiert wird. Laut dem Vatikan widerspricht das deutsche Handbuch den Vorgaben der Erklärung Fiducia Supplicans. Fiducia Supplicans schließt laut dem Schreiben jede Art von Liturgie oder Segen aus, die den Eindruck einer sakramentalen Segnung erwecke oder Verwirrungen stiften könnte. Obwohl das deutsche Handbuch von Spontanität und Freiheit spricht, bietet es feste Formulare und Vorschriften für Musik und Gesang an, was einer unzulässigen Paraliturgie gleichkomme. Die Veröffentlichung dürfte eine klare Antwort von Papst Leo an den Großteil der deutschen Bischofskonferenz sein, die klar gegen römische Richtlinien agieren. Anlass für die Veröffentlichung dürfte auch das Schreiben von Kardinal Reinhard Marx sein, der in seinem Bistum die Segnung homosexueller Paare sowie geschiedener Wiederverheirateter offiziell erlauben wollte. Udine in Oberitalien. Mit kirchlichen und staatlichen Gedenkfeiern erinnert die Region Friaul-Julisch-Venetien heute an das verheerende Erdbeben vor 50 Jahren. Bei der Katastrophe im Jahr 1976 kamen rund 1000 Menschen ums Leben. Zehntausende wurden obdachlos. Italiens Staatspräsident Sergio Mattarella nimmt heute an einer außerordentlichen Sitzung des Regionalrats teil. Auch die Kirche stellt das Gedenken in den Mittelpunkt. Der Vorsitzende der italienischen Bischofskonferenz, Kardinal Matteo Zuppi, verwies auf die außergewöhnliche Solidarität nach der Katastrophe. Neben offiziellen Gedenkakten sind bis September zahlreiche Veranstaltungen geplant, bei denen Zeitzeugen zu Wort kommen und die Rolle von Kirche und Zivilgesellschaft beim Wiederaufbau beleuchtet wird. Das Erdbeben hatte am 6. Mai

0: 1976 um 20.59 Uhr die Region erschüttert und schwere Zerstörungen verursacht. Auch das benachbarte Kärnten war betroffen. Bis weit nach Süddeutschland waren die Erdstöße deutlich zu spüren. Bonn. Die evangelische Kirche will in den kommenden Jahren die Zahl ihrer Militärgeistlichen von derzeit 105 auf 147 erhöhen. Dafür gelte es, die erforderlichen Weichenstellungen vorzunehmen, forderte Militärbischof Bernhard Felmberg. Bei der turnusmäßigen Konferenz der evangelischen Militärseelsorge in Bonn, die bis morgen dauert, ist das Thema ganz oben. Militärbischof Felmberg kündigte zugleich an, dass die evangelische Militärseelsorge bis Frühjahr 2027 zwei Auslandspfarrämter in Litauen fest besetzen werde. Das Vorhaben stehe im Zusammenhang mit der Stationierung von Soldaten der Bundeswehr in dem baltischen Staat. Sie sollen dort die Ostflanke der NATO sichern. An Bewerbern gebe es keinen Mangel, fügte Felmberg hinzu. Im Gegenteil verzeichne man in den vergangenen Jahren ein steigendes Interesse. In eigener Sache. 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

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Hören Sie Pfarrer Kocher dazu gleich um 8:40 Uhr.

0: Herrn Richard Theisen aus dem Saarland. Herr Theisen, grüß Gott.
1: Grüß Gott, Herr Pfarrer Kocher. Ich möchte Zeugnis geben vom Lobpreis, von Jesu Wunder im Lobpreis. Also, wenn schwere Unwetter nahen, dann machen wir Lobpreis und dann gibt es überall verheerende Schäden, aber bei uns passiert nichts. Und das ist jetzt schon viele Male geschehen. Und wir beten ja auch im Vater Unser, dein Wille geschehe wie im Himmel. Und im Himmel ist Lobpreis. Und Jesus, als er in Jerusalem einzog, dann haben die Leute Hosianna gerufen und Lobpreis gemacht. Dann sagten die Pharisäer, sag ihnen, sie sollen schweigen. Und da sagte Jesus, wenn diese schweigen, schreien die Steine. Das sind entfesselte Naturgewalten. Und wenn wir Lobpreis machen, dann macht Jesus wirklich ein Wunder und dann geschieht bei uns nichts. Das habe ich schon viele, viele Mal im Jahr, ungefähr 8 Mal. Und unsere Vorfahren, die waren da schon besser dran. Die haben geschrieben, großer Gott, wir loben dich in der 10. Strophe. Alle Tage wollen wir dich und deinen Namen preisen und zu allen Zeiten dir Ehre, Lob und Dank erweisen. Und in den Gebeten der Kirche, dort heißt es auch, Herr, unser Gott, du hast uns erschaffen, damit wir dich preisen. Und ich kann sagen, bei all meinen Fahrten auf der Lokomotive habe ich immer Lobpreis gemacht und haben keinen einzigen Menschen totfahren müssen. Ein Kollege hat 7 Leute, fast alle Kollegen haben Leute totfahren müssen, weil ja der Zug einen langen Bremsweg hat. Der ICE, braucht 7 Kilometer bis zum Stillstand, wenn was auf den Schienen ist.
0: Meine Güte, ja. Danke, Herr Theisen, für diese schöne Anregung. Auch bei uns im Beiderschwang, wenn ich spüre, dass Gewitter im Anzug ist, segne ich. Ich nehme dann eine Auszeit, gehe in mein Zimmer und segne so lange, bis der Hagel aufhört. Und das hat immer bisher gewirkt. Also wir sollten vielleicht viel mehr auf die Segenskraft der Kirche vertrauen. Danke für Ihr wunderbares Zeugnis, Herr Theisen.
1: Herr Kocher, ja. Ich habe noch was. Und zwar, ich kann sagen, das Zehnten geben, das bringt einen großen Segen. Und steht ja auch in der Bibel, der Zehnte gehört Gott. Und das möchte ich nur zur Anregung sehen. Wir haben immer noch viel Geld übrig und ist eine schöne Sache mit dem Zehnten geben. Das soll auch für alle Hörer vom Radio Horeb eine Anregung sein.
0: Ja, das ist eine schöne Fügung, weil wirklich unmittelbar, bevor ich jetzt ins Studio gegangen bin, habe ich meine Finanzen angeschaut und habe gespürt, dass er will, dass ich äußerst großzügig bin. Also das geben wir jetzt in den 30. rein, was ich geben soll. Ich habe es einfach gespürt im Gebet und dann tue ich es auch. Weil ich so viele Notsituationen in Afrika erlebt habe, dass die mir so nahe gegangen sind, dass ich das gerne tun möchte. Danke für die Anregung. Natürlich auch die Bitte bei dem, Pater Bill hat das immer gesagt, die evangelistischen Arbeiten und Tätigkeiten sollten ganz besonders bedacht werden hierbei, also bei diesen Gaben. Ich durfte mit dem Missio-Chef beieinander sein in Ruanda, die haben 50 Millionen, was die durch Spenden und Zuschüsse können Steuermittel investieren. Bei uns sind es gerade 4,5 Millionen, was wir für Evangelisation ausgeben können. Also es geschieht humanitär sehr viel, aber bei dem anderen sind wir fast allein. Kirche Not macht auch noch einiges, aber wir sind da fast allein und wir brauchen wirklich die Finanzen, um Afrika da geistlich voranzubringen. Danke, Herr Theisen. Vielleicht noch ganz kurz, das muss man unbedingt den anderen sagen. Herr Theisen war Lokführer eines ICE und er musste einmal Zeit reinfahren. Dann hat er aber einem inneren Impuls folgend, man darf die Bremse ja lösen und Vollgas geben, gebremst. Dann hat er sich Rechenschaft gegeben, da spinnst du eigentlich, du musst doch Zeit reinfahren, hat die Bremsen wieder gelöst. Und genau in diesem Augenblick ist er aus der Kurve herausgefahren, hat gesehen, wie 6 kleine Kinder sich vom Gleis getrollt haben. Das heißt, er hat die voll erwischt, wenn ich vorher gebremst hätte. Und währenddessen hat seine Frau zu Hause so ein Grummeln im Bauch, so einen Druck gespürt, irgendwas stimmt nicht, hat einen Rosenkranz zur Hand genommen, gebetet. Das war genau zu der Zeit, als fast 6 Kinder dann auf dem Gleis getötet worden wären. Weil die einfach da gespielt haben, nicht wissend, wo sie sich da aufhalten und in welcher Gefahr sie sich befinden. Alles Gute, Gottes Segen, ihr Pfarrer Kocher.
2: Soweit unser Programmdirektor Pfarrer Richard Kocher im Gespräch mit unserem Hörer Herrn Theissen aus dem Saarland. 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Jetzt gleich um 9 Uhr sind Sie eingeladen, die Heilige Messe mitzufeiern. Wir sind in der Gnadenkapelle in Altötting im Bistum Passau. Zelebrant ist gleich Wallfahrtsrektor Prälat Dr. Klaus Metzl. Durch den weiteren Vormittag hier im Programm bei Radio Horeb wird Sie meine ehrenamtliche Kollegin Bernadette Zeise-Bauer erwarten, begleiten, die Sie schon im Studio München erwartet. Ich wünsche Ihnen einen frohen und gesegneten Tag. Am Mikrofon, Ihre Stefanie Feil.

Uhr, 10 Minuten vor 9. 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Einen wunderschönen guten Morgen aus dem Studio München wünscht Ihnen Bernadette Zeisebauer. Herzlich willkommen. Jetzt um 9 Uhr übertragen wir die Heilige Messe aus der Gnadenkapelle in Altötting im Bistum Passau. Zelebrant ist Prälat Dr. Klaus Metzler. Noch einige Hinweise. 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

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Wir übertragen jetzt die Heilige Messe aus der Gnadenkapelle in Altötting im Bistum Passau. Zelebrant ist Prälat Dr. Klaus Metzel. Bereiten wir uns auf die Heilige Messe vor mit einem Gebet. Im Namen des Vaters und des Sohnes und des Heiligen Geistes. Amen. Herr, mache du mein Herz bereit, dich zu empfangen. Schaffe durch deine Gnade in meinem Herzen Raum und Freiheit, so dass du darin aufbauen kannst, was dir wohlgefällig ist. Räume weg in mir, was dir im Wege steht. Durchdringe, was dein Wirken hemmt. Ergänze, was mir mangelt, und vermehre stets, was zu dir führt, damit deine überfließende Gnade mich reinigt im Lichte deines Kommens. Amen. Maria, Mutter der Kirche, erbitte uns viele geistliche Berufungen und christliche Familien. Amen.

0: Im Namen des Vaters und des Sohnes und des Heiligen Geistes.
1: Amen.
0: Die Gnade unseres Herrn Jesus Christus, der uns einlädt, bei ihm zu bleiben, sei mit euch. Verehrte liebe Schwestern und Brüder hier in der Gnadenkapelle in Altötting, werte Mitfeiernde an den Radiogeräten bei Radio Horeb. Schon ein oberflächlicher Blick auf unsere Gesellschaft, unsere Städte und Dörfer zeigt, vieles ist in Bewegung geraten, was über Jahrzehnte wertvoll und traditionell gegolten hat, verliert an Bedeutung und Wert. Und die Menschen werden immer unruhiger, sie verlieren ihre Mitte. Und über all das, was uns bewegt, was uns Sorgen macht, was in Krieg und in Terror ausendet, was in der Konkurrenz von Wirtschaftskräften und Ressourcen gründet, all diese Dinge bewegen die Menschen zu fragen, wo können wir bleiben? Wo werden wir Ruhe finden? Die Gnadenkapelle ist ein Ort der Ruhe. Hier finden wir Jesus Christus auf die Fürsprache der Gnadenmutter. Bei ihm wollen wir bleiben und er lädt uns ein, dass wir bei ihm bleiben. Denn nur wenn wir in ihm sind, werden wir Frucht bringen. Frucht, die bleibt für das ewige Leben. Und so bitten wir Christus, der der Weinstock unseres Lebens ist, um sein Erbarmen und seine Gegenwart.

0: So erbarme sich unser der allmächtige Gott, der nimme von uns Sünde und Schuld und führe uns einst zum ewigen Leben.
1: Amen.
0: Lasset uns beten. Treuer Gott, du liebst die Unschuld und führst den Sünder wieder zu dir zurück. Darum hast du uns aus der Finsternis des Unglaubens befreit und in die Gemeinschaft mit dir aufgenommen. Gib, dass wir dich mit ganzem Herzen suchen und das Licht deiner Wahrheit nie verlieren. Darum bitten wir durch Jesus Christus, deinen Sohn, unseren Herrn und Gott, der in der Einheit des Heiligen Geistes mit dir lebt und herrscht in alle Ewigkeit.
1: Amen.
2: Lesung aus der Apostelgeschichte. In jenen Tagen kamen einige Leute von Judäa herab und lehrten die Brüder: Wenn ihr euch nicht nach dem Brauch des Mose beschneiden lasst, könnt ihr nicht gerettet werden. Da nun nicht geringer Zwist und Streit zwischen ihnen und Paulus und Barnabas entstand, beschloss man, Paulus und Barnabas und einige andere von ihnen sollten wegen dieser Streitfrage zu den Aposteln und den Ältesten nach Jerusalem hinaufgehen. Die Gemeinde gab ihnen das Weggeleit. Dann zogen sie durch Phönizien und Samarien. Dabei berichteten sie den Brüdern von der Bekehrung der Heiden und bereiteten damit allen Brüdern große Freude. Bei ihrer Ankunft in Jerusalem wurden sie von der Gemeinde und von den Aposteln und den Ältesten empfangen. Sie erzählten alles, was Gott mit ihnen zusammen getan hatte. Da erhoben sich einige aus der Partei der Pharisäer, die gläubig geworden waren, und sagten: Man muss sie beschneiden und von ihnen fordern, am Gesetz des Mose festzuhalten. Die Apostel und die Ältesten traten zusammen, um die Frage zu prüfen. Wort des lebendigen Gottes.
0: Dank sei Gott.

Der Herr sei mit euch. Aus dem Heiligen Evangelium nach Johannes. In jener Zeit sprach Jesus zu seinen Jüngern: Ich bin der wahre Weinstock und mein Vater ist der Winzer. Jede Rebe an mir, die keine Frucht bringt, schneidet er ab. Und jede Rebe, die Frucht bringt, reinigt er, damit sie noch mehr Frucht bringt. Ihr seid schon rein Kraft des Wortes, das ich zu euch gesagt habe. Bleibt in mir und ich bleibe in euch. Wie die Rebe aus sich heraus keine Frucht bringen kann, sondern nur, wenn sie am Weinstock bleibt, so auch ihr, wenn ihr nicht in mir bleibt. Ich bin der Weinstock und ihr seid die Reben. Wer in mir bleibt und in wem ich bleibe, der bringt reiche Frucht. Aber getrennt von mir könnt ihr nichts vollbringen. Wer nicht in mir bleibt, wird wie die Rebe weggeworfen und er verdorrt. Man sammelt die Reben, wirft sie ins Feuer und sie verbrennen. Wenn ihr in mir bleibt und wenn meine Worte in euch bleiben, dann bittet um alles, was ihr wollt, ihr werdet es erhalten. Denn mein Vater wird dadurch verherrlicht, dass ihr reiche Frucht bringt und meine Jünger werdet. Evangelium unseres Herrn Jesus Christus. Verehrte liebe Schwestern und Brüder hier in der Gnadenkapelle in Altötting, werte Mitfeiernde an den Radiogeräten bei Radio Horeb. Das Satelliten- und das Kabelfernsehen haben mit ihrer Vielzahl von Programmen einen neuen Freizeittypen hervorgebracht, den sogenannten Zapper. Der Zapper, das ist ein Mensch, der stundenlang vor seinem Fernseher hockt und per Knopfdruck pausenlos von einem Programm zum anderen zu hüpfen, immer in der Hoffnung, es könnte ja noch etwas Besseres kommen oder auch in der Sorge, ich könnte irgendetwas Aufregendes verpassen. Am Ende hat ein Zapper alles und nichts gesehen, denn er weiß nicht mehr, wo ihm der Kopf steht, was für ihn wirklich wichtig ist, wo er seinen Platz auf der Palette der Meinungen finden soll, was seine persönliche Position eigentlich ausmacht. Und damit ist der Zapper ein äußeres Symptom für die innere Verfasstheit vieler Menschen geworden. Denn viele Menschen sind heute zu einem schnellen Wechsel der Erfahrungen in den Freizeitaktivitäten, in ihren politischen Überzeugungen, im Berufsleben, im Freundeskreis, ja selbst in der Partnerschaft bereit. Ja, der schnelle Wechsel wird vom heutigen Menschen geradezu gefordert, getreu dem Motto, wer zu spät kommt, den bestraft das Leben. Uns allen, Schwestern und Brüder, ist klar, solch ein Lebensmotto ist für den Menschen anstrengend, kostet viel Kraft und persönlichen Einsatz. Ruhe, Gelassenheit, Zufriedenheit sind solchen Menschen fremd, weil sie ihre Wurzeln, ihre Mitte über das ständige Wechseln und Springen verloren haben. Und gerade deshalb sehnen wir Menschen uns heute mehr denn je nach Geborgenheit, nach einem Ort, wo wir bleiben können, wo wir verstanden werden, wo wir sein dürfen, wie wir sind, wo wir Kraft und Energie für unseren Alltag und das Leben auftanken können. Und in diese Situation hinein sagt uns Jesus im heutigen Evangelium das Wort: Ich bin der Weinstock und ihr seid die Reben. Und er bietet uns an und lädt uns ein: Bleibt in mir, dann bleibe ich
in euch. Mit diesem Bildwort vom Weinstock und den Reben werden wir von Jesus Christus gleichsam daran erinnert, dass wir seit unserer Taufe eine Bleibe, einen Ruheplatz bei ihm, dem auferstandenen Herrn, haben. Bleibt in mir, dann bleibe ich in euch. Damit ist die Einladung formuliert: Vertieft eure Freundschaft mit mir und ihr werdet Frucht bringen. Frucht, die bleibt für das ewige Leben. Widersteht den vielfältigen Versuchungen der Welt. Lasst euch nicht verwirren, brecht die innere, die geistige Verbindung mit mir nicht ab und ihr werdet Ruhe finden. Ruhe, nach der ihr euch so sehr sehnt. Und wenn euch das Leben und die gesellschaftlichen Umstände, verschiedenste Programme und einen raschen Wechsel aufdrängen, so nehmt euch darüber hinaus die Zeit im Gebet, in der Meditation, alles immer wieder zu einem sinnvollen Ganzen zusammenzubringen. Verliert nicht eure Mitte, euer Zentrum, Jesus Christus. Denn dann kann und wird euer buntes, euer vielfältiges, euer abwechslungsreiches Leben gelingen. Amen.

0: zu unserem Herrn Jesus Christus, der uns seine Freunde nennt und uns einlädt, bei ihm zu bleiben, rufen wir.
1: Schenke deiner in Konfession zerspaltenen Kirche Einheit im Glauben und in der Liebe. Herr, erbarme dich.
0: Herr, erbarme dich.
1: Führe die Völker der Erde im Frieden zusammen. Herr, erbarme dich.
0: Herr, erbarme dich.
1: Schenke den Früchten der Erde Wachstum und Gedeihen. Herr, erbarme dich.
0: Herr, erbarme dich.
1: Gewähre den Verstorbenen die Fülle des Lebens. Herr, erbarme dich.
0: Herr, erbarme dich. Für die neu gewählten Damen und Herren des Stadtrates, die heute zu ihrer konstituierenden Sitzung zusammenkommen, dass sie im Geiste Jesu Christi Entscheidungen finden und fällen, die dem Wohle der Stadt Altötting und aller, die hierher kommen, dienen. Christus, höre uns.
2: Christus, erhöre uns.
0: Herr Jesus Christus, du bist der Lenker der Herzen, du willst das Wohl aller Menschen, darum ist dir Lobpreis und Ehre in alle Ewigkeit.
2: Amen.

0: Betet, Brüder und Schwestern, dass mein und euer Opfer Gott, dem allmächtigen Vater, gefallen.
1: Herr, nimm das Opfer an aus deinen Händen, zum Lob und Ruhm seines Namens, zum Segen für uns und seine ganze heilige Kirche.
0: Herr, unser Gott, gib, dass wir dir allezeit danken durch die Feier der österlichen Geheimnisse. In ihnen führst du das Werk der Erlösung fort. Mache sie für uns zur Quelle der unvergänglichen Freude. Darum bitten wir durch Christus, unseren Herrn.

Du erfüllst deine Geschöpfe mit Segen und erfreust sie alle mit dem Glanz deines Lichtes. Vor dir

Ja, wir preisen dich, heiliger Vater, denn groß bist du und alle deine Werke künden von deiner Weisheit und von deiner Liebe. Uns Menschen hast du nach deinem Bilde erschaffen und uns die Sorge für die ganze Welt anvertraut. Über alle Geschöpfe sollte der Mensch herrschen und allein dir, seinem Schöpfer, dienen. Als er aber im Ungehorsam deine Freundschaft verlor und der Macht der Sünde und des Todes verfiel, hast du die Menschen dennoch nicht verlassen, sondern voller Erbarmen allen geholfen, dich zu suchen und zu finden. Immer wieder hast du den Menschen deinen Bund angeboten und sie durch die Propheten gelehrt, das Heil zu erwarten. So sehr hast du die Welt geliebt, heiliger Vater, dass du deinen eingeborenen Sohn als Retter gesandt hast, nachdem die Fülle der Zeiten gekommen war. Er ist Mensch geworden durch den Heiligen Geist, geboren von der Jungfrau Maria. Er hat wie wir als Mensch gelebt, in allem uns gleich, außer der Sünde. Den Armen verkündet er die Botschaft vom Heil, den Gefangenen die Freiheit, den Trauernden die Freude. Und um deinen Ratschluss, himmlischer Vater, zu erfüllen, hat er sich schließlich dem Tod am Kreuz überliefert, durch seine Auferstehung aber den Tod bezwungen und das Leben neu geschaffen. Damit wir also nicht mehr uns selber lieben, sondern ihm, der für uns gestorben und auferstanden ist, hat er als erste Gabe für alle, die glauben, den Heiligen Geist gesandt, der das Werk deines Sohnes auf Erden weiterführt und der alle Heiligung vollendet. Und so bitten wir dich, allmächtiger Gott, der Geist, heilige diese Gaben, damit sie uns werden Leib und Blut deines geliebten Sohnes, unseres Herrn Jesus Christus, der uns die Feier dieses Geheimnisses aufgetragen hat. Da er die Seinen liebte, die in der Welt waren, liebte er sie bis zur Vollendung. Und als die Stunde kam, da er von dir am Kreuz verherrlicht werden sollte, nahm er beim Mahl das Brot und sagte dir Dank, brach das Brot, reichte es seinen Jüngern und sprach: Nehmet und esset alle davon, das ist mein Leib, der für euch hingegeben wird. Ebenso nahm er nach dem Mahl den Kelch, dankte wiederum, reichte ihn seinen Jüngern und sprach: Nehmet und trinket alle daraus, das ist der Kelch des neuen und ewigen Bundes, mein Blut, das für euch und für alle vergossen wird zur Vergebung der Sünden. Tut dies zu

0: Bekenntnis unserer Erlösung. Wir verkünden den Tod deines Sohnes am Kreuz und sein Hinabsteigen zu den Vätern. Wir bekennen seine Auferstehung und Himmelfahrt und erwarten seine Wiederkunft. So bringen wir dir mit Lob und Dank dieses heilige und lebendige Opfer dar. Sieh her auf die Opfergabe, die du selber deiner Kirche bereitet hast, und gib, dass alle, die Anteil erhalten an dem einen Brot und dem einen Kelch, ein Leib werden im Heiligen Geist, eine lebendige Opfergabe in Christus zum Lobe deiner Herrlichkeit. Herr, gedenke auch alle, für deren Heil wir dieses Opfer darbringen. Wir bitten dich für unseren Papst Leo und unseren Bischof Stefan, für die Gemeinschaft der Bischöfe, für unsere Priester, die Diakone und Ordensleute, für die hier versammelte Gemeinde, für dein ganzes Volk und für alle Menschen, die mit lauterem Herzen dich suchen. Barmherziger Gott, wir empfehlen dir auch jene, die im Frieden Christi heimgegangen sind, und alle Verstorbenen, um deren Glauben niemand weiß, außer du. Gütiger Vater, gedenke, dass wir deine Kinder sind, und schenke uns allen einmal das Erbe des Himmels in der Gemeinschaft mit der seligen Jungfrau und Gottesmutter Maria und allen Heiligen. Und wenn die ganze Schöpfung von der Verderbnis, der Sünde und des Todes befreit ist, lass uns zusammen mit ihnen dich verherrlichen in deinem Reich durch unseren Herrn Jesus Christus. Denn durch ihn und mit ihm und in ihm ist dir, Gott, allmächtiger Vater, in der Einheit des Heiligen Geistes alle Herrlichkeit und Ehre, jetzt und in Ewigkeit.
1: Amen.
0: Wir haben den Geist empfangen, der uns zu Kindern Gottes macht, und darum beten wir voll Vertrauen. Vater unser im Himmel, geheiligt werde dein Name, dein Reich komme, dein Wille geschehe, wie im Himmel, so auf Erden. Unser tägliches Brot gib uns heute und vergib uns unsere Schuld, wie auch wir vergeben unseren Schuldigern. Und führe uns nicht in Versuchung, sondern erlöse uns von dem Bösen. Erlöse uns, Herr, allmächtiger Vater, von allem Bösen, und gib Frieden in unseren Tagen. Komm uns zu Hilfe mit deinem Erbarmen und bewahre uns vor Verwirrung und Sünde, damit wir voller Zuversicht das Kommen unseres Erlösers Jesus Christus erwarten.
1: Denn dein ist das Reich und die Kraft und die Herrlichkeit in Ewigkeit. Amen.
0: Unser Herr Jesus Christus hat zu seinen Jüngern gesagt: Frieden hinterlasse ich euch, meinen Frieden gebe ich euch. Und deshalb bitten wir: Herr Jesus Christus, schau nicht auf unsere Sünden, sondern auf den Glauben in deiner Kirche, und schenke uns nach deinem Willen Einheit und Frieden. Der Friede des Herrn, er sei alle Zeit mit euch.
1: Und mit deinem Geist.
0: Lamm Gottes. So sieht Christus, er ist das Lamm Gottes, er nimmt hinweg die Sünde der Welt. Herr, ich bin nicht würdig, dass du eingehst unter mein Dach, aber sprich nur ein Wort, so wird meine Seele gesund. So spricht der Herr: Bleibt in mir, dann bleibe ich in euch. Wer in mir bleibt und in wem ich bleibe, der bringt reiche Frucht.

0: Lasset uns beten. Gütiger Gott, durch das Werk der Erlösung hast du unsere Schuld getilgt und uns deine Gnade geschenkt. Die Feier der Geheimnisse Christi stärke uns in diesem Leben und schenke uns die ewige Freude bei dir. Darum bitten wir durch ihn, Christus, unseren Herrn.
1: Amen.
0: Der Herr sei mit euch.
1: Und mit deinem Geist.
0: Gott, der allmächtige Vater, segne euch. Er schenke euch gedeihliches Wetter. Erhalte Blitz, Hagel und jedes Unheil von euch fern.
1: Amen.
0: Er segne die Felder, die Gärten und den Wald und schenke euch die Früchte der Erde.
1: Amen.
0: Er wende ab alles Schädliche. Er segne eure Arbeiten, damit ihr zum Guten gebrauchet, was durch die Kräfte der Natur und die Mühen des Menschen gewachsen ist.
1: Amen.
0: Das gebiere euch auf die Fürsprache der seligen Jungfrau und Gottesmutter Maria, unserer lieben Frau von Altötting, der allmächtige und barmherzige Gott, der Vater, der Sohn und der Heilige Geist.
1: Amen.
0: So geht hin in Frieden.
1: Dank sei Gott, der

Das war die Heilige Messe aus der Gnadenkapelle in Altötting im Bistum Passau. Zelebrant war Wallfahrtsrektor Dr. Klaus Metzl. 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Es ist 9.44 Uhr und in Kürze übertragen wir aus Rom die Generalaudienz mit Papst Leo dem 14.

Radio Horeb, Leben mit Gott, heute am Mittwochvormittag, 9.53 Uhr ist es, 7 Minuten vor 10. Die Generalaudienz hier bei Radio Horeb, dazu begrüße Sie ganz herzlich David Kräuter. Ich darf auch die Hörer von Radio Maria, die uns für diese Übertragung zugeschaltet sind, begrüßen. Jeden Mittwoch lädt Papst Leo Gläubige auf dem Petersplatz ein zur Generalaudienz. Dort hält Papst Leo in Katechesen, gibt Papst Leo in Katechesen neue Impulse für das Glaubensleben mit und richtet unter anderem auch einen Gruß explizit an alle deutschsprachigen Pilger, also auch an Sie, die Sie hier über das Radio mit dabei sind bei der Generalaudienz, so auch ein, kann man sagen, ein virtueller Pilger sind, der auch zum Petersplatz gekommen ist, zu dieser Generalaudienz nach Rom. Wir hören es bereits im Hintergrund. Es sind viele Gläubige gekommen zum Petersplatz, auf dem Petersplatz nach Rom. Papst Leo fährt aktuell bereits auf dem Papamobil auf seinem Fahrzeug mit dem offenen Verdeck, wo hinten drauf steht, durch die Reihen und Gänge zu den verschiedenen Gläubigen und begrüßt sie dort, die Gläubigen, die dort auf den Petersplatz gekommen sind, zur Generalaudienz. Vielen Dank jetzt schon an die Kollegen von Radio Vatikan, die uns das Ton, diesen Ton vom Petersplatz zur Verfügung stellen und auch für Sie übersetzen und kommentieren werden, wenn dann die Generalaudienz beginnt. Die Generalaudienz, sie besteht normalerweise aus einem festen Ablauf. Ähnlich wie eine liturgische Feier beginnt sie erst mit dem Kreuzzeichen. Dann folgt eine Lesung aus der Bibel, von verschiedenen Stellen für die verschiedenen Sprachen, für die Gläubigen, die dort auf dem Petersplatz sind. Und anschließend wird der Papst dann seine Katechese halten. Aktuell hält der Papst Leo eine Katechesenreihe über die Texte des Zweiten Vatikanischen Konzils. Nach der Katechese folgt eine Zusammenfassung dieser Katechese in den einzelnen Sprachen, auch auf Deutsch, mit einem besonderen Gruß an die einzelnen Sprachgruppen. Der Papst wird dann auch einen Gruß an die deutschsprachigen Pilger, auch an Sie, liebe Hörerinnen und Hörer, richten. Das Ende der Generalaudienz ist immer ein gemeinsames Gebet, das Vaterunser und dann der Segen des Papstes, den Sie auch hier über das Radio, über Radio Horeb und Radio Maria empfangen können.

0: Die Generalaudienz, jede Woche ein Fest des Glaubens, sind verschiedene Bands, Musikgruppen dort, wie wir jetzt auch gerade hören, die Musik machen im Hintergrund für die Generalaudienz. Bei dieser Generalaudienz sind Gläubige aus aller Welt da, die sich freuen, den Papst zu sehen. Viele halten Flaggen raus, um zu zeigen, woher kommen sie jetzt. Gerade aktuell hält der Papst zum Beispiel an einer mexikanischen Flagge. Papst. Viele machen auch Fotos, filmen, wie der Papst an ihnen vorbeifährt. Der Papst segnet auch viele Kinder, die über diese Balustrade, über die Absperrungen gehalten werden. Christus.
1: Herzlich willkommen, liebe Zuschauerinnen und Zuschauer, liebe Hörerinnen und Hörer. Hier ist Radio Vatikan. Vatican News Deutsch mit einer Live-Übertragung für Vatican Media. Wir übertragen am heutigen Mittwochvormittag, dem 6. Mai, die Generalaudienz vom Petersplatz in Rom mit Papst Leo dem 14. Am Mikrofon begrüßt Sie dazu sehr herzlich Kaplan Pascal Klose. Mein Gruß geht an alle, die durch unsere Partnersender heute Vormittag mit uns verbunden sind. Die katholischen Fernsehsender EWTN TV und KTV, Radio Horeb, Radio Gloria, Radio Maria Österreich sowie Radio Maria Schweiz. Herzliche Grüße auch an alle, die über unsere Webseite von Vatican News, unsere App, über Facebook oder über YouTube zugeschaltet sind. Papst Leo der 14. ist bereits auf dem Petersplatz eingetroffen und fährt mit dem Papamobil an den zahlreichen Teilnehmerinnen und Teilnehmern der Audienz vorbei, um sie zu grüßen. In Rom war in den vergangenen Tagen schon sehr sommerliches Wetter. Heute ist es etwas kühler und bewölkt, aber bisher zumindest noch nicht regnerisch. Viele Menschen haben sich auf dem Petersplatz versammelt, um an dieser Generalaudienz teilzunehmen und begrüßen den Heiligen Vater mit großem Jubel, freuen sich, dass er durch die Mengen mit dem Papamobil fährt. Ja, Papst Leo feiert diese Woche ein besonderes Jubiläum. Am 8. Mai vor einem Jahr ist er Papst geworden. In diesem ersten Jahr seines Pontifikats hat er sich als Friedensbotschafter gezeigt. Damals vor einem Jahr trat er auf den Balkon mit seinen ersten Worten: Der Friede sei mit euch allen. Diese Botschaft zieht sich durch dieses erste Ja, im Papstamt. Er hat immer wieder die Mächtigen der Welt dazu gemahnt, sich für den Frieden einzusetzen. Immer wieder dazu aufgerufen, Macht nicht zu missbrauchen und zu Dialog und Diplomatie zurückzukehren. Auf seiner Afrikareise, die der Papst kürzlich erst beendet hat, hat er sich als Papst an der Seite der Leidenden gezeigt, der den Menschen Mut macht, Hoffnung aus dem Glauben schenkt und die Herausforderungen von Unrecht, von Korruption, von Gewalt und Armut offen anspricht. In diesen Tagen ist ein Buch mit Texten von Papst Leo erschienen, die während seiner Zeit als Generalprior seines Ordens, der Augustiner, entstanden sind. Das sind also Texte aus den Jahren 2001 bis 2013. In den kommenden Monaten soll dieses Buch auch in deutscher Übersetzung erscheinen und wird so eine Möglichkeit sein, die Wurzeln von Papst Leo, sein Denken und seine Überzeugungen noch besser nachzuvollziehen. Seit der Papst von seiner Afrikareise zurückgekehrt ist, hat er bereits viele wichtige Termine wahrgenommen. Einer dieser Termine war die Weihe von Priestern, die er im Petersdom gespendet hat. Ein weiterer Termin, die Weihe von 4 neuen Bischöfen. Diese werden als Weihbischöfe der Diözese Rom arbeiten, deren Bischof ja der Papst ist. Die Weihe fand in der Lateranbasilika statt, denn diese Kirche, nicht der Petersdom, ist die eigentliche Bischofskirche des Papstes. Die neu geweihten Bischöfe rief er auf, Männer des Friedens und der Einheit zu sein. So versteht ja auch Papst Leo seinen Dienst als Bischof und Papst, wie in den vergangenen Monaten seines Pontifikates deutlich wurde. Menschen zusammenzuführen und sich mit aller Kraft für den Frieden einzusetzen. Das Papamobil ist jetzt schon auf dem Weg zu der Bühne auf dem sogenannten Sacrato vor der Petersbasilika, wo dann Mikrofon und Sitz für Papst Leo aufgebaut sind und wo er dann in wenigen Augenblicken die Audienz eröffnen wird. In den Generalaudienzen derzeit hält der Papst eine Katechesereihe über Dokumente des Zweiten Vatikanischen Konzils. Der Heilige Vater rief auf, die Lehramtstexte des Zweiten Vatikanischen Konzils zu betrachten und aus nächster Nähe kennenzulernen. Nicht nur durch Hörensagen oder durch bereits erfolgte Interpretation, sondern durch ein erneutes Lesen der Dokumente des Konzils und ein Nachdenken über deren Inhalt. Und er betonte mit Benedikt XVI., dass die Konzilsdokumente im Laufe der Jahre nichts an ihrer Aktualität verloren haben. Heute fährt Papst Leo mit seinen Gedanken zum Konzilsdokument Lumen Gentium fort, das sich mit der Kirche, mit ihrem Wesen und mit ihrer Sendung befasst. Der Papst ist nun an seinem Platz angekommen und wird die Audienz nun beginnen.
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1: Wir hören nun einen Bibeltext aus der Offenbarung des Johannes. Danach sah ich, und siehe, eine große Schar aus allen Nationen und Stämmen, Völkern und Sprachen, niemand konnte sie zählen. Sie standen vor dem Thron und vor dem Lamm, gekleidet in weiße Gewänder und trugen Palmzweige in den Händen. Sie riefen mit lauter Stimme und sprachen, die Rettung kommt von unserem Gott, der auf dem Thron sitzt, und von dem Lamm.
2: Parola di Dio.
1: Wort des lebendigen Gottes.
4: Du livre de l'Apocalypse.
1: Die Bibelstelle wird nun auch in den anderen Sprachen der verschiedenen Pilgerinnen und Pilger, die bei der Audienz anwesend sind, vorgetragen.
4: 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Et ils s'écriaient d'une voix forte, « Le salut appartient à notre Dieu qui siège sur le trône et à l'agneau. » Parole du Seigneur.

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1: Lesung aus der geheimen Offenbarung des Johannes. Danach sah ich und siehe, eine große Schar aus allen Nationen und Stämmen, Völkern und Sprachen. Niemand konnte sie zählen. Sie standen vor dem Thron und vor dem Lamm, gekleidet in weiße Gewänder und trugen Palmzweige in den Händen. Sie riefen mit lauter Stimme und sprachen: "Die Rettung kommt von unserem Gott, der auf dem Thron sitzt, und von dem Lamm." Wort des lebendigen Gottes.
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3: Es folgt nun die Katechese des Heiligen Vaters, nachdem der Bibeltext in verschiedenen Sprachen vorgetragen worden war. Brüder und Schwestern, guten Tag und herzlich willkommen. Wenn wir uns heute mit einem Abschnitt aus Kapitel 7 der Konstitution des Zweiten Vatikanischen Konzils über die Kirche befassen, wollen wir über eines ihrer wesentlichen Merkmale nachdenken: die eschatologische Dimension. Die Kirche schreitet nämlich in dieser irdischen Geschichte stets auf ihr endgültiges Ziel zu: die himmlische Heimat. Es handelt sich um eine wesentliche Dimension, die wir jedoch oft vernachlässigen oder herunterspielen, weil wir uns zu sehr auf das unmittelbar Sichtbare und auf die konkreteren Dynamiken des Lebens der christlichen Gemeinschaft konzentrieren. Die Kirche ist das Volk Gottes auf seinem Weg durch die Geschichte, das das Reich Gottes zum Ziel all seines Handelns hat. Jesus hat die Kirche gerade dadurch ins Leben gerufen, dass er dieses Reich der Liebe, der Gerechtigkeit und des Friedens verkündet hat. Wir sind daher aufgerufen, die gemeinschaftliche und kosmische Dimension des Heils in Christus zu betrachten und unseren Blick auf diesen endgültigen Horizont zu richten, um alles in dieser Perspektive zu betrachten und zu beurteilen. Die Kirche lebt in der Geschichte im Dienst am Kommen des Reiches Gottes in der Welt. Sie verkündet allen und zu allen Zeiten die Worte dieser Verheißung. Sie empfängt ein Unterpfand davon in der Feier der Sakramente, besonders der Eucharistie, und verwirklicht und erfährt deren innere Logik in Beziehungen der Liebe und des Dienstes. Zugleich weiß sie sich als Ort und Werkzeug, an dem die Vereinigung mit Christus inniger verwirklicht wird. Erkennt jedoch zugleich an, dass das Heil durch Gott im Heiligen Geist auch außerhalb ihrer sichtbaren Grenzen geschenkt werden kann. In diesem Zusammenhang trifft die Constitution Lumen Gentium eine wichtige Aussage. Die Kirche ist universales Heilssakrament. Das heißt, Zeichen und Werkzeug jener Fülle des Lebens und des Friedens, die Gott versprochen hat. Das bedeutet, dass sie sich nicht vollkommen mit dem Reich Gottes identifiziert, sondern dessen Keim und Anfang ist. Denn die Vollendung wird der Menschheit und dem Kosmos erst am Ende geschenkt werden. Die Gläubigen in Christus wandeln daher in dieser irdischen Geschichte, die von der Reifung des Guten, aber auch von Ungerechtigkeiten und Leiden geprägt ist, ohne sich Illusionen zu machen oder zu verzweifeln. Sie leben ausgerichtet auf die Verheißung, die sie von dem, der alles neu macht, empfangen haben. So erfüllt die Kirche ihre Sendung zwischen dem Schon des Beginns des Reiches Gottes in Jesus und dem noch nicht der versprochenen und erwarteten Vollendung. Als Hüterin einer Hoffnung, die den Weg erhält, ist sie auch mit der Aufgabe betraut, klare Worte zu sprechen, um alles abzulehnen, was das Leben beeinträchtigt und dessen Entfaltung verhindert, und Stellung zu beziehen zugunsten der Armen, der Ausgebeuteten, der Opfer von Gewalt und Krieg, sowie all jener, die an Leib und Seele leiden. Als Zeichen und Sakrament des Reiches Gottes ist die Kirche das pilgernde Volk Gottes auf Erden, das gerade ausgehend von der endgültigen Verheißung die Dynamiken der Geschichte im Lichte des Evangeliums liest und deutet, das Böse in all seinen Formen anprangert und in Wort und Tat das Heil verkündet, das Christus für die gesamte Menschheit verwirklichen will, sowie sein Reich der Gerechtigkeit, der Liebe und des Friedens. Die Kirche verkündet also nicht sich selbst. Im Gegenteil, in ihr muss alles auf das Heil in Christus verweisen. In dieser Perspektive ist die Kirche aufgerufen, demütig die menschliche Schwäche und Vergänglichkeit ihrer Institutionen anzuerkennen, die, obwohl sie im Dienst des Reiches Gottes stehen, das vergängliche Antlitz dieser Welt tragen. Keine kirchliche Institution darf verabsolutiert werden. Vielmehr sind sie, da sie in der Geschichte und in der Zeit leben, zu einer ständigen Umkehr, zur Erneuerung der Formen und zur Reform der Strukturen, zur ständigen Erneuerung der Beziehungen aufgerufen, damit sie ihrer Sendung wirklich gerecht werden können. Auch die Beziehung zwischen den Christen, die heute ihre Sendung erfüllen, und jenen, die das irdische Leben bereits vollendet haben und sich nun in einem Zustand der Läuterung oder der Seligkeit befinden, muss im Horizont des Reiches Gottes verstanden werden. Lumen Gentium bekräftigt nämlich, dass alle Christen eine einzige Kirche bilden, dass es eine Gemeinschaft und eine Teilhabe an den geistlichen Gütern gibt, die auf der Vereinigung aller Gläubigen mit Christus beruht, einer geschichtlichen Sorge, geschwisterlichen Sorge zwischen der irdischen und der himmlischen Kirche. Jene Gemeinschaft der Heiligen, die besonders in der Liturgie erfahren wird. Che si sperimenta in particolare nella liturgia. Indem wir für die Verstorbenen beten und den Spuren jener folgen, die bereits als Jünger Jesu gelebt haben, werden auch wir auf unserem Weg gestärkt und vertiefen die Anbetung Gottes. Vom einen Geist geprägt und in der einen Liturgie vereint, loben und verherrlichen wir gemeinsam mit denen, die uns im Glauben vorausgegangen sind, die heiligste Dreifaltigkeit. Wir sind den Konzilsvätern dankbar, dass sie uns an diese so wichtige und so schöne Dimension des Christseins erinnert haben. Und wir versuchen, sie in unserem Leben zu pflegen. Soweit die Katechese des Heiligen Vaters. Nun werden Zusammenfassungen der Katechese in den verschiedenen Sprachen folgen und Grüße des Heiligen Vaters an die unterschiedlichen Pilgergruppen, die hier versammelt sind.
4: 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Puis le Saint-Père donnera la bénédiction apostolique. Il l'accorde spécialement aux enfants, aux personnes âgées et aux personnes qui souffrent. Il bénira également les chapelets et les autres objets de dévotion que vous avez apportés à cette intention. Voici un résumé en français de la catéchèse que vient de prononcer le Saint-Père. Chers frères et sœurs, nous méditons aujourd'hui sur la dimension eschatologique de l'Église dans le chapitre 7 de la Constitution Lumen Gentium du Concile Vatican II. L'Église chemine dans l'histoire, toujours tournée vers son but ultime, qui est la patrie céleste. Elle est le lieu et le moyen par lesquels l'union avec le Christ s'opère de manière plus étroite. L'Église est le sacrement universel du salut, c'est-à-dire le signe et l'instrument de cette plénitude de vie et de paix promise par Dieu, dont l'accomplissement ne sera donné à l'humanité et au cosmos qu'à la fin des temps. Il faut également souligner la relation entre les chrétiens accomplissant aujourd'hui leur mission et ceux qui ont déjà achevé leur existence terrestre et se trouvent dans un état de purification ou de béatitude. Tous forment une seule Église, une fraterna solicitudo, entre l'Église terrestre et l'Église céleste. Nous sommes reconnaissants au Père conciliaire de nous avoir rappelé cette dimension si importante et si belle de la vie chrétienne. Maintenant, le Saint-Père va saluer en italien les pèlerins de langue française.
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3: Ich grüße herzlich die französischsprachigen Menschen, insbesondere die Pfarreien und Schulen aus Frankreich, sowie die Pilger aus der Schweiz, aus Belgien und aus Kamerun. Brüder und Schwestern, möge diese Osterzeit unsere Hoffnung neu beleben, damit wir angesichts der Ungerechtigkeiten und des durch Gewalt verursachten Leids nicht in Verzweiflung versinken. Lassen wir uns von der Verheißung des Reiches Gottes leiten, die uns der Auferstandene schenkt. Gott segne euch.

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1: Dear brothers and sisters,
2: liebe Brüder und Schwestern, in unserer fortlaufenden Katechese zu Lumen Gentium konzentrieren wir uns auf die eschatologische Dimension der Kirche. Als universales Heilssakrament ist die Kirche Zeichen und Werkzeug der Fülle der Verheißungen Gottes. Als pilgerndes Volk Gottes deutet die Kirche die Geschichte im Licht des Evangeliums und spricht sich entschieden gegen alles Böse aus. Gleichzeitig erkennt die Kirche die Notwendigkeit einer ständigen Bekehrung an, damit sie ihren Auftrag angemessen erfüllen kann. Als Glieder desselben Leibes sind auch wir zur Erneuerung aufgerufen. Dies tun wir, indem wir in Gemeinschaft mit Christus und untereinander bleiben. Die gesamte Kirche ist in unserem Lob Gottes in der Liturgie am engsten vereint. Dort beten wir für die verstorbenen Gläubigen und bitten die Heiligen, für uns Fürsprache einzulegen, damit wir alle die Fülle der Verheißungen Gottes im Reich Gottes empfangen mögen. Ich grüße alle englischsprachigen Pilger und Besuchen, die an der heutigen Audienz teilnehmen, insbesondere die Gruppen aus Belgien, den Niederlanden, Finnland, Ghana, Uganda, Neuseeland, Indien, Indonesien, Japan, Malaysia, Kanada und den Vereinigten Staaten von Amerika. Besonders grüße ich die Dozenten und Studenten der Universität von Florida, des St. Mary's College und des Christendom College, sowie alle Teilnehmer der AI-Konferenz an der Päpstlichen Universität Gregoriana. Auf euch alle und auf eure Familien rufe ich die Freude und den Frieden des auferstandenen Jesus herab. Gott segne euch.
3: Heiliger Vater, die Gläubigen deutscher Sprache möchten Ihnen ihre herzliche Zuneigung und aufrichtige Verbundenheit bekunden und versichern Sie zugleich Ihres Gebets in allen Anliegen Ihres universalen apostolischen Dienstes. Zum Schluss dieser

0: Vaters in deutscher Sprache. Liebe Brüder und Schwestern, das siebte Kapitel der Konzilskonstitution Lumen Gentium geht auf die eschatologische Dimension der Kirche ein, die als das pilgernde Volk Gottes durch die Geschichte hindurch ihrer himmlischen Heimat entgegengeht. Der auferstandene Herr Jesus Christus hat seinen lebendig machenden Geist den Jüngern mitgeteilt und durch ihn seinen Leib, die Kirche, zum allumfassenden Sakrament des Heiles gemacht. Als solches verkündet sie Gottes Reich der Liebe, der Gerechtigkeit und des Friedens. Dieses hat in Jesus Christus begonnen. Es nimmt Gestalt an in seinem Leib der Kirche und es wird seine Vollendung finden, wenn er wiederkommt in Herrlichkeit. Der Heilige Vater richtet nun einen kurzen Gruß auf Italienisch an die deutschsprachigen Gläubigen.
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0: Liebe Brüder und Schwestern deutscher Sprache, in diesem Monat, der der seligen Jungfrau Maria Zeichen der sicheren Hoffnung und des Trostes gewidmet ist, vertrauen wir ihr all unseren persönlichen Anliegen und die großen Herausforderungen unserer Zeit an. Sie begleite uns alle Zeit mit ihrer mütterlichen Fürsprache und ihrem Segen.
2: Soweit der Gruß von Papst Leo XIV. An alle deutschsprachigen Pilger, also auch an Sie, liebe Hörerinnen und Hörer, die Sie hier über Radio Horeb und Radio Maria mit dabei sind, bei der Generalaudienz mit Papst Leo XIV. Live vom Petersplatz übertragen wir diese Generalaudienz. Hier folgen jetzt auf dem Petersplatz die Zusammenfassung der Katechese von Papst Leo in den verschiedenen Sprachen, aktuell auf Spanisch. Wir schalten wieder live zurück auf dem Petersplatz, um dann das Gebet, das Abschlussgebet gemeinsam mit Papst Leo zu beten und seinen Segen zu empfangen.

0: Die Generalaudienz hier bei Radio Horeb und Radio Maria. Auf dem Petersplatz in Rom findet aktuell die Zusammenfassung der Katechese, die Papst Leo gehalten hat, über die dogmatische Konstitution Lumen Gentium, worüber es über die Kirche geht, ein Dokument des Zweiten Vatikanischen Konzils. Die Zusammenfassung seiner Katechese von Papst Leo findet gerade in verschiedenen Sprachen statt, aktuell noch weiterhin auf Spanisch. Gleich geht es dann weiter mit den nächsten Sprachen, darunter auch noch Portugiesisch, Polnisch oder Arabisch. Wir schalten dann wieder live zurück auf den Petersplatz, um das Abschlussgebet mit Papst Leo zu beten und seinen Segen zu empfangen. Hören wir jetzt hier noch einen weiteren Gedanken, einen weiteren Impuls von Papst Leo, den er uns am vergangenen Sonntag beim Regina Zöli-Gebet am Mittag gegeben hat.
1: Cari fratelli e sorelle, liebe Brüder und Schwestern, einen schönen Sonntag. In der Osterzeit denken wir, wie die junge Kirche, wieder an die Worte Jesu zurück, die im Licht seines Leidens, seines Todes und seiner Auferstehung ihre volle Bedeutung entfalten. Was den Jüngern zunächst entgangen war oder sie beunruhigt hatte, kommt nun wieder in Erinnerung, wärmt das Herz und schenkt Hoffnung. Das Evangelium, das an diesem Sonntag verkündet wurde, führt uns in das Gespräch zwischen dem Meister und seinen Jüngern während des letzten Abendmahls. Insbesondere hören wir ein Versprechen, das uns schon jetzt in das Geheimnis seiner Auferstehung einbezieht. Jesus sagt: Wenn ich gegangen bin und einen Platz für euch vorbereitet habe, komme ich wieder und werde euch zu mir holen, damit auch ihr dort seid, wo ich bin. So entdecken die Apostel, dass es in Gott Platz für jeden gibt. Zwei von ihnen hatten dies bereits bei ihrer ersten Begegnung mit Jesus am Jordan erfahren, als er bemerkte, dass sie ihm folgten und sie einlud, an jenem Nachmittag bei ihm zu Hause zu bleiben. Auch jetzt, angesichts des Todes, spricht Jesus von einem Haus, diesmal von einem sehr großen Haus, vom Haus seines Vaters und unseres Vaters, wo Platz für alle ist. Der Sohn beschreibt sich selbst als Diener, der die Zimmer vorbereitet, damit jeder Bruder und jede Schwester bei der Ankunft ein fertig vorbereitetes Zimmer vorfindet und spürt, von jeher erwartet und endlich wiedergefunden worden zu sein. Meine Lieben, in der alten Welt, in der wir weiterhin unterwegs sind, ziehen exklusive Orte die Aufmerksamkeit auf sich, Erlebnisse, die uns einigen wenigen offenstehen, privilegierter Zutritt zu Orten, die niemand sonst betreten darf. In der neuen Welt hingegen, in die uns der Auferstandene führt, ist das, was am meisten zählt, für alle zugänglich. Doch dadurch verliert es nicht an Anziehungskraft. Im Gegenteil, was nun allen offen steht, schenkt Freude. Dankbarkeit tritt an die Stelle von Konkurrenz. Annahme löst Ausgrenzung ab. Überfluss geht nicht mehr mit Ungleichheit einher. Vor allem wird niemand mit jemand anderem verwechselt. Keiner ist verloren. Mit dem Tod drohen der Name und die Erinnerung zu verschwinden. Doch in Gott ist jeder endlich er selbst. In Wahrheit ist dies der Ort, den wir unser ganzes Leben lang suchen, wobei wir manchmal zu allem bereit sind, nur um ein wenig Aufmerksamkeit und Anerkennung zu bekommen. Glaubt, sagt Jesus zu uns, das ist das Geheimnis. Glaubt an Gott und glaubt an mich. Eben dieser Glaube befreit unser Herz von dem rastlosen Streben nach Besitz und Erfolg, von diesem Irrglauben, man müsse nach einer angesehenen Position streben, um etwas zu gelten. Jeder hat in Gottes Geheimnis dass die wahre Wirklichkeit ist, bereits unendlichen Wert, indem wir einander so lieben, wie Jesus uns geliebt hat, schenken wir uns gegenseitig dieses Bewusstsein. Das ist das neue Gebot, dass wir so schon jetzt den Himmel auf Erden leben und allen offenbaren, dass Geschwisterlichkeit und Frieden unsere Bestimmungen sind. Denn in der Liebe entdeckt jeder inmitten einer Vielzahl von Schwestern und Brüdern, dass er einzigartig ist. Bitten wir also die allerseligste Jungfrau Maria, die Mutter der Kirche, dass jede christliche Gemeinschaft ein Haus sei, das allen offen steht und jedem Einzelnen Aufmerksamkeit schenkt.
0: Die Ansprache von Papst Leo dem 14. am Samstag zu dem alles diese Woche prägenden Evangelium, zu dem Evangelium vom Sonntag. Wir schalten dann gleich wieder zurück zur Generalaudienz live auf dem Petersplatz nach Rom, hier bei Radio Horeb und Radio Maria, um dann mit Papst Leo das Abschlussgebet zu sprechen und seinen Segen zu empfangen. Aktuell findet noch die Zusammenfassung der Katechese, die Papst Leo gehalten hat, in den einzelnen Sprachen statt für die verschiedenen Sprachgruppen, die auch zum Petersplatz gekommen sind, zu dieser Generalaudienz. Mein Name ist David Kräuter. Es ist jetzt 10:41 Uhr, 19 Minuten vor 11 Uhr.

Die Generalaudienz hier bei Radio Horeb und Radio Maria heute am Mittwochvormittag. Am Mikrofon ist für Sie David Kräuter. Wir übertragen live vom Petersplatz in Rom diese Generalaudienz mit Papst Leo dem 14. Der Papst erhält jede Woche am Mittwoch die Generalaudienz, zu der wir zu Gast sein dürfen. Immer ungefähr um 10 Uhr geht es los. Wir schalten jetzt hier gleich wieder zurück auf den Petersplatz nach Rom, um das Abschlussgebet mit Papst Leo zu beten und seinen Segen zu empfangen. Es folgen jetzt hier gleich auch noch einmal abschließende Grüße von Papst Leo auf Italienisch. Vielen Dank an Radio Vatikan für die Übertragung und Übersetzung dieser Generalaudienz hier bei Radio Horeb und Radio Maria.

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1: Ich heiße die italienischsprachigen Pilger herzlich willkommen. Insbesondere grüße ich die Gläubigen aus Praia Amare mit ihrem Bischof Monsignore Stefano Rega aus Aversa mit ihrem Bischof Monsignore Angelo Spinillo sowie die Gläubigen aus Monte Lupone. Meine Gedanken gelten schließlich den Jugendlichen, den Kranken und den frisch Vermählten. Die Kirche gedenkt heute des heiligen Dominikus Savio, einer der ersten Früchte der Heiligkeit, geformt durch die göttliche Gnade in der Schule Don Boscos. Möge sein Beispiel der Treue zum Herrn unter allen Umständen jedem von euch helfen, großzügig den Sehnsüchten des Guten zu entsprechen, die der Heilige Geist in euch weckt. Allen meinen Segen. Es folgt nun das Vaterunser und der Segen.

Die Generalaudienz hier bei Radio Horeb und Radio Maria. Heute am Mittwochvormittag. Es ist jetzt 10.52 Uhr. Schön, dass Sie hier mit dabei waren. Zum Schluss haben wir noch den Segen von Papst Leo dem 14. empfangen. Vielen Dank auch an Radio Vatikan für die Bereitstellung des Tones und für die Übertragung dieser Generalaudienz, für die Übersetzung. Kaplan Pascal Klose war dort bei Radio Vatikan für Sie am Mikrofon. Mein Name ist David Kreuter. Ich darf mich nun von Ihnen verabschieden, wünsche Ihnen noch einen gesegneten Mittwoch. 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

0: 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Es ist jetzt kurz nach 11 Uhr. Am Mikrofon im Studio München ist Bernadette Zeise-Bauer. Nach den Nachrichten um 11.10 Uhr geht es mit unserer Erzählung weiter. Wir lesen um 11.15 Uhr aus dem Buch von Louis de Wohl, Ein Mädchen aus Siena, über das Leben der heiligen Kirchenlehrerin Katharina.
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0: Nachrichten aus Kirche und Welt, direkt aus der aktuellen Redaktion von Radio Horeb, im Studio Pascal Gigon. Vatikanstadt. Die Glaubenskongregation hat ein Schreiben aus dem Jahr 2024 an Bischof Stefan Ackermann veröffentlicht, in dem ein Vorschlag der Deutschen Bischofskonferenz für Segnungsrituale bei Paaren in unregulären Situationen scharf kritisiert wird. Laut dem Vatikan widerspricht das deutsche Handbuch den Vorgaben der Erklärung Fiducia Supplicans. Fiducia Supplicans schließt laut dem Schreiben jede Art von Liturgie oder Segen aus, die den Eindruck einer sakramentalen Segnung erwecke oder Verwirrungen stiften könnte. Obwohl das deutsche Handbuch von Spontanität und Freiheit spricht, bietet es feste Formulare und Vorschriften für Musik und Gesang an, was einer unzulässigen Paraliturgie gleichkomme. Die Veröffentlichung dürfte eine klare Antwort von Papst Leo an den Großteil der deutschen Bischofskonferenz sein, die klar gegen römische Richtlinien agieren. Anlass für die Veröffentlichung dürfte auch das Schreiben von Kardinal Reinhard Marx sein, der in seinem Bistum die Segnung homosexueller Paare sowie geschiedener Wiederverheirateter offiziell erlauben wollte. Udine in Oberitalien. Mit kirchlichen und staatlichen Gedenkfeiern erinnert die Region Friaul-Julisch-Venetien heute an das verheerende Erdbeben vor 50 Jahren. Bei der Katastrophe im Jahr 1976 kamen rund 1000 Menschen ums Leben. Zehntausende wurden obdachlos. Italiens Staatspräsident Sergio Mattarella nimmt heute an einer außerordentlichen Sitzung des Regionalrats teil. Auch die Kirche stellt das Gedenken in den Mittelpunkt. Der Vorsitzende der italienischen Bischofskonferenz, Kardinal Matteo Zuppi, verwies auf die außergewöhnliche Solidarität nach der Katastrophe. Neben offiziellen Gedenkakten sind bis September zahlreiche Veranstaltungen geplant, bei denen Zeitzeugen zu Wort kommen und die Rolle von Kirche und Zivilgesellschaft beim Wiederaufbau beleuchtet wird. Das Erdbeben hatte am 6. Mai 1976 um 20.59 Uhr die Region erschüttert und schwere Zerstörungen verursacht. Auch das benachbarte Kärnten war betroffen. Bis weit nach Süddeutschland waren die Erdstöße deutlich zu spüren. In eigener Sache. 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

Sie hören die Erzählung bei Radio Horeb. Grüß Gott und herzlich willkommen. Wir lesen aus dem Roman von Louis de Wohl, Ein Mädchen aus Siena, über die heilige Katharina von Siena. Heute die 15. Folge. Malavolti geht zur Beichte. Der junge Mann, der vor einigen Jahren Katharina bewusstlos vor der Dominikuskirche gesehen hat und ihr nicht half, hat sich bekehrt. Sein Freund, und jetzt kann man ihn wohl einen wahren Freund nennen, der Dichter Neri, hat Malavolti das Versprechen abgerungen, mit ihm zu Katharina zu gehen. Und das hat gesessen. Allein der Blick Katharinas, der aus einer anderen Welt zu sein scheint und ihn als der erkennt, der er wirklich ist, hat ihn zur Umkehr gebracht. Vom Saulus zu Paulus. Es liest Viola von der Burg.

Ich muss mit euch sprechen, Ascanio. Ser Ascanio Robaldi liebte es nicht, gestört zu werden, wenn er über seinem Hauptbuch saß, und Julia hatte geradezu ein Geschick, immer dann in sein Heiligtum einzudringen. Manchmal hatte er schon gedacht, sie wisse, wann das Hauptbuch aus seinem Versteck herauskam, und wolle nur die Zahlen einsehen, um dann für Dinge, die sie angeblich dringend brauchte, mehr Geld von ihm zu verlangen. Dabei waren ihre Truhen mit allem, was sich eine luxuriöse Dame nur wünschen konnte, schon zum Überlaufen voll. Julia war eine kostspielige Frau. »Ich bin im Augenblick sehr beschäftigt, meine Liebe. Hat es nicht Zeit bis zum Nachmittag?« Er nickte beruhigt, denn sie war in einer Entfernung stehen geblieben, aus der sie die Zahlen im Hauptbuch unmöglich sehen konnte. »Nein?« »Es duldet keinen Aufschub, Ascanio. Es ist sehr wichtig.« Er seufzte. »Also gut, Liebste. Was ist es?« »Samt in allen Farben, teils gestreift, teils einfarbig, 60.000 Gulden, Seidengürtel mit goldenen Ornamenten, nach syrischer Mode, 7.200 Gulden.« »Ascanio! Es ist doch Sache der Frauen aus guten Familien, ein Auge auf Sitte und Verhalten der Gemeinschaft zu haben, nicht wahr?« »Oh ja, meine Liebste, gewiss.« Brauthandtaschen mit Gold- und Silberstickerei, Größe 12 Zoll, 5.400 Gulden, die gleichen Handtaschen halb so groß, 3.700 Gulden. »Ascanio, ihr hört mir ja gar nicht zu.« Doch, natürlich, meine Liebe.« »Mach das Buch zu, Ascanio.« Er gehorchte seufzend. »Wir haben die Pflicht, über die Sitten von Siena zu wachen«, wiederholte sie. »Und wenn wir erfahren, dass sich jemand besonders schändlich und schamlos aufführt, können wir doch nicht die Augen davor verschließen, nicht wahr?« »Ich hoffe, niemand hat gewagt, sich euch gegenüber so aufzuführen, Julia«, sagte Ser Ascanio Robaldi, stirnrunzelnd. »Oh nein, nein, nein. Im Gegenteil. Die Sache hat nichts mit mir persönlich zu tun, nicht das Geringste. Ich spreche von einer sogenannten Mantellata namens Katharina Benincasa. Eine Mantellata. Das sind doch alles ältliche Witwen und dergleichen. Eine eurer Tanten ist eine, nicht wahr?« »Schwester Palmerina, ja, eine vortreffliche und fromme Frau. Ihren ganzen Besitz hat sie dem Orden übermacht.« »Dazu hat sie gar kein Recht gehabt, solange Verwandte von ihr am Leben waren«, stellte Ser Ascanio Robaldi mit strenger Stimme fest. »Nichtsdestoweniger ist sie eine sehr gute und sehr zuverlässige Frau. Und was sie mir über diese Schwester Katharina berichtet, ist im höchsten Grade alarmierend.« Seine Finger trommelten nervös auf dem geschlossenen Hauptbuch. »Aber meine Liebe, das hat doch wirklich nichts mit uns beiden zu tun. Wenn diese gute Schwester sich schlecht benimmt, dann ist es Sache ihrer Priorin, sich mit ihr zu befassen.« »Allerdings. Und wenn Tante Palmerina Priorin wäre, wie sie es eigentlich sein müsste, so hätte sie das auch schon längst getan. Aber die jetzige Priorin, Nera di Gano, ist eine von diesen unentschlossenen Frauen, bei denen niemals etwas geschieht. Und mittlerweile ist aus der Sache schon ein offener Skandal geworden. In dem Fall ist es Sache der Kirchenbehörden, die notwendigen Schritte zu unternehmen.« »Stimmt«, sagte Julia triumphierend. »Aber die tun es nur, wenn Klagen vorliegen. Viele Leute sind sehr aufgebracht über die ganze Sache. Aber sie sagen immer, ach, die Kirchenbehörden werden schon etwas unternehmen. Und deshalb beschwert sich niemand. Und die arme Tante Palmerina kann auch nichts tun. Mutter Nera di Gano kann sie nicht leiden, weil sie weiß, dass meine Tante eine viel bessere Priorin wäre als sie. Und Schwester Katharina hat es zu einer Art von Herrschaft über eine Schar von Mantellate gebracht. Tante Palmerina sagt,
Die Beschwerde müsste von oberhalb des Ordens kommen, von einem oder mehreren führenden Bürgern von Siena. Aber warum sollen gerade wir uns einmischen? Fragte Ser Ascanio. Er fühlte sich etwas unbehaglich und sehnte sich nach seinem Hauptbuch zurück. Pflicht, sagte Mona Julia mit großer Würde. Bürgerpflicht. Ihr seid einer der führenden Bürger von Siena. Ihr seid einer der größten Steuerzahler. Das, murrte Ser Ascanio mit Bitterkeit, ist nur zu wahr. Nicht, dass man je einen Dank dafür bekäme. Nun, seht ihr, Ascanio, ihr müsst euch eben um die Sache kümmern. Mein liebes Kind, um welche Sache? Ich weiß ja gar nicht, um was es eigentlich geht. Wenn ihr nur zuhören wolltet, wüsstet ihr mehr als genug. Schwester Katharina ist höchstwahrscheinlich eine Hexe. Oh, guter Gott im Himmel, was denn noch? Wie kann denn eine Mantellata eine Hexe sein? Eine Hexe, wiederholte Mona Julia mit Nachdruck. Eine andere Erklärung ist gar nicht möglich. Natürlich gibt sie vor, eine Heilige zu sein, aber in der Kirche benimmt sie sich so merkwürdig, dass die Priester ihr die heilige Kommunion verweigern. Sie sammelt eine Schar von Männern um sich, junge Männer, hübsche, junge Männer. Ich verstehe. Jawohl. Und sie bewundern sie und beten sie an und sitzen zu ihren Füßen. Feine, aufrechte, junge Adlige wie Neri Landoccio und Francesco Malavolti. Na, Malavolti auch? Nun, der hat ja freilich einen ziemlich schlechten Ruf mit Frauen. Das will ich meinen, bestätigte Mona Julia kühl bis ans Herz. Er ist stadtbekannt dafür, dass er jede hübsche Frau verführt und dann sitzen lässt. Und so eine rennt Tag für Tag zu einer Mantellata, Tag für Tag, Ascanio. Und das seit Wochen. Und er vergisst darüber völlig seine Verpflichtungen gegenüber seiner Familie. Was ich nicht verstehen kann, ist, warum die Dominikaner nicht ein Auge auf die Frau haben. Man sollte doch... Was lacht ihr? Mein guter Ascanio, wie naiv ihr seid. Sie haben ja ein Auge auf sie. Nur zu sehr. Jeden Tag verbringt sie Stunden mit manchen von den Mönchen. Junge, nett aussehende Mönche, Ascanio. 3, 4, ein halbes Dutzend. Tante Palmarina hat mir sogar ihren Namen genannt. Sie trifft sich in ihrer Zelle mit ihnen. Sie trifft sich in der Dominikuskirche mit ihnen. Was meint ihr wozu? Um über Religion zu reden. Wie? Das scheint mir eine ernste Sache zu sein. Ser Ascanio war ehrlich entsetzt. Ich will gestehen, es kam mir zuerst ein wenig überraschend, dass ihr euch an Bürgerpflichten so interessiert zeigtet. Aber nach allem, was ihr mir da sagt, sollte man doch ernstlich erwägen. Erwägt nicht, fiel Julia hitzig ein. Handelt, tut etwas. Ich könnte mit Ser Bruno di Dorsano sprechen. Er ist einer der führenden Männer in der Regierung und ich schmeichle mir, dass er mich immer recht genau anhört, wenn ich ihm etwas zu sagen habe. Wann werdet ihr zu ihm gehen? Ich muss morgen Vormittag ohnehin aufs Rathaus, dann werde ich mit ihm reden. Mona Julia umarmte ihn. »Ihr seid der Beste aller Männer«, rief sie, küsste ihn auf die fahlen Wangen und eilte seidenrauschend durchs Zimmer.
Man lernt doch mit den Frauen nie aus, dachte Ser Ascanio. Wer hätte gedacht, dass Julia sich einmal für Dinge der öffentlichen Moral im Allgemeinen und für die Moral einer Nonne, einer Mantellata im Besonderen, interessieren würde. Kleider, Bänder, amüsanter Klatsch, ja, und Geld natürlich. Wie gut, dass sie ihn selber aufgefordert hatte, das Hauptbuch zuzuklappen. Als sie ihn küsste, hätte sie sonst sicherlich den Gewinn des letzten Jahres gesehen. Einen sehr schönen Gewinn und hätte sicher auf einen Besuch beim Juwelier Giambeni bestanden. Mit zufriedenem Lächeln öffnete er das Hauptbuch wieder. Seidene Halstücher mit Granatäpfeln, Sternen, Strahlen und Monden aus Blattgold, 8500 Gulden. »Wir haben sehr schlechte Nachrichten«, sagte Fra Tommaso zu Katharina. »Der Heilige Vater hat Rom wieder verlassen. Er geht nach Avignon zurück.« Katharina erblasste. »Er hat uns verlassen«, stammelte sie. »Das kann nicht sein. Ich glaube es nicht.« »Es ist aber wahr«, bestätigte Fra Bartolomeo di Domenici. »Aber warum? Warum nur? Er ist ein so gütiger und heiliger Mann. Wie kann er es vorziehen?« »Urban der Fünfte ist kein sehr starker Mann, Mama. Und in Italien

sie samt Bleisiegel und Seidenschnur aufzuessen. Er ist ein Intrigant und ein Rohling. Und die päpstlichen Legaten, nun, ihr wisst ja, was sie uns immer für Sorgen gemacht haben, und dann die vielen Parteien, alle nur der Gier gehorchend, nur auf ihren eigenen Vorteil bedacht. Es war alles zu viel für einen feinen, milden Mann wie den Heiligen Vater, und er hat den Staub von seinen Füßen geschüttelt. Die französischen Kardinäle haben sicher ihre Hand dabei im Spiel gehabt, sagte Fra Bartolomeo erregt. Es ist immer dasselbe. Aber der Kreuzzug, den er vorhatte, fragte Katharina mit zitternder Stimme. Davon war in letzter Zeit herzlich wenig die Rede, versetzte Fra Tommaso della Fonta achselzuckend. Es scheint unmöglich, unsere Fürsten für etwas einzunehmen, das ihnen nicht sofortigen Gewinn an Macht und Geld verspricht. Vorteil, der eigene Vorteil, das scheint die einzige Idee unseres Jahrhunderts zu sein. Es war die einzige Idee aller Jahrhunderte, sagte Katharina, und sie ist dazu da, täglich überwunden zu werden. Das hat Prinzessin Birgitta von Schweden dem Heiligen Vater auch gesagt, meinte Fra Tommaso betrübt. Sie hat ihr Möglichstes versucht, ihn umzustimmen, aber selbst ihr ist es nicht gelungen, und sie ist höchstwahrscheinlich eine Heilige. Katharina hatte die Nägel in die Handflächen gedrückt. »Wenn ich nur«, murmelte sie und brach ab. »Was bin ich doch für eine elende Kreatur«, flüsterte sie. »Nichts, nichts kann ich tun, gar nichts.« Ihr Gesicht nahm jenen seltsamen Ausdruck an, den die beiden Dominikaner so gut kannten, so als lausche sie ihrem eigenen Herzschlag. »Er hätte es nicht tun dürfen«, murmelte sie. »Oh, er hätte es nicht tun dürfen.« Auch er hat an sich gedacht. Und deshalb hat er den Mut verloren und wird noch mehr verlieren. Sie schien zu erwachen. »Wir sind wieder Waisen geworden«, sagte sie in tiefem Kummer. »Und dies ist ein Tag der Trauer.« Schwester Andrea war sehr krank. Sie hatte auf der linken Brust eine hässliche Geschwulst, die Eiter und Fäulnis absonderte und einen so üblen Geruch verbreitete, dass viele froh waren, als der Rektor Matteo Ceni anordnete, man solle sie heimschaffen. »Wir können doch nichts gegen ihre Krankheit tun«, erklärte er Schwester Katharina, »außer täglich ihren Verband zu wechseln. Wenn eine solche Sache erst einmal angefangen hat«, er hob die Schultern. »In ein, zwei Monaten, vielleicht noch später, treten weitere Geschwülste auf, und schließlich ist ihr ganzer Körper mit dem Gift durchsetzt, und sie wird sterben. Es hat keinen Zweck, sie hier zu behalten. Es ist nicht nur wegen des Geruchs, obgleich auch der noch schlimmer wird und die anderen Patienten darunter leiden. Es ist auch nicht wegen ihrer Wutausbrüche. »Ja, ja, das ist mir auch bekannt, Schwester Katharina. Wir könnten mit all dem fertig werden und würden es auch, wenn es gar nicht anders ginge. Aber glücklicherweise hat sie daheim ein gutes Bett, was manche unserer Patienten nicht von sich sagen können. Es wäre nicht recht, jemand anders ein Bett zu verweigern, nur um sie hier zu behalten. Sie braucht Pflege. Es ist ja nicht nur das Verbandwechseln. Das Geschwür muss öfters ausgedrückt werden. Jemand muss sie waschen und sich um sie kümmern«, wandte Katharina ein. »Nun ja, ich weiß, aber ich werde es tun, Matteo.« »Da bin ich froh, Mama.« Mona Lapa war weniger froh.

0: Detta Filia, kreischte sie, als Katharina todmüde von der stundenlangen Pflege heimkam. Du verfluchtes Mädchen, es genügt wohl nicht, dass du dich selber zugrunde richtest, mit deinem irrsinnigen Fasten und deinem Vigilien. Musst du auch noch das ganze Haus mit diesem Gestank und Eiter anfüllen. Als sie einige Tage danach selbst erkrankte, behauptete sie, Katharina habe eine scheußliche, ansteckende Krankheit eingeschleppt. Seit Bartolomeo und Stefano nach Florenz gezogen waren, war ihre Laune kaum noch zu ertragen und jetzt war es ganz schlimm mit ihr geworden. Katharina habe kein Recht, andere Leute zu pflegen, wenn ihre eigene Mutter krank sei, behauptete sie. Sie solle sofort ihre Besuche im Spital und bei diesem stinkenden alten Weibe einstellen. Natürlich kümmere ich mich zuerst um euch, Mutter. Ser Girolamo Vespetti, der Arzt, hielt es anfänglich nur für einen milden Fall von Wechselfieber, aber nach einigen Tagen musste er zugeben, dass er eigentlich nicht recht wusste, was es wirklich war. Lapas Fieber stieg beständig und sie schien immer schwächer zu werden. Am 5. Tage musste Vespetti der Familie die Eröffnung machen, dass nicht mehr viel Hoffnung bestehe. »Ihr seid ein alter Scharlatan«, erklärte Mona Lapa bissig. »Wenn ich sterbe, ist eure Giftmedizin daran schuld.« »Mona Lapa«, erwiderte der Arzt empört. »Die ärztliche Kunst hat leider ihre Grenzen. Und einmal müssen alle Sterblichen darauf gefasst sein«, »wollt ihr mich jetzt in Ruhe lassen, alter Unheilsvogel?« Katharina hatte die ganze Zeit am Bett ihrer Mutter gesessen und es Alessia, Lisa und Francesca überlassen, nach Schwester Andrea und den Patienten im Spital zu sehen. Nun sah sie, was sie dort schon so oft gesehen hatte, wie die Schatten um die Augen tiefer wurden und die Nase länger und spitzer, wie die Hände unruhig zuckten. Sie schickte nach Fra Tommaso della Fonte, aber als der Priester eintrat, sagte Mona Lapa scharf, »Was wollt ihr denn hier? Glaubt nur nicht, ich würde das arme schwarze Schaf spielen und meine Sünden beichten. Ich denke nicht daran.« »Die Sakramente würden euch nicht schaden, Mona Lapa«, sagte der Dominikaner freundlich. »Schert euch fort! Ich kann euch so wenig gebrauchen wie diesen Windhund von einem Vespetti. Ich bin, wie ich bin. Und dabei bleibt's.« »Mutter, ich habe so oft gesehen, wie es Menschen wieder besser ging, wenn sie die Sakramente empfangen hatten.« »Du! Sei nur still. Ich will nichts davon hören.« Katharina ließ den Kopf sinken. Sie wusste, ihre Mutter war schon lange nicht zur Beichte gewesen. Und nun weigerte sie sich bewusst, den Herrn zu empfangen, stieß ihn von sich. Es war unmöglich, sie umzustimmen. Für ihre Mutter war sie immer noch ein Kind, ein unberechenbares, unbegreifliches Kind. Mona Lapa lachte grimmig in sich hinein. »Wenn du so heilig bist, wie man mir immer erzählt, geh doch und bete, dass ich gesund werde. Ja, geh, hörst du? Geh und lass mich in Ruhe.« Gehorsam ging Katharina, aber sie bat Lisa Colombini, Lapas angeheiratete Verwandte und zwei andere Mantellate, sich für die nächsten Stunden um die Mutter zu kümmern. Sie selbst ging ins Spital zurück. Dort betete sie erst in der winzigen Kapelle und dann pflegte sie die Kranken. Am Abend kam Lisa Colombini mit rot geweinten Augen hereingestürzt.
1: »Oh, Katharina, meine arme Katharina!«
0: »Mutter, Es geht ihr schlechter? Sie ist doch nicht tot. Es kann nicht sein. Lisa nahm sie in die Arme. Sie ist vor einer halben Stunde gestorben, schluchzte sie. Katharina machte sich los. Sie ist gestorben? Ohne die Sakramente. Ihr wisst ja, wie sie war. Sie ließ sich nicht bewegen. Wortlos wandte sich Katharina ab, ging zur Kapelle zurück, bekreuzigte sich, kniete nieder und begann Gott im Himmel zu bestürmen. Herr, flehte sie, du hast mir versprochen, dass keiner von den Meinen verloren gehen soll. Du hast ein Siegel darauf gedrückt und ich trage es als ständigen Schmerz in meinem Leib. Hältst du so dein Wort? Sie tat, was Hiob tat und die Witwe in des Herrn Gleichnis vom lässigen Richter, den sie so unablässig mit ihrer Bittschrift plagte, dass er schließlich nachgab, weil er sie anders nicht loswerden konnte. Du wolltest damit sagen, dass auch wir beharrlich sein sollten, sagte sie zu ihm. Und ich werde auch beharrlich sein. Du wolltest damit sagen, dass, wenn selbst der lässige Richter der Witwe nachgeben musste, du es noch viel eher tun würdest. Du, der du Gerechtigkeit und Gnade bist, du hast versprochen, Herr, du hast versprochen. Sie ließ nicht ab von ihm. Sie rang mit ihm wie Jakob mit dem Engel, schleuderte die ihre Gebete empor wie Donnerkeile. Und erbot sich, jeden Schmerz für ihre Mutter zu tragen, klagte, bat und bettelte. Dann fühlte sie die Berührung einer Hand und wandte sich um. Hinter ihr stand Rektor Mattei Czerny. »Ich hörte gerade von eurer Mutter«, sagte er. »Ich bin so froh, Mama.«
1: »Froh?«
0: »Ja, natürlich.« Sie ist zu sich gekommen und der alte Vespetti meint, sie sei außer Gefahr.
1: Aber Lisa sagte mir doch, Mutter sei gestorben.
0: Alle hielten sie für tot, ich weiß. Atmung und Puls hatten aufgehört. Ich weiß auch nicht, wie sie wieder zum Leben erwacht ist, aber das ist sie, so viel steht fest. Schwester Lisa hat es mir selber gesagt.
1: Aber ich verstehe nicht,
0: stammelte Katharina.
1: Lisa war doch erst vor ein paar Minuten hier und sagte mir, Mutter sei tot,
0: Das war gestern Abend, Mama. Jetzt ist morgen. Die Sonne ist schon vor einer ganzen Weile aufgegangen. Ein schöner, kühler Morgen.
2: Wir hörten die 15. Folge aus dem Buch Ein Mädchen aus Siena von Louis de Wohl. Viola von der Burg hat für uns gelesen. Katharinas Mutter wurde geheilt. Doch am Himmel zeichnen sich dunkle Wolken ab. Welche Prüfungen wird Katharina noch zu bestehen haben? Das hören Sie das nächste Mal in unserer Wochentagserzählung um 11.15 Uhr hier bei Radio Horeb. Leben mit Gott. Freue mich auf ein Wiederhören. Bis dahin. Alles Gute, wünscht Claudia Kiesel.

Es ist 11.45 Uhr. Wir beten jetzt die Sext, das Mittagslob der Kirche. Wenn Sie mitbeten möchten, finden Sie die Texte im Roten Stundenbuch vom Mittwoch der 5. Woche der Osterzeit ab Seite 416. Den Hymnus finden Sie auf Seite 8 und die Psalmen ab Seite 671. Oder Sie gehen im Internet auf stundenbuch.de. Richten wir jetzt im Gebet unseren Blick auf den Herrn Jesus.

0: O Gott, komm mir zur Hilfe.
1: Herr, eile mir zu helfen.
0: Ehre sei dem Vater und dem Sohn und dem Heiligen Geist.
1: Wie im Anfang, so auch jetzt und alle Zeit. Und in Ewigkeit. Amen. Halleluja.
0: O Gott, du lenkst mit starker Hand den wechselvollen Lauf der Welt. Magst das dein Morgen mildes Licht, den Mittag voller Glanz erhält.
1: Lösch aus die Glut der Leidenschaft und tilge allen Hass und Streit. Erhalte Geist und Leib gesund, schenk Frieden uns und Einigkeit.
0: Du Gott des Lichts, auf dessen Reich der helle Schein der Sonne weist, dich loben wir aus Herzensgrund, Gott Vater, Sohn und Heiliger Geist. Amen. Halleluja, Halleluja, Halleluja.
1: Halleluja, Halleluja, Halleluja.
0: Wie geht ein junger Mann seinen Pfad ohne Tadel? Wenn er sich hält an dein Wort.
1: Ich suche dich von ganzem Herzen. Lass mich nicht abirren von deinen Geboten.
0: Ich berge deinen Spruch im Herzen, damit ich gegen dich nicht sündige.
1: Gepriesen seist du, Herr. Lehre mich deine Gesetze.
0: Mit meinen Lippen verkünde ich alle Urteile deines Mundes.
1: Nach deinen Vorschriften zu leben, freut mich mehr als großer Besitz.
0: Ich will nachsinnen über deine Befehle und auf deine Pfade schauen.
1: Ich habe meine Freude an deinen Gesetzen. Dein Wort will ich nicht vergessen.
0: Ehre sei dem Vater und dem Sohn und dem Heiligen Geist.
1: Wie im Anfang, so auch jetzt und alle Zeit und in Ewigkeit. Amen.
0: Höre, Herr, die gerechte Sache, achte auf mein Flehen. Vernimm mein Gebet von Lippen ohne Falsch.
1: Von deinem Angesicht ergehe mein Urteil, denn deine Augen sehen, was recht ist.
0: Prüfst du mein Herz, suchst du mich heim in der Nacht und erprobst mich. Dann findest du an mir kein Unrecht.
1: Mein Mund verging sich nicht, trotz allem, was die Menschen auch treiben. Ich halte mich an das Wort deiner Lippen.
0: Auf dem Weg deiner Gebote gehen meine Schritte. Meine Füße wanken nicht auf deinen Pfaden.
1: Ich rufe dich an, denn du, Gott, erhörst mich. Wende dein Ohr mir zu, vernimm meine Rede.
0: Wunderbar erweise deine Huld. Du rettest alle, die sich an deiner Rechten vor den Feinden bergen.
1: Ehre sei dem Vater und dem Sohn und dem Heiligen Geist.
0: Wie im Anfang, so auch jetzt und alle Zeit und in Ewigkeit. Amen. Herr, behüte mich wie den Augapfel, den Stern des Auges. Birg mich im Schatten deiner Flügel.
1: Vor den Frevlern, die mich hart bedrängen, vor den Feinden, die mich wütend umringen.
0: Sie haben ihr hartes Herz verschlossen. Sie führen stolze Worte im Mund.
1: Sie lauern mir auf, jetzt kreisen sie mich ein. Sie trachten danach, mich zu Boden zu strecken.
0: So wie der Löwe voll Gier ist zu zerreißen. Wie der junge Löwe, der im Hinterhalt lauert.
1: Erheb dich, Herr, tritt dem Frevler entgegen. Wirf ihn zu Boden, mit deinem Schwert entreiß mich ihm.
0: Rette mich, Herr, mit deiner Hand vor diesen Leuten. Vor denen, die im Leben schon alles haben.
1: Du füllst ihren Leib mit Gütern, auch ihre Söhne werden noch satt und hinterlassen den Enkeln, was übrig bleibt.
0: Ich aber will in Gerechtigkeit dein Angesicht schauen. Mich satt sehen an deiner Gestalt, wenn ich erwache.
1: Ehre sei dem Vater und dem Sohn und dem Heiligen Geist.
0: Wie im Anfang, so auch jetzt und alle Zeit. Und in Ewigkeit. Amen. Halleluja, Halleluja, Halleluja.
1: Wir hören eine Kurzlesung aus dem ersten Johannesbrief. Wer sonst besiegt die Welt, außer dem, der glaubt, dass Jesus der Sohn Gottes ist? Dieser ist es, der durch Wasser und Blut gekommen ist. Jesus Christus.
0: Der Herr ist den Jüngern erschienen. Halleluja!
1: Sie sahen ihn und freuten sich. Halleluja!
0: Lasset uns beten. Treuer Gott, du liebst die Unschuld und führst den Sünder zu dir zurück. Darum hast du uns aus der Finsternis des Unglaubens befreit und in die Gemeinschaft mit dir aufgenommen. Gib, dass wir dich mit ganzem Herzen suchen und das Licht deiner Wahrheit nie verlieren. Darum bitten wir durch Jesus Christus, deinen Sohn, unseren Herrn und Gott, der in der Einheit des Heiligen Geistes mit dir lebt und herrscht in alle Ewigkeit.
1: Amen.
0: Singet Lob und Preis.
1: Dank sei Gott dem Herrn. Vielen Dank an meinen Kollegen Ralf Oppmann für das gemeinsame Gebet der Sext. In wenigen Minuten geht es weiter mit dem Regina Zöli, das Erzbischof Dr. Heiner Koch aus dem Erzbistum Berlin mit uns betet. Dazu schalten wir in das Medienhaus nach Balderschwang, wo mein Kollege Sebastian Moll die Regie übernimmt. An dieser Stelle darf ich mich von Ihnen verabschieden. Mein Name ist Bernadette Zeise-Bauer und ich wünsche Ihnen noch einen gesegneten Tag.

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Wir beten in der Osterzeit das Regina Zöli. 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

0: Freu dich, du Himmelskönigin, Halleluja.
1: Den du zu tragen würdig warst, Halleluja.
0: Er ist auferstanden, wie er gesagt hat, Halleluja.
2: Bitt Gott für uns, Halleluja.
0: Freu dich und frohlocke, Jungfrau Maria, Halleluja.
1: Denn der Herr ist wahrhaft auferstanden, Halleluja.
0: Lasset uns beten. Allmächtiger Gott, durch die Auferstehung deines Sohnes, unseres Herrn Jesus Christus, hast du die Welt mit Jubel erfüllt. Lass uns durch seine jungfräuliche Mutter Maria zur unvergänglichen Osterfreude gelangen. Darum bitten wir durch Christus, unseren Herrn.
1: Amen.
0: Herr, gib den Verstorbenen die ewige Ruhe.
1: Und das ewige Licht leuchte ihnen.
0: Herr, lass sie ruhen in Frieden.
1: Amen.

0: Wir wollen beten in den Anliegen des Heiligen Vaters, der uns gebeten hat, jetzt im Monat Mai in besonderer Weise zu beten, dass sich alle von den großen Erzeugern bis zu den kleinen Verbrauchern dafür einsetzen, die Vergeudung von Lebensmitteln zu vermeiden und dass jede Person Zugang zu einer qualitätsvollen Nahrung hat. In diesem so wichtigen Anliegen, in dem so viele Menschen so viel Not leiden, beten wir. Vater unser im Himmel, geheiligt werde dein Name, dein Reich komme, dein Wille geschehe wie im Himmel, so auf Erden.
1: Unser tägliches Brot gib uns heute und vergib uns unsere Schuld, wie auch wir vergeben unseren Schuldigern. Und führe uns nicht in Versuchung, sondern erlöse uns von dem Bösen. Amen.
0: Gegrüßet seist du, Maria, voll der Gnade, der Herr ist mit dir. Du bist gebenedeit unter den Frauen und gebenedeit ist die Frucht deines Leibes, Jesus.
1: Heilige Maria, Mutter Gottes, bitte für uns Sünder, jetzt und in der Stunde unseres Todes. Amen.
0: Ehre sei dem Vater und dem Sohn und dem Heiligen Geist.
1: Wie es war, so auch jetzt und alle Zeit und in Ewigkeit. Amen.

0: voll der Fail.
1: Meine lieben Zuhörerinnen und Zuhörer, ein kurzer Gedanke in den Mittags hinein, ausgehend von den Lesungen der Eucharistiefeier heute. Das Evangelium, 15. Kapitel des Heiligen, nach dem Heiligen Johannes, es spricht in seinen letzten Versen von dem Bleiben. Wenn ihr in mir bleibt und meine Worte in euch bleiben, dann bittet um alles, was ihr wollt, ihr werdet es erhalten. Bleiben. Das Wort bleiben ist heute sicherlich kein Wort, das Hochkonjunktur hat. Wir bleiben schon gerne. Solange etwas gut läuft, man begeistert ist, solange es keine Schwierigkeiten gibt, solange man Anerkennung ist und im Kreis der Gleichgesinnten Lob erfährt, ja, solange bleibt man. Aber wenn die Auseinandersetzung kommt, wenn die eigenen Schwächen kommen, wenn Geduld erfragt ist, wenn kein Erfolg zu sehen ist, wie viel Situationen gibt es dann auch bei uns, dass wir Sachen hinschmeißen, eine Aufgabe, eine Verpflichtung, vielleicht sogar einen Menschen. Und dennoch alles Große im menschlichen Leben braucht das Bleiben, die Geduld, die Ausdauer, damit etwas wachsen kann. Es braucht die Zeit, die Geduld. Sonst kann nichts wachsen, nichts bleiben. Es braucht das Bleiben. Das gilt für alle Lebensbereiche. Bleibe ich bei Gott? Bleibe ich bei Christus? Bleibe ich meinem Glauben? Das sagt sich leicht, aber dann, wenn es manchmal schwer wird, wenn ich Gott nicht verstehe, wenn Gott mir fern zu sein scheint, vielleicht für lange Zeit, wenn ich ihn nicht verstehe, wenn mir das Beten schwerfällt, dann zu bleiben, ist vielleicht die eigentliche Herausforderung. Bleiben. Bei Gott, bei Christus bleiben. Bleiben bei Menschen. Bei Menschen in Not, bei Menschen, die meine Hilfe brauchen, bei Menschen, mit denen ich mich vielleicht auch schwer tue. Bei einem Menschen bleiben, ihn nicht fallen lassen. Bei Menschen in Not. Im vergangenen Osternacht haben wir hier in Berlin 193 Erwachsene getauft. Erwachsene, die oftmals in ihren Familien keinen einzigen Christen haben, aber die Christen begegnet sind, die ihnen in ihrer Notsituation beigestanden haben und bei ihnen geblieben sind, auf die sie sich verlassen konnten. Bleibe ich bei Menschen, bei Aufgaben, auch wenn es schwer wird? Und schließlich das Bleiben auch in der Kirche. Viele verlassen die Kirche. Die Schwächen und Fehler, die Skandale, die Unzulänglichkeiten der Kirche, unserer selbst in dieser Kirche, sie sind uns bekannt. Dennoch zu bleiben, weil es Gottes Kirche ist. Dennoch zu bleiben, weil es meine Berufung ist, auch in dieser Kirche zu sein, mit all ihren Schwierigkeiten. Aber auch mit aller Gnade, mit allen Freuden, mit aller Gemeinschaft, mit allem Glück. Dieser Kirche und in dieser Kirche. Dass das oftmals schwer ist, wird heute in der Lesung des heutigen Tages, auf die ich noch kurz eingehen möchte, deutlich. Das ist die Schilderung, der erste Teil der Schilderung aus der Apostelgeschichte um das Apostelkonzil. Um 48 fand dieses Konzil der Apostel in Jerusalem statt. Es stand vor der großen Auseinandersetzung, ob, so forderten es die Vertreter der Gemeinde in Jerusalem, Nicht-Juden, Heiden, zu denen besonders Paulus und Barnabas unterwegs waren, erst Juden werden müssten, also sich beschneiden lassen und an den Gesetzen der Tora festhalten müssten, um Christen zu werden. Manche, gerade den Pharisäern nahe stehenden Christen aus der jüdischen Gemeinschaft und Tradition, verlangten dies. Paulus und Barnabas zogen nach Jerusalem, um diese Frage klären zu lassen. Diese Frage, die für sie eine Grundsatzfrage ist, braucht es etwas anderes als den Glauben an Jesus Christus oder braucht es auch diese Tradition oder manche jüdischen Inhalte? Das Apostelkonzil klärt, und unterstützt Paulus und Barnabas. Petrus und Jakobus stellen sich auf seine Seite. Die Beschneidung wird für heidnische Konvertiten nicht verpflichtend. Die Erlösung geschieht allein durch den Glauben an Jesus Christus. Das war für manche eine schwere Entscheidung. Manche wollten gehen, vielleicht sind auch manche gegangen. Aber dieses junge Apostelkonzil gab auch noch zwei weitere Beschlüsse bekannt. Es geht um eine Kollekte, die nach Jerusalem gehen soll, weil sie ein Ausdruck des Glaubens ist, dass die Kirche in Jerusalem die Urkirche ist, die große Kirche, die Mittelpunktskirche. Und nach einer alten Offenbarung ist Jesaja und dem Buch der Offenbarung, sollte diese Gemeinde in Jerusalem immer besonders beachtet, geschützt und gestärkt werden. Das ist ein Zeichen auch der eschatologischen Hoffnung, dass dort in Jerusalem, wo Jesus gestorben ist, von dort aus auch der Kern der Kirche sich immer wieder wach hält und lebt. Die Kollekte wurde beschlossen und die besondere Bedeutung der Gemeinde in Jerusalem betont. Und es wurde beschlossen als zweites, die Heidenchristen sollten sich lediglich von einigen Dingen fernhalten und dazu mussten sie sich verpflichten, um das Zusammenleben mit den Judenchristen in einer Gemeinde zu ermöglichen. Ein Zusammenleben, das den Judenchristen sonst nicht möglich gewäre. Sie sollten kein Götzenopferfleisch nehmen, kein Blut, kein Ersticktes, keine Unzucht treiben. Das waren nicht moralische Fragen. Keiner wollte Unzucht treiben. Es waren rituelle Dinge, die den Judenchristen sehr wichtig waren, dass sie in den Gemeinden eingehalten worden sind. Das Apostelkonzil hat beschlossen, diese Beschlüsse zu fassen, damit die Kirche zusammenbleibt, Einheit, Juden, Christen und Heidenchristen, damit man beieinander bleibt, auch wenn man vielleicht mit der Entscheidung des Konzils nicht einverstanden war. Wir leben heute auch in einer Zeit, in der es in der Kirche viele Auseinandersetzungen und Spannungen gibt. Aber wir sollten vom Apostelkonzil lernen, erstens, dass wir beieinander bleiben, nicht nur bei der soziologischen Größe Kirche, sondern bei der Kirche, die wirklich die heilige Kirche Gottes ist. Und damit bleiben wir, wenn wir in der Kirche bleiben, bei Christus. Und dass wir da auch bleiben, wenn wir mit manchen vielleicht nicht einverstanden sind und uns schwer tun. Wir bleiben zusammen. Und wir nehmen Rücksicht aufeinander. Wir tun etwas, vielleicht einen Schritt mehr auf den anderen zu, auch wenn wir dessen Überzeugung nicht teilen. Das haben sie im Apostelkonzil getan. Bleiben ist nicht nur eins so einfach. Es fordert auch wirklich auf den anderen hören, den anderen gelten lassen, den anderen unterstützen, auch wenn er mir in manchem fremd ist. Ich möchte Sie einladen, dass wir um dieses Bleiben in der Kirche, in der einen katholischen Kirche heute beten, dass wir beieinander bleiben mit den oftmals unterschiedlichen Positionen, aber das war damals zur Zeit des Apostelkonzils nicht anders. Und dass wir wissen, dass hinter allem die Botschaft steht, dass Gott bei uns bleibt. Er bleibt bei uns. Und deshalb können und dürfen wir bei ihm bleiben. Um die Gnade des Bleibens im Glauben bei den Menschen und in der Einheit der Kirche wollen wir heute beten, wenn ich Ihnen jetzt nun den Segen gebe, den Segen, der die Einheit unter uns stärken und ermöglichen soll. Der Herr sei mit euch.
0: Und mit deinem Geiste.
1: Der Name des Herrn sei gepriesen.
0: Von nun an bis in Ewigkeit.
1: So Hilfe ist im Namen des Herrn.
0: Der Himmel und Erde erschaffen hat.
1: So segne und behüte sie alle und unsere Kirche, der dreifaltige Gott, der Vater, der Sohn und der Heilige Geist.
0: Amen. Das war die Mittagsansprache von Erzbischof Dr. Rainer Koch aus dem Bistum Berlin. Hier um 12.15 Uhr, also in wenigen Minuten, geht es weiter mit dem Streiflicht-Nachrichtenmagazin.

0: Ja, liebe Hörer, Sie merken es, bei Radio Horeb sind wir der Zeit manchmal ein bisschen voraus. Also es ist 12:15 Uhr. Mein Name ist Sebastian Moll und ich begrüße Sie ganz herzlich zum Streiflicht-Nachrichtenmagazin, das heute ganz international aufgestellt ist. Die Kirche, die katholische Kirche, ist eine Weltkirche von Russland bis Argentinien. Denn wir sprechen heute mit Pfarrer Erich Maria Fink in Russland über die neue Ausgabe, die Mai-Ausgabe von Kirche heute. Und dann gehen wir nach Argentinien zu Pater Javier Soteras, der bei uns zu Gast war übers Wochenende zum Mariathon und ein ganz enger Vertrauter von Papst Franziskus war, beziehungsweise von Jorge Bergoglio, also wie Papst Franziskus hieß, bevor er Papst Franziskus wurde. Nun aber zunächst einmal die Nachrichten von meinem Kollegen Pascal Guégan.
1: Vatikanstadt. Die Glaubenskongregation hat ein Schreiben aus dem Jahr 2024 an Bischof Stefan Ackermann veröffentlicht, in dem ein Vorschlag der Deutschen Bischofskonferenz für Segnungsrituale bei Paaren in unregulären Situationen scharf kritisiert wird. Laut dem Vatikan widerspricht das deutsche Handbuch den Vorgaben der Erklärung Fiducia Supplicans. Fiducia Supplicans schließt laut dem Schreiben jede Art von Liturgie oder Segen aus, die den Eindruck einer sakramentalen Segnung erwecke oder Verwirrungen stiften könnte. Obwohl das deutsche Handbuch von Spontanität und Freiheit spricht, bietet es feste Formulare und Vorschriften für Musik und Gesang an, was einer unzulässigen Paraliturgie gleichkomme. Die Veröffentlichung dürfte eine klare Antwort von Papst Leo an den Großteil der deutschen Bischofskonferenz sein, die klar gegen römische Richtlinien agieren. Anlass für die Veröffentlichung dürfte auch das Schreiben von Kardinal Reinhard Marx sein, der in seinem Bistum die Segnung homosexueller Paare sowie geschiedener Wiederverheirateter offiziell erlauben wollte. Udine in Oberitalien. Mit kirchlichen und staatlichen Gedenkfeiern erinnert die Region Friaul-Julisch-Venetien heute an das verheerende Erdbeben vor 50 Jahren. Bei der Katastrophe im Jahr 1976 kamen rund 1000 Menschen ums Leben. Zehntausende wurden obdachlos. Italiens Staatspräsident Sergio Mattarella nimmt heute an einer außerordentlichen Sitzung des Regionalrats teil. Auch die Kirche stellt das Gedenken in den Mittelpunkt. Der Vorsitzende der italienischen Bischofskonferenz, Kardinal Matteo Zuppi, verwies auf die außergewöhnliche Solidarität nach der Katastrophe. Neben offiziellen Gedenkakten sind bis September zahlreiche Veranstaltungen geplant, bei denen Zeitzeugen zu Wort kommen und die Rolle von Kirche und Zivilgesellschaft beim Wiederaufbau beleuchtet wird. Das Erdbeben hatte am 6. Mai 1976 um 20.59 Uhr die Region erschüttert und schwere Zerstörungen verursacht. Auch das benachbarte Kärnten war betroffen. Bis weit nach Süddeutschland waren die Erdstöße deutlich zu spüren. Bonn. Die evangelische Kirche will in den kommenden Jahren die Zahl ihrer Militärgeistlichen von derzeit 105 auf 147 erhöhen. Dafür gelte es, die erforderlichen Weichenstellungen vorzunehmen, forderte Militärbischof Bernhard Fellenberg bei der turnusmäßigen Konferenz der evangelischen Militärseelsorge in Bonn, die bis morgen dauert, ist das Thema ganz oben. Militärbischof Fellenberg kündigte zugleich an, dass die evangelische Militärseelsorge bis Frühjahr 2027 zwei Auslandspfarrämter in Litauen fest besetzen werde. Das Vorhaben stehe im Zusammenhang mit der Stationierung von Soldaten der Bundeswehr in dem baltischen Staat. Sie sollen dort die Ostflanke der NATO sichern. An Bewerbern gebe es keinen Mangel, fügte Fellenberg hinzu. Im Gegenteil verzeichne man in den vergangenen Jahren ein steigendes Interesse. In eigener Sache. 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
1: 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Papst Leo nimmt heute persönlich an der feierlichen Vereidigung neuer Schweizer Gardisten im Vatikan teil. Die Zeremonie findet diesmal wieder im Damasushof statt. 2025 wurde sie wegen des Konklaves und der Trauer um den kurz zuvor gestorbenen Papst Franziskus auf Herbst verschoben. Auch damals schon wohnte Leo XIV. Ihr persönlich bei. In diesem Jahr werden 28 Rekruten den Fahneneid ablegen, wie die Garde mitteilte. Jeder der neuen Soldaten gelobt bei der Feier einzeln, den Papst und alle seine rechtmäßigen Nachfolger zu schützen und zu verteidigen, auch unter Einsatz des eigenen Lebens. Die aus Schweizer Bürgern bestehende Garde ist seit 1506 die offizielle Armee des Papstes. Sie ist die älteste Armee der Welt. Die heutige Sollstärke liegt bei 135 Mann. Ihr Kommandant ist seit 2015 Christoph Graf. Damaskus. Als Papst Johannes Paul II. Vor 25 Jahren nach Griechenland, Syrien und Malta reiste, war es weder ein Staats- noch ein Pastoralbesuch, sondern eine Pilgerfahrt. Papst Johannes Paul II. Besuchte Syrien mit der damals heißesten Grenze der Welt, der Golanhöhe. Der Papst schaffte einen ökumenischen Brückenschlag zu den Ostkirchen. Und in Damaskus betrat er am 6. Mai 2001 zum ersten Mal den Gebetsraum einer Moschee. Der historische Besuch der Umayyaden-Moschee von Damaskus sollte einen neuen Anlauf im christlich-islamischen Verhältnis schaffen. Mit einem eindringlichen Appell rief der Papst beide Religionen zu gegenseitigem Respekt und Toleranz auf. Dialog und nicht Konflikte sollten das Verhältnis zwischen den Gläubigen bestimmen. Kooperation und nicht Opposition. Niemals dürfe Religion Hass und Gewalt fördern oder rechtfertigen. Reichersberg im Innenviertel. Das Konventkapitel von Stift Reichersberg hat den 45-jährigen Propst Markus Grassel in einer geheimen Wahl als Leiter des Stiftes bestätigt und Grassel auf Lebenszeit bestellt. Die Wahl fand unter Vorsitz des Generalabts der Augustinerchorherrn Propst Eduard Fischnaller statt. Fischnaller betonte in einer Mitteilung des Stifts, dass Propst Grassel in den vergangenen Jahren mit großer Hingabe, Energie und Mut die Herausforderungen angenommen und gemeistert habe, Stift Reichersberg als Ort zu entwickeln und zu positionieren, an dem Menschen gute und wichtige Begegnungen ermöglicht werden, Begegnungen mit Gott, mit Ordensleuten und auch mit sich selbst. Reichersberg liegt gegenüber dem niederbayerischen Kurort Bad Füssing nahe Passau und gilt als beliebtes Ausflugsziel. In eigener Sache. Nach dem Mariathon ist vor dem Mariathon. Der Termin für den nächsten Mariathon steht jetzt schon fest. Vom 30. April bis zum 2. Mai 2027 werden die nächsten Spenden für die Radio Maria Weltfamilie gesammelt, um die frohe Botschaft in alle Welt zu tragen. In diesem Jahr brachte der Mariathon 3.527.455 Euro ein. Programmdirektor Pfarrer Richard Kocher und Horeb-Geschäftsführer Peter Sonneborn bedanken sich herzlich für alle Spenden und Gebete. Das waren Meldungen aus Kirche und Welt. 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

0: Sie hören Radio Horeb, Ihre christliche Stimme in Deutschland. Am Mikrofon für Sie, Sebastian Moll. Alles neu macht der Mai, macht die Seele frisch und frei, heißt es. Ja, und im Mai passiert viel Neues. Zum einen ist natürlich der Marienmonat. Wir bei Radio Horeb haben den Mai mit dem Mariathon begonnen. Und es gibt auch eine neue Ausgabe, die Mai-Ausgabe von Kirche heute. Und darüber hat mein Kollege Alexander Thoma gesprochen mit dem Herausgeber Pfarrer Erich Maria Fink. Verzeihung, wenn ich Pfarrer sage, kommt automatisch Richard Kocher. Also Pfarrer Erich Maria Fink gesprochen und ihn gefragt, ja, was es denn in dieser neuen Ausgabe zu lesen gibt.
1: Wir haben derzeit nicht nur ein Franziskusjahr, wir haben derzeit auch ein marianisches Jahr. Der Anlass ist das 100-jährige Jubiläum der Marienerscheinung, die Schwester Lucia im Dorotheenkloster von Pontevedra hatte. Die Ereignisse von Fatima im Jahr 1917 haben in dieser Marienerscheinung am 10. Dezember 1925 eine Fortsetzung gefunden. Man kann sogar sagen, ihre Vollendung. Denn die Gottesmutter hatte bereits 1917 angekündigt, was sie dann mit ihrer Botschaft 8 Jahre später erfüllt hat. So haben wir an den Anfang der Mai-Ausgabe von Kirche heute einen Bericht über die 100-Jahr-Feier in Pontevedra gestellt. Bei dieser Feier hat der Erzbischof von Santiago de Compostela, sitzt er in Spanien, Pontevedra, dieses marianische Jubiläumsjahr ausgerufen. Und wir gehen eben der Frage nach, was Pontevedra für heute bedeuten kann. Dann haben wir zum Marienmonat Mai einen Beitrag von Erzbischof Paul Pezzi aufgenommen. Er hat in der ersten Fastenwoche dieses Jahres, wie schon richtig Tradition geworden, für die Priester seiner Erzdiözese Moskau Exerzitien gehalten. Und dabei ist er mit einer marianischen Betrachtung eingestiegen. Sein Grundgedanke ist der, dass die Kirche aus der Seite Christi gebildet wurde, dass das Herz Jesu am Kreuz geöffnet wurde und dass die Kirche gleichsam als neue Eva ihrem Bräutigam Christus als Braut zugeführt wurde. Und dieses bräutliche Verhältnis zwischen Christus und seiner Kirche erschließt sich in seiner ganzen Tiefe, wenn man die Beziehung zwischen Christus und Maria betrachtet.

0: gesandt. Und alles kommt darauf an, dass auch wir bereit sind, das zu tun, wozu Gott uns braucht. Diese drei Beiträge, das ist zum Marienmonat Mai eben der Titelblock.
1: Pfarrer Fink, warum ist das Thema Maria heute überhaupt relevant für uns?
0: Sie ist aktueller denn je. Denn Gott hat den Frieden in der Welt Maria, der Jungfrau und Gottesmutter, anvertraut. Ohne sie können die Völker keinen Frieden finden. Und ohne sie können auch die Christen nicht zur Einheit gelangen. Allein schon deshalb ist Maria sehr relevant. Und nach unseren Titelbeiträgen können wir sagen, Gott hat der himmlischen Mutter die Kirche anvertraut. Maria ist die Urzelle der Kirche, die Proto-Christin, wie Dr. Bordat sagt. Und sie ist Mutter der Kirche, die die Glieder der Kirche hervorbringt und formt. Kein Mensch kennt Jesus Christus so wie Maria. Niemand hat Jesus jemals so geliebt wie Maria. Niemand liebt ihn so wie Maria. Und so haben die geistlichen Väter durch die ganze Kirchengeschichte es so formuliert, sie ist der kürzeste und einfachste Weg zu Jesus. Das gilt auch heute noch und ich möchte sagen, bis zum Ende der Tage.
1: Sie haben eingeschaltet beim Interview des Tages bei Radio Horeb. Mein Name ist Alexander Thoma und ich darf heute mit Pfarrer Erich Maria Fink über die neue Ausgabe für Mai der katholischen Zeitschrift Kirche Heute sprechen. Pfarrer Fink, was bringt Beten angesichts von Krisen und Konflikten, die wir ja gerade echt viele haben, denn wirklich?
0: Wir haben in die Mai-Ausgabe auch den flammenden Friedensappell aufgenommen, den Papst Leo an das Rosenkranzgebet für den Frieden am 11. April angefügt hat. Es war ja bewusst der Vorabend des Festes der göttlichen Barmherzigkeit. Und in dieser Ansprache sagte der Papst, das Gebet ist kein Zufluchtsort, um uns unserer Verantwortung zu entziehen. Es ist kein Betäubungsmittel, um den Schmerz zu vermeiden, der durch so viel Ungerechtigkeit ausgelöst wird. Das Gebet ist vielmehr die selbstloseste, umfassendste und wirkungsvollste Antwort auf den Tod. Wir sind ein Volk, das bereits aufersteht. So sagte der Papst wörtlich. Und er erklärte dann, dass die Krisen und Konflikte, die wir erleben, der teuflischen Fessel des Bösen entspringen. Interessante Formulierung. Aber durch das Gebet können wir eben diese Fesseln sprengen. Im Gebet seien uns die unendlichen Möglichkeiten Gottes gegeben, um zum Beispiel dem Wahnsinn des Krieges einen Damm entgegenzustellen. Und der Papst ermutigt uns besonders zum Rosenkranzgebet mit einem Vergleich. Er sagt, wie steter Tropfen den Stein höhlt, wie das Gewebe im Webstuhl mit jeder neuen Reihe weiter wächst, so bahnt sich der Friede seinen Weg, Wort für Wort, Geste für Geste, also mit jedem Ave Maria.
1: Was kann ein durchschnittlicher Mensch, der gerade einfach mit den Krisen und den Situationen weltweit ziemlich überfordert ist, was kann der von der Botschaft von Fatima bzw. Pontevedra heute mitnehmen für sein Leben?
0: Ja, wir müssen begreifen, dass die ganze Erlösung durch das mütterliche Herz Mariens geht, durch ihr unbeflecktes Herz. Und die Verehrung des Herzens Mariens hat einfach dieses eine Ziel, dass alle Menschen heimgeführt werden zum Vaterhaus Gottes. Dass nach den Worten von Fatima und Pontevedra alle Seelen gerettet werden.
1: Jetzt möchte ich nochmal auf die Monatszeitschrift Mai zurückkommen und möchte Sie nochmal fragen, was ist denn die wichtigste Botschaft? Gibt es so eine Kernbotschaft von dieser Ausgabe?
0: Vielleicht ist es der erste Satz mit dem Papst Leo, bei diesem Friedensappell sein abschließendes Gebet begonnen hat. Er lautet, Herr Jesus, du hast den Tod besiegt ohne Waffen und ohne Gewalt. Du hast seine Macht durch die Kraft des Friedens zunichte gemacht. Schenke uns deinen Frieden.

0: Was gibt Ihnen, Pfarrer Fink, denn persönlich Hoffnung gerade?
1: Also mir ist immer präsent dieser Satz, dieses Wort des eigenen Apostels Paulus. Es ist für mich wie ein Lebenselixier. Denen, die Gott lieben, gereicht alles zum Guten. Alles ohne jede Ausnahme kann ich aus der Hand Gottes annehmen. Das gibt mir eine Hoffnung, die von jeder Angst befreit. Ich kann sogar sagen, das ist meine Hoffnung, von der ich einfach überzeugt bin. Denen, die Gott lieben, gereicht alles zum Guten.
0: Wo kann ich denn die neue Ausgabe dann mit dem, ja, für den Marienmonat denn erhalten?
1: Also man kann ein Abo oder Probeabo bestellen über die Webseite kircheheute.de oder auch über den Hörerservice von Radio Horeb.
0: Ich bedanke mich sehr für das Gespräch mit Ihnen, Pfarrer Fink. Und zum Abschluss würde ich Sie noch ganz gerne um Ihren priesterlichen Segen bitten.
1: Ja, gerne. Unsere Hilfe ist im Namen des Herrn,
0: der Himmel und Erde erschaffen hat.
1: Auf die Fürsprache unserer himmlischen Mutter Maria, unserer lieben Frau von Fatima, aller Engel und Heiligen, segne euch der dreifaltige Gott, der Vater und der Sohn und der Heilige Geist.
0: Amen.
1: Gelobt sei Jesus Christus.
0: In Ewigkeit. Amen.
2: Das war mein Kollege Alexander Thoma im Gespräch mit Pfarrer Erich Maria Fink, dem Mitherausgeber von Kirche Heute. Und von Kirche Heute ist gerade die neue Mai-Ausgabe erschienen. Mein Name ist Sebastian Moll. Ich führe Sie weiterhin durch das Streiflicht-Nachrichtenmagazin.

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2: Das Streiflicht-Nachrichtenmagazin hier bei Radio Horeb, Ihrer christlichen Stimme in Deutschland, mit Ihrem Moderator Sebastian Moll. Liebe Hörer, der Mariathon 2026 ist am Sonntagabend um Mitternacht zu Ende gegangen. Wir haben die stolze Summe von 3.527.455 Euro gesammelt. Dafür Ihnen allen, die gespendet haben, ein herzliches Vergelt's Gott. Und wir hatten zum Mariathon auch eine Menge interessanter Besucher hier, unter anderem Pater Javier Soteras, der Programmdirektor von Radio Maria Argentinien ist. Und er war auch ein sehr enger Vertrauter von Jorge Mario Bergoglio, also dem späteren Papst Franziskus. Und da hat er einige interessante Geschichten und Eindrücke mit uns geteilt. Er war lange Zeit auf Sendung bei uns und aus dieser Sendung habe ich ein paar Stücke ausgewählt, die ich Ihnen im Folgenden jetzt präsentieren werde. Meine Kollegin Gabi Fröhlich übersetzt für Sie. Und es fängt erst einmal an mit einer ganz allgemeinen und doch sehr tiefen Charakterisierung, was Papst Franziskus als Mensch und als Christ ausgezeichnet hat.
3: Todos los días.
4: Jeden Tag.
3: Hasta el día final de sus días.
4: Bis zu seinem letzten Lebenstag.
3: Bergoglio se levanta a las 4 de la mañana.
4: Ist Bergoglio um 4 Uhr morgens aufgestanden.
3: Y reza.
4: Und hat gebetet.
3: Reza.
4: Er betet.
3: Reza.
4: Betet.
3: Este es el secreto.
4: Und das ist das Geheimnis.
3: Y el discernimiento.
4: Und die Unterscheidung der Geister.
3: Un hombre que vivía en el discernimiento.
4: Er war ein Mann, der in dieser Unterscheidung gelebt hat.
3: Leía las almas.
4: Er konnte die Seelen lesen.
3: Leía los acontecimientos.
4: Er konnte die Ereignisse lesen.
3: También se equivocaba.
4: Er hat sich auch manchmal geirrt.
3: Pero sabía pedir perdón.
4: Aber er konnte dann auch um Vergebung bitten.
2: Ja, das also als eine erste grundlegende Einschätzung. Interessant ist ja auch das Verhältnis zwischen Papst Franziskus und Papst Benedikt. Das kommt ja durchaus selten vor, dass zwei Päpste miteinander zu tun haben, denn für gewöhnlich gibt es ja immer nur einen. Aber es ist ja bekannt, dass die beiden nach Benedikts Rücktritt noch viel gemeinsam gesprochen und beraten haben. Aber auch schon vorher war das Verhältnis der beiden recht eng und auch dazu hat sich Pater Soteras geäußert.
3: In esos años fue la elección de Benedicto.
4: Und in diesen Jahren, da war die Wahl von Benedikt dem 16.
3: Todo indica que Francisco Bergoglio.
4: Damals hat vieles darauf hingedeutet, dass Bergoglio
3: ya ahí en ese conclave,
4: schon in diesem Konklave
3: era muy conocido por los cardenales.
4: Da war er schon sehr bekannt unter den Kardinälen.
3: Es muy importante el vínculo entre Ratzinger y Bergoglio.
4: Und die Verbindung Ratzinger-Bergoglio ist sehr wichtig.
3: Es el teólogo que Francisco más ha leído.
4: Ratzinger ist der Theologe, den Franziskus am meisten gelesen hat.
3: Tenía profunda admiración.
4: Und er hat ihn wirklich tiefe Bewunderung für ihn.
3: Tenían una sensibilidad distinta.
4: Sie hatten unterschiedliche Sensibilitäten.
3: Pero eran profundamente cercanos.
4: Aber sie waren sehr tief einander nah.
2: Ja, also damals, als Papst Benedikt gewählt wurde, als wir alle Wir sind Papst gefeiert haben, da war Bergoglio also auch schon ein Kandidat für das Amt, das er dann später ja bekommen hat. Und zu dieser Wahl, da hat Javier Soteras, Programmdirektor von Radio Maria Argentinien, eine wirklich nette Anekdote parat.
3: Dos días después.
4: Und zwei Tage später
3: apareció en la plaza,
4: erschien er auf dem Platz
3: de San Pedro,
4: auf dem Petersplatz,
3: un hombre de la calle,
4: erschien auf dem Petersplatz ein Mann von der Straße,
3: que tenía un cartel,
4: der hatte ein Plakat, ein
3: que rezaba,
4: er betete
3: Francisco primero, Papa.
4: Franziskus der erste Papst stand auf dem Papier.
3: Esto era propio de Bergoglio.
4: Und das war typisch, das war passte zu Bergoglio.
3: Este tipo de manifestaciones,
4: diese Art von Zeichen,
3: Dios hablando en los pobres,
4: Gott, der durch die Armen spricht,
3: era propio del modo como él se entendía con el cielo.
4: Das war so die Art und Weise, wie Bergoglio sich mit dem Himmel unterhielt und verstand.
3: Después,
4: und danach,
3: lo que ocurrió,
4: passierte das, was geschah.
3: El 13 de marzo,
4: 13. März.
3: Yo escribía para tres diarios y la radio.
4: Ich habe damals für drei Zeitungen geschrieben und für das Radio.
3: La noche del 12 de marzo.
4: In der Nacht vom 12. auf den 13. März.
3: He escrito una nota en el diario.
4: Habe ich etwas für die Zeitung geschrieben.
3: Utilizando la foto del hombre de la calle.
4: Und da habe ich ein Foto von diesem Obdachlosen auf der Straße, der dieses Plakat hielt, reingebracht.
3: Y el título.
4: Und der Titel war
3: del periódico.
4: Von dieser Zeitung.
3: Si el Papa se llamara Francisco.
4: Und wenn der Papst Franziskus hieße.
3: Después.
4: Und danach.
3: Se llamó Francisco.
4: Hat er sich Franziskus genannt.
3: Los periodistas que estaban en la sala estampa.
4: Und die Journalisten, die im Pressesaal waren.
3: Decían.
4: Die sagten.
3: Tú sabías algo.
4: Du wusstest was.
3: Y yo decía.
4: Und ich habe geantwortet.
3: Quien sabía era el hombre de la foto de la calle.
4: Der was wusste, das war der Obdachlose, der auf dem Foto drauf ist.
2: Ja. So können dann Prophezeiungen wirklich in Erfüllung gehen. Und nun, nachdem Papst Franziskus ja schon über ein Jahr nicht mehr unter uns weilt, gilt es, ja, sein Andenken zu wahren und vor allem erst einmal überhaupt zu verstehen, was er für die Kirche bedeutet hat. Und auch dazu hat Javier Soteras einige Gedanken.
3: Necesitamos tiempo, todos.
4: Wir brauchen alle noch Zeit,
3: para entender la Revolución Francisco.
4: Um die Revolution Franziskus zu verstehen.
3: Ha tocado lugares muy sensibles.
4: Er hat sehr sensible Stellen angerührt.
3: De la vida de la Iglesia.
4: Im Leben der Kirche.
3: Y del corazón del mundo.
4: Und im Herz der Welt.
3: Poniendo en el centro.
4: Indem er ins Zentrum.
3: A los que Jesús ubicaba en el centro.
4: Diejenigen gestellt hat, die vergessen waren.
3: A los pequeños.
4: Die Kleinen.
3: A los humildes.
4: Die Demütigen.
3: A los pobres.
4: Die Armen.
3: A los enfermos.
4: Die Kranken.
3: A los jóvenes.
4: Die jungen Leute.
3: A los que están solos.
4: Diejenigen, die allein sind.
3: A los que Jesús nos enseñó que tienen que estar en primer lugar.
4: Diejenigen, von denen Jesus uns gelehrt hat, dass sie an die erste Stelle einnehmen sollten.
3: Hay una expresión suya en Soñemos Juntos.
4: Es gibt einen Ausdruck von ihm in Gemeinsam träumen.
3: Un libro que se llama Soñemos Juntos.
4: Also es ist ein Buch, das er geschrieben hat, das heißt Gemeinsam träumen.
3: Donde él dice,
4: in dem sagt er,
3: desde la periferia se ve mejor.
4: Der sagt, aus der Peripherie, von den Rändern sieht man besser.
3: La periferia no es solamente la pobreza material.
4: Die Peripherie, das ist nicht nur einfach die materielle Armut.
3: Para Francisco la pobreza es un lugar teológico.
4: Für ihn ist das ein theologischer Ort.
3: La periferia es para Francisco un lugar teológico.
4: Für Franziskus ist die Peripherie ein theologischer Ort.
3: Hay que saber ubicarse en la periferia.
4: Und man muss sich dort ansiedeln können.
3: Si uno quiere ver bien.
4: Und wenn man muss dort sein, um von dort aus gut sehen zu können.
2: Das war Pater Javier Soteras, Programmdirektor von Radio Maria Argentinien, mit seinen Eindrücken und Erfahrungen aus seiner langen Bekanntschaft mit Jorge Bergoglio, dem späteren Papst Franziskus. Ja, es ist gerade mal ein Jahr her, dass Franziskus diese Welt verlassen hat und dass sein Nachfolger dann gewählt wurde. Es wird sicherlich noch einige Zeit dauern, bis man dieses Erbe entsprechend würdigen kann. Wir freuen uns, dass wir Argentinien in Südamerika kräftig unterstützen konnten. Wir haben unser Spendenziel für Argentinien erreicht und wünschen natürlich dem Kontinent alles Gute weiterhin, auch Pater Soteras. Und ich sage einfach mal, auf in den Kampf, Torero.

Ja, ich hoffe, diese wunderschöne Carmen Suite hat sie ein bisschen vielleicht aus dem Mittagstief, in dem sie gerade sind, herausgeholt. Der Stierkampf ist mittlerweile überall in Südamerika auch verboten. Wussten Sie eigentlich, liebe Hörerinnen und Hörer, dass manche Leute glauben, dass der Stierkampf ein Symbol ist für das Verhältnis von Mann und Frau? Ja, manche glauben, dass der Stierkämpfer sich wie die Frau herausputzt und hübsch macht und den Mann, den Stier, anlockt, immer wieder anlockt und reizt, um ihn dann am Ende, ja, von hinten zu erdolchen. Ob das stimmt, kann ich Ihnen nicht sagen, aber es ist auf jeden Fall eine interessante Interpretation. Mir bleibt jetzt nur noch Ihnen das Wetter bekannt zu geben, das leider nicht ganz so sonnig ist wie vermutlich gerade in Argentinien. Es ist regnerisch und bewölkt eigentlich in der ganzen Republik. In München immerhin noch warm bei 19 Grad, in Berlin trüb. Das konnte ich mir gerade live bestätigen lassen von Erzbischof Heiner Koch, mit dem wir das natürlich gebetet haben aus Berlin. In der ehemaligen Hauptstadt Bonn ist es nicht besser, ebenfalls regnerisch 11 Grad. Kevela am Niederrhein 10 Grad regnerisch, in Ravensburg ein bisschen wärmer mit 16 Grad und regnerisch. Und hier in Balderschwang, ja, es regnet noch nicht. Es ist sogar noch recht hell draußen. Aber wer weiß, immerhin bei 13 Grad. Ja, und damit ist das Streiflicht auch schon wieder an seinem Ende. Für mich immer viel zu früh, aber ich kann nichts machen. Ich habe nur eine Stunde mit Ihnen. Ich verabschiede mich daher jetzt von Ihnen und übergebe an die Talk- und Musiksendung heute mit Weihbischof Ulrich Bohm aus dem Bistum Würzburg. Da geht es heute um einen Impuls zum Katholikentag in Würzburg, der nächste Woche zu Himmelfahrt beginnen wird. Sebastian Moll verabschiedet sich für heute von Ihnen und wünscht Ihnen noch viel Freude mit dem weiteren Programm von Radio Horeb.

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Sie hören die Talk- und Musiksendung mit einem Impuls zum Katholikentag, der vom 13. bis 17. Mai in Würzburg stattfindet. Der Würzburger Weihbischof Ulrich Bohm spricht unter anderem über das Motto des Katholikentages: Hab nur Mut, steh auf, er ruft dich.

Hab nur Mut, steh auf, er ruft dich. Ein Impuls zum Katholikentag in Würzburg. Liebe Hörerinnen und Hörer von Radio Horeb, vom 13. bis zum 17. Mai, vom Hochfest Christi Himmelfahrt bis zum 7. Ostersonntag, findet in diesem Jahr in Würzburg der 104. Katholikentag statt. Es ist ausklingende Osterzeit. Der Katholikentag steht unter dem Motto: Hab Mut, steh auf. Dieses Wort ist im Evangelium von der Heilung des blinden Bartimäus entnommen. In Markus Kapitel 10, die Verse 46 bis 52. Alle Heilungsgeschichten sind österliche Geschehnisse. Gott möchte uns Licht und Leben schenken. Er will uns nicht im Dunkel des Todes lassen, er will uns zum neuen, zum ewigen Leben führen. Hören wir den Abschnitt aus dem Markus-Evangelium. Sie kamen nach Jericho. Als er mit seinen Jüngern und einer großen Menschenmenge Jericho wieder verließ, saß am Weg ein blinder Bettler, Bartimäus, der Sohn des Timäus. Sobald er hörte, dass es Jesus von Nazareth war, rief er laut: Sohn Davids, Jesus, hab Erbarmen mit mir. Viele befahlen ihm zu schweigen. Er aber schrie noch viel lauter: Sohn Davids, hab Erbarmen mit mir. Jesus blieb stehen und sagte: Ruft ihn her. Sie riefen den Blinden und sagten zu ihm: Hab nur Mut, steh auf, er ruft dich. Da warf er seinen Mantel weg, sprang auf und lief auf Jesus zu. Und Jesus fragte ihn: Was willst du, dass ich dir tue? Der Blinde antwortete: Rabuni, ich möchte sehen können. Da sagte Jesus zu ihm: Geh, dein Glaube hat dich gerettet. Im gleichen Augenblick konnte er sehen und er folgte Jesus auf seinem Weg nach. Hab nur Mut, steh auf. Vorausgegangen war zum Ende des 10. Kapitels im Markus-Evangelium die dritte Ankündigung von Leiden und Auferstehen Jesu. Es folgten die Abschnitte mit Jesu Rede vom Dienen und Herrschen. Die Apostel Johannes und Jakobus hatten offensichtlich immer noch nicht verstanden, dass Gottes Herrschaft sich im Dienen und in der Lebenshingabe gründet. Dann folgt die Heilung eines Blinden bei Jericho. Mit dem 11. Kapitel beginnt mit dem Einzug Jesu in Jerusalem und seinem Wirken in der Stadt, bevor dann das Evangelium endet mit der Passion und Erweckung Jesu. Nicht von ungefähr wird das Evangelium nach Markus auch eine Passionsgeschichte mit einer längeren Einleitung genannt. Die Heilung des blinden Bartimäus lenkt also besonders auf das Ostergeschehen. Gott schenkt Licht und Leben. Gott besiegt den Tod und damit alles, was unser Leben zunichte und dunkel macht. Schauen wir uns die Perikope mit der Heilung des blinden Bartimäus näher an. Jesus ist mit den Seinen in Jericho angekommen. Beim Verlassen der Stadt mit seinen Jüngern folgt ihm eine große Menschenmenge. Die Armen und Bettler, die Kranken und Behinderten halten sich in der Regel vor den Gotteshäusern bzw. an den Stadttoren auf.
Sie erwarten von den Kommenden oder Gehenden ein Almosen. So auch der blinde Bettler mit Namen Bartimäus, Sohn des Timäus. Vom Namen her ein Jude, vielleicht griechischer Abstammung, Sohn des Timaios. Bartimäus steht im Mittelpunkt der Erzählung. Es geht wohl mehr um den Glauben des Bettlers als um das Wunder, das Jesus wirkt. Wir hören kein Heilungswort und sehen kein Heilungszeichen. Und Jesus unterstreicht den Glauben des Blinden. Geh, dein Glaube hat dich gerettet. Es ist ein tiefes, inbrünstiges Bitten und Beten, das der blinde Bartimäus an Jesus richtet. Er ruft laut, wir möchten sagen, er schreit um Hilfe. Jesus nennt er den Sohn Davids, gibt ihm einen messianischen Titel. Jesus, von dem er offensichtlich gehört hat, ist für ihn die letzte Rettung. Zu den vielen, die ihn zum Schweigen auffordern, können die Jünger als auch Personen aus der Menschenmenge gehören. Erst als Jesus stehen bleibt und seine Gefolgschaft auffordert, den Blinden zu rufen, ändern sie ihre Meinung. Hab nur Mut, steh auf, er ruft dich, sagen sie zu ihm. Bartimäus wirft alles von sich und läuft auf Jesus zu. Dieser fragt ihn, was er ihm tun soll. Der Blinde äußert seinen Wunsch und sein Wünschen erfüllt sich. Ohne ihn ausdrücklich in die Nachfolge zu rufen, lesen wir, er folgte Jesus auf seinem Weg nach. Es ist eine berührende Geschichte, oft erzählt und ausgelegt für Kinder. Eindrucksvoll im Bild und Wort, in einer Bildergeschichte von Caes de Cort Bartimäus zu sehen und zu lesen. Aber diese Heilungsgeschichte betrifft alle Lebensphasen, ob ich mich im Kindes- und Jugendalter, in der Mitte des Lebens oder in der Phase des Älter- und Altwerdens befinde. Wo und wer bin ich in dieser Geschichte? Bin ich der Blinde am Straßenrand vor den Toren der Stadt? Gehöre ich zu den Menschen, die am Straßenrand stehen und zum Elend lieber schweigen, als es hören und sehen? Bin ich der, der im Namen Jesu heilt und aufrichtet? Schauen wir auf den Blinden. Der Blinde ist der an den Rand gedrängte. Vor den Toren der Stadt, der aus den Sicherheitssystemen der Gesellschaft, ihren Versicherungen und Sicherheiten herausgefallen ist. Ihm fehlt es an Perspektive und Ausblick für seine Zukunft. Schauen wir auf die Menschen. Für die Menschen am Straßenrand ist er störend. Sie haben zwar Jesus im Blick, aber nicht die, für die Jesus ein Herz hat. Jesus hört nicht nur den Notschrei, er hat auch ein Herz für die Not des Menschen. Die Menschen am Straßenrand und in der Gefolgschaft hören zwar das Schreien, aber sie verstehen nichts. Einem Schaufenster eines Geschäftes für Hörgeräte habe ich gelesen, zum Hören braucht man zwei Ohren, zum Verstehen ein Herz. Erst
als sie Jesus auffordert, sich dem Blinden zuzuwenden, da ermutigen sie ihn. Hab nur Mut, steh auf, er ruft dich. Und werfen wir einen Blick auf Jesus. Jesus ist mit Ohr und Herz bei den Menschen. Bei den Menschen, die aus den Sicherheiten des Lebens und der Gesellschaft herausgefallen sind. Er löst ein, was sein Name Jesus bedeutet. Er macht seinem Namen alle Ehre. Gott rettet. Gott hilft. Jesus geht von Jericho nach Jerusalem hinauf. Im Markus-Evangelium ist die Bartimäus-Erzählung, wie gesagt, der letzte Bericht, bevor die Passion beginnt, mit Jesu Wirken in Jerusalem. Jerusalem ist der Ort von Kreuz und Auferstehung, von Leiden, Sterben und Auferstehen Jesu. Selbst in seiner Blindheit weiß Bartimäus, wer Jesus ist. In ihm ist Gottes Barmherzigkeit erschienen. Jesus schenkt dem Leben Perspektive, Ausblick, Zukunft. Das ist sein Glaube. Und sein Glaube rettet ihn. Im gleichen Augenblick konnte er sehen, und er folgte Jesus auf seinem Weg nach. Der Weg als Nachfolge ist immer auch ein Weg der Passion. Bartimäus ist somit ein vorbildlicher Jünger Jesu. Mit den Augen seines Herzens wusste Bartimäus trotz seiner Erblindung, dass Jesus alle Wege mitgeht. Ja, dass er uns vorausgeht, mach es noch so aussichtslos und dunkel sein. Hab nur Mut. Steh auf. Er ruft dich.

Es ist der Herr. Unsere Zeit veranlasst uns eher, Nein zu sagen, als zum Ja zu ermutigen, zuversichtlich auf Neues zuzugehen, in die Zukunft zu schauen. Wenn wir in die Welt mit all ihren Problemen und Konflikten blicken, die politischen Auseinandersetzungen und die kriegerischen Zerstörungen sehen, ist die Hoffnung, wenn überhaupt, ein kleines Pflänzchen. Friede auf Erden, den Menschen guten Willens. Der Friede liegt in weiter Ferne. Es gibt bestenfalls einen Stillstand der Waffen. Der Geist der Menschen ist zwar friedenswillig, aber das Fleisch ist schwach. Damit ist ein allumfassender Friede praktisch unmöglich. Und schauen wir in unser privates, kleines Leben mit all seinen alltäglichen Turbulenzen und Herausforderungen. Von mir muss ich sagen, mir fehlt es oft an Mut und Kraft aufzustehen. Ich fühle mich schwach und den Anforderungen, die der Alltag stellt, nicht gewachsen. Vergangenes Versagen und Scheitern lässt mich kleinlaut und skeptisch sein. Die Hoffnung brennt bestenfalls auf Sparflamme. Hab nur Mut, steh auf, er ruft dich. Dieser Ruf des Bartimäus ist Ermutigung und Entlastung zugleich. Gott ist der, der alles wirkt, der ein neues Leben und eine neue Erde schenkt, der Zufriedenheit und ewigen Frieden geben kann. Dass er ruft dich, erinnert uns an die österliche Erzählung am See Tiberias. Es ist der Herr. Hören wir den Abschnitt aus dem Johannesevangelium. Danach offenbarte sich Jesus den Jüngern noch einmal am See von Tiberias. Und er offenbarte sich in folgender Weise. Simon Petrus genannt Didymus, Nathanael aus Kana in Galiläa, die Söhne des Zebedäus und zwei andere von seinen Jüngern waren zusammen. Simon Petrus sagte zu ihnen, ich gehe fischen. Sie sagten zu ihm, wir kommen auch mit. Sie gingen hinaus und stiegen in das Boot. Aber in dieser Nacht fingen sie nichts. Als es schon Morgen wurde, stand Jesus am Ufer. Doch die Jünger wussten nicht, dass es Jesus war. Jesus sagte zu ihnen, meine Kinder, habt ihr keinen Fisch zu essen? Sie antworteten ihm, nein. Er aber sagte zu ihnen, werft das Netz auf der rechten Seite des Bootes aus und ihr werdet etwas finden. Sie warfen das Netz aus und konnten es nicht wieder einholen, so voller Fische war es. Da sagte der Jünger, den Jesus liebte, zu Petrus, es ist der Herr. Als Simon Petrus hörte, dass es der Herr sei, gürtete er sich das Obergewand um, weil er nackt war, und sprang in den See. Die Jünger kehren zurück in ihren Alltag als Fischer am See. Mit der Verurteilung und Kreuzigung Jesu waren alle Erwartungen, die sie in ihren Herrn und Meister gesetzt hatten, zerstört. Sie standen vor dem Scherbenhaufen ihrer Hoffnungen. Simon Petrus bringt es auf den Punkt. Ich gehe fischen.
Wir können auch hören, mir langt es. Ich bin aufs Tiefste enttäuscht. Die anderen Jünger pflichten ihm bei. Wir kommen auch mit. Sie haben allen Halt und alle Orientierung verloren. Was liegt näher, als sich in den gewohnten Alltag zu stürzen? Wo der Lebenssinn verloren geht, wieder etwas Sinnvolles tun, dem alltäglichen Leben nachgehen. Das kann helfen. Galiläa, Alltag. So fahren sie hinaus auf den See, um zu fischen. Aber obwohl sie zur besten Fangzeit unterwegs sind, geht ihnen nichts ins Netz. Wieder gehen sie leer aus. Am Morgen, in der Frühe des Tages, steht Jesus am Ufer. Aber sie erkennen ihn nicht. Vielleicht haben sie ihn mit den Erfahrungen von Scheitern ihrer Hoffnung aus ihrem Gedächtnis gestrichen. Der ihnen Unerkannte möchte mit ihnen essen. Sie müssen ihm ihre leeren Netze und leeren Hände eingestehen, damit letztlich ihr Scheitern. Er ermutigt sie, es nochmals zu versuchen. Werft das Netz auf der rechten Seite des Bootes aus und ihr werdet etwas fischen. Die rechte Seite ist die Seite des Glücks. Die schöne Seite eines Stoffes, die dem Herzen gegenüberliegende rechte Hand. Wir kennen diese Geste der Südländer beim Dankesagen. Sie legen die rechte Hand auf ihr Herz. Die Jünger vertrauen dem Unerkannten und ihr Vertrauen führt zum Erfolg. Vielleicht hat die vertraute Stimme ihr Herz berührt und ihnen Mut gemacht, erneut das Netz auszuwerfen. Vertrautes schenkt Kraft. Ein wenig reicht oft, um nicht gänzlich dem Sog von Pessimismus und Resignation zu erliegen. Vertrauen holt immer ein Stück Himmel auf die Erde, da, wo alles gut wird. Das Misstrauen sieht nur das Böse und das Schlechte nach sich. Wo Misstrauen ist, macht sich die Hölle breit. Doch stärker als all das, was uns in den Abgrund des Misstrauens zieht, ist die Liebe. Geliebt sein und lieben können, besiegt alles Dunkel, besiegt den Tod. Der Lieblingsjünger weiß, wer der Unerkannte ist. Da sagte der Jünger, den Jesus liebte, zu Petrus, es ist der Herr. Der Herr, er ist es, der ruft, der ermutigt, weiterzumachen, aufzustehen und eben nicht liegen zu bleiben. Der Herr ruft uns, sich den Anforderungen und Aufforderungen des Lebens zu stellen. Er tut es im Blick auf den blinden Bartimäus, der die Sicht für sein Leben verloren hat, im Blick auf Petrus und seine Mitstreiter, deren Hoffnungen zerstört wurden, und im Blick auf uns selbst, wo es uns an Zuversicht fehlt und wir dem Leben ohnmächtig gegenüberstehen. Hab nur Mut, steh auf. Das sind die beiden Seiten einer Medaille, einer Münze. Man kann die Worte auch tauschen. Steh auf, hab Mut. Es ist die Währung Auferstehung, die uns der auferstandene Herr in die Hand legt. Weil er in seiner Auferstehung das Dunkel des Todes besiegt hat, dürfen wir zuversichtlich und hoffnungsvoll
an einem jeden Morgen in den neuen Tag gehen. Was auch im Laufe eines Tages auf uns einstürmt, und mag es am Abend, am Ende eines Tages noch so dunkel sein, mag es noch so viel Scheitern und Versagen geben. Der Tod und alles, was zu ihm gehört, hat nicht das letzte Wort. Der Tod ist tot, das Leben lebt. So singen wir in der Osterzeit. Der auferstandene Herr ist der Grund unserer Hoffnung. Wir schauen auf zu Jesus Christ, zu ihm, der unsere Hoffnung ist. Wir sind die Glieder, er das Haupt. Erlöst ist, wer an Christus glaubt.

er folgte Jesus auf seinem Weg. Die Osterzeit dieses Jahres geht zu Ende. Mit dem hohen Pfingstfest, dem Abschluss des Osterfestkreises, geht es zurück in den Jahreskreis, in den Alltag. Ich nenne den Pfingstmontag gern den Rückreisetag in den Lebensalltag. 50 Tage lang haben wir die Auferstehung des Herrn gefeiert und in unserem Herzen die Hoffnung stark gemacht, dass Gott stärker ist als all das, was unser Leben erniedrigt und klein macht. Das Evangelium von der Auferstehung ist der ganzen Welt geschenkt. Die Währung Auferstehung ist nicht fürs Privatkonto gedacht, sondern soll überall und für alle gelten. So wie Bartimäus Jesus auf seinem Weg nach Jerusalem, dem Ort von Sterben und Auferstehen, folgt, so wird Petrus und die Seinen in die Nachfolge Jesu gerufen. Hören wir aus dem Johannesevangelium. Amen, Amen, ich sage dir, als du jünger warst, hast du dich selbst gegürtet und konntest gehen, wohin du wolltest. Wenn du aber alt geworden bist, wirst du deine Hände ausstrecken und ein anderer wird dich gürten und dich führen, wohin du nicht willst. Sagte Jesus, um anzudeuten, mit welchem Tod er Gott verherrlichen werde. Nach diesen Worten sagte er zu ihm, folge mir nach. Bei der Beauftragung des Petrus für seinen Hirtendienst erfährt er sich als der, der trotz seines Versagens und Scheiterns vom Herrn geliebt und angenommen ist. Jesus kennt Petrus durch und durch. Petrus spricht es aus. Herr, du weißt alles. Du weißt, dass ich dich liebe. Nur die Liebe zählt. Sie übersteigt Grenzen. Sie überwindet alle Begrenztheiten. Wenn wir jung sind, haben wir vielleicht bisweilen das Leben im Griff und in der Hand. Wir können gestalten und walten. Wenn die Kräfte schwinden, wenn wir selbst bei aller Lebenskraft dem Leben machtlos gegenüberstehen, dürfen wir darauf setzen, dass der, den wir Gott nennen und der uns im Leben, Sterben und Auferstehen Jesu seine Liebe gezeigt hat, uns nicht verloren gehen lässt. Es mag vielleicht wenigstens, erscheint es so, dass auch Gott die Welt und das Leben nicht im Griff hat. Aber er hält die Welt und jedes Leben in seiner Hand. Wir dürfen unsere Hände nach ihm ausstrecken, wenn wir nicht mehr wissen, wohin der Lebensweg führt. In einem Lied singen wir es vertrauensvoll. So nimm denn meine Hände und führe mich bis an mein selig Ende und ewiglich. Ich will allein nicht gehen, nicht einen Schritt. Wo du wirst gehen und stehen,

0: dann nimm mich mit. In dein Erbarmen hülle mein schwaches Herz und mach es gänzlich stille in Freud und in Schmerz. Lass ruhen zu deinen Füßen dein armes Kind. Ich will die Augen schließen und glauben blind. Wenn ich auch gleich nichts fühle von deiner Macht, du führst mich doch zum Ziele auch durch die Nacht. So nimm denn meine Hände und führe mich bis an mein selig Ende und ewiglich. Dies ist ein Lied der deutsch-baltischen Dichterin aus Lettland, Juli Hausmann, geboren 1826, gestorben 1901. Es ist ein Trauerlied, das vom Vertrauen in Gott spricht. Manchmal wird es auch bei Trauungen gesungen, im Blick auf die gereichten Hände eines Ehepaares. In dieser Hinsicht dürfen wir es auch auf Gott hindeuten. In Jesus hat er uns seine Hand gereicht. Sind wir Menschen ganz Gott angetraut, anvertraut. Am Ende der Zeit und am Ende des Lebens steht das ewige Hochzeitsmahl im himmlischen Jerusalem. Dorthin geht Gott alle Wege mit. Dieser Zuspruch ist allen Menschen zugedacht. Nachfolge Jesu ist aber auch immer ein Sendungsauftrag. Ich wünsche uns, dass der Katholikentag in Würzburg uns in diesem Sinn bestärkt und ermutigt. Hab nur Mut. Steh auf. Er ruft dich. Wir dürfen Gott grenzenlos vertrauen. Zum Schluss möchte ich beten mit den Worten aus dem Psalm 27. Jesus hat diese Worte gesprochen. Bartimäus kannte sie. Und Petrus mit seinen Brüdern und Schwestern haben sich mit diesen Worten an Gott, den Vater aller Menschen, gewandt. Der Herr ist mein Licht und mein Heil. Vor wem sollte ich mich fürchten? Der Herr ist die Zuflucht meines Lebens. Vor wem sollte mir bangen? Mag ein Heer mich belagern, mein Herz wird nicht verzagen. Mag Krieg gegen mich toben, ich bleibe dennoch voll Zuversicht. Höre, Herr, meine Stimme, wenn ich rufe. Sei mir gnädig und gib mir Antwort. Mein Herz denkt an dich. Suchet mein Angesicht, dein Angesicht, Herr, will ich suchen. Wenn mich auch Vater und Mutter verlassen, der Herr nimmt mich auf. Ich aber bin gewiss zu schauen, die Güte des Herrn im Land der Lebenden. Hoffe auf den Herrn und sei stark und hab festen Mut und ein festes Herz. Hoffe auf den Herrn. Ich wünsche Ihnen einen gesegneten Abend und ein herzliches Willkommen beim Katholikentag in Würzburg.
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Liebe Hörerfamilie, im Gebet habe ich gespürt, dass ich das Buch Zeitgeist oder Heiliger Geist der Zeit verfassen sollte, obwohl es sehr schwierig war, die notwendige Zeit hierfür aufzubringen. Darin kommt auch die Geschichte von Paul Claudel vor, einem großen französischen Schriftsteller und späteren Diplomaten. Als er 18 Jahre alt war, suchte er, Zitat, Stoff für ein paar dekadente Übungen und ist dazu nach Notre Dame in Paris gegangen. Es war Weihnachten. Vom Glauben seiner Eltern war er mittlerweile komplett abgefallen. Er glaubte nur noch an die Gesetze der Naturwissenschaft. Und da passierte es. Die Gnade Gottes berührte ihn. Ich hatte plötzlich das durchbohrende Gefühl der Unschuld der ewigen Kindheit. Einer unaussprechlichen Offenbarung. Es ist wahr, Gott existiert, er ist da, er ist jemand, ein ebenso persönliches Wesen wie ich. Er liebt mich und er ruft mich. Tränen und Schluchzer überkamen mich. Soweit sein Erlebnis. Es ist spannend zu lesen, was dann alles geschehen ist auf seinem Weg zur Umkehr. Sie können es nachlesen in meinem Buch Zeitgeist oder Heiliger Geist der Zeit in dem Kapitel Weg vom Schweinetrog. Soeben ist es in 8. Auflage herausgekommen. Ich würde mich freuen, wenn Sie es erwerben würden und es Ihnen ein geistlicher Gewinn ist. Der Erlös des Buches ist für Radio Horeb und Radio Maria. Es segne und behüte Sie der mächtige und gütige Gott, der Vater und der Sohn und der Heilige Geist. Ich wünsche Ihnen eine gesegnete Zeit.

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Gleich um 14 Uhr in der Spiritualität hier bei Radio Horeb ist Pater Professor Dr. Michael Schneider zu Gast. Das Thema: den Alltag heiligen. Herzliche Einladung ganz besonders zu dieser Live-Sendung gleich um 14 Uhr, die Spiritualität bei Radio Horeb. Mein Name ist Eliane Grever. Ich wünsche Ihnen einen schönen Tag, eine gute Mittagszeit und grüße Sie herzlich hier aus dem Medienhaus am Hauptsitz von Radio Horeb in Balderschwang im Oberallgäu.

Nachrichten aus Kirche und Welt, direkt aus der aktuellen Redaktion von Radio Horeb. Im Studio Pascal Gigon. Vatikanstadt. Papst Leo nimmt heute persönlich an der feierlichen Vereidigung neuer Schweizer Gardisten im Vatikan teil. Die Zeremonie findet diesmal wieder im Damasushof statt. 2025 wurde sie wegen des Konklaves und der Trauer um den kurz zuvor gestorbenen Papst Franziskus auf Herbst verschoben. Auch damals schon wohnte Leo XIV. Ihr persönlich bei. In diesem Jahr werden 28 Rekruten den Fahneneid ablegen, wie die Garde mitteilte. Jeder der neuen Soldaten gelobt bei der Feier einzeln, den Papst und alle seine rechtmäßigen Nachfolger zu schützen und zu verteidigen, auch unter Einsatz des eigenen Lebens. Die aus Schweizer Bürgern bestehende Garde ist seit 1506 die offizielle Armee des Papstes. Sie ist die älteste Armee der Welt. Die heutige Sollstärke liegt bei 135 Mann. Ihr Kommandant ist seit 2015 Christoph Graf. Damaskus. Als Papst Johannes Paul II. Vor 25 Jahren nach Griechenland, Syrien und Malta reiste, war es weder ein Staats- noch ein Pastoralbesuch, sondern eine Pilgerfahrt. Papst Johannes Paul II. Besuchte Syrien mit der damals heißesten Grenze der Welt, der Golanhöhe. Der Papst schaffte einen ökumenischen Brückenschlag zu den Ostkirchen. Und in Damaskus betrat er am 6. Mai 2001 zum ersten Mal den Gebetsraum einer Moschee. Der historische Besuch der Umayyaden-Moschee von Damaskus sollte einen neuen Anlauf im christlich-islamischen Verhältnis schaffen. Mit einem eindringlichen Appell rief der Papst beide Religionen zu gegenseitigem Respekt und Toleranz auf. Dialog und Nicht-Konflikte sollten das Verhältnis zwischen den Gläubigen bestimmen, Kooperation und Nicht-Opposition. Niemals dürfe Religion Hass und Gewalt fördern oder rechtfertigen. Reichersberg im Innenviertel. Das Konventkapitel von Stift Reichersberg hat den 45-jährigen Propst Markus Grassel in einer geheimen Wahl als Leiter des Stiftes bestätigt und Grassel auf Lebenszeit bestellt. Die Wahl fand unter Vorsitz des Generalabts der Augustinerchorherrn Propst Eduard Fischnaller statt. Fischnaller betonte in einer Mitteilung des Stifts, dass Propst Grassel in den vergangenen Jahren mit großer Hingabe, Energie und Mut die Herausforderungen angenommen und gemeistert habe, Stift Reichersberg als Ort zu entwickeln und zu positionieren, an dem Menschen gute und wichtige Begegnungen ermöglicht werden, Begegnungen mit Gott, mit Ordensleuten und auch mit sich selbst. Reichersberg liegt gegenüber dem niederbayerischen Kurort Bad Füssing nahe Passau und gilt als beliebtes Ausflugsziel. In eigener Sache. Nach dem Marathon ist vor dem Marathon. 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Vom 30. April bis zum 2. Mai 2027 werden die nächsten Spenden für die Radio Maria Weltfamilie gesammelt, um die frohe Botschaft in alle Welt zu tragen. 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Das waren Meldungen aus Kirche und Welt. 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

0: Spiritualität bei Radio Horeb und Radio Maria. Mein Name ist Eliane Grever. Lebensziel: heilig werden. Dass das kein frommer Wunsch ist, sondern Aufgabe und Berufung eines jeden Christen, das sagt uns die Kirche und das zeigen uns die Heiligen. Die meiste Zeit unseres Lebens verbringen wir in unserem ganz normalen Alltag. Wenn es also heißt, heilig werden, dann stellt sich die Frage, wie geht das in dem, was ich Tag ein, Tag aus lebe? Den Alltag heiligen, heilig werden im Alltag. Ein spannender und lebenspraktischer Vortrag erwartet Sie in dieser Stunde hier in der Spiritualität. Pater Professor Dr. Michael Schneider ist unser Gast. Pater Schneider ist Jesuit, er lebt in Eichstätt. Pater Schneider wirkt als Spiritual am Priesterseminar und ist inzwischen emeritierter Professor für Dogmatik, Liturgiewissenschaft und spirituelle Theologie. Herzlich willkommen, Pater Schneider. Schön, dass Sie uns verbunden sind.
1: Ja, grüß Gott und vielen Dank für Ihre Begrüßung.
0: Wir freuen uns sehr auf Ihre Gedanken, Pater Schneider, den Alltag heiligen hier in der Spiritualität bei Radio Horeb und Radio Maria. Ich übergebe Ihnen gerne das Wort.
1: Verehrte Hörerinnen und Hörer, wir haben ja schon einige Sendungen in diesem Jahr gehalten und das Generalthema dieses Jahres ist den Alltag heiligen. Wir haben zunächst uns dem jetzigen Papst zugewandt, wie er ein solches Leben der Heiligkeit sich vorstellt, vor allen Dingen in Anlehnung an Augustinus, seinen Ordensvater. Und dann haben wir das Konzil betrachtet in seinen Aussagen über die Heiligkeit, vor allen Dingen auch die Heiligkeit des Laien. Und nun kommen wir zu einzelnen Themen, wie diese Heiligkeit sich im Alltag gestaltet. Wir haben ja schon gesagt, nicht der Sonntag, der Alltag ist das Problem. Und so ist es gut, dass wir uns in diesem Jahr ausdrücklich noch einmal dem Alltag zuwenden und uns fragen, wie können wir da unser Leben des Glaubens gestalten? Wir wollen es auch so halten wie in vorherigen Sendungen. Zunächst betrachten wir die Zeit im Kirchenjahr, das ja auch das Herrenjahr genannt wird, weil das Herrenmysterium der Inhalt des Kirchenjahres ist. Und wir feiern ja in diesen Wochen Ostern. Ostern ist das Fest der Christen, weil die Christen Menschen der Auferstehung sind. Also, wenn man einen Christen definieren will, dann ist es genau diese Definition. Er ist ein Mensch der Auferstehung. Wir sind mit Christus gestorben und auferstanden. Eine besondere Bedeutung kommt der Osterwoche zu. Sie ist eigentlich ein Tag, wie Ostern selbst ein Tag ist, aber dann auch die 50 Tage, die die Fülle der Zeit zum Ausdruck bringen. 7 mal 7 plus 1. Bis Pfingsten. Wir leben also Ostern. Doch kann sich die Frage stellen, ist das nicht abstrakt? Was kann man sich darunter vorstellen? So haben Sie es selber auch in den Eucharistiefeiern mitbekommen. Die Evangelientexte beschreiben immer wieder neu, konkret, was Ostern und was Auferstehung bedeutet. Besonders an den Sonntagen, da haben wir das älteste Bild für den Erlöser, nämlich den Schafträger, der das verlorene Schaf auf dem Rücken trägt. Oder dann das Bild der Samariterin oder am letzten Sonntag dann das Bild der Wohnung, das im Evangelium angesprochen ist. So nehmen wir einfach für unsere Überlegung dieses Bild der Wohnung, um einmal zu fragen, was es für unser geistliches Leben bedeutet. Jesus bereitet seine Jünger auf seinen Weggang vor. Er geht durch den Tod hindurch zu seinem Vater. Doch die Jünger haben Mühe, die Tragweite dieses Hingehens zum Vater zu verstehen. So gibt der Herr ihnen nun Trost und Mahnung, denn ihre Befürchtungen lassen sich überwinden durch den Glauben an Gott und an Jesus Christus. Denn er verlässt sie nicht endgültig, er wird wiederkommen und sie an seiner Herrlichkeit teilhaben lassen, der er selbst beim Vater lebt. Und auch wir sind nicht verlassen, wissen wir doch um das Ziel und kennen den Weg. Aber wissen wir es wirklich? Es gibt keinen anderen Weg als Jesus selbst, keinen anderen Zugang zu Gott als die Wahrheit. Die Wahrheit Gottes ist aber keine Lehre, sondern eine Person, Christus, der das Leben ist. Ja, er hat auch uns eine Wohnung bereitet bei seinem Vater, sodass es bei Paulus heißt, unsere Heimat aber ist im Himmel. Über 3,20. Wer schon einmal auf Wohnungssuche war, weiß darum, welche Erleichterung es bedeutet, wenn man endlich ein Zuhause gefunden hat. Dies entspricht einer tiefen Sehnsucht des Menschen. Wohnung ist Heimat. Die Bilder von Heimat und Wohnung sind dann auch Schlüssel zum Verständnis der Abschiedsreden des Herrn im Johannesevangelium. Zunächst fällt auf, dass Jesus von vielen Wohnungen im Hause des Vaters spricht. Dort will er den Seinen einen Platz bereiten. Bei einer solchen Wohnung denken wir vielleicht an den Himmel. Doch ein Jude zur Zeit Jesu würde die Worte des Herrn anders hören. Er dachte eher an den Tempel von Jerusalem. Der Tempel von Jerusalem war für einen Juden der Ort der Gegenwart Gottes auf Erden. Dort können sie Gott begegnen. Dieser Tempel war wirklich ein Haus mit vielen Wohnungen, vielen Zimmern und Bereichen, ein Bau von gewaltiger Größe. Gläubige Juden sehnten sich danach, in diesem Hause daheim zu sein. Denken Sie am Psalm 84, selig die wohnen in deinem Haus, die dich alle Zeit loben. Natürlich wollte kein Jude seine eigene Wohnung in den Tempelbezirk verlegen. Das Wohnen im Haus des Herrn war ein Bild für das Leben in der heiligen und heilenden Gegenwart Gottes. Es ist also eine tiefe Sehnsucht jüdischer Tempelfrömmigkeit, die Jesus in seinen Abschiedsreden an die Jünger berührt. Doch zugleich geht er einen entscheidenden Schritt darüber hinaus. Denn vom Tempel als Gotteshaus aus Stein spricht er nicht mehr. Wer für immer beim Vater wohnen will, so klingt es in Jesu Worte an, der muss sich künftig nicht mehr auf einen Weg nach Jerusalem machen. Er muss doch nicht jedes Jahr aufs neue Opfer darbringen, um Gott nahe zu sein. Gott hat sich einen anderen Ort geschaffen. An die Stelle des Jerusalemer Tempels tritt in die Welt Gottes gesandter Sohn, Jesus der Herr. Er ist unsere Heimat, wie er selbst es uns verkündet hat. Im zweiten Kapitel seines Evangeliums beschreibt Johannes, wie Jesus die Händler aus dem Tempel treibt. Sie sollen aus dem Haus meines Vaters keine Markthalle machen. Johannes 2,16. Dann aber seine Erwiderung, reiß diesen Tempel nieder, in 3 Tagen werde ich ihn wieder aufrichten. Und er fügt hinzu, er aber meinte den Tempel seines Leibes. Der Vater schuf sich einen neuen Tempel, den Tempel des Leibes Jesu, als er durch den Tod ins Leben ging. Wenn also Jesu im Evangelium vom Haus des Vaters spricht, dann verheißt er uns, dass er selbst uns den Weg zu diesem Haus des Vaters eröffnet, indem er für uns in den Tod geht und uns neues Leben schenkt. Der alte Tempel in Jerusalem wird abgerissen, auch die alten Opfer werden enden. Doch nun dürfen die Christen mit Christus selbst im Hause seines Vaters wohnen. Aber dieses Wohnen im Haus des Vaters ist uns verheißen, nicht erst, wenn wir in den Himmel kommen, sondern mit der Taufe haben wir ein ewiges Wohnrecht im Hause Gottes. Christus ist gestorben und auferstanden. Wir sind mit ihm gestorben und auferstanden. Leben deswegen in Christus selbst. Aber daraufhin geht Jesus noch einen Schritt weiter. Heißt es doch gleich, nach dem Evangelium, wenn jemand mich liebt, wird er mein Wort halten. Mein Vater wird ihn lieben und wir werden zu ihm kommen und bei ihm Wohnung nehmen. Gott in uns und wir in ihm. Das ist die Botschaft des Evangeliums. Wir selbst bilden den neuen Tempel, den der Herr sich errichtet hat, heißt es im 1. Petrusbrief 2. Denn nirgendwo anders will Gott wohnen als in uns. Nicht im Himmel, sondern in uns. Was Paulus bei seiner Bekehrung erfahren hat, bringt er in die Worte: Um Christi willen gab ich alles auf und betrachtete es als Unrat, um Christus zu gewinnen und in ihm mich zu finden. Ihn möchte ich gewinnen. Ich vergesse, was hinter mir liegt und strecke mich aus nach dem, was vor mir liegt. Philipper 3. Daraufhin aber spricht der Apostel seine Gemeinde an. Er sagt: Fragt euch doch selbst, ob ihr im Glauben seid. Prüft euch selbst. Erkennt ihr denn an euch nicht, dass Jesus Christus in euch ist? Dann freilich hättet ihr die Probe nicht bestanden. 2. Korinther 13. Was Paulus als die große Entdeckung seines Lebens erfährt, das ruft er in gleicher Weise bei seiner Gemeinde auf, die in Jesu Namen versammelt ist, der mitten unter ihnen ist. Matthäus 18, 20. Was fortan zählt, ist weder die Beschneidung noch das Unbeschnittensein, sondern neue Schöpfung, Galater 6. Der Apostel bekennt zwar von sich, dass seine Leiblichkeit von Schüben und Drängen immer wieder überwältigt wird und die Sünde in ihm alles an sich reißt, Römer 7, weshalb er verzweifelt fragt, wer ihn aus all dem retten wird. Doch in den Malzeichen seines Leibes werden die Wundmale des Herrn lesbar, in die hinein er gerettet ist. Friede und Erbarmen über alle, die sich von diesem Grundsatz leiten lassen. Woraus also Paulus fortan lebt, ist nicht das, was er aus sich selber macht oder was er in sich vorfindet, sondern durch die Gnade Gottes bin ich, was ich bin. 1. Korinther 15, 10. Was im Leben zählt, erklärt sich für Paulus nicht mehr aus seiner Herkunft oder Ausbildung, sondern aus dem Anfang, den Gott in ihm gesetzt hat. Zur Sohnschaft erwählt, ist für Paulus nun Leben so viel wie Christus. Philipper 1, 21. Und darüber bedient er sich nun einer ganz neuen Sprache. Er denkt und spricht nicht mehr von sich her, sondern allein von Christus her, der alles in ihm wirkt. Mit Christus und seiner Liebe zusammengewachsen, Römer 6, 5, ist er nun ein neuer Mensch, dem ein neues Leben zuteil wurde. Er fürwahr in mir. Seit der Herr in seinem Herzen Wohnung genommen hat, erfährt er sich genötigt, Christus zu gewinnen und alles andere als Verlust anzusehen. 1. Korinther 9, 16. So haben wir uns immer wieder neu zur Feier der Eucharistie zu versammeln. Denn nach Ostern gilt es, Ausschau zu halten nach dem, was die Zukunft uns zu bringen vermag. Die Nachrichten in der Presse scheinen uns keine gute Zukunft zu verheißen. Sorgen, vielleicht auch Angst und Traurigkeit befallen uns. Doch Ostern lässt uns weiterschauen, nämlich in die Zukunft Gottes, bei dem wir alle jetzt schon ein Wohnrecht haben. Und nirgends erfahren wir dies mehr als in der Feier der Eucharistie. Wenn Christus sich nicht Tag für Tag für uns in der Eucharistie hingeben würde, würde der Sohn Gottes uns damit zeigen, dass er nach der Auferstehung wieder Abstand von uns und von der Welt genommen hätte. Doch seine Auferstehung und Himmelfahrt verkünden uns keinen Weggang und keinen Abstand nehmen von uns. Vielmehr verheißt er uns in diesen Tagen seinen Heiligen Geist, um für immer in uns Wohnung nehmen zu können. Seither ist Christus uns näher, als wir uns selbst nahe sein können. Und deshalb ist die Feier der Eucharistie Quelle und Höhepunkt unseres christlichen Daseins. In ihr vollziehen wir unser Wohnrecht bei Gott. Wir empfangen in der Eucharistie, was wir sind, Leib Christi, auf dass wir mehr werden, was wir sind, Leib Christi. So bringt es dann auch der Epheserbrief in Kapitel 2 kurz und bündig in die Aussage: In Christus werdet auch ihr mit eingebaut zu einer Wohnung Gottes im Geiste. Wie Christus der wahre Tempel Gottes ist, so werden auch wir, da wir Glieder seines Leibes sind, zu einem Ort der Anwesenheit Gottes. Wir sind der Tabernakel, die Monstranz und der Tempel Gottes. Ob wir dies in unserem Leben bewahrheitet haben, danach werden wir eines Tages gerichtet werden, wie der Herr selbst es uns mahnend vorgelegt hat. Sage doch, was ihr dem Geringsten eurer Schwestern und Brüder getan habt, das habt ihr mir getan. So sagt es ja auch Mutter Teresa, wir tragen die Monstranz des Herrn 24 Stunden während des Tages zu den Menschen. Aber auch wir selbst sind es, dem Christus wohnen. Verehrte Hörerinnen und Hörer, mit diesem kleinen Exkurs wollte ich Ihnen einen kleinen Einstieg geben in unsere Thematik, in Alltagsanliegen. Denn wenn wir die Wohnung Gottes sind und Gott in uns wohnt und wir ihm in unserem Nächsten begegnen, ergibt sich noch drängender die Frage, können wir unseren Alltag heiligen, damit wir ihn nicht übersehen? Wir gehen, wie in allen weiteren Sendungen auch, zu den Heiligen in die Schule. Nicht um sie nachzuahmen oder bloß eine Kopie zu werden, aber uns von den Heiligen anregen zu lassen, dass wir aufmerksamer unser eigenes Leben leben, nach unserer eigenen Berufung, ähnlich wie die Heiligen. Die Grundvoraussetzung ist, dass wir Gebet und Arbeit in einen Einklang bringen, sodass unsere Arbeit zu einem Gebet wird und das Gebet sich wiederum in den täglichen Verrichtungen auf fruchtbare Weise fortsetzt. Gebet und Arbeit sind sozusagen nicht die zwei Pole unseres Lebens, sondern letztlich sind sie ein und dasselbe. Wir beten, um zu arbeiten, arbeiten, um zu beten. Und Origenes bringt es ja in das Wort, das wir schon öfters betrachtet haben. Es gibt das große Gebet, das ist unser Leben. Das kleine Gebet, das sind die Gebetszeiten. Beides muss übereinstimmen. Die Gebetszeiten müssen Ausdruck unseres Lebens sein. Das schönste Zeugnis, auch darüber haben wir schon gesprochen, finden wir im Leben von Johannes Paul II. Das letzte Wort auf seinem Sterbebett war Amen. Damit will er zum Ausdruck bringen, das, was ich gelebt habe, war, ist mein Gebet. Wenn Sie die Worte hören, Gebet und Arbeit, denken Sie natürlich vermutlich sehr schnell an Benedikt von Nursia. Wenn es ein Wort, ora et labora, das nicht von ihm stammt, vielleicht von Benedikt von Anjane, schon kurz nach ihm. Aber es bringt sehr schön die Spiritualität der Benediktiner zum Ausdruck, die zugleich eine urgenuine Spiritualität der Christen insgesamt ist. Die geistliche Tradition der Kirche hat immer wieder diese Gegenwart Gottes in allen Dingen betont. Und dazu heißt es dann in der Regel des heiligen Benedikt vom Zellerar: Alle Geräte des Klosters und den ganzen Besitz betrachte er wie heilige Altargefäße. Nichts glaube er vernachlässigen zu dürfen. Dieser Hinweis dürfte eine Anspielung auf ein Wort des Propheten Zacharja sein. Bei ihm heißt es: An jenem Tag wird auf den Pferdeschellen stehen, dem Herrn heilig. Die Kochtöpfe im Haus des Herrn werden gebraucht wie die Opferschalen vor dem Altar. Jeder Kochtopf in Jerusalem und Juda wird dem Herrn der Heere geweiht sein. Zacharja 14,20-21. Damit ist gesagt, in der Endzeit, in der messianischen Zeit, wird alles heilig sein und im Dienst des Herrn stehen. Und doch, Benedikt fügt hinzu, eigentlich müsste es schon heute so sein. Schon heute ist Gott im Leben des Menschen unmittelbar gegenwärtig. Seine Gegenwart heiligt unser Leben, unseren Alltag. Wie sehr Gottes Gegenwart das Leben eines Glaubenden in seinem Alltag bestimmen kann, bis in die ganz gewöhnlichen Vollzüge hinein, verdeutlicht eine chassidische Erzählung an folgendem Beispiel. Dass ich zum Magid fuhr, war nicht um Lehre von ihm zu hören, nur um zu sehen, wie er die Filzschuhe aufschnürt, wie er sie schnürt. Schon beim Schnüren der Schuhe war der Magid mit Gott verbunden und die Art seiner Bewegung spiegelte sein Ruhen in Gottes Gegenwart wider. Wir haben viele Beispiele von den Mönchsvätern, wo also einer einen Mönchsvater besuchte und wollte von ihm eigentlich eine Weisung haben, ein Wort, eine Lebensmaxime. Und der Altvater hat einfach geschwiegen. Und nach diesem Besuch, der eigentlich schweigend verlief, bedankte sich der Ratsuchende und sagte, die Fahrt und das lange Warten hätte sich gelohnt. Er wisse, was er zu tun hat. Denn er hat bei dem Mönchsvater gelernt, wie man seinen Alltag vollbringt und vollzieht. Alles in unserem Leben kann zu einem Gottesdienst werden. Schlafen, das Essen, das sich ausruhen, das Arbeiten, das Gehen, das Miteinander sprechen. Alles soll Gottesdienst werden. Alles soll uns als Christen ausweisen. Alles in unserem Leben ist ein Fragment der Ewigkeit. Und im Folgenden soll von diesem Wissen in Gottes Gegenwart auch im Leben der Heiligen die Rede sein, damit wir nicht übersehen, dass Gott in unserem Alltag wohnt, ja, in uns selber wohnt. Wenn wir aber Tempel Gottes sind, dann haben wir uns auch dementsprechend zu verhalten und es im Alltag zum Ausdruck zu bringen. In der Begegnung mit den Mitmenschen, in den Gesprächen und während der Alltagsarbeit haben die Heiligen ihren Glauben an diese Gegenwart Gottes bezeugt. Gegenüber Bernhard von Clairvaux zeigt der heilige Norbert, dass die Mühen des Alltags und des Apostolats genauso gut der Vereinigung mit Gott dienen wie die passiven Reinigungen und Prüfungen der Kontemplation. Und für Thomas von Aquin sind die Gaben des Geistes in gleicher Weise auf das Kontemplative und eben auch auf das aktive Leben gerichtet. Der Weg des Gebetes und der Kontemplation ist nicht schon an sich der vollkommenere, bessere Weg zu Gott. Und auch nicht, vielleicht wenigstens nicht der sichere Weg. Deshalb haben wir immer wieder neu zu versuchen, unser Leben zu einem Gebet werden zu lassen und das, was wir beten, im Leben zum Ausdruck zu bringen. Ein Jahr vor dem Tod des Franziskus bat man Bruder Jordan von Jano, ob man den Brüdern in Erfurt ein Kloster bauen solle. Er kann daraufhin weder mit einem Ja noch mit einem Nein antworten, denn er weiß nicht, was ein Kloster ist. Denn für Franziskus ist die Zelle weniger ein Strukturprinzip als ein Lebensprinzip. Wenn ihr auf der Wanderschaft seid, so sei euer Wandel so ehrenwert, als ob ihr in einer Einsiedelei oder in einer Zelle geblieben wäret. Denn wo immer wir auch sind und wandeln, haben wir die Zelle bei uns. Denn Bruder Leib ist unsere Zelle. Und die Seele ist die Einsiedlerin, die zum Gebet und zur Meditation darin weilt. Wenn daher die Seele nicht in der Ruhe und in der Einsamkeit ihrer Seele bleibt, nützt eine religiöse, von Hand gemachte Zelle wenig. Sehr schönes Bild. Der Leib ist unsere Zelle, die Seele ist die Einsiedlerin. Und dort hat sie zur Ruhe zu finden, die Begegnung mit dem Herrn zu suchen. Das hieße aber, was eine Zelle ist, lässt sich überall und immer leben. Sie ist ein Lebensprinzip, das in verschiedenen Strukturen und Situationen eines Lebens zum Ausdruck kommen kann. Das hieße nun, Gebet und Arbeit bilden das eine geistliche Tun. So heißt es dann bei Ignatius von Loyola, das Gebetsleben wird gepflegt in der Arbeit. Und so sagt es auch ein früher Gefährte des Ignatius, nämlich Nathan. Aber nicht nur das Gebet befruchtet die Arbeit, auch umgekehrt vermag die Arbeit das Gebet zu immer größerer Tiefe und Fruchtbarkeit wachsen zu lassen. Und so heißt es dann, so muss also unser Gebetsleben sein, dass es all unser Wirken leite, ehre, ihm innere Gottesfreude und Kraft gebe im Herrn. Unser Arbeiten aber soll das Beten wachsen lassen, ihm Kraft und heilige Frömmigkeit verleihen. Ich halte das für sehr entscheidend. Hier wird nämlich gesagt, dass unsere Arbeit unser Gebet vertiefen und wachsen lassen soll. Also die Arbeit ist nicht etwas neben dem Gebet, sondern sie kann gerade uns helfen, unser Gebet zu intensivieren. Nur so ist es dann noch zu verstehen, dass Bernhard von Clairvaux großen Wert darauf legt, dass die Mönche ordentlich arbeiten, schwere Arbeit tun, weil das ein Dienst an und im geistlichen Leben ist. Sie können sich, verehrte Hörerinnen und Hörer, selber einmal fragen, hilft das, was ich Tag für Tag tue, sei es im Haushalt oder an der Arbeitsstätte, nämlich tiefer in mein Gebet einzudringen, dann wäre ich ein betender Mensch. Auf jeden Fall Arbeit und Gebet stehen nicht nebeneinander. Auch dazu finden sich viele Beispiele bei den Mönchsvätern. Zwei große, die größten Gestalten der Mönchsväter begegnen einander und sie halten schöne geistliche Gespräche. Aber am Ende stellte sich heraus, dass der eine Mönchsvater neben dem Gespräch mehr gearbeitet hat. Er hat Körbe geflochten und dann zeigte sich, dass er viel mehr an Körben sogar neben dem Gespräch hervorgerufen hat. Daraufhin verneigte sich der andere Mönchsvater und sagte sogar, du bist der Größere vor Gott. Das heißt jetzt nun nicht, dass wir alles in Arbeit auflösen sollen, aber es kann auch sein, dass die Intensität und das Werk der Arbeit einen geistlichen Menschen auszeichnet, weil er innere Kraft nach außen hin zum Ausdruck bringen kann. Über das innere Verhältnis von Arbeit und Gebet schreibt Ignatius von Loyola an anderer Stelle, es wäre gut, er mache sich einmal klar, dass Gott sich des Menschen nicht nur dann bedient, wenn er betet. Sonst wären allerdings alle Gebete zu kurz, wenn sie weniger als 24 Stunden am Tage dauerten. Der Mensch muss sich ja, soweit er nur kann, Gott hingeben. In Wirklichkeit aber bedient sich dieser bisweilen anderer Dinge mehr als des Gebetes. Und manchmal lässt Gott zu, dass man ihretwegen auf das Gebet verzichtet. Und öfter noch, dass man es abkürzt. Gewiss muss man also beten und nicht ablassen vom Gebet, aber in einem vernünftigen Sinn, so wie es

verdeutlichen. Vielleicht kennen Sie sie, aber sie ist bezeichnend und drückt auch etwas aus von der byzantinischen Spiritualität, die Gleiches sagt wie das, was wir gerade betrachtet haben. Sie erzählt vom heiligen Nikolaus und dem heiligen Johannes Kassian. Der heilige Nikolaus, der beliebteste Heilige der ersten Jahrhunderte der Christen, und Johannes Kassian, der große Mönchsvater des Abendlandes, von dem eigentlich die großen Regeln sich hier leiten. Nun ist Folgendes. St. Nikolaus und St. Kassian sprachen zu Gott: Herr, lass uns einmal auf die Erde gehen, damit wir sehen, wie die Christen dir dienen. St. Nikolaus und St. Kassian steigen hinab auf die russische Erde. Der Frühling hat den Schnee zum Schmelzen gebracht, sodass die Erde zum Pflügen bereit ist. Ein Bauer müht sich, den Pflug durch die schmutzige Erde zu fahren. Die Pferde aber wollen nicht wie der Bauer und der Bauer nicht wie die Pferde. Da springt der heilige Nikolaus gleich herbei, schickt den Bauern zu den Pferden und führt selbst den Pflug. Doch plötzlich, beim Wenden des Pfluges, bleibt das lange Himmelsgewand von Nikolaus an der scharfen Pflugschar hängen und reißt entzwei. Der Schmutz spritzt am Gewande empor. Nikolaus ist so eifrig bei der Arbeit, dass er gar nicht darauf achtet. Er gibt keine Ruhe, bis das ganze Feld umgepflügt ist. Der Bauer ist überglücklich. Die neugierigen Nachbarn kommen hinzu und staunen, als Nikolaus zu den Leuten spricht: Ich bin der heilige Nikolaus, der Patron der russischen Erde. Als ich die Not und Sorge dieses Mannes sah, da musste mein gütiges Herz helfen. Schreitet die Güte wie ein Engel durch eure Häuser und über eure Äcker, dann geht alles besser und schneller. Also helft euch untereinander, seid gütig und ich bin dann immer bei euch. Doch Kassian schaut auf das zerrissene und beschmutzte Kleid des heiligen Nikolaus und er sagt: Ich schäme mich, mit dir zusammenzugehen. Du siehst aus wie ein Vagabund. Strafe erwartet dich vor Gottes Thron. Du verwöhnst die Menschen. Man wird überall von dir erzählen. Und schließlich kommt noch die Polizei. Nikolaus seufzt tief und schweigt. Vor Gottes Thron staunen alle Engel und Heiligen über das zerrissene und beschmutzte Kleid von Nikolaus. Und sie wundern sich, wie er es wagen kann, so vor Gott den Herrn hinzutreten. Herr, ruft unwillig und anklagt Kassian, mit diesem Bruder Nikolaus gehe ich nicht mehr auf die Erde. Schau, wie sein Gewand aussieht. Allen will er helfen und achte nicht auf sein strahlendes Himmelsgewand, das er doch von dir empfangen hat. Komm näher, spricht Gott zu Nikolaus, damit wir alle dich so recht ansehen können. Erzähle mir, wie es gekommen ist. Dann spricht Gott: Mein treuer Diener Nikolaus, du hast wohl getan. Deine Tat soll Vorbild sein und bleiben für das Christenvolk auf russischer Erde. Nicht nur soll deine Ikone im Festkleid, im Kerzenglanz und umwölkt von Weihrauchduft auf heiligen Altären stehen, sondern sie soll immer in den Herzen deiner russischen Brüder leben, damit sie einander in ihrer Not helfen. Zur ewigen Mahnung wirst du im heiligen Russland für immer zwei Festtage haben, nämlich am 6. Dezember und am 9. Mai. Du aber, Kassian, weil du den Glanz deines Himmelgewandes höher geschätzt hast als die helfende Güte deines Dieners Nikolaus, wirst nur alle 4 Jahre, nämlich am 29. Februar, einen Festtag haben. Und alle im Himmel werden erkennen, was helfende Güte bei Gott und seinen Boten der wahre Schmuck ist. Dies als kleine Legende, als kleine Zwischenpause zu dem, was wir betrachtet haben. Gebet und Arbeit als eine geistliche Tun. Es ist nun nicht immer so, dass die Heiligen ein sehr kompliziertes und differenziertes Gebetsleben entfalten.
Meist ist das

0: Gebetsleben der Heiligen sogar eher schlicht. Und so möchte ich nun, verehrte Hörerinnen und Hörer, mit Ihnen einen weiteren Gedanken zum Ausdruck bringen, nämlich wie man im Alltag zu beten hat, wie man den Alltag zu heiligen hat durch Gebet und Arbeit. Denn die Grundvoraussetzung ist die Einfachheit. Einfachheit ist auch für die Frömmigkeit im Leben des heiligen Philipp Neri bezeichnend. Seine Meditation verrichtet er auf einer Bank sitzend, nach rechts und links schaukelnd oder auch am Bett liegend. Sogar die Beichte hört er zuweilen sitzend auf dem Bett. Die Jungen lässt er im Atrium spielen, solange sie auf die Beichte warten müssen. In all dem sucht er Einfachheit und Ausdauer. Und damit haben sie eigentlich die Grundregel geistlichen Lebens im Alltag. Einfachheit und Ausdauer. Einfachheit, ein einfaches Gebet, aber dann eben die Ausdauer auch, diese Einfachheit. Dies ist die Parole Philipp Neris. Ausdauer in Einfachheit. Ausdauer in Einfachheit wird bei Philipp Neri zu einem Prinzip, Mittel und zu einem Ziel der Heiligkeit. Ein wichtiges Mittel, um in Einfachheit und Demut zu leben, ist seiner Meinung nach die Praxis einer häufigen Beichte. Denn die Sünde ist immer kompliziert. Und in jeder Beichte distanziere ich mich von dieser Kompliziertheit. Ich werde wieder einfach, das heißt heilig. Bei seiner Seelsorge sucht Philipp Neri, die zu Begleitenden möglichst nah bei sich zu haben, um ihnen durch die Beichte auf ihrem Weg der Einfachheit helfen zu können. Im Oratorium führt er daraufhin seine Ratschläge weiter aus und vertieft sie in seinen Instruktionen. In der Kirche Santissima Trinità de Pellegrini initiiert er die Praxis der 48 Stunden. Eine in Vergessenheit geratene Verehrung der Eucharistie, also das sogenannte große Gebet, deren feierliche Aussetzung sich im Volk immer größerer Beliebtheit erfreut. Also, so war es dann auch, wir haben auch schon darüber gesprochen, zum Beispiel bei der Dorothea von Montau, die also mehrmals am Tag zur Beichte ging, ähnlich auch Angela von Foligno, nicht weil sie so viel sündigten, sondern immer wieder einen Rat zu erfahren, wie sie einfacher ihr Leben im Alltag gestalten könnte. Die Suche nach der Einfachheit. Das Gegenteil von Einfachheit ist Burnout. Ich schaue nicht mehr durch, alles verwirrt mich und ich stehe wie mit dem Kopf vor der Wand. Umso mehr ich also das Gefühl im Alltag habe, einfach zu leben, in der Schlichtheit, indem ich sozusagen jeden Schritt nach dem anderen tue, werde ich merken, wie ich in meinem Leben vorankomme. 1551 ändert sich nun das Leben Philipp Neris, da er gleichsam von seinem Beichtvater gezwungen am 23. Mai die Priesterweihe empfängt. Das ging eigentlich damals ruckzuck, also wenn ein Priester einen empfahl, hatte man sich kurzerhand darauf vorzubereiten, dann war man Priester, sollte die Messe feiern. Aber bei Philipp Neri geschieht mehr. Nicht nur die Messe, die ohnehin der höchste Vollzug seines Alltags war, sondern er wird auch ein gesuchter Ratgeber und Beichtvater. Tag und Nacht bleibt die Tür zu seiner Zelle bei San Girolamo della Carità für jeden offen, der nach ihm fragt. Seine Askese entwächst nicht der stillen Verborgenheit eines Klosters. Sie wurzelt vielmehr im steten Andrang der Hilfesuchenden, in der großen Selbstlosigkeit seiner Hingabe. Als man Besucher wegschicken will, sagt er fast heftig, ihr wisst doch, dass ich keine freie Zeit, keine einzige Stunde für mich selbst haben will. Kommen aber die Menschen nicht zu ihm, sucht er sich selber auf, um ihnen eine Weisung zu geben. Dennoch findet er immer wieder dabei auch die Möglichkeit zur stillen Sammlung. Selbst in Krankheitstagen betet er ganze und halbe Nächte lang. Auf Vorwürfe antwortet er nur mit einem seiner beliebtesten Schlagworte: Das Himmelreich ist nicht für Faulenzer gemacht. Er nimmt die Aufforderung, Verheißung des Herrn in Johannes 16, 24 wortwörtlich. Bittet, ihr werdet empfangen. Seinen Priestern gibt Philipp nun folgende Regel: Ich erinnere euch daran, dass diejenigen Beichtkinder, die jetzt am meisten den Heiligen Geist besitzen, mir vom Herrn geschenkt wurden, indem ich auch die Nacht für sie aufopferte. Damit will er sagen, vermutlich sehen wir gar nicht so schnell die Früchte unseres Betens. Aber wenn es irgendwo so etwas wie einen Erfolg gibt oder eine Bekehrung oder einen Neuansatz im Leben eines anderen Menschen, woher will ich wissen, dass das nicht letztlich eine Frucht meines Betens ist? So ist eigentlich auch das Kostbarste, was Eltern für ihre Kinder tun können, für ihre Kinder zu beten. Vielleicht ist auch Gleiches noch hinzuzufügen, nämlich, dies gilt natürlich auch für die Arbeitsstätte. Ein Arbeitsklima vor Ort kann sich ändern, sobald ich für Einzelne bete und im Gebet vor Gott für sie eintrete. Die Grundhaltung im Gebet ist, wie gesagt, für Philipp Neri die Einfachheit. Aber er würde hinzufügen, die Einfachheit in tiefer Demut. In Vorbereitung auf seine Gebete spricht er mal das eine, dann das andere Stoßgebet, je nach Stimmung und Bedürfnis. Das Ave Maria betet Philipp Neri meist in einer kurzen Zusammenfassung. Jungfrau Maria, Mutter Gottes, bitte Jesus für mich. Jedem Wort legt er dann aber zum kurzen Gebet eine eigene Bedeutung zu. Das Vaterunser, das Ave Maria und das Gloria Patri ersetzt er durch kurze, voller Liebe wiederholte Formen. Besonders schätzt Philipp das kurze Gebet: Jesus, sis me, Jesus. Jesus, sei mir Jesus. Dieses innere Gebet, so bekennt er, habe er dann bei Ignatius von Loyola gelernt. Es ist also nun wichtig, dass wir uns vor Augen halten, es geht nicht darum, längere Gebete zu sprechen. Oder denken Sie an das Vaterunser, das ist eigentlich ein langes Gebet. Mit einem Vaterunser kann man durchaus Exerzitien für eine Woche machen. So kann es dann für das persönliche geistliche Leben wichtig sein, dass ich die großen Gebete manchmal ein wenig reduziere auf wenige Worte, damit sie inniger werden. So kann ich dann noch einmal neu mir das Vaterunser aneignen, indem ich an einer Stelle intensiver bete und schließlich dadurch das ganze Vaterunser eines Tages wieder neu beten lerne. Ein sehr wichtiger Vollzug. Einfachheit in Demut. Demut ist hier nicht das große Gebet, sondern das kleine Gebet, das kurze Gebet, aber in aller Intensität. Und wenn ich dann ein so kurzes Gebet habe, kann ich es dann während des Tages immer wiederholen. Aber bitte nicht mechanisch, sondern mit dem Herzen. Padre Antonio Gallonio wiederum schreibt von sich selber: Solche Gebete hat Philipp Neri mich gelehrt, damit ich sie sprechen sollte, mal das eine, mal das andere, nach Art eines Rosenkranzes. Das heißt, statt des Ave und des Vaterunser immer eine dieser Anrufungen, die der Heilige selber lobte. Sie kennen vermutlich diese kurzen Gebetsworte, auch im Oratorium in Ingolstadt war das ja schon Thema. Aber ich möchte nochmal einige in Erinnerung rufen. Mein Jesus, ich möchte dich doch lieben. Also ein Wort oder Innigkeit. Aber wenn ich so etwas spreche, kann ich es nicht mechanisch sagen, sondern nur mit dem Einsatz meines Herzens. Mein Jesus, ich möchte dich lieben. Oder, mein Jesus, ich kenne dich nicht. Mein Jesus, hilf mir. Oder, ich möchte dich lieben, mein Jesus, und finde den Weg nicht. Ich möchte deinen Willen tun, mein Jesus. Oder warum könnte ich nicht beten? Ich möchte beten, mein Jesus, aber du musst mir helfen. Oder ein anderes Gebet von Philipp Neri. Gib mir Gnade, mein Jesus, dass ich dich aus Liebe lieben kann. Gott, merk auf meine Hilfe, eile mir zu helfen. Oder dann das etwas längere Gebet. Mein Gott, verbirg dich nicht vor mir. Entzünde in mir das Feuer deiner Liebe. Ich liebe dich nicht, denn ich will dich doch lieben. Vermehre in mir den Glauben, guter Jesus. Wenn Sie so ein Gebet langsam sprechen, in den einzelnen Worten, haben Sie mehr als ein ganzes Morgengebet schon vor sich. Man nennt solche Gebete Pfeilgebete. Sie sind wie ein Pfeil, der in den Himmel dringt, voller Sehnsucht. Seine Vertrauten bezeugen, dass Philipp Neris Leben ein ständiges Gebet war. Sogar des Nachts kommt er nicht zur Ruhe, ohne Unterlass zu beten. Signore, lasciami dormire. Herr, lass mich doch schlafen. Bei der Gestaltung seiner täglichen Gebete ist Philipp Neri sehr frei. Oft entblättert er vertraute Gebete bis auf ihre Kernaussage, damit sie ihm besser bei der Erhebung seines Herzens zu Gott dienen. Das tägliche Stundengebet ist für ihn begreiflicherweise eine kaum bezwingbare Aufgabe. Wenn er nicht am allgemeinen Chorgebet teilnehmen kann, hilft ihm später einer der Brüder, laut zu beten, damit er mit seinem Brevier überhaupt an ein Ende kommt. Und jetzt noch etwas. Nämlich zur Einfachheit des Gebetes gehört auch die Einfachheit des Ortes. Dass ich also einen Ort habe, wo ich gerne bete und wo ich auch von dem Ort das bekomme, was ich für das Gebet brauche. Ich kann nicht an jedem Ort beten, auch wenn wir natürlich immer fortbeten sollen. Aber es gibt eben begnadete Orte, wo wir besonders gut beten können. Das kann ein Ort in der Natur sein, das kann der Ort einer Ikone sein, das kann aber auch eine Kirche sein, wo ich spüre, in dieser Kirche kann ich noch einmal ganz anders beten als sonst wie. Und es gibt sogar Orte, vielleicht sogar Kirchen, wo ich spüre, sie sind wie leer, also wo ich nichts bekomme. So war es dann auch bei Philipp Neri. Für ihn spielt der Ort seines Gebetes auch eine Rolle. In der Vallicella, wohin Philipp Neri auf Drängen seiner Mitbrüder umziehen muss, wählt er sich das höchstgelegene und einsamste Zimmer und sucht, soweit es nur möglich ist, sich die geliebte Unabhängigkeit von San Girolamo zu bewahren. Er ist fast immer alleine, damit er den ewigen Vorwürfen entgeht, zu wenig zu essen. Von seinem Zimmer aus gelangt er über eine kleine Treppe aufs Dach, wo er sich in eine erhöhte Loggia zurückzieht. Darin steht nur ein einziger Stuhl am Fenster. Jede freie Minute seines erfüllten Tages bringt Philipp Neri hier ein Gebet zu. Doch empfiehlt Philipp Neri beim Beten niemals ein frommes Bild, derart lange anzuschauen, bis man die Augen nicht mehr davon abwenden kann. Es ist erstaunlich, dass also bei vielen Heiligen immer auch gewarnt wird vor einem Frömmigkeitsbild, dass nämlich plötzlich das Bild wichtiger wird als der, an den ich mich richte. Anders gesagt, ein Bild ist ein Sprungbrett, dass ich über das Bild weitergehe zu dem, den das Bild darstellt. Das ist ja auch eine Grundaussage aller Ikone. Das Bild entscheidet es nicht. Auch der Ort entscheidet es nicht. Aber sie können Hilfe sein, um mich auf Gott einlassen zu können. Hat Philipp Neri den ganzen Tag Besuche empfangen, wie es der Dienst eines Beichtvaters mit sich bringt, äußert er zuweilen am Abend: Heute habe ich noch gar nichts Gutes getan. Ich möchte jetzt allein sein und beten. Das Wichtigste an seinem Tagewerk sind für ihn letztlich das Schweigen und das Gebet. In den letzten 5 oder 6 Jahren vor seinem Tod muss er sogar darauf verzichten, in der Kirche unter dem Beisein anderer zu zelebrieren. Er tut es nur noch in der Stille, in einem der beiden Zimmer, die er in der Vallicella bewohnt. Gegen Ende seines Lebens ist die innere Glut, die ihn erfüllt, so stark, dass er seine stille Messe singend feiert. Also, was Sie hier sehen bei Philipp Neri, es ist eine Möglichkeit der Einfachheit, um in der Einfachheit das Leben zu einem Gebet werden zu lassen. Noch ein letztes Wort von Philipp Neri, wir schließen. Er sagte nämlich ein andermal: Wer sich Ekstasen wünscht, der täuscht sich gründlich. Der weiß nicht, was Ekstasen sind. Ein wichtiges Wort. Gerne wünschten wir uns von dem Gebet so eine kleine Ekstase oder dass wir so sozusagen im Gebet weggerissen werden zu Gott hin. Aber Philipp Neri sagt auch, dass man unter solchen Gefühlen leiden kann. Vor allen Dingen unter der Verpflichtung, die damit gegeben ist. Auch da gilt es, lieber in der Einfachheit des Gebetes zu verweilen und treu seinen Dienst zu tun, um in der Gegenwart Gottes zu sein. Nicht die Gefühle machen das Gebet, wohl aber die Treue. Verehrte Hörerinnen und Hörer, wir sind also an das Ende unserer Sendung gekommen. Denken Sie noch einmal zurück an das, was ich am Anfang sagte: Gott ist es, der in Ihnen wohnt. Und Sie tragen diesen Tempel durch die 24 Stunden Ihres Tages. Und so kommt es darauf an, würdig dessen zu leben, also den Alltag zu heiligen, sei es durch das Gebet, aber eben auch durch die Werke der Barmherzigkeit, wie es der heilige Nikolaus uns ins Logbuch geschrieben hat. Und für dieses Gebet ist wichtig die Einfachheit, nicht das Komplizierte, sondern die Einfachheit, so dass wir während des Tages immer wieder in der Gegenwart Gottes leben können. Verehrte Hörerinnen und Hörer, dies wünsche ich Ihnen auch für die nächste Zeit, bis wir dann in der nächsten Sendung einen weiteren Aspekt der Heiligung unseres Alltags und Lebens betrachten. Bitte Gott um seinen Segen. Der allmächtige Gott segne und behüte euch, erlasse über euch sein Antlitz leuchten und schenke euch seinen Frieden. So segne euch der allmächtige Gott, der Vater und der Sohn und der Heilige Geist.
1: Amen.
0: Sei Jesus Christus.
1: In Ewigkeit. Amen. Ganz herzlichen Dank Ihnen, Pater Schneider, für Ihre Gedanken, für diesen Vortrag. Pater Professor Dr. Michael Schneider, unser Gast hier in der Spiritualität bei Radio Horeb und Radio Maria. Pater Schneider ist emeritierter Professor für Dogmatik, Liturgiewissenschaft und spirituelle Theologie, lebt in Eichstätt und wirkt als Spiritual am Priesterseminar hier in der Spiritualität bei Radio Horeb in diesem Jahr zu hören in einer Reihe den Alltag heiligen. 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Mein Name ist Eliane Grever. Ich wünsche Ihnen alles Gute und Gottes Segen. 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

Radio Horeb und Radio Maria am Mittwochnachmittag, eine Minute vor 15 Uhr ist es. Wir beten gleich miteinander den Barmherzigkeitsrosenkranz. Wenn Sie auf Sendung mit mir vorbeten möchten, dann rufen Sie an unter der 089 517 008 008. Wenn Sie außerhalb von Deutschland anrufen, dann die 0049 89 517 008 008. Empfehlen wir in diesem Gebet des Barmherzigkeitsrosenkranzes all unsere Anliegen der Barmherzigkeit Gottes an. Wir beten diesen Rosenkranz immer um 15 Uhr in der Todesstunde unseres Herrn Jesus Christus. Radio Horeb und Radio Maria am Mittwochnachmittag. Es ist jetzt 15 Uhr.

0: Der Barmherzigkeitsrosenkranz um 15 Uhr in der Todesstunde unseres Herrn Jesus Christus. Wir beten hier bei Radio Horeb und Radio Maria diesen Rosenkranz, der auf die polnische Ordensschwester, die heilige Faustina Kowalska, zurückgeht. Wir wollen all unsere Anliegen, die Sie persönlich im Herzen tragen, die Anliegen von Kirche und Welt vor den Herrn tragen in diesem Gebet, der Rosenkranz, dem wir uns der Barmherzigkeit Gottes besonders anempfehlen. Mein Name ist Eliane Grever. Ich freue mich, dass wir verbunden sind in dieser großen Gebetsgemeinschaft. Mit mir betet auf Sendung vor Schwester Kiliana. Sie ruft an von der Johanneshöhe bei Neuwied. Hören wir als Einstimmung zu dem Gebet ein Zitat aus dem geistlichen Tagebuch von Schwester Faustina unter der Nummer 449. Da erblickte ich die heiligste Jungfrau in unsagbarer Schönheit. Sie kam vom Altar an meinen Betstuhl heran, drückte mich an sich und sagte: Ich bin eure Mutter aus der unergründlichen Barmherzigkeit Gottes. Die Seele, die den Willen Gottes treu erfüllt, ist mir die Liebste. Schwester Kiliana, ich freue mich, dass wir miteinander beten. Haben Sie ein Anliegen?
1: Ja, habe ich. Ich wollte Gott danken für die schönen Tage, die Sie jetzt vom 1. bis 3. Mai gestartet haben. Da liegt so viel Dank und so viel Liebe drin, dass ich gar nicht anders kann, wie das mal an dem lieben Gott nochmal anempfehlen.
0: Gerne machen wir das, dann legen wir den Dank für den Mariathon, den wir bei Radio Horeb begangen haben, das letzte Wochenende. 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Über 3,5 Millionen Euro Spenden haben Sie zugesagt für die Projekte, die wir unterstützen in diesem Jahr. Danken wir dem Herrn dafür und empfehlen wir ihm all die Projekte, die Länder, für die wir gesammelt haben, für die wir gelaufen sind beim Mariathon an. Im Namen des Vaters und des Sohnes und des Heiligen Geistes.
1: Amen.
0: Vater unser im Himmel, geheiligt werde dein Name. Dein Reich komme, dein Wille geschehe, wie im Himmel, so auf Erden.
1: Unser tägliches Brot gib uns heute und vergib uns unsere Schuld, wie auch wir vergeben unseren Schuldigern. Und führe uns nicht in Versuchung, sondern erlöse uns von dem Bösen.
0: Gegrüßet seist du, Maria, voll der Gnade. Der Herr ist mit dir. Du bist gebenedeit unter den Frauen, und gebenedeit ist die Frucht deines Leibes, Jesus.
1: Heilige Maria, Mutter Gottes, bitte für uns Sünder, jetzt und in der Stunde unseres Todes. Amen.
0: Ich glaube an Gott, den Vater, den Allmächtigen, den Schöpfer des Himmels und der Erde und an Jesus Christus, seinen eingeborenen Sohn, unseren Herrn, empfangen durch den Heiligen Geist, geboren von der Jungfrau Maria, gelitten unter Pontius Pilatus, gekreuzigt, gestorben und begraben, hinabgestiegen in das Reich des Todes, am 3. Tage auferstanden von den Toten, aufgefahren in den Himmel. Er sitzt zur Rechten Gottes des allmächtigen Vaters. Von dort wird er kommen, zu richten die Lebenden und die Toten.
1: Ich glaube an den Heiligen Geist, die heilige katholische Kirche, Gemeinschaft der Heiligen, Vergebung der Sünden, Auferstehung der Toten und das ewige Leben. Amen.
0: Ewiger Vater, ich opfere dir auf den Leib und das Blut, die Seele und die Gottheit deines über alles geliebten Sohnes, unseres Herrn Jesus Christus.
1: Zur Sühne für unsere Sünden und für die Sünden der ganzen Welt.
0: Durch sein schmerzhaftes Leiden.
1: Habe Erbarmen mit uns und mit der ganzen Welt.
0: Durch sein schmerzhaftes Leiden.
1: Habe Erbarmen mit uns und mit der ganzen Welt.
0: Durch sein schmerzhaftes Leiden.
1: Habe Erbarmen mit uns und mit der ganzen Welt.
0: Durch sein schmerzhaftes Leiden.
1: Habe Erbarmen mit uns und mit der ganzen Welt.
0: Durch sein schmerzhaftes Leiden.
1: Habe Erbarmen mit uns und mit der ganzen Welt.
0: Durch sein schmerzhaftes Leiden.
1: Habe Erbarmen mit uns und mit der ganzen Welt.
0: Durch sein schmerzhaftes Leiden.
1: Habe Erbarmen mit uns und mit der ganzen Welt.
0: Durch sein schmerzhaftes Leiden.
1: Habe Erbarmen mit uns und mit der ganzen Welt.
0: Durch sein schmerzhaftes Leiden.
1: Habe Erbarmen mit uns und mit der ganzen Welt.
0: Durch sein schmerzhaftes Leiden.
1: Habe Erbarmen mit uns und mit der ganzen Welt. Ewiger Vater, ich opfere dir auf den Leib und das Blut, die Seele und die Gottheit und deines über alles geliebten Sohnes, unseres Herrn Jesus Christus.
0: Zur Sühne für unsere Sünden und für die Sünden der ganzen Welt.
1: Durch sein schmerzhaftes Leiden.
0: Hab Erbarmen mit uns und mit der ganzen Welt.
1: Durch sein schmerzhaftes Leiden.
0: Hab Erbarmen mit uns und mit der ganzen Welt.
1: Durch sein schmerzhaftes Leiden.
0: Hab Erbarmen mit uns und mit der ganzen Welt.
1: Durch sein schmerzhaftes Leiden.
0: Hab Erbarmen mit uns und mit der ganzen Welt.
1: Durch sein schmerzhaftes Leiden.
0: Hab Erbarmen mit uns und mit der ganzen Welt.
1: Durch sein schmerzhaftes Leiden.
0: Hab Erbarmen mit uns und mit der ganzen Welt.
1: Durch sein schmerzhaftes Leiden.
0: Hab Erbarmen mit uns und mit der ganzen Welt.
1: Durch sein schmerzhaftes Leiden.
0: Hab Erbarmen mit uns und mit der ganzen Welt.
1: Durch sein schmerzhaftes Leiden.
0: Hab Erbarmen mit uns und mit der ganzen Welt.
1: Durch sein schmerzhaftes Leiden.
0: Hab Erbarmen mit uns und mit der ganzen Welt. Ewiger Vater, ich opfere dir auf den Leib und das Blut, die Seele und die Gottheit deines über alles geliebten Sohnes, unseres Herrn Jesus Christus.
1: Zur Sühne für unsere Sünden und für die ganze Welt.
0: Durch sein schmerzhaftes Leiden.
1: Habe Erbarmen mit uns und mit der ganzen Welt.
0: Durch sein schmerzhaftes Leiden.
1: Habe Erbarmen mit uns und mit der ganzen Welt.
0: Durch sein schmerzhaftes Leiden.
1: Habe Erbarmen mit uns und mit der ganzen Welt.
0: Durch sein schmerzhaftes Leiden.
1: Habe Erbarmen mit uns und mit der ganzen Welt.
0: Durch sein schmerzhaftes Leiden.
1: Habe Erbarmen mit uns und mit der ganzen Welt.
0: Durch sein schmerzhaftes Leiden.
1: Habe Erbarmen mit uns und mit der ganzen Welt.
0: Durch sein schmerzhaftes Leiden.
1: Habe Erbarmen mit uns und mit der ganzen Welt.
0: Durch sein schmerzhaftes Leiden.
1: Habe Erbarmen mit uns und mit der ganzen Welt.
0: Durch sein schmerzhaftes Leiden.
1: Habe Erbarmen mit uns und mit der ganzen Welt.
0: Durch sein schmerzhaftes Leiden.
1: Habe Erbarmen mit uns und mit der ganzen Welt. Ewiger Vater, ich opfere dir auf den Leib und das Blut, die Seele und die Gottheit deines über alles geliebten Sohnes, unseres Herrn Jesus Christus.
0: Zur Sühne für unsere Sünden und für die Sünden der ganzen Welt.
1: Durch sein schmerzhaftes Leiden.
0: Hab Erbarmen mit uns und mit der ganzen Welt.
1: Durch sein schmerzhaftes Leiden.
0: Hab Erbarmen mit uns und mit der ganzen Welt.
1: Durch sein schmerzhaftes Leiden.
0: Hab Erbarmen mit uns und mit der ganzen Welt.
1: Durch sein schmerzhaftes Leiden.
0: Hab Erbarmen mit uns und mit der ganzen Welt.
1: Durch sein schmerzhaftes Leiden.
0: Hab Erbarmen mit uns und mit der ganzen Welt.
1: Durch sein schmerzhaftes Leiden.
0: Hab Erbarmen mit uns und mit der ganzen Welt.
1: Durch sein schmerzhaftes Leiden.
0: Hab Erbarmen mit uns und mit der ganzen Welt.
1: Durch sein schmerzhaftes Leiden.
0: Hab Erbarmen mit uns und mit der ganzen Welt.
1: Durch sein schmerzhaftes Leiden.
0: Hab Erbarmen mit uns und mit der ganzen Welt.
1: Durch sein schmerzhaftes Leiden.
0: Hab Erbarmen mit uns und mit der ganzen Welt. Ewiger Vater, ich opfere dir auf den Leib und das Blut, die Seele und die Gottheit deines über alles geliebten Sohnes, unseres Herrn Jesus Christus.
1: Zur Sühne für unsere Sünden und für die Sünden der ganzen Welt.
0: Durch sein schmerzhaftes Leiden.
1: Habe Erbarmen mit uns und mit der ganzen Welt.
0: Durch sein schmerzhaftes Leiden.
1: Habe Erbarmen mit uns und mit der ganzen Welt.
0: Durch sein schmerzhaftes Leiden.
1: Habe Erbarmen mit uns und mit der ganzen Welt.
0: Durch sein schmerzhaftes Leiden.
1: Habe Erbarmen mit uns und mit der ganzen Welt.
0: Durch sein schmerzhaftes Leiden.
1: Habe Erbarmen mit uns und mit der ganzen Welt.
0: Durch sein schmerzhaftes Leiden.
1: Habe Erbarmen mit uns und mit der ganzen Welt.
0: Durch sein schmerzhaftes Leiden.
1: Habe Erbarmen mit uns und mit der ganzen Welt.
0: Durch sein schmerzhaftes Leiden.
1: Habe Erbarmen mit uns und mit der ganzen Welt.
0: Durch sein schmerzhaftes Leiden.
1: Habe Erbarmen mit uns und mit der ganzen Welt.
0: Durch sein schmerzhaftes Leiden.
1: Habe Erbarmen mit uns und mit der ganzen Welt.
0: Heiliger Gott, heiliger starker Gott, heiliger unsterblicher Gott.
1: Habe Erbarmen mit uns und mit der ganzen Welt.
0: Heiliger Gott, heiliger starker Gott, heiliger unsterblicher Gott.
1: Habe Erbarmen mit uns und mit der ganzen Welt.
0: Heiliger Gott, heiliger starker Gott, heiliger unsterblicher Gott.
1: Habe Erbarmen mit uns und mit der ganzen Welt.
0: Barmherziger Jesus,
1: im Augenblick deines Kreuzestodes für uns bete ich dich an und lobpreise dich und bitte, umfasse mit deiner unerschöpflichen Barmherzigkeit die ganze Menschheit, besonders die armen Sünder und die Sterbenden. Amen.
0: Im Namen des Vaters und des Sohnes und des Heiligen Geistes.
1: Amen.
0: Gelobt sei Jesus Christus.
1: In Ewigkeit. Amen. Ein herzliches Vergelt's Gott.
0: Ihnen ebenfalls, Schwester Kiliana. Vielen Dank fürs Mitbeten.
1: Ja, danke schön auch nochmal für Sie.
0: Danke. Auf Wiederhören. Alles Gute Ihnen, Schwester Kiliana. Ja. Der Barmherzigkeitsrosenkranz hier bei Radio Horeb und Radio Maria am Mittwochnachmittag. Danke Ihnen allen fürs gemeinsame Gebet, verbunden in der großen Gebetsgemeinschaft, die wir hier bilden. Wir lassen das Gebet jetzt noch etwas ausklingen mit dem Gesang des Misericordias Domini, die Barmherzigkeit des Herrn.

0: Hörergrüße am Mittwochnachmittag hier bei Radio Horeb und Radio Maria begrüße ich Sie ganz herzlich. Mein Name ist Eliane Grever. Sie können anrufen, Sie können Grüße versenden über Radio Horeb und Radio Maria, verbunden mit einem Liedwunsch. Sie bestimmen also unser musikalisches Programm in dieser nächsten Dreiviertelstunde. Die Telefonnummer 089 517 008 008. Das ist die Telefonnummer, wenn Sie innerhalb von Deutschland anrufen. Außerhalb von Deutschland dann mit der Vorwahl 0049 89 517 008 008. Die Hörergrüße am Mittwochnachmittag. Ich gebe jetzt weiter an meinen Kollegen aus der Musikredaktion David Rüll. Er stellt Ihnen das erste Lied dieser Sendung vor, unser Lied der Woche.
1: Ernährung für alle, das Gebetsanliegen des Papstes für den Monat Mai. Das Wort Gottes übers Radio senden als Brot für die Menschen. Dafür haben Sie großzügig gespendet. In den vergangenen Tagen des Mariathon, des jährlichen Spendenlaufs der Nächstenliebe hier bei Radio Horeb. Ein großes Dankeschön und vergelt's Gott, dass Sie mit uns gelaufen sind. Für Ihre Spenden und Gebete. Der Mensch lebt nicht vom Brot allein. Dank Ihrer Spenden kann Radio Maria in Afrika, Südamerika, Asien und Europa weiter wachsen. Doch neben Gottes Wort für unser Leben unverzichtbar die leibliche Nahrung. Papst Leo wünscht im Monat Mai unser Gebet für eine Ernährung für alle. Dass sich alle vom großen Erzeuger bis zum kleinen Verbraucher dafür einsetzen, dass jeder Mensch Zugang zu einer qualitätsvollen Nahrung hat. Das Lied der Woche greift diesen Gedanken auf. Geschrieben hat es Martin Pepper, einer der bekanntesten deutschen christlichen Liedermacher unserer Zeit. Bekannt für Songs wie Rückenwind oder Der Herr segne dich. Nimm nur, was du brauchst, damit alle genug haben. Hier ist Martin Pepper mit Nimm so viel du brauchst.

0: Nimm so viel du brauchst. Ein Lied von Martin Pepper. Unser Lied der Woche hier in den Hörergrüßen bei Radio Horeb und Radio Maria. 0049 89517 008 008. Die Hörernummer, mit der Sie hier in dieser Sendung anrufen können, Ihre Grüße versenden können übers Radio, verbunden mit einem Liedwunsch. Herr Leonard Haasreiter aus Unterdietfurt darf ich jetzt begrüßen. Hallo.
1: Hallo, ich darf auch gerne den Gebetskreis Unterdietfurt grüßen und am Pastor Adam und an Herbert Riebersberger Sommerei.
0: Gerne, das wären Ihre Grüße, die senden wir sehr gerne raus. Und verbunden mit dem Lied, das Sie sich gewünscht haben, ein Marienlied, haben Sie gesagt, da hören wir jetzt dann gerne einen Gruß an die Gottesmutter. Herr Haasreiter, alles Gute Ihnen, Gottes Segen.
1: Ihnen auch und wünsche Ihnen auch noch.
0: Danke, gleichfalls. Das Marienlied, das wir jetzt hören werden, Salve Regina, von der italienischen Gesangsgruppe Gen Verde.

0: Salve Regina von Jan Verde, sei gegrüßt, du Königin, ein Marienlied, hier in den Hörergrüßen bei Radio Horeb und Radio Maria. Wir gehen ins Bistum Speyer, von dort ruft Carola Kaiser an. Grüß Gott, Frau Kaiser.
1: Grüß Gott, mit G, nicht
0: Kaiser. Mit Kaiser. Ah ja, Entschuldigung. Frau Kaiser, wen möchten Sie grüßen?
1: Ja, ich möchte Sie, Frau Gräber, und alle, die in den Tagen des Mariaton den Chor gebildet haben. Das war so festlich und so feierlich. Und ich habe sie bewundert an der Orgel und alle beim Barmherzigkeitsrosenkranz und bei den Gottesdiensten. Es war himmlisch, wirklich schön. Ein ewiges Vergelt's Gott an Sie und an alle, die da mitgewirkt haben nach Balderschwang. Das ist mir wirklich ein Bedürfnis. Ich habe mich so gefreut daran.
0: Dankeschön, Frau Geiser, da freue ich mich sehr über die Rückmeldung.
1: Ja,
0: ganz herzlichen Dank.
1: Ja. Und deswegen auch das Lied, dass du mich einstimmen lässt in deinen Jubel, oh Herr. Also ich war wirklich begeistert. Alles Liebe, alles Gute, Gottes Segen Ihnen, Frau Gräber, und allen Ihren Mitsingern. Und das muss ja alles auch geübt werden, nicht? Ich denke, wie viel Arbeit da dahinter steckt, gell? Und es war fantastisch.
0: Vergesst's ja. Gut. Dankeschön, Frau Geiser. Danke. Bitte. Für Ihre Grüße und für Ihr Mit-Dabei-Sein und Mitfiebern beim Mariathon. Und wenn die Musik dazu beitragen konnte, dass Sie dann auch mit einstimmen konnten in den Jubeln,
1: genau.
0: Wenn mich einstimmen lässt, dann freut uns das sehr zu hören. Danke, Frau Geiser.
1: Mein Herz war dabei.
0: Wunderbar.
1: War schön. Wunderbar. Dankeschön. Wiederhören.
0: Ja, danke auch Ihnen. Auf Wiederhören.
1: Wiederhören.
0: Dass du mich einstimmen lässt, das singt jetzt für uns der Kinder- und Jugendchor Mindelstetten zusammen mit der Jugend 2000 Band.

0: Frau Christel Müller, Sie rufen von dort an. Grüß Gott.
1: Ja, hallo, grüß Gott. Ja, und ich schicke auch gleich die ersten Grüße nach Bad Kissingen zu meiner besten Freundin Evi. Dann zu Frau Bärbe. Und ich möchte ihr sagen, dass der Brief heute angekommen ist. Und ich bedanke mich bei ihr ganz herzlich. Dann die Frau Atticus. Ja, die habe ich besonders ins Herz geschlossen, auch weil sie für meinen Enkel weiter betet und den Herrn Doppeln. Ja, und alle, die mich jetzt schon kennen. Ja, und ich habe beim Mariathon, ich habe gefiebert und meine Freundin hat gespendet, wollte ich Ihnen noch sagen.
0: Schön, schön, ja. Ja. Das freut mich, dass Sie mit dabei waren, dass Sie mitfiebern konnten, mitgehen konnten in den Tagen. Ja. Sehr schön. Frau Müller, dann senden wir Ihre Grüße doch raus, oder? Mit Ihrem Lied, bitte, das Sie sich gewünscht haben.
1: Ja.
0: Auch ein Marienlied, das Ave Maria von Pater Sander Schmanuel und von Pfarrer Andreas Schätzle.
1: Ja, danke Ihnen herzlich.
0: Gerne. Alles Gute Ihnen, Frau Müller.
1: Danke. Auf Wiederhören. Tschüss.

0: Radio Horeb und Radio Maria mit den Hörergrüßen. Das war das Ave Maria, du bist voll der Gnade, von Pater Sandesh Manuel und Pfarrer Andreas Schätzle. Wir gehen in die Nähe von Bingen. Aus Langenlonsheim ruft Magdalena Grafe an. Grüß Gott, Frau Grafe.
1: Ja, grüß Gott und guten Tag an alle. Und normal fange ich mit Grüßen an, aber diesmal will ich eine Kleinigkeit vorweg schicken, und zwar die Sache mit dem Mariathon. War das jetzt richtig?
0: Ja. Das war richtig, ja.
1: Mariathon, was die vorhergehende Dame gesagt hat. Und dann, schnell, wie habe ich mich vorbereitet? Und dann die schöne Stimme von dem Pfarrer Andreas Schätzle und dazwischen, zwischen den vielen Telefonnummer durchsagen, die ja immer passreichlich waren. Nun ja. Und dann hat er es auf einmal gesungen, die Telefonnummer. Da musste ich lauthals lachen vor lauter Freude.
0: Ja, bei den Live-Sendungen aus dem Studio, Pfarrer Andreas Schätzle, den wir ja gerade auch gehört haben in dem Lied.
1: Genau,
0: der war hier vor Ort. Der
1: Ave Maria.
0: Der saß dann mit Gitarre drüben.
1: Zwar ein paar Mal. Mhm. Und wie goldig so. Ach, es war eine Freude.
0: Ja,
1: so.
0: Genau, die Spendennummer dann gesungen.
1: Sie wissen, von was ich spreche.
0: Ich weiß, von was Sie sprechen, Jan. Bestimmt auch viele andere Hörer, die vielleicht mit dabei waren, die das live gehört haben im Radio oder über Livestream gesehen haben. Genau,
1: Pfarrer ja, Andreas Schätzle,
0: die Spendennummer singt. Ja.
1: Und jetzt ein paar Grüße. Also
0: gerne.
1: Unser Mitbeter, den Ludwig und die Brigitta und im Nachbarort die Helene Stumm und die Frau die von der Hildegard, von meines, die Hildegard Werum, habe ich lange nichts gehört, aber jedenfalls einen schönen Mariengruß auch. Na, und dann, ja, die Birgit mit ihrem Sohn Jan Paul, was habe ich noch? Und die mich kennen, will ich sagen, auch die Brunhilde, die auch von außerhalb gestern auch zu unserer Maiandacht war. Ganz liebe Grüße mit einem wiederum Mai-Muttergotteslied, was im Mai ganz bestimmt oft kommt, und ich freue mich so sehr. Dankeschön für alles.
0: Frau Grafe, Ihnen auch danke für Ihren Anruf und für all die Grüße. Ach. Die jetzt dann hinausgehen.
1: Ich hoffe, es ist mir alles eingefallen, was ich sagen wollte. Manchmal nimmt man sich ja mehr vor. Gut so, ja. Danke.
0: Auf Wiederhören, Frau Grafe, alles Gute Ihnen.
1: Hey, Wiederhören Ihnen allen.
0: Mutter Gottes, wir rufen zu dir. Jetzt im Marienmonat Mai, der Gruß an die Gottesmutter.

0: Hörergrüße bei Radio Horeb und Radio Maria. Susanne Hahn ruft an aus Heilbronn-Biberach. Grüß Gott, Frau Hahn.
1: Grüß Gott, Frau Gräfer. Ich freue mich jetzt sehr, dass ich durchgekommen bin und mit dem Lied Meine große Liebe gehe ganz liebe Grüße an der Cornelius. Und ich bin froh, dass ich dich habe, Cornelius, und du bist meine große Liebe. Und ganz fest danke, Herr Gott und meinem Schutzengel, für alles. Ja, und Grüße an die ganze Hörerschaft aus dem sonnigen Biberach, Heilbronn-Biberach, und hoffentlich doch mit allen im Gebet verbunden.
0: Wunderbar.
1: Ja, ich wollte noch wissen, wie der Mariathon war, weil ich konnte es nicht immer hören. War es ein sehr gutes Ergebnis?
0: Also ich kann gerne noch einmal das Endergebnis nennen, den Spendenstand von den Spendenzusagen, die jetzt dann am Ende der drei Tage, Freitag bis Sonntag ging es ja, herausgekommen ist am Mariathon. Zugesagt wurden Spenden von 3.527.455 Euro. Also ich würde sagen, ja, eine
1: sehr gut.
0: Stolze
1: Summe. Dann kann man auch Gott und dem Schutzengel nur danke, ganz fest danke für alles.
0: Auf jeden Fall.
1: Ich bin da in einer ganz schwierigen Lebensphase und trotzdem muss ich immer wieder sagen, es gibt so viel zum Danke, ganz fest danke Gott und dem Schutzengel für alles.
0: Ja, auf jeden Fall. Also gerade wenn Sie über den Mariathon sprechen, dann blicken wir mit ganz viel Dank darauf, auf jede einzelne Spende, auch auf jedes Gebet, ganz besonders über diese Tage hinweg und auch jetzt weiterhin. Die Projekte werden dann ja jetzt umgesetzt demnächst. Und da braucht es immer auch weiter Gebet, dass das Ganze gut getragen ist vom Herrn. Frau Hahn, danke schön Ihnen für den Anruf, für die Grüße.
1: Gell und Grüße an alle. Und wie gesagt, ich würde mich sehr freuen, wenn wir im Gebet alle verbunden sind.
0: Ja, sicherlich.
1: Danke, gell's Gott.
0: Segne's Gott. Meine große Liebe, das war Ihr Liedwunsch, Frau Hahn. Das singt jetzt für Sie Simone und Gino Riccitelli.
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0: Meine große Liebe von Simone und Gino Riccitelli in den Hörergrüßen bei Radio Horeb und Radio Maria. 15.48 Uhr ist es am Mittwochnachmittag. Aus Bad Wildungen ruft Frau Jennissen an. Grüß Gott, Frau Jennissen.
1: Ja, guten Tag alle zusammen, ganze liebe Hörerfamilie und an Schwester Fantina und vor allen Dingen an Frau Artukus. Ich merke irgendwie, dass sie für mich betet. Aber ich danke sehr, also dass wir verbunden sind. Also ich freue mich, dass ich euch gefunden habe, ja.
0: Schön. Schön, das freut mich zu hören. Frau Jennissen, haben Sie den Marathon mitverfolgt?
1: Ja, also nicht alles, aber nachher das Finale, also wunderbar. Vor allem, dass der Bischof da aus dem Kongo bis zum Schluss da gesessen hat, freudestrahlend und der Pfarrer Kocher, der wollte gerne ins Bett gehen, da habe ich noch gebetet, lieber Gott, gib, dass er nicht ins Bett geht.
0: Ja, die Sendung am Sonntagabend, die war dann schon lang, da ging es einige Stunden bis tief in die Nacht hinein.
1: Ja, es war wunderschön, ja. Und vor allen Dingen die zwei Bischöfe da, der eine aus dem Kongo und der andere aus Tansania, also in ihrer Einfachheit und Schlichtheit, auch die Predigten und was sie da alles von sich gegeben haben, also das hat mich so berührt, also ich weiß nicht, ich kenne die nicht, aber ich war irgendwie mit denen verbunden, also wunderbar.
0: Schön, dass es Ihnen so ging, ja. Die beiden Bischöfe, die da waren, die auch im Messen gefeiert haben. Ja. Aus Kole in der Demokratischen Republik Kongo und aus Dar es Salaam in Tansania. 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
1: Ja, vor allen Dingen will ich noch erwähnen, wie der aus dem Kongo sagt, dass die Gänse da marschieren in seinem Wohnhaus. Also das war ja wohl... ja, also gut, dass das jetzt behoben wird. Ne?
0: Ja. Ja. Frau Jennissen, Sie haben sich auch ein Lied gewünscht, das uns nochmal ein bisschen den Marathon näher bringt. Ein Lied aus dem Kongo. Ich habe jetzt eins rausgesucht, das heißt Yomo Santu. Wenn ich mich nicht irre, heißt es, du bist heilig.
1: Ja.
0: Genau, das hören wir dann jetzt. Ich hoffe, es gefällt Ihnen und allen, die jetzt zuhören.
1: Dankeschön.
0: Gerne. Frau Jennissen, alles Gute Ihnen. Gottes Segen.
1: Ja.

0: Yo Monsanto von Banangayime, ein Lied aus dem Kongo. Das war ein Liedwunsch hier in den Hörergrüßen bei Radio Horeb und Radio Maria. Wir gehen jetzt zum Abschluss dieser Runde, dieser Sendung noch in den Schwarzwald. Aus Heiligenbrunn ruft Frau Hermann an. Guten Tag.
1: Kann ich sagen?
0: Ja, gerne.
1: Ich kann alle Blinde grüßen, alle Kranken und Behinderte, wo auch krank sind. Und ich wünsche auch noch den lieben Hanni und der Herr Pfarrer, Richard Kocher, begrüßen.
0: Das sind Ihre Grüße soweit, Frau Herrmann.
1: Das Lied vom Andachtjodler.
0: Gerne, ja, das ist Ihr Liedwunsch, den
1: spielen
0: wir sehr
1: ja.
0: gerne. Mhm, den Andachtsjodler.
1: Ich freue mich.
0: Frau Herrmann, danke für Ihren Anruf, für Ihre Grüße. Gottes Segen für Sie, alles Gute.
1: Danke.
0: Den Andachtsjodler, den hören wir jetzt hier verbunden mit all den Grüßen von Frau Herrmann, schicken wir den jetzt raus, spielen wir den für Sie. Ludwig Keller und Otto Burtschler singen den Andachtsjodler.

Der Andachtsjodler, ein Liedwunsch von Frau Herrmann aus dem Schwarzwald. Abschluss heute unserer Hörergrußsendung bei Radio Horeb und Radio Maria am Mittwochnachmittag. Mein Name ist Eliane Grever. Es hat mich gefreut, mit Ihnen durch diese Sendung zu gehen, Ihre Grüße, die Sie versendet haben, und Ihre Lieder zu hören, Ihre Liedwünsche, mit denen Sie das Programm hier gestaltet haben in der letzten Dreiviertelstunde. Gleich um 16 Uhr schalten wir nach Rom. Aus dem Vatikan hören wir die neuesten Nachrichten von Radio Vatikan. Alles Gute und Gottes Segen weiterhin. Ganz viel Freude mit unserem Programm. Es ist jetzt 15:58 Uhr, 2 Minuten vor 4 Uhr.

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1: Papst Leo äußert sich vor Journalisten in Castel Gandolfo und weist die Kritik von US-Präsident Trump deutlich zurück. Außerdem in seiner Generalaudienz unterstreicht Papst Leo die Aufgabe der Kirche, klare Worte zu sprechen und sich nicht selbst zu verkünden. Und das Glaubensdikasterium hat eine Stellungnahme zum Segnungsvademecum in Deutschland abgegeben. Das und mehr bei uns in der Sendung heute. Am Mikrofon begrüßt Sie herzlich Christine Seuss. Schön, dass Sie dabei sind. Leo XIV. Hat auch an diesem Dienstagabend in Castel Gandolfo auf Fragen von Journalisten geantwortet. Dabei äußerte er sich zu den jüngsten kritischen Äußerungen des US-Präsidenten Trump.
2: La missione della Chiesa è predicare il Vangelo, predicare la pace.
1: Die Mission der Kirche ist es, das Evangelium zu verkünden, den Frieden zu predigen. Wenn mich jemand dafür kritisieren will, dass ich das Evangelium verkünde, soll er dies mit der Wahrheit tun. Mit diesen Worten meldete sich Papst Leo XIV. Selbst zu den jüngsten Äußerungen des Präsidenten der Vereinigten Staaten von Amerika zu Wort. Kardinal Pietro Parolin hatte bereits an diesem Dienstagnachmittag Stellung zu den Worten von Donald Trump bezogen, der erneut harsche Kritik am Papst geübt hat. Vor der Villa Barbarini, seiner Residenz in Castel Gandolfo, hielt Papst Leo bei der wartenden Gruppe von Journalisten an und beantwortete kurz deren Fragen. Die Kirche spricht sich seit Jahren gegen alle Atomwaffen aus. Daran besteht also kein Zweifel. So der Papst, womit er auch auf Trumps wiederholte Behauptungen reagierte, wonach der Papst es für akzeptabel halte, dass der Iran über Atomwaffen verfüge, wodurch, so die jüngste Aussage Trumps, alle Katholiken gefährdet würden. Ich hoffe einfach, dass man mir wegen des Wertes von Gottes Wort zuhört, betonte Leo XIV. Und bekräftigte, dass er in diesem Sinn bereits vom ersten Moment meiner Wahl angesprochen habe, während wir uns nun dem Jahrestag näherten. Ich habe gesagt, Friede sei mit euch. Zum Treffen mit dem US-Außenminister Marco Rubio, das für den Vormittag des 7. Mai geplant ist, äußerte der Papst die Hoffnung, dass es ein guter Dialog werde, um mit Vertrauen und mit Offenheit zu einem guten Verständnis zu gelangen. Ich denke, die Themen, wegen derer er kommt, sind nicht die von heute. Mal sehen. Fügte Leo hinzu, wobei er sich ebenfalls auf die aktuellen Äußerungen des Präsidenten der Vereinigten Staaten bezog. Und wir blicken darauf, was Papst Leo XIV. Bei seiner Generalaudienz auf dem Petersplatz am heutigen Mittwoch gesagt hat. Da hatte er mit Blick auf die Konzilskonstitution Lumen Gentium genauer ausgeführt, was der Auftrag der Kirche ist.
3: Custode di una speranza che illumina il cammino.
4: Als Hüterin einer Hoffnung, die den Weg erhält, ist sie auch mit der Aufgabe betraut, klare Worte zu sprechen, um alles abzulehnen, was das Leben beeinträchtigt und dessen Entfaltung verhindert, und Stellung zu beziehen zugunsten der Armen, der Ausgebeuteten, der Opfer von Gewalt und Krieg sowie all jener, die an Leib und Seele leiden.
3: Nel corpo e nello spirito.
4: Das erklärte das katholische Kirchenoberhaupt mit einem Zitat aus dem Kompendium der Soziallehre der Kirche. Der Papst setzte vor 30.000 Menschen seine Katechese-Reihe zu Lumen Gentium fort, einem Lehrschreiben des Zweiten Vatikanischen Konzils, das sich mit der Kirche, ihrem Wesen und ihrer Sendung befasst. Leo XIV. Blickte in diesem Kontext genauer auf die eschatologische Dimension, also auf das Ende der Zeit, Tod und Auferstehung. Der Papst erinnerte an das verkündete Reich der Liebe, der Gerechtigkeit und des Friedens, weshalb alle aufgerufen seien,
3: La dimensione comunitaria e cosmica.
4: Die gemeinschaftliche und kosmische Dimension des Heils in Christus zu betrachten und unseren Blick auf diesen endgültigen Horizont zu richten, um alles in dieser Perspektive zu betrachten und zu beurteilen.
3: In questa prospettiva.
4: Die Kirche ist universales Heilsakrament, heißt es in Lumen Gentium. Dazu erläuterte der aus Chicago stammende Papst in seiner von ihm wie immer selbst auf Englisch vorgetragenen Zusammenfassung seiner Katechese.
3: La Chiesa e sacramento universale.
4: Als allumfassendes Heilsakrament ist die Kirche Zeichen und Werkzeug der Fülle der Verheißung Gottes. Als pilgerndes Volk Gottes deutet die Kirche die Geschichte im Licht des Evangeliums und erhebt entschieden ihre Stimme gegen alles Böse. Gleichzeitig erkennt die Kirche die Notwendigkeit einer ständigen Umkehr an, damit sie ihren Auftrag angemessen erfüllen kann. Als Glieder desselben Leibes sind auch wir zur Erneuerung aufgerufen. Mit Blick auf die Umkehr und Erneuerung der Kirche rief Leo unter Berufung auf Lumen Gentium alle dazu auf, in Gemeinschaft mit Christus und untereinander zu bleiben und warb für den gemeinsamen Lobpreis Gottes in der Liturgie. In seiner ausführlicheren Katechese auf Italienisch erklärte der Papst, die Kirche verkünde in Wort und Taten das Heil, das Christus für die gesamte Menschheit verwirklichen will, sowie sein Reich der Gerechtigkeit, der Liebe und des Friedens. Die Kirche verkündet also nicht selbst, im Gegenteil, in ihr muss alles auf das Heil in Christus verweisen, betonte Leo XIV. Im Sinne dieses Auftrags der Kirche gelte es, demütig die menschliche Schwäche und Vergänglichkeit ihrer Institutionen anzuerkennen, die, obwohl sie im Dienst des Reiches Gottes stehen, das vergängliche Antlitz dieser Welt tragen, führte der Papst mit einem weiteren Verweis auf das Konzilsdokument aus. Er betonte, keine kirchliche Institution darf verabsolutiert werden. Vielmehr sind sie, da sie in der Geschichte und in der Zeit leben, zu einer ständigen Umkehr, zur Erneuerung der Form und zur Reform der Strukturen, zur ständigen Erneuerung der Beziehungen aufgerufen, damit sie ihrer Sendung wirklich gerecht werden können. Für Radio Vatikan, Nele Maßmanns.
1: Im Zusammenhang mit einem Brief vom November 2024, der dieser Tage auf der Webseite des Dikasteriums für die Glaubenslehre veröffentlicht wurde, erklärte der Präfekt Kardinal Victor Manuel Fernandez, der Brief, mit dem auf den Entwurf des Vademecums für Segnungen von Paaren in irregulären Beziehungen reagiert wurde, gelte auch für den aktuellen Text, der nicht die Zustimmung des Dikasteriums hat. Der Brief von Kardinal Fernandez vom 18. November 2024 bezog sich auf den Entwurf des Vademecums der deutschen Bischöfe zu Segnungen für Verbindungen außerhalb einer kirchlich-sakramentalen Ehe, welcher im April 2025 endgültig von Vertretern der Deutschen Bischofskonferenz und des Zentralkomitees der deutschen Katholiken verabschiedet wurde. Das habe er gegenüber Stefan Ackermann, dem Vorsitzenden der Liturgiekommission der Deutschen Bischofskonferenz, beim letzten Treffen mit den deutschen Bischöfen am 12. November 2025 im Vatikan deutlich gemacht, so der Präfekt des Dikasteriums für die Glaubenslehre. Der Kardinal präzisierte, dass jener Brief von 2024, der dieser Tage in Absprache mit Leo XIV. Auf der Webseite des Dikasteriums veröffentlicht wurde, die einzige und letzte Antwort auch auf den im April 2025 verabschiedeten endgültigen Text sei. Was in diesem Brief gesagt wird, so erklärte der Präfekt gegenüber Vatican News, gilt auch für den Text des aktuellen Vademecums, der nicht die Zustimmung des Dikasteriums für die Glaubenslehre hat. Mehr dazu auf unserer Webseite. Und nun zu einem anderen Thema. In Würzburg hat gestern der 10. katholische Flüchtlingsgipfel stattgefunden. Der Titel war Auf sicherem Grund, Menschenrechte und Flüchtlingsschutz, politische Entwicklungen und kirchliche Handlungsansätze. Gastgeber war der Sonderbeauftragte für Flüchtlingsfragen der Deutschen Bischofskonferenz, Erzbischof Stefan Heese. Er berichtete uns aus Würzburg.
5: Wir stellen fest, dass das Thema Flüchtlingsschutz immer mehr angefragt wird. Es wird angefragt von bestimmten Parteien, es wird angefragt bis in die Gesellschaft hinein. Flüchtlinge werden für manches sozusagen zur Verantwortung gezogen, was in unserem Land natürlich als Problem existiert. Und deswegen ist es wichtig, sich diese rechtlichen Grundlagen immer wieder in Erinnerung zu rufen, die in unserem Land Gott sei Dank bestehen. Und zwar nicht nur in unserem Land durch das Grundgesetz, sondern die auch bestehen durch die Genfer Flüchtlingskonvention und durch die universellen Menschenrechte.
6: Auf die Frage, ob die katholische Kirche und Papst Leo XIV. Zum Thema Flüchtlinge und Migranten genug gehört werden, meinte Erzbischof Heese.
5: Es gab ja gerade eine aktuelle Auseinandersetzung zwischen dem Papst und dem amerikanischen Präsidenten. Ich glaube, das hat dem Papst gut getan und das hat seine Worte in den Mittelpunkt gerückt.
6: Generell sieht der Flüchtlingsbeauftragte der Deutschen Bischofskonferenz die katholische Kirche aber auch ein bisschen in der Pflicht. Sie sollte sich fragen:
5: Sagen wir als Kirche oft genug unsere Position? Sind wir am Puls der Zeit und verstehen wir es, unsere christliche Auffassung so ins Gespräch zu bringen, dass sie gehört werden kann? Da würde ich sagen, ist immer noch Luft nach oben.
6: Erzbischof Stefan Heese als Flüchtlingsbeauftragter der Deutschen Bischofskonferenz versucht sich durch Tagungen, Interviews oder Stellungnahmen für Migranten und Flüchtlinge einzusetzen. In Würzburg nahm er beim 10. katholischen Flüchtlingsgipfel auch an einer Podiumsdiskussion zu aktuellen Entwicklungen und Herausforderungen im Flüchtlingsschutz mit Politikern und Experten teil.
5: Unser oder mein Part als Bischof ist natürlich die universale Perspektive der Menschenwürde und der Menschenrechte einzubringen. Ich kann nur Anwalt sein für dieses Thema und vor allen Dingen für die Menschen, die dahinter stehen. Und wir sehen ja jetzt schon, dass das nicht ganz einfach ist. Ich habe zum Beispiel den Eindruck, dass in unserem Land manche Gerichtsentscheidungen nicht eins zu eins umgesetzt werden. Da darf man sich nicht hinter zurückziehen, weil ich sonst befürchte, dass Recht und Gesetz sehr leicht ausgehebelt werden können. Und das möchte ich eigentlich für unser Land nicht heraufbeschwören.
6: Der Hamburger Erzbischof Stefan Heese. Für Radio Vatikan, Stefanie Stahlhofen.
1: Ein ausführliches Interview mit dem Flüchtlingsbeauftragten der Deutschen Bischofskonferenz, Erzbischof Stefan Heese, zum 10. katholischen Flüchtlingsgipfel in Würzburg finden Sie bei uns im Internet auf www.radiovatikan.de. Und diesen Mittwoch hat der Vatikan auch das offizielle Programm für die Spanienreise von Papst Leo XIV. Veröffentlicht. Es ist die erste Reise in ein EU-Land außerhalb Italiens. Sie führt den Papst vom 6. bis 12. Juni nach Madrid, Barcelona und auf die kanarischen Inseln Gran Canaria und Teneriffa. Beide sind wichtige Einreisepunkte vor der Westküste Afrikas für Migranten, die der Papst dort treffen will, ebenso wie Hilfsorganisationen. Außerdem spricht Leo XIV. Vor dem spanischen Parlament. Mehr dazu auf unserer Webseite. Und zum Schluss unserer Sendung noch ein Blick auf die Vereidigung der Schweizer Gardisten, die am heutigen 6. Mai um 17 Uhr im Damasushof stattfindet. Zunächst hatte Papst Leo XIV. Am Vormittag den Schweizer Bundespräsidenten Guy Parmelin zu einer offiziellen Audienz empfangen. Im Anschluss an das Treffen mit dem Pontifex kam der Bundespräsident mit Kardinalstaatssekretär Pietro Parolin sowie dem Sekretär für die Beziehungen zu den Staaten und internationalen Organisationen, Erzbischof Paul Richard Gallagher, zu weiteren Gesprächen zusammen. Mehr von Mario Galgano.
7: In der herzlichen Atmosphäre der Gespräche wurde die hohe Qualität der bilateralen Beziehungen gewürdigt. Ein besonderes Augenmerk galt dabei dem treuen und professionellen Dienst der päpstlichen Schweizer Garde, die seit Jahrhunderten ein lebendiges Bindeglied zwischen der Schweiz und dem Heiligen Stuhl darstellt, heißt es in der Medienmitteilung des Vatikanischen Presseamtes im Anschluss an die Gespräche. Neben den institutionellen Fragen erörterten die Gesprächspartner auch Themen von internationalem Gewicht. Angesichts der aktuellen weltpolitischen Lage standen insbesondere die Konflikte in der Ukraine und im Nahen Osten im Fokus. Beide Seiten bekräftigten ihren festen Willen, auf multilateraler Ebene eng zusammenzuarbeiten, um die Förderung des Friedens aktiv voranzutreiben. Dieser diplomatische Austausch bildet den feierlichen Rahmen für die Vereidigung der neuen Gardisten, die diesen Mittwochnachmittag im Vatikan stattfindet. Bereits am Dienstagnachmittag begannen die Vorbereitungen auf diesen festlichen Akt mit tief verwurzelten Traditionen. In der Kirche des Campo Santo Teutonico versammelten sich die Gardisten zu einer feierlichen Vesper, die dem geistlichen Innehalten diente. Ein bewegender Moment war zudem die Kranzniederlegung zu Ehren der verstorbenen Kameraden, mit der Schweizer Garde ihre tiefe Verbundenheit zu ihrer Geschichte und ihrem Auftrag zum Ausdruck brachte. An diesem Mittwochnachmittag übertragen wir live und mit deutschem Kommentar die diesjährige Vereidigungsfeier im Vatikan. Die Übertragung beginnt um 16.55 Uhr und wird über die üblichen Kanäle zu sehen und hören sein.
1: Mehr zu der Vereidigung, an der auch Papst Leo teilnehmen wird, gibt es in unseren kommenden Sendungen. Und damit sind wir am Ende für heute angelangt. Schön, dass Sie dabei waren. Am Mikrofon verabschiedet sich herzlich Christine Seuss. Sie hören Radio Vatikan. 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

0: Radio Horeb am Mittwochnachmittag, heute der 6. Mai. Mein Name ist Eliane Grever. Ich grüße Sie ganz herzlich aus unserem Medienhaus von Radio Horeb in Balderschwang im Oberallgäu. 16.19 Uhr ist es, gleich 20 Minuten nach 4. 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

die Andachtsform schlechthin, die man mit römischem Katholizismus, mit katholischer Kirche verbindet, der Rosenkranz. Und damit beschäftigen wir uns heute hier in der Katechismus-Sendung bei Radio Horeb. Mein Name ist Gregor Dornis. Schön, dass Sie jetzt hier mit dabei sind in dieser Sendung mit Diakon Werner Kiesig aus Brandenburg an der Havel. Auch wir bei Radio Horeb beten täglich den Rosenkranz, gehört ganz fest zum Bestandteil unseres Programmablaufes. 0:15 Uhr in der Nacht, dann früh gleich um 6 starten wir den Tag.

0: das auch heißt, Gesetze mit Ä in der zweiten Silbe. Jedes dieser Gesetze ist verbunden mit einem besonderen Glaubensgeheimnis. Eine Betrachtung, ein Schwerpunkt, der über diesem Gesetz liegt, eine Betrachtung eines Glaubensgeheimnisses. Und das Ganze ist thematisch auch eingeteilt. Da gibt es einen freudenreichen Rosenkranz, einen schmerzhaften Rosenkranz, einen sogenannten glorreichen Rosenkranz und noch viele weitere Formen haben sich da etabliert. Und das nehmen wir hier zum Anlass, mal ein bisschen diese Geheimnisse, wie diese kleinen thematischen Einheiten auch heißen, diese Geheimnisse der einzelnen Rosenkranzgesetze zu betrachten. Und da sind wir sehr froh, dass wir einen erfahrenen und gefragten Seelsorger bei uns haben, nämlich Diakon Werner Kiesig aus Brandenburg an der Havel. Und genau dort in Brandenburg haben wir ihn am Telefon. Grüße Gott, Diakon Kiesig.
1: Grüße Gott, lieber Herr Dornis. Grüße Gott, liebe aufmerksame, wie ich denke, Hörergemeinde.
0: Und wir starten, Diakon Kiesig, mit dem sogenannten freudenreichen Rosenkranz. Einzelne Geheimnisse unseres Glaubens, Glaubensbekenntnisse, Glaubenswahrheiten, könnte man auch sagen, die uns in eine besondere Freude versetzen. So jedenfalls der Anspruch dieses freudenreichen Rosenkranzes. Er startet die erste Einheit, das erste Gesetz, also das erste Mal ein Vaterunser und 10 gegrüßet seist du Maria, stehen unter dem Geheimnis, wie es heißt, Jesus, den du, o Jungfrau, vom Heiligen Geist empfangen hast.
1: Ja, liebe Hörerinnen und Hörer, den du, o Jungfrau, vom Heiligen Geist empfangen hast. Ein einziger Satz. Und hinter dem verbirgt sich doch unendlich viel. Aber das erfahren wir auf Schritt und Tritt in der Heiligen Schrift, dass da nur wenige Sätze gesagt sind, die so bedeutungsvoll sind. Und das ging mir irgendwann mal so durch den Sinn auch. Wie kurz und knapp sind die Berichte, die für uns in der Bibel stehen. Und die geschriebene Zeitgeschichte, auch wenn das viele nicht so sehen. Ein Engel, eine Botschaft bringt zu einer unbekannten Frau, schon das allein unglaublich klingt. Wer weiß das überhaupt genau? Gab es denn Zeugen dazu mal, die ebenfalls gesehen, gehört? Ist diese Meldung nicht doch schal, zu Recht man sich da hört? Und sie empfing vom Heiligen Geist. Kann man das wirklich glauben? Was gibt es, das das auch beweist? Was überzeugt die Tauben, die Skeptiker, die Realisten, all die Gescheiten dieser Welt? Ja, oft, oft genug sogar die Christen, die Zweifel daran auch befällt. Gibt es vergleichbare Geschichten? Mit solcher langen Tradition gibt es anderes so zu gewichten als das Geschehen um Gottes Sohn? Hat irgendetwas noch mehr Zeugen, die mit dem Leben dafür stehen ein, die nicht gewaltsam man konnte beugen, aufgrund des Glaubens ganz allein. Und pilgern nicht bis heute Millionen alljährlich hin, wo diese Frau verehrt? Es scheint sich doch für sie zu lohnen. Da ist es ganz sicher nicht verkehrt. Es bleibt dabei, man kann nicht alle überzeugen und viele suchen lieber anderswo ihr Heil. Ich will mich gerne weiter vor der Frau mit ihrem Kinde beugen. Hab so wie Sie, Maria, damit auch den besten Teil. Liebe Hörerinnen und Hörer, ja, jedes Rosenkranzgebet ist ein sich verbeugen vor der großen Liebe, vor dem großen Geschenk, das Gott uns gemacht hat. Ich kriege immer wieder mit, wie gesagt wird, wie andächtig man das beten muss und alles. Ich gehe nicht auf das Äußere ein. Ich gehe jetzt einfach nur ein, was geschieht. Da, wo wir uns für dieses Geheimnis öffnen, so wie Maria, da kommt die Gnade Gottes auch in unser Herz. Und das ist das, weshalb wir es ja beten. Damit wir mit ihm so in Verbindung bleiben wie Maria. Und das Ganze drumherum, das bleibt ein großes Geheimnis, das werden wir nicht erklären können. Aber wir können es wie alles andere auch immer wieder erfahren. Und das ist ja

das Besondere, dass wir etwas erfahren können. Wir können nicht nur etwas glauben, wir müssen nicht nur etwas glauben, sondern wir können es erfahren, dass das die Wirklichkeit ist. Maria hat vom Heiligen Geist empfangen. Das Drumherum können wir in der Heiligen Schrift nachlesen. Der Engel, der kommt. Sie erschreckt. Wie soll man das als junges Mädchen, muss man ja auch heute sagen, eigentlich überhaupt begreifen? Wie unbegreiflich ist das alles? Aber das Unbegreiflichste ist natürlich auch, dass sie Ja sagt. Und was aus diesem Ja dann alles erwächst. Ja, sagt Maria, mir geschehe, wie du es gesagt hast. Ich will dafür ganz mich öffnen. Ich will es in mein Herz hineinnehmen. Ich will deine Gnade erfahren. Denn dass sie eine Begnadete war, wissen wir. Und dieses Gnadenpolster, das schon in Vorbereitung war, wurde in diesem Augenblick durch ihr Ja auch noch wieder bestätigt. Ja, mir geschehe, wie du es gesagt hast. Diese kleine Szene und endet einfach, danach verließ sie der Engel. Danach saß sie da und ging wahrscheinlich mit tausend Gedanken um, was hast du jetzt getan, was passiert denn jetzt, was passiert denn jetzt, wie geht das weiter? Das steht alles nicht in der Heiligen Schrift. Und ich bin ganz sicher doch, dass sie da saß und sich ihre Gedanken machte, mein Gott, was tust du mit mir, Herr? Mein Gott, wie geht das weiter, wie soll das werden? Aber ich vertraue, ich sage jeden Tag, jeden Augenblick mein Ja. Und irgendwo hat es wahrscheinlich wirklich auch Klick gemacht. Und sie war sich bewusst, was da wirklich Großes kommt. Und sie behält das Geheimnis nicht für sich nur alleine, sondern sie weiß, das Leben geht weiter. Sie kann nicht darauf warten, dass etwas geschieht, sondern sie geht zurück in ihren ganz normalen Alltag und weiß ja, dass ihre Verwandte Elisabeth auch in anderen Umständen ist und dass die Hilfe braucht in solcher Situation. Und sie macht sich auf den Weg zu ihr. Das ist das zweite Geheimnis, das wir betrachten, den du, o Jungfrau, zu Elisabeth getragen hast. Ja. Da ist noch nichts zu spüren, da ist noch nichts zu merken. Sie weiß es selber noch nicht. Und doch ist da schon etwas in ihr, das sie antreibt, damit dahin zu gehen, wo der nächste Ort ist, wo der nächste schon im Grunde darauf wartet, Johannes der Täufer im Schoß Elisabeths, der berührt sein möchte von dem, was da geschieht. Der, ja, Geheimnis des Glaubens, es auch nicht weiß, wie es geschieht, aber es ist geschieht. Und Elisabeth empfängt Maria und sagt nicht, ach, bist du willkommen, sondern sie sagt, wer bin ich, dass die Mutter meines Herrn zu mir kommt? Woher weiß Elisabeth, dass die Mutter des Herrn kommt? Dass Elisabeth, dass Maria schon dieses Kind in ihrem Schoß trägt, das in einem Augenblick nur da ist. Ja, wo man noch nicht groß verspürt, alles nicht. Und es ist doch da und sie weiß es. Und sie beugt sich demütig und nimmt Maria auf und nimmt ihre Hilfe entgegen. Und wir hören auch das in einem kurzen Satz. Und als Maria da eintrifft, hüpft das Kind im Schoß Elisabeths. Der Johannes, der Täufer, der merkt es schon im Innern seiner Mutter, dass da etwas Großes geschieht, dass da der kommt, der ihn berufen hat, der will, dass er auch da ist und dass er sein Wegbereiter sein wird. Ach, liebe Hörerinnen und Hörer, man könnte über das alles noch, wer weiß wie viel, reden und nachdenken. Aber das ist das Großartige an diesem Rosenkranz, dass wenn man ihn mit der Bereitschaft, ihn gut zu beten, betet, auch wenn manchmal ein bisschen schneller, manchmal ein bisschen langsamer, manchmal gibt welche, die beten, die, da denkt man, es ist ein Krimi, aber das Entscheidende geschieht nicht von uns, sondern das Entscheidende geschieht von oben, dass er
dieses Heilswerk so ins Werk setzt, schon am Wirken ist. Nicht nur in Maria, in Elisabeth, in Johannes dem Täufer. Wir merken es, es funktioniert alles schon, bevor die damals es überhaupt begreifen können. Da ist schon alles in Gang, da ist schon das Wesentliche gesagt und entschieden, den du, o Jungfrau, zu Elisabeth getragen hast. In Freude, in Dankbarkeit, in der ganzen Alltäglichkeit auch des alltäglichen Lebens, sich nicht bewahrend davor, sie zu unterstützen, Elisabeth, die schon ein bisschen weiter ist, die schon hochschwanger ist, denn sie ist ja schon länger geschenkt worden. In ihrem hohen Alter und in ihrem hohen Alter ist es natürlich auch noch etwas schwerer als in jungen Jahren. Es trennen sie ja etliche Jahre voneinander altersmäßig. Aber es geht alles richtig gut, richtig heiligmäßig weiter, den du, o Jungfrau, zu Elisabeth getragen hast. Und schon kommt der nächste große Sprung. Maria muss natürlich wieder nach Hause gehen. Maria verlässt wieder Elisabeth. Maria geht wieder nach Nazareth. Und dann kommt die große Geschichte, die alles nicht so umfangreich und so buchmäßig beschrieben ist, sondern mit wenigen Sätzen nur gesagt wird. Maria schenkt diesem Sohn Jesus, der im Heiligen Geist in ihr herangewachsen ist, das Leben, den du, Jungfrau, in Bethlehem geboren hast. Wie kurz ist dieser Satz und was steht da alles hinter? Die Volkszählung, das ganze Weihnachtsevangelium wird auf einmal wieder lebendig, dass sie sich hochschwanger auf den Weg machen muss. Mit der ganzen Unsicherheit, was wird werden? Mein Gott, werde ich überhaupt diesen Weg gehen können? Die vielen, vielen Kilometer, ein paar Tage muss man da unterwegs sein. Was passiert, wenn es unterwegs passiert, wenn es zu früh kommt? Ja, liebe Hörerinnen und Hörer, wir beten das alles so. Sind wir mit unseren Gedanken dann bei solchen Wirklichkeiten auch oft? Aber ich glaube, das geht auch gar nicht so, wie wir das möchten, sondern es geht immer wieder nur, dass wir es in Angriff nehmen und sagen, schenk mir, Herr, schenk mir Erkenntnis, schenk mir, dass ich wach werde, schenk mir, dass ich das nicht nur herunterbete, sondern schenk mir den Zuwachs an Glauben, an Zuversicht, an Hoffnung, an unerschütterlichem Vertrauen in dein Wirken und in dein Handeln, den du, Jungfrau, in Bethlehem geboren hast. Ja, in einem Stall mit ein paar Tieren, in Armut, in Dunkelheit. Wie geht das alles? Aber es geht, dieses große Geheimnis Gottes verwirklicht sich in jeder Situation des Lebens, auch in dieser Situation. Ob Maria gezweifelt hat, geschrieben steht davon nichts. Aber ich denke, dass sie ja auch ganz Mensch ist und dass sie auch als ganzer Mensch auch ihre Unsicherheiten hat, trotz allem. Und dass sie zu diesem Ja immer wieder stehen muss, Herr, ich begreife es nicht. Wie soll das gehen? Ich sitze hier in einem Stall mit meinem Kind. Und da gehen die Worte, die der Engel gesagt hat. Er wird Sohn des Allerhöchsten genannt werden. Wer kann denn das? Wer kann denn das begreifen? Wer kann das begreifen? Und doch, das ist die Wirklichkeit. Diese unbegreifliche Wirklichkeit. Und aus der Erfahrung mit dieser Wirklichkeit wird immer tiefer auch der Glaube und das Vertrauen. Jede solcher schwierigen Situationen macht uns sicherer, dass da einer am Werke ist und dass es am Ende gut wird. Aber der Weg ist immer ein Weg der Zweifel, der Unsicherheiten. Ein Weg der Fragen. Ein Weg, bei dem man manchmal vielleicht sogar ein bisschen mutlos ist. Wie soll das weitergehen? Und ich bin sicher, dass das bei Maria nicht anders. Die ist auch nicht mit Glanz und Gloria und nur noch mit großer Freude. Nein, wir wissen das. Das wäre unmenschlich, das geht gar nicht, sondern da sind auch Tränen mit dabei, die gar nicht genannt werden. Aber
ständige Wiederholung, den du geboren hast, Maria, beten wir. Und lass auch uns ihn immer wieder so annehmen, wie du ihn angenommen hast. Und lass ihn immer wieder auch uns zu denen tragen, auch in die dunklen Nächte, in die Ställe, in die Hütten der anderen. So wie wir es ja sein sollen, als Zeugen, als Boten. Denn das ist ja alles nicht außer Betrieb, auch wenn das an der Stelle nach uns noch nicht so vertraut ist oder wir manchmal auch gar nicht daran denken. Wir sind ja Wissende, wir haben ja schon so viel mehr erfahren über die Jahrtausende der Christengeschichte. Wir dürfen noch mit viel größerer Zuversicht als mit Maria diesen Weg weitergehen, weil wir schon wissen, dass alles gut ausgeht, auch wenn es durch die dunkle Nacht geht, den du, o Jungfrau, in einem Stall in Bethlehem geboren hast. Stärke auch unseren Glauben. Lass uns nicht mutlos werden, wenn es um uns herum dunkel ist, wenn wir meinen, wir sind nur in einem Stall. All das, liebe Hörerinnen und Hörer, das steht hinter diesem kurzen Satz, den wir in diesem Rosenkranz so zuversichtlich und manchmal leider auch so gedankenlos beten. Lass ihn uns immer wieder wiederholen, nicht nur 10-mal, sondern 100-mal. Denn für mich ist das Bild des Rosenkranzes und die Wirkung des Rosenkranzes immer in den Tropfsteinhöhlen, die ich mal in Saalfeld da gesehen habe. Von unten wächst es nach oben und von oben wächst es nach unten. Die Tropfen, die Tropfen, die Tropfen. Da kann man stundenlang sitzen, man sieht nicht das Wachstum, aber wir wissen, dass das gewachsen ist, dass wir so aufeinander zuwachsen, wir von unten und er von oben, den du, o Jungfrau, geboren hast.

0: es geht weiter. Der nächste Satz, den du, o Jungfrau, im Tempel aufgeopfert hast. Liebe Hörerinnen und Hörer, bei diesem Ereignis bin ich schon einmal vor langer Zeit auch ganz massiv stehen geblieben und habe gedacht, ja, was geschieht da? Da kommt eine junge Frau, die ein Kind geboren hat, die in der Freude über dieses Kind da ist, mit ihrem ganzen Jubel, mit ihrer ganzen Dankbarkeit kommt sie in den Tempel, um dem zu danken, der ihn geschenkt hat und der in dieser ganz besonderen Weise ja noch viel mehr aus dieser Gabe ein Gottesgeschenk macht, als das normalerweise ist. Aber das Normale bleibt auch, die normalen Empfindungen einer Mutter. Und sie folgt der Tradition, ja, jedes Erstgeborene soll dem Herrn geweiht sein. Wir erinnern uns an die Sätze aus der Heiligen Schrift. Das ist die Tradition im jüdischen Land. Das ist die Tradition, in der Maria und Josef gelebt haben. Der Erstgeborene soll dem Herrn geweiht sein. Und so geht sie in den Tempel, tut, was die Vorschriften sagen, tut, was gegeben ist, was dazugehört als Wichtigstes. Manchmal denke ich, ob das in unseren Zeiten auch noch so passiert, ob da noch außer im Jüdischen noch Menschen sind, die sagen, mein Erstgeborenes, nicht nur ein Junge, auch ein Mädchen, soll erst einmal dem Herrn geweiht sein, soll als großes Dankgeschenk auch ihm wieder vertraut in die Hände gelegt werden. Mach du mit diesem Kind, das mir geschenkt ist, das, was du für gut und richtig hältst mit diesem Kind. Dann begegnet sie dort den beiden Alten, die staunend kommen. Und da kommt wieder schon die Unsicherheit und sagt, wie kann das sein, dass der Simeon sie erkennt, sie, die Mutter dieses Kindes. Der da sagt, das ist nicht nur eine Frau mit ihrem Kind, sondern das ist das, worauf ich weiß nicht, wie lange gewartet habe. Das steht ja nicht in der Heiligen Schrift. Da steht nur, dass er erwartet hat, dass es kommt, dass es passiert, dass er dem Herrn begegnen wird. Wie viele Jahre, vielleicht Jahrzehnte darüber vergangen sind. Und er hat nicht aufgehört, daran zu glauben, nicht aufgehört, darauf zu vertrauen, dass das Wirklichkeit wird. Und weil er so vertraut und geglaubt hat, weiß er auch, jetzt ist der Tag gekommen. Jetzt ist dieser Augenblick meines Lebens. Nun erfüllst du deinen Knecht, o Herr, mit allem Segen des Himmels in dieser Begegnung mit diesem Kind. Und er nimmt es auf seine Arme. Und Maria ist wahrscheinlich genauso wieder am Staunen. Wie kann das sein? Wie kann das sein, dass dieser fremde Priester, der dort seinen Dienst tut, dieses Kind erkennt? Ich habe doch noch gar nichts gesagt, ich bin doch nur gekommen. Ja, wir dürfen solche Gedanken denken und wir dürfen immer wieder sagen, ja Herr, wir vertrauen darauf, dass du das Richtige immer machst im richtigen Moment. Wir brauchen es immer wieder nur annehmen. Und auch da mischt sich schon wieder eine Bitternis hinein, denn dieser Simeon, der dämpft ihren Jubel, was diesem Kind passieren wird. Er sagt, dir wird ein Schwert durch die Seele dringen. Maria, dir wird es nicht leicht gemacht mit diesem Sohn, den du heute hierher bringst. Du wirst es immer wieder erfahren, dass es auch Sorge und Leid gibt, auch um dieses ganz so außergewöhnliche Kind, das so großartig ist und alles übersteigt und doch in so viel menschlicher Armseligkeit immer wieder unterzugehen droht, dem äußeren Anschein nach. Und doch ist das der Weg zum ewigen Heil. Durch die Nacht, durch das Dunkel, durch Sorge und Leid und wir wissen es ja schon, sogar durch Kreuz und Tod hindurchzugehen. Aber da sind wir noch nicht. Heute sind wir noch einmal im Tempel, den du, Jungfrau, im Tempel aufgeopfert hast. Ja, du hast diesen deinen Sohn in die Hände Gottes gelegt, in die Hände des Vaters, der ihn geschenkt hat. Mach du und hilf mir, ja zu sagen. Und wieder machen wir einen großen Sprung, den du, o Jungfrau im Tempel, wiedergefunden hast. Ja, dazwischen liegen Jahre, viele Jahre, wo nichts passiert, wo wir nichts hören, was und nichts erfahren, was da alles geschieht in Nazareth, was mit diesem Jungen da wird, wie er groß wird, wie er heranwächst, wie er mit den anderen Kindern, die da im Ort sind, wahrscheinlich spielt. Heute würde man sagen, Fußball spielt. Ich weiß nicht, was die damals gemacht haben. Aber er ist ganz normal, er fällt überhaupt nicht auf. Alle denken, ja, das ist der Sohn des Zimmermanns, einer wie alle. Und er ist doch ganz anders und jetzt kommt wieder. Nach so vielen Jahren der Normalität, des normalen Lebenslaufes, wie es in der jüdischen Familie gang und gäbe war, dass man halt immer wieder in die Synagoge ging, dass man gebetet hat. Denn wir erfahren das ja, dass er sich auskannte. Das erfahren wir jetzt, nachdem er als Zwölfjähriger in den Tempel kommt. Sie sind wieder einmal in Jerusalem, sie sind wieder einmal im Tempel. Und mit vielen anderen, man taucht ein in die großen Menschenansammlungen, wie sie auch heute an den großen Wallfahrtsorten immer wieder sind. Und da geht jeder auch irgendwo in seiner besonderen Weise den Weg. Manchmal mehr in Gemeinschaft, manchmal auch einander vertrauend. Du hast doch ein paar andere Interessen als ich, aber wir treffen uns dann und dann wieder. Und so war das ganz sicher da auch. Und dann machen sie sich wieder auf den Heimweg und auf einmal, ja, der müsste doch bei den anderen mit dabei sein, der müsste doch bei den, und der, sie vermissen ihn auf einmal. Er ist gar nicht da. Was denn nun? Wo ist der abgeblieben? Die elterliche Sorge. Heute würde man wahrscheinlich davon reden, von Verletzung der Aufsichtspflicht. Ach ja, liebe Hörerinnen und Hörer, was haben wir für merkwürdige Dinge heute? Und dabei ist vieles viel, viel einfacher, als man manchmal meint. Aber sie sind in Sorge und sie sind zu Recht in Sorge. Und sie suchen ihn und kehren um nach Jerusalem. Sie werden wahrscheinlich noch nicht so weit entfernt sein. Aber was passiert? Wieder passiert Unglaubliches, vor dem man nur staunen kann. Da sitzt er im Tempel, mitten unter denen, die da das Sagen haben. Mitten unter den Pharisäern und Schriftgelehrten, die sie auskennen mit der jüdischen Tradition, mit dem Gebetsleben, mit dem, was nötig ist. Und nicht nur, dass er irgendwo in der dritten Reihe ganz hinten sitzt und zuhört, sondern es heißt, er sitzt mitten unter ihnen und hört ihnen zu. Und er stellt Fragen und alle sind betroffen über das, was dieser Jugendliche, dieser Zwölfjährige da von sich gibt. Und da finden sie ihn. Sie, die besorgten Eltern, da finden sie ihn. Und sie machen ihm einen Vorwurf. Find, wir haben dich gesucht, hast du denn nicht? Und sie kriegen auch noch, könnte man volkstümlich sagen, eine dumme Antwort. Wusstet ihr nicht, dass ich in dem sein muss, was meinem Vater gehört? Habt ihr vergessen, wer ich bin und wo ich hingehöre, was der letzte Ursprung meines Lebens, meines Daseins ist, auch wenn ich euch anvertraut bin? Habt ihr daran nicht gedacht, dass da gar nichts passieren kann, sondern dass ihr euch unnötige Sorge gemacht habt? Ich wäre schon gekommen wahrscheinlich, aber Maria und Josef sind erleichtert. Und wieder sagt das alles nur ganz, ganz, ganz kurz und knapp die Heilige Schrift. Und er ging mit ihnen und er war ihnen gehorsam. Liebe Hörerinnen und Hörer, ja, der Rosenkranz hat es schon in sich. Und wenn man anfängt, darüber nachzudenken, dann gewinnt man selber an Glaubenstiefe, an Zuversicht. Da weiß man auf einmal, was da alles drinsteckt in diesen wenigen Sätzen, den du, o Jungfrau, vom Heiligen Geist empfangen hast, den du zu Elisabeth getragen hast, den du geboren hast in einem Stall, den du in den Tempel gebracht hast als Kind, den du wiederfinden musstest, nachdem er schon etwas größer war im Haus des Vaters. Ach, wir könnten noch eine halbe Stunde dranhängen und hätten immer noch etwas, was in diesen Zeitraster hineinpasst. Wir wissen, haben nichts gesagt über die Flucht nach Ägypten, die ja auch dazwischen drin war. Aber das fügen Sie selbst alles hinein. Nehmen Sie sich immer wieder auch die Texte vor. Nehmen Sie sich die Zeit, nicht nur den Rosenkranz so zu beten, so kostbar, das ist so wichtig, das ist so großartig, dieses Hilfsmittel ist. Und wir wissen, was dieser Rosenkranz aller, die ihn gebetet haben, schon bewirkt haben. An kleinen Dingen im persönlichen Bereich, an großen. Im Weltgeschehen vertrauen Sie darauf, dass der, der uns dieses Gebet im Grunde geschenkt hat, durch sein Dasein auch heute am Wirken ist und immer und immer und immer alles zum Guten lenken wird. Beten Sie ihn und betrachten Sie ihn. Beim Beten ist da wenig Möglichkeit, immer zu betrachten, aber verlassen Sie sich darauf, dass da, wo Sie ihn beten, auch das Entscheidende von oben dazukommt. Und ich kann nur von mir ganz persönlich sagen, wie oft bin ich mit dem Auto gefahren und habe den Rosenkranz gebetet, in unterschiedlichen Variationen natürlich, je nach Tageszeit. Und was mir für Gedanken gekommen sind beim Beten des Rosenkranzes, Gedanken, die gar nicht geplant waren, gar nicht, die mit dem Rosenkranz zusammenhängen, die ganz von anders her kamen und die mich zum Staunen brachten. Ja, die Zuwachsrate beim Rosenkranzbeten ist viel größer, als wir oft merken, als wir meinen, als wir denken. Beten Sie ihn weiter. In jeder Situation in Freude und Dankbarkeit und auch im Dunkel, auch in Unsicherheit und auch mit Tränen. Aber beten Sie ihn. Dazu lade ich Sie ein und ermutige ich Sie. Und damit sage ich für heute, schön, dass Sie mir zugehört haben und Dankeschön dafür.
1: Betrachtungen zum Rosenkranzgebet. Heute in dieser Katechismus-Sendung ein besonderer Blick auf diese spezielle kirchliche katholische Andachtsform, das Gebet des Rosenkranzes. Betrachtungen dazu von Diakon Werner Kiesig aus Brandenburg an der Havel. Heute ging es um den sogenannten freudenreichen Rosenkranz. Liebe Hörerinnen und Hörer, ich sag's noch einmal, wir hier bei Radio Horeb beten auch täglich, dreimal am Tag beten wir den Rosenkranz. Wenn Sie mit dieser Gebetsform vielleicht noch nicht so vertraut sind und das kennenlernen möchten, 0.15 Uhr in der Nacht gibt es den Rosenkranz und dann früh um 6 starten wir den Tag mit dem Rosenkranz und auch am Abend um 19.10 Uhr versammeln wir uns gemeinsam zu diesen Betrachtungen, zu diesem christologischen, christozentrischen Gebet, Christusgebet, wie der heilige Johannes Paul II. Das gesagt hat. Herzliche Einladung dazu, das mitzubeten und natürlich diese Sendung nachzuhören in unserer Mediathek auf horeb.org. Beim Katechismus mit dem heutigen Datum finden Sie dann in Kürze diese Betrachtungen von Diakon Werner Kiesig aus Brandenburg an der Havel. Und wir setzen natürlich die Betrachtungen des Rosenkranzes fort. Schmerzhafter Rosenkranz, glorreicher Rosenkranz, was es da alles gibt, das besprechen wir natürlich auch weiter hier in dieser Reihe im Katechismus bei Radio Horeb. Mein Name ist Gregor Dornis. Danke Ihnen allen fürs Dabeisein. Hier folgt jetzt gleich die Sendereihe zum Nachdenken. Danke, Diakon Kiesig, für diese Betrachtungen, für dieses Hinführen. Und damit wir das Ganze auch wirklich gehört haben, damit das wirklich auch in unserem Leben Platz greift, freuen wir uns, wenn Sie uns zum Ausklang der Sendung noch den Segen mitgeben.
0: Ich habe auch noch ein ganz persönliches Gedicht zum Thema Verkündigung, das ich an den Schluss setzen möchte vor dem Segen. Ist nicht unglaublich, diese Botschaft, die wir hören, und gar von einem Engel soll sie sein. Was Wunder, dass sich Aufgeklärte da empören und das Verstandesmenschen einfach sagen, nein. Steht nicht entgegen, dies Geschehen, all unserer Erfahrung. Wer hätte jemals einen Engel schon geschaut? Gibt uns die Wissenschaft nicht andere Erkenntnis, andere Nahrung? Wer wäre da, der dieser wohl misstraut? Versuchen nicht auch Gläubige, ganz anderes zu deuten, als irgendwas, das geistig nur geschehen? Kann anderes erwarten man denn von den Leuten? Und doch bleibt diese Botschaft über alle Zeit bestehen. Ja, diese Botschaft ist die Botschaft aller Zeiten. Und sie ist wahr und wirklich, wie kaum anderes auf dieser Welt. Und sie dringt in die Herzen derer, die ihr Platz bereiten und da, nur da, sie auch auf guten Boden fällt. Und da, nur da wird Gottes Wort auch heute lebendig, nimmt an Gestalt, bringt Frucht, bringt Segen und bringt Heil. Nur da wirkt unser Herr auch heute eigenhändig, selbst wenn auch heute ungezählte glauben mehr das Gegenteil. Drum bete ich gerne mit Maria, mir geschehe. Und überlass mich dem, der besser weiß und kann, auch da, wo ich wie sie es nicht verstehe. Es kommt einst der Tag, an dem ich sehen kann. Und auf diesem Weg wünsche ich Ihnen allzeit Gottes Geleit und seinen Segen. So segne Sie, der Allmächtige, der Dreifaltige, der liebende Gott, der Vater und der Sohn und der Heilige Geist. Amen.
1: Amen.

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0: Liebe Zuhörer unseres Rates, die Weltfamilie von Radio Maria hat ein Heftchen herausgebracht, DIN A5 Format mit dem Titel Radio Maria Zeugnisse. Hörer aus aller Welt erzählen ihre Erfahrungen. Es sind sehr interessante Heilungsberichte enthalten, auch wie Menschen ihren Ruf in den Weinberg des Herrn vernommen haben, in den Ortenstand, in das Priestertum. Und jetzt werden wir ein neues Kapitel aufschlagen. Es geht um ein Radio der Umkehr, der Bekehrung. Und da heißt es in der Einleitung, durch seine Programmgestaltung ruft Radio Maria die Menschen zur Umkehr auf, damit sie im Licht Gottes wandeln und in Frieden leben können. Das Programm einer Redenstation von Radio Maria soll eine Einladung für jedes Geschöpf sein, zum Schöpfer umzukehren, zurückzukehren. Das ist der einzige Weg, um einen wahren Frieden auf der Erde herzustellen, damit das Reich Gottes sich in der ganzen Welt verbreiten kann. Denn siehe, das Reich Gottes ist mitten unter euch. Ein Zitat aus Lukas 17, 21. Und dann geht's los mit Maurice, 41 Jahre, Belgien. Liebes Radio Maria, ich danke euch von ganzem Herzen. Für mich gibt es nur eine Art von Medien, Radio Maria. Seine Botschaft, die Hoffnung ist erbaulich und es gibt keine Werbung. Das ist vielleicht auch etwas, was man als selbstverständlich mittlerweile hinnimmt, aber sie werden bei uns nicht belästigt. Ich kann fast schon keinen mehr Film mehr anschauen bei den öffentlich-rechtlichen Sendern, weil es mich derart ärgert, wenn ständig 5 bis 6 Werbebürger dazwischen geschaltet werden. Leider habe ich eine chronische Krankheit, aber dank euch kann ich meine Abende mit der Sendung Abendkatechismus beenden. Sie hilft mir, mich für die Nacht fertig zu machen und zu schlafen. Ich habe in meiner Jugend keine religiöse Unterweisung bekommen, aber Weisheit kommt mit dem Alter. Im vergangenen Frühjahr bin ich zusammen mit meinem Sohn getauft worden. Vielen Dank, ich bete für euch. Ararat Manukuyan, Gefängnis Ararat, Armenien. Ich bin inhaftiert im Gefängnis von Ararat. Ich habe eure Radio zum ersten Mal gehört, als ihr im Apparat drehte, um einen neuen Kanal zu finden. Bei eurem Sender hielt ich an und hörte Pater Anton, der sprach. Jetzt höre ich euch bereits fast 2 Jahre und dank eures Radios hat sich viel in mir verändert. Mein Glaube war sehr schwach geworden, aber durch euer Radio wurde er wieder geweckt. Jeden Tag höre ich euch und nehme an den nächtlichen Gebeten teil. Es gab Tage, an denen ich nicht schlief, weil ich euch gehört und mit euch gebetet habe, um meinen Glauben zu erneuern. Es gibt übrigens auch interessante Rückmeldungen, das habe ich selber gelesen, bei uns in Deutschland. Eine Stunde haben ja die Inhaftierten in der Regel einen Freigang, da können sie ein bisschen rausgehen, weil den ganzen Tag in der Zelle sitzen ist ja unvorstellbar. Also das ist ein Lockout einer komplett anderen Dimension. Und da haben mir manche geschrieben, sie haben auf den Freigang verzichtet. Die haben auf den Freigang verzichtet, weil sie eine Sendung hören wollten bei Radio Horeb. Das heißt, dann fast 48 Stunden da eingesperrt zu sein. Also da muss eine Sendung dann wirklich sehr gut sein, wenn man das macht. Denken Sie an diese Leute und beten Sie für sie. Es gibt übrigens von Radio Maria Italien ein ganzes Büchlein nur mit Leuten, mit Zeugnissen von Leuten im Gefängnis. Da sind wir noch weit davon entfernt, auch aufgrund der bürokratischen Hürden bei uns. Es ist einfach super schwierig, mit den Geräten ins Gefängnis reinzukommen. Also, heute sind wir so weit von Gott entfernt, schreibt Ararat Manukuyan, und brauchen Programme wie eure, um den Glauben wiederzufinden. Ich lebe seit 2 Jahren nach den Geboten dank eurer Programme. Im Dezember letzten Jahres habe ich schließlich um die Taufe gebeten und mich im Gefängnis taufen lassen. Vesna Gatara, Vojvodina, Serbien. Mein ganzes Leben lang war ich Atheistin. Ich habe auch die Kirche angeklagt und behauptet, sie sei Opium des Volkes, Karl Marx Rest grüßen, und ein großer Betrug. Ich war erstaunt, wie viele Menschen sich von der Kirche blenden ließen. Dann, vor etwa 10 Jahren, traf ich eine Frau, mit der ich mich angefreundet habe, und ich schloss mich den Zeugen Jehovas an. 6 Jahre verbrachte ich in dieser Organisation und lernte viel Theorie, aber es gab keine Spur von Liebe. Im Alter von 56 Jahren begann ich den Katechismusunterricht für Erwachsene in der katholischen Kirche zu besuchen und hörte zum ersten Mal von Radio Maria. Aus Neugier habe ich mir einige Sendungen angehört, und das hat mir neues Leben geschenkt. Dann begann ich dem ganzen Programm zu folgen. Durch Radio Maria lernte ich eine wunderbare geistliche Musik kennen, die eine geradezu magische Wirkung auf mich hatte und mich immer näher zu Jesus brachte. Alle Sendungen waren etwas Neues, erleuchteten meinen Weg und führten mich tiefer in den Glauben. Nicht nur der Glaube an Gott, sondern auch eine enorme Liebe und ein großes Vertrauen zu ihm erwachten in mir. Ich begann, Jesus immer mehr zu lieben. Ich war dankbar, vertraute auf ihn und legte all meine Probleme in seine Hände. Ein neues, anderes Leben hatte für mich begonnen. Ein neues Leben für Jesus. Jetzt schenke ich ihm all meine Zeit und Gedanken. Ich begann ehrenamtlich bei Radio Maria zu arbeiten und die Atmosphäre dort, die Menschen, die ich traf, stärkten meine Liebe zu Gott und mein Vertrauen zu ihm. Ich beteiligte mich an der karitativen Arbeit von Radio Maria und dem Verein Bethlehem und nahm an der Initiative 40 Tage für das Leben teil. Jetzt sehe ich die Menschen mit anderen Augen. Alles in meinem Leben hat sich in den letzten 4 Jahren verändert und durch Radio Maria und seine Sendungen bin ich ein anderer Mensch geworden. Die Liebe und mein Leben werden noch tiefer und die Musik begleitet mich, auch wenn ich nicht Radio höre. Radio Maria hat mich und mein Leben verändert. Es ist der einzige Sender, den ich jetzt noch höre. Das Fernsehen interessiert mich nicht mehr. Und ich könnte mir ein Leben ohne dieses Radio nicht mehr vorstellen. Danke. Also soweit auch dieses Zeugnis. Es ist doch schön, dass das auf der ganzen Welt so stattfindet, weil Radio Maria offensichtlich über alle Kulturen hinweg wirkt und eine ähnliche Wirkung auf die Menschen hat. Es sind viele Zeugnisse, also jetzt aus Serbien. Das nächste wird eines sein, was ich Ihnen vorlese, aus Uganda, Tansania, Malawi, Ungarn, aus Ruanda, Mazedonien, aus Italien, Nahen Osten. Peter Schilling aus München. Sagt denn der Name Peter Schilling etwas? Den Älteren wahrscheinlich schon. Er war ein Superstar, ein Songwriter. Major Tom, wochenlang den ersten Platz in den Charts in Deutschland, Österreich, USA und Japan. Er war mit diesem Hit, hat er wirklich den Sprung ganz nach oben geschafft. Was mit dem passiert ist, erfahren Sie das nächste Mal. Oder Sie bestellen das Heftchen, ganz einfach. Ja, ich möchte Ihnen einfach etwas Gutes tun. Nochmals, es ist kein PR-Gag, es ist nicht, um irgendwelche Spenden zu bekommen. Es ist vollkommen in Ordnung, wenn Sie das Heft bekommen, von mir aus auch 2 oder 3 Mal es weiterzuschenken. Dafür wurde es gemacht. Ich habe mich erkundigt, die Herstellung ist heute wir haben 5.000 Exemplare drucken lassen, bei ein paar Euros. Und also das verkraften wir, wenn es einfach so weitergegeben wird. Es geht rein um die Sache und dass Sie selber im Glauben bestärkt werden und auch andere. Segne, heile und behüte Sie, dein mächtiger und gütiger Gott, der Vater und der Sohn und der Heilige Geist.
1: Amen.
0: Ich wünsche Ihnen einen gesegneten Tag.
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Nachrichten aus Kirche und Welt, direkt aus der aktuellen Redaktion von Radio Horeb. Im Studio Pascal Gigon. Vatikanstadt. Papst Leo nimmt heute persönlich an der feierlichen Vereidigung neuer Schweizer Gardisten im Vatikan teil. Die Zeremonie findet diesmal wieder im Damasushof statt. 2025 wurde sie wegen des Konklaves und der Trauer um den kurz zuvor gestorbenen Papst Franziskus auf Herbst verschoben. Auch damals schon wohnte Leo XIV. Ihr persönlich bei. In diesem Jahr werden 28 Rekruten den Fahneneid ablegen, wie die Garde mitteilte. Jeder der neuen Soldaten gelobt bei der Feier einzeln, den Papst und alle seine rechtmäßigen Nachfolger zu schützen und zu verteidigen, auch unter Einsatz des eigenen Lebens. Die aus Schweizer Bürgern bestehende Garde ist seit 1506 die offizielle Armee des Papstes. Sie ist die älteste Armee der Welt. Die heutige Sollstärke liegt bei 135 Mann. Ihr Kommandant ist seit 2015 Christoph Graf. Damaskus. Als Papst Johannes Paul II. Vor 25 Jahren nach Griechenland, Syrien und Malta reiste, war es weder ein Staats- noch ein Pastoralbesuch, sondern eine Pilgerfahrt. Papst Johannes Paul II. Besuchte Syrien mit der damals heißesten Grenze der Welt, der Golanhöhe. Der Papst schaffte einen ökumenischen Brückenschlag zu den Ostkirchen. Und in Damaskus betrat er am 6. Mai 2001 zum ersten Mal den Gebetsraum einer Moschee. Der historische Besuch der Umayyaden-Moschee von Damaskus sollte einen neuen Anlauf im christlich-islamischen Verhältnis schaffen. Mit einem eindringlichen Appell rief der Papst beide Religionen zu gegenseitigem Respekt und Toleranz auf. Dialog und Nicht-Konflikte sollten das Verhältnis zwischen den Gläubigen bestimmen, Kooperation und Nicht-Opposition. Niemals dürfe Religion Hass und Gewalt fördern oder rechtfertigen. Reichersberg im Innenviertel. Das Konventkapitel von Stift Reichersberg hat den 45-jährigen Propst Markus Grassel in einer geheimen Wahl als Leiter des Stiftes bestätigt und Grassel auf Lebenszeit bestellt. Die Wahl fand unter Vorsitz des Generalabts der Augustinerchorherren Propst Eduard Fischnaller statt. Fischnaller betonte in einer Mitteilung des Stifts, dass Propst Grassel in den vergangenen Jahren mit großer Hingabe, Energie und Mut die Herausforderungen angenommen und gemeistert habe, Stift Reichersberg als Ort zu entwickeln und zu positionieren, an dem Menschen gute und wichtige Begegnungen ermöglicht werden, Begegnungen mit Gott, mit Ordensleuten und auch mit sich selbst. Reichersberg liegt gegenüber dem niederbayerischen Kurort Bad Füssing nahe Passau und gilt als beliebtes Ausflugsziel. In eigener Sache. Nach dem Marathon ist vor dem Marathon. Der Termin für den nächsten Marathon steht jetzt schon fest. Vom 30. April bis zum 2. Mai 2027 werden die nächsten Spenden für die Radio Maria Weltfamilie gesammelt, um die frohe Botschaft in alle Welt zu tragen. In diesem Jahr brachte der Marathon 3.527.455 Euro ein. Programmdirektor Pfarrer Richard Kocher und Horeb-Geschäftsführer Peter Sonneborn bedanken sich herzlich für alle Spenden und Gebete. Das waren Meldungen aus Kirche und Welt. 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

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Mein Name ist Eliane Grever. Wir beten gleich hier im Programm bei Radio Horeb die Vesper, das Abendlob der Kirche, mit anschließendem Regina Zöli, der Gruß an die Gottesmutter in der Osterzeit. Wir beten mit Pfarrer Robert Schmähink von der Marianischen Priesterbewegung aus Münster und Rüdiger Enders im Studio Keveler.

0: O Gott, komm mir zu Hilfe.
1: Herr, eile mir zu helfen.
0: Ehre sei dem Vater und dem Sohn und dem Heiligen Geist.
1: Wie im Anfang, so auch jetzt und alle Zeit und in Ewigkeit. Amen. Halleluja.
0: Zum Mahl des Lammes schreiten wir mit weißen Kleidern angetan. Christus, dem Sieger, singen wir, der uns durchs rote Meer geführt.
1: Am Kreuze gab er seinen Leib für alle Welt zum Opfer hin, und wer von seinem Blute trinkt, wird eins mit ihm und lebt mit ihm.
0: Am Paschaabend weist das Blut den Würgeengel von der Tür. Wir sind befreit aus harter Fron und von der Knechtschaft Pharaos.
1: Christus ist unser Osterlamm, das uns zum Heil geschlachtet ward. Er reicht uns seinen heiligen Leib als Brot, das uns sein Leben schenkt.
0: Lamm Gottes, wahres Opferlamm, durch das der Hölle Macht zerbrach, den Kerker hast du aufgesprengt, zu neuem Leben uns befreit.
1: Erstanden ist der Herr vom Grab, kehrt siegreich aus dem Tod zurück. Gefesselt ist der Fürst der Welt,

0: sollte mir bangen.
1: Dringen Frevler auf mich ein, um mich zu verschlingen?
0: Meine Bedränger und Feinde, sie müssen straucheln und fallen.
1: Mag ein Herr mich belagern, mein Herz wird nicht verzagen.
0: Mag Krieg gegen mich toben, ich bleibe dennoch voll Zuversicht.
1: Nur eines erbitte ich vom Herrn, danach verlangt mich.
0: Im Haus des Herrn zu wohnen, alle Tage meines Lebens.
1: Die Freundlichkeit des Herrn zu schauen und nachzusinnen in seinem Tempel.
0: Denn er birgt mich in seinem Haus am Tage des Unheils.
1: Er beschirmt mich im Schutz seines Zeltes. Er hebt mich auf einen Felsen empor.
0: Nun kann ich mein Haupt erheben über die Feinde, die mich umringen.
1: Ich will Opfer darbringen in seinem Zelt, Opfer mit Jubel. Dem Herrn will ich singen und spielen.
0: Ehre sei dem Vater und dem Sohn und dem Heiligen Geist.
1: Wie im Anfang, so auch jetzt und alle Zeit und in Ewigkeit. Amen. Gott hat Jesus als Herrscher und Retter an seine rechte Seite erhoben. Halleluja. Darauf vertraue ich fest. Ich werde schauen Gottes Güte im Lande der Lebenden. Halleluja. Vernimm, o Herr, mein lautes Rufen. Sei mir gnädig und erhöre mich.
0: Mein Herz denkt an dein Wort, sucht mein Angesicht. Dein Angesicht, Herr, will ich suchen.
1: Verbirg nicht dein Gesicht vor mir, weise deinen Knecht im Zorn nicht ab. Du wurdest meine Hilfe.
0: Verstoß mich nicht, verlass mich nicht, du Gott meines Heils.
1: Wenn mich auch Vater und Mutter verlassen, der Herr nimmt mich auf.
0: Zeige mir, Herr, deinen Weg. Leite mich auf ebener Bahn, trotz meiner Feinde.
1: Gib mich nicht meinen gierigen Gegnern preis, denn falsche Zeugen stehen gegen mich auf und wüten.
0: Ich aber bin gewiss zu schauen, die Güte des Herrn im Land der Lebenden.
1: Hoffe auf den Herrn und sei stark. Hab festen Mut und hoffe auf den Herrn.
0: Ehre sei dem Vater und dem Sohn und dem Heiligen Geist.
1: Wie im Anfang, so auch jetzt und alle Zeit und in Ewigkeit. Amen. Darauf vertraue ich fest. Ich werde schauen Gottes Güte im Lande der Lebenden. Halleluja. In ihm und durch ihn und auf ihn hin ist alles. Ihm sei die Ehre in alle Ewigkeit. Halleluja. Danket dem Vater mit Freude. Er hat euch fähig gemacht, Anteil zu haben am Los der Heiligen, die im Licht sind.
0: Er hat uns der Macht der Finsternis entrissen und aufgenommen in das Reich seines geliebten Sohnes.
1: Durch ihn haben wir die Erlösung, die Vergebung der Sünden.
0: Er ist das Ebenbild des unsichtbaren Gottes, der Erstgeborene der ganzen Schöpfung.
1: Denn in ihm wurde alles erschaffen, im Himmel und auf Erden.
0: Das Sichtbare und das Unsichtbare, Throne und Herrschaften, Mächte und Gewalten, alles ist durch ihn und auf ihn hin geschaffen.
1: Er ist vor aller Schöpfung. In ihm hat alles Bestand.
0: Er ist das Haupt des Leibes, der Leib aber ist die Kirche.
1: Er ist der Ursprung, der Erstgeborene der Toten. So hat er in allem den Vorrang.
0: Denn Gott wollte mit seiner ganzen Fülle in ihm wohnen, um durch ihn alles zu versöhnen.
1: Alles im Himmel und auf Erden wollte er zu Christus führen, der Frieden gestiftet hat am Kreuz durch sein Blut.
0: Ehre sei dem Vater und dem Sohn und dem Heiligen Geist.
1: Wie im Anfang, so auch jetzt und alle Zeit und in Ewigkeit. Amen. In ihm und durch ihn und auf ihn hin ist alles. Ihm sei die Ehre in alle Ewigkeit. Halleluja. Jesus hat, weil er auf ewig bleibt, ein unvergängliches Priestertum. Darum kann er auch

0: die, die durch ihn vor Gott hintreten, für immer retten. Denn er lebt alle Zeit, um für sie einzutreten. Ein solcher hoher Priester war für uns in der Tat notwendig. Einer, der heilig ist, unschuldig, makellos, abgesondert von den Sünden und erhöht über die Himmel. Einer, der es nicht Tag für Tag nötig hat, wie die hohen Priester zuerst für die eigenen Sünder Opfer darzubringen und dann für die des Volkes. Denn das hat er ein für alle Mal getan, als er sich selbst dargebracht hat. Der Herr ist den Jüngern erschienen. Halleluja, Halleluja.
1: Sie sahen ihn und freuten sich.
0: Halleluja, ja, Halleluja, Halleluja. Ehre sei dem Vater und dem Sohn und dem Heiligen Geist.
1: Der Herr ist den Jüngern erschienen. Halleluja, Halleluja.
0: Wenn ihr in mir bleibt und wenn meine Worte in euch bleiben, dann bittet um alles, was ihr wollt. Ihr werdet es erhalten. Halleluja. Meine Seele preist die Größe des Herrn und mein Geist jubelt über Gott, meinen Retter.
1: Denn auf die Niedrigkeit seiner Magd hat er geschaut. Siehe, von nun an preisen mich selig alle Geschlechter.
0: Denn der Mächtige hat Großes an mir getan und sein Name ist heilig.
1: Er erbarmt sich von Geschlecht zu Geschlecht über alle, die ihn fürchten.
0: Er vollbringt mit seinem Arm machtvolle Taten. Er zerstreut, die im Herzen voll Hochmut sind.
1: Er stürzt die Mächtigen vom Thron und erhöht die Niedrigen.
0: Die Hungernden beschenkt er mit seinen Gaben und lässt die Reichen leer ausgehen.
1: Er nimmt sich seines Knechtes Israel an und denkt an sein Erbarmen,
0: das er unseren Vätern verheißen hat, Abraham und seine Nachkommen auf ewig.
1: Ehre sei dem Vater und dem Sohn und dem Heiligen Geist.
0: Wie im Anfang, so auch jetzt und alle Zeit und in Ewigkeit. Amen. Wenn ihr in mir bleibt und wenn meine Worte in euch bleiben, dann bittet um alles, was ihr wollt. Ihr werdet es erhalten. Halleluja. Lasst uns zu Christus beten, der von den Toten erstanden ist.
1: Du König der Herrlichkeit, höre uns.
0: Du Licht, das nicht vergeht, wenn der Tag sich neigt, nimm das Abendlob deiner Kirche an.
1: Du König der Herrlichkeit, höre uns.
0: Gedenke aller, die deinem Volk vorstehen. Hilf ihnen, das Beispiel eines Lebens aus dem Glauben zu geben.
1: Du König der Herrlichkeit, höre uns.
0: Gib den Regierenden den Geist der Gerechtigkeit, damit die Menschen in Eintracht miteinander leben können.
1: Du König der Herrlichkeit, höre uns.
0: Schenke unserer Zeit deinen Frieden. Lass die Armen teilhaben an den Gütern der Erde.
1: Du König der Herrlichkeit, höre uns.
0: Erbarme dich unserer Verstorbenen. Lass ihnen das Licht deiner Herrlichkeit leuchten.
1: Du König der Herrlichkeit, höre uns.
0: Lasst uns beten, wie der Herr uns gelehrt hat. Vater unser im Himmel, geheiligt werde dein Name, dein Reich komme, dein Wille geschehe, wie im Himmel, so auf Erden. Unser tägliches Brot gib uns heute und vergib uns unsere Schuld, wie auch wir vergeben unseren Schuldigern. Und führe uns nicht in Versuchung, sondern erlöse uns von dem Bösen. Treuer Gott, du liebst die Unschuld und führst den Sünder zu dir zurück. Darum hast du uns aus der Finsternis des Unglaubens befreit und in die Gemeinschaft mit dir aufgenommen. Gib, dass wir dich mit ganzem Herzen suchen und das Licht deiner Wahrheit nie verlieren. Darum bitten wir durch Jesus Christus, deinen Sohn, unseren Herrn und Gott, der in der Einheit des Heiligen Geistes mit dir lebt und herrscht in alle Ewigkeit.
1: Amen.
0: Der Herr sei mit euch.
1: Und mit deinem Geiste.
0: Segne euch der allmächtige Gott, der Vater und der Sohn und der Heilige Geist.
1: Amen.
0: Freu dich, du Himmelskönigin, Halleluja.
1: Den du zu tragen würdig warst, Halleluja.
0: Er ist auferstanden, wie er gesagt hat, Halleluja.
1: Bitt Gott für uns, Halleluja.
0: Freu dich und frohlocke, Jungfrau Maria, Halleluja.
1: denn der Herr ist wahrhaft auferstanden. Halleluja.
0: Lasset uns beten. Allmächtiger Gott, durch die Auferstehung deines Sohnes, unseres Herrn Jesus Christus, hast du die Welt mit Jubel erfüllt. Lass uns durch seine jungfräuliche Mutter Maria zur unvergänglichen Osterfreude gelangen. Darum bitten wir durch Christus, unseren Herrn.
1: Amen.
0: Wir beten in den Anliegen und des Heiligen Vaters. Vater unser im Himmel, geheiligt werde dein Name, dein Reich komme, dein Wille geschehe, wie im Himmel, so auf Erden. Unser tägliches Brot gib uns heute und vergib uns unsere Schuld, wie auch wir vergeben unseren Schuldigern. Und führe uns nicht in Versuchung, sondern erlöse uns von dem Bösen. Gegrüßet seist du, Maria, voll der Gnade, der Herr ist mit dir. Du bist gebenedeit unter den Frauen, und gebenedeit ist die Frucht deines Leibes, Jesus. Heilige Maria, Mutter Gottes, bitte für uns Sünder, jetzt und in der Stunde unseres Todes. Amen.
2: Ehre sei dem Vater und dem Sohn und dem Heiligen Geist,
1: wie im Anfang, so auch jetzt und alle Zeit und in Ewigkeit. Amen.
0: Herr, gib den Verstorbenen die ewige Ruhe,
1: und das ewige Licht leuchte ihnen.
0: Herr, lass sie ruhen in Frieden.
1: Amen.
0: Maria mit dem Kinderlieb,
1: uns allen deinen Segen gib.
3: Die Vesper, das Abendlob der Kirche, haben wir gebetet mit Pfarrer Robert Schmähing von der Marianischen Priesterbewegung und Rüdiger Enders, verbunden mit dem Studio von Radio Horeb in Kevela. 17.44 Uhr ist es, gleich Viertel vor sechs. Um 18 Uhr hier im Programm bei Radio Horeb die Bambambini-Kindersendung. Die Kika-Kindergrüße erwarten Sie mit Adelheid Niklaser. Um 18.30 Uhr feiern wir die Heilige Messe hier aus St. Anton in Balderschwang, direkt neben dem Medienhaus von Radio Horeb. Pfarrer August Bechter wird dann die Heilige Messe feiern, heute Abend um 18.30 Uhr. Mein Name ist Eliane Greber. Ich wünsche Ihnen einen schönen Abend, ganz viel Segen und weiterhin viel Freude mit unserem Programm hier bei Radio Horeb, Leben mit Gott.

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An diesem Mittwochabend dürfen die Kinder jetzt gleich um 18 Uhr anrufen und mitmachen bei den Kika-Kindergrüßen. Der Schnuckel sitzt schon hier bei mir. Ich bin die Adelheid und wir freuen uns auf euch, liebe Kinder. Jetzt gleich 18 Uhr, Bambambini Kindersendung. Um 18.30 Uhr geht's dann weiter mit der Feier der Heiligen Messe. Pfarrer August Bechter feiert mit uns aus unserer Pfarrkirche St. Anton.

0: 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Ich bin die Adelheid. Und du bist der
1: Schnuckelhase.
0: Schnuckel, wir sollten mal wieder baden.
1: Wieso?
0: Du bist schmutzig.
1: Wieso?
0: Wieso? Wir alle machen uns immer wieder mal schmutzig. Wir sollten mal wirklich wieder eine gescheite Badewanne voll machen. Und dann wirst du richtig schön wieder durchmassiert.
1: Ach, ich bade doch nicht so gerne, das weißt du doch.
0: Ach je, Schnuckel. Ach, Piepmatz. Bist du dabei und hilfst dem Schnuckel? Machst du ihm Mut? Ja? Na prima, dann werden wir das mal schaffen.
1: Aber heute nicht mehr.
0: Heute nicht mehr. Abgemacht.
1: Jetzt rufen doch die Kinder an.
0: Ja, du willst ablenken, hm?
1: Die Kinder, Kicker-Kinder, Grüße.
0: Da dürft ihr mitmachen, liebe Kinder. Und zwar unter der 089 517 008 008. Ruft einfach an, erzählt uns ein bisschen was von eurem Tag oder grüßt jemanden und macht ihm damit eine Freude. Ich sage euch nochmal die Telefonnummer 089 517 008 008.
1: Ja, so machen wir's.
0: So? Die Kinder rufen an, meinst du?
1: Ja, da hat schon jemand angerufen.
0: Ach so, da hat schon jemand angerufen. Hallo, wer bist du denn?
2: Simon.
0: Simon, grüß dich. Wie alt bist du denn, Simon?
2: 5.
0: Okay. Wo wohnst du denn? Kannst du das sagen?
2: In Odenreuth.
0: Ja? Und du möchtest jemanden grüßen jetzt?
2: Mhm.
0: Ach, dann sind wir mal gespannt.
1: Wen grüßt du?
2: Oma und Opa.
0: Aha.
1: Die freuen sich bestimmt.
0: Ja, das glaube ich auch. Schön.
1: Und was hast du heute gemacht?
2: Im Kindergarten war ich.
1: Ah, hast du Sand gespielt?
2: Mhm.
1: Oh, ich hab's erraten, Adelheid.
0: Schnucke, super. Ganz prima. Hattest du einen schönen Tag im Kindergarten?
2: Ja.
0: Was war der schönste?
2: Weil ich mit meinen Freunden gespielt habe.
0: Das musst du nochmal sagen, ich habe es nicht verstanden.
2: Weil ich mit meinen Freunden gespielt habe.
0: Mit deinen Freunden. Ah, super. Mhm. Prima. Oh, fein. Habt ihr heute Sonnenschein oder Regen?
2: Mhm. Ich hatte noch heute Sonnenschein und Regen.
0: Und Regen. Na, beides sogar.
1: Bei uns hat es heute ein Gewitter gehabt und geblitzt.
0: Ja, heute hat mir so ein Gewitter mit
2: Stangen. Ich bin nass geworden.
0: Du bist auch nass geworden?
2: Nein, aber zum Glück hatten wir noch einen Regenschirm.
0: Ah, okay.
2: Ja, einen aber.
0: Okay. Hast du dir helfen können?
2: Ich habe ihn trotzdem runtergepasst.
0: Sehr gut. Sehr schön. Na fein, dass du dich gemeldet hast, Simon. Dann hören wir dich vielleicht wieder mal, ja? Einen ganz schönen Abend dir.
1: Ja, mach's gut. Tschüss, der Schnuckel.
2: Ja.
1: Tschüss.
2: Tschüssi.
1: Tschüss.
0: Ja, liebe Kinder, ihr dürft auch anrufen, so wie Simon. 089 517 008 008.
1: Da ist noch jemand.
0: Na, dann sag mal Hallo.
1: Hallo. Wer bist du?
3: Hallo. Ich bin die Clara.
0: Die Clara, die kennen wir doch schon, oder? Du hast schon angerufen, Clara. Wie alt bist du?
3: 8.
1: Gehst du in die Schule?
3: Ja.
0: Mhm. In welche Klasse?
3: 2.
0: Die 2. Klasse. Ja, und dann warst du heute auch in der Schule?
3: Ja.
0: Erzähl mal, was hast du heute sonst so gemacht? Was hat dich gefreut?
3: In der Schule.
0: In der Schule? Hat dich irgendwas gefreut?
3: Mhm.
0: Ach, oder nach der Schule?
3: Nach der Schule, weil ich mit meinem Freund gespielt habe.
0: Ah, super.
3: Und ich habe dann auch mit ihm gerechnet, es war viel leichter.
0: Ah, super. Okay. Und jetzt möchtest du vielleicht noch jemanden grüßen?
3: Ja. Mama und Papa, mein Bruder. Und mein Freund und meine Tante und Oma und Opa. Und sonst niemand.
0: Sehr gut. Sehr gut. Dann wünsche ich dir einen ganz schönen Abend jetzt noch. Morgen wieder einen frohen Tag. Ja, schön, dass du dich gemeldet hast. Alles Liebe dir.
3: Danke.
1: Ich winke dir mit meinem Ohr, mit meinem Schlappohr.
0: Ja, Schnuckel winkt gern mit seinen Schlappohren.
1: Tschüss.
3: Danke, tschüss.
1: Piepmatz, sag doch auch mal tschüss.
0: Piepmatz hört gerne zu, weißt du? Ja. Jetzt dürften auch andere Kinder noch anrufen. Die Kika Kindergrüße dürft auch gerne was erzählen. Wählt die Nummer 089 517 008 008.

0: Radio Horeb, Bambambini Kindersendung mit den Kika Kindergrüßen.
1: Da könnt ihr anrufen heute.
0: Und die Nummer?
1: Sag sie du.
0: Du machst den Schluss?
1: Ja.
0: 089 517 008 008. Sehr gut gemacht. Irgendjemand hat diese Nummer gewählt. Wir haben wieder jemanden bei uns.
1: Ja, wer bist du?
2: Hallo.
1: Wie heißt du?
2: Marie-Theresia.
1: Hallo, Marie-Theresia. Ich bin der Schnuckel.
2: Schnuckel, hallo.
1: Hallo. Was hast du heute gemacht?
2: Ich war im Kindi. Mhm. Und da habe ich am Spielplatz gespielt.
1: Oh, Spielplatz.
0: Super.
2: Und ein Bild gemalt.
0: Sogar noch ein Bild gemalt. Verrätst du uns, was auf dem Bild drauf ist?
2: Der Schnuckel und Blumen.
1: Ich!
0: Der Schnuckel in die Blumen. Ja, sehr gut. Das passt jetzt gern im Frühling mit den vielen Blumen. Freust du dich auch über die vielen Blumen den Frühling?
2: Ja.
0: Ja, schön. Und möchtest du noch jemanden grüßen?
2: Ja, meine Oma, mein Opa, meine Mama, mein Papa und mein Jonathan. Und Alicia. Und Katharina.
0: Ja, das sind ja schon...
2: Die anderen noch.
0: Alle. Okay. Ja, prima. Schön, dass du dich da gemeldet hast. Was machst du jetzt noch?
2: Abendbrot essen und noch ins Bett gehen und zu meiner Oma gehen.
1: Zu Oma gehst du?
2: Ja.
1: Darfst du bei der Oma übernachten?
2: Nein. Ich bleibe ja nur noch kotzen, dann esse ich Abend und dann gehe ich ins Bett.
0: Okay. Ja, dann wünsche ich dir einen ganz schönen Abend. Wird sich die Oma freuen, wenn du noch bei vorbeischaust, gell?
1: Ja. Ha? Tschüss.
2: Tschüss.
0: Gott behüte dich. Die Kika-Kindergrüße, Mittwochabend. Wer ist denn da noch am Telefon? Hallo?
3: Hallo, ich bin der Bonifatius.
1: Hallo, Bonifatius. Grüß dich.
0: Bonifatius ist 4 Jahre?
3: Mhm.
0: Ah, guck. Wusste ich's noch. Schön, dass du dich auch meldest.
1: Möchtest du auch noch Grüße sagen, Bonifatius?
3: Ich grüße den Onkel Thomas, die Tante Simone und ich habe in der Frohherrgottstunde für die Eltern für den Muttertag eine Überraschung gemacht.
0: Das
3: und die Mama hat für mich eine Überraschung.
0: Oi.
3: So. Und dann noch, ich grüße den Mike, die Sarah, den Gatt, den Josef, die Rosine, den Gatt.
0: Sehr gut.
3: Und dann noch die Oma. Die ist aber schon gestorben. Und
1: was hast du heute gemacht?
3: Ich war in der Frohherrgottstunde und den Kindergarten war ich.
0: Im Kindergarten war es schön.
3: Im Kindergarten habe ich was gebastelt.
2: gestellt.
1: Ah.
0: Ach ja, das hattest du ja gesagt für den Muttertag, ja?
2: Nein, nicht für den Muttertag. Doch, das ist für den Muttertag fertig mit den Gläsern.
0: Mhm, sehr gut. Hat sehr Spaß gemacht?
2: Mhm.
0: Ja, prima. Gut, Bonifatius. Dann danke für deinen Anruf.
2: Tschüss.
1: Tschüss.
2: Ich will auch noch.
1: Ja.
2: Hallo.
0: Hallo, Bartholomäus in dem Fall. Bist du? Ja? Gut. Ja. Möchtest du auch noch kurz sagen, wie alt du bist, Bartholomäus?
2: Ja, 8.
0: Du bist 8 und gehst in welche Klasse? In die zweite? In welche Klasse gehst du?
2: Zweite.
0: In die zweite. An wen gehen deine Grüße, Bartholomäus?
2: An die Tante Simone, an Onkel Thomas. Danke, Tante Simone und Onkel Thomas, dass ihr uns die Karte geschickt habt. Und die Frau Schelle, die Regina Pörsig, Sarah, Mike, Gatz, Josef, Rosine, hier Sam, dann noch, naja, auf jeden Fall alle, die auf der Welt sind.
0: Ja, dann hast du niemanden vergessen, gell, Bartholomäus? Bist ganz schlau. Schön. Was hast du gemacht heute? Schule?
2: In der Schule.
0: Mhm.
2: Und was mich sehr freut, dass ich jetzt schwimmen kann.
0: Ei, super.
2: Und ja, heute Nachmittag waren wir bei der Vorhersage und dann sind wir jetzt zu Hause und rufen an.
0: Ja, prima. Gut, gut. Dann wünschen wir euch noch einen ganz schönen Abend. Mhm. Euch zusammen, gell? Und bis zum nächsten Mal.
1: Ja,
2: bis zum nächsten Mal. Tschüss.
1: Tschüss. Gute Nacht.
2: Gute Nacht.
0: Schau mal, Schnuckel, da wartet noch jemand.
1: Oh, wartest du? Wer bist du?
4: Ich bin die Alicia.
0: Alicia, grüß dich. Wie alt bist du?
4: 3.
0: 3 und telefonierst schon. Ja, super. Alicia, möchtest du uns was erzählen? Grüße.
4: Ja. Ja. Ich grüße den Kindi, St. Martinus, 6 Straße 15, 895, Kochen abgeschickt, Konflikt angekommen.
0: Okay. Grüßen. Und was hast du heute gemacht?
4: Wir waren draußen, aber es hat geregnet bei uns.
0: Aha. Bei euch auch. Warst du dann mit den Gummistiefeln draußen?
4: Nein.
0: Vor oder nach dem Regen? Hm?
4: Ja.
0: Genau. Na super.
4: Ich grüße die Katharina, die Marie-Theresia, die Jessica, die Florian und die Mama Julian, der Papa. Und der Pfarrer Sproll und Oma hier und Opa Karl.
0: Mhm. Ach schön. Richtig viele hast du jetzt auch gegrüßt. Fein.
4: Oma Silvia und Opa Wilfried.
0: Auch noch. Na, jetzt hast du niemanden mehr vergessen.
4: Und Simone.
0: Und noch die Simone. Prima. Schön.
1: Zählt, hast du das gemacht?
0: Oh.
1: Ja, du kannst wieder mal anrufen.
4: Ja.
1: Alicia.
4: Ich war gerade beim Basteln malen, dann sah ich so schmutzig aus.
1: Siehst du auch schmutzig aus?
4: Ja, voller gemalte Hände.
1: Oh, da musst du mal...
4: Wassermalhände.
1: Ah, was hast du gemalt?
4: Wasserfarben.
1: Eine
4: Blume.
1: Blume.
4: Und ein Schmetterling.
1: Oh, wie schön.
4: Da darf man nur einen Glitzerpunkt reinkleben.
1: Ein Glitzerpunkt hast du.
4: Und eine Blume oder ein Kreis.
1: Aha. Okay, kannst ja die Hände wieder waschen. Ich muss auch in die Badewanne, hat die Aloy gesagt.
0: Ja, Schnuckel, Bei dir ist noch mehr schmutzig, hm?
4: Bei mir noch mehr.
1: Tschüss. Also, gute Nacht.
4: Gute Nacht.
0: Ja, so schön. Jetzt haben wir noch Platz für ein Kind. Wer möchte noch anrufen? Ein paar Minuten haben wir noch zum Abschluss. Vielleicht möchte ein Kind auch gerne noch ein Gebet mit uns sprechen zum Abschluss. Und dann werden wir beten, oh meine Gebieterin, oh meine Mutter, in diesem Monat, im wunderschönen Mai, da verehren wir ganz besonders die Gottesmutter Maria.
1: Die bekommt Blumen und eine Kerze angezündet.
0: Ja, richtig. Und da wollen wir zur lieben Gottesmutter natürlich auch ein Gebet sprechen. Wenn sich noch jemand melden möchte, 089 517 008 008. Und schon hat sich jemand gemeldet. Hallo, wer bist du denn?
5: Hallo.
1: Wie heißt du?
5: Antonia.
1: Hallo, Antonia. Wie alt bist du?
5: 7 Jahre.
0: Schulkind, hm, Antonia? Gell? Du bist ein Schulkind, oder? Ja. Möchtest du noch erzählen von deinem Tag heute?
5: Ja, ich war in der Schule und wir haben verschiedene Bücher und die können wir uns anschauen. Und dann können wir die am Schulfest kaufen oder so. Und die Bücher, die stellen sie dann auch oben in der Bücherei aus. Und dann war ich im Singsang. Und wir haben diesen Sonntag einen Auftritt, die Maiandacht. Und da hat mich auch heute meine Mama zum Singsang gefahren. Und nächsten Mittwoch bin ich dann nicht im Singsang, weil da bin ich auf dem Kindergeburtstag. Übernächsten Mittwoch fahre ich, meine Mama fahrt mich dahin und dann sind ja schon Pfingstferien.
0: Ah ja, sehr
5: dann
0: schön.
5: Habe ich wieder Flöte gespielt und Generalprobe war. Und dann haben wir auch gesungen und wir haben die neuen Singmappen bekommen. Da haben wir eigentlich gar nichts draus gesungen. Genau, und ja.
0: Ja, das ist ja ein richtig tolles Programm, was du uns da erzählt hast. Hm?
5: Ja.
0: Schön.
5: Dann habe ich Fußballtraining.
0: Auch noch? Fußball spielst du?
5: Mhm.
0: Prima. Dann viel Spaß.
5: Ja, ja, danke.
0: Ja. Und du könntest ja, hast du schon jemanden gegrüßt? Nee, noch nicht, gell?
5: Nee.
0: Dann darfst du das natürlich auch tun.
5: Ich grüße meine Mama, die ist gerade bei der Querflöte, die lernt auch Querflöte wie ich.
0: So, schön.
5: Und dann grüße ich meine Cousine Veronika, weil die ist krank.
0: Aha.
5: Und weil sie hat Ohrenschmerzen und so weiter.
0: Ah, okay.
5: Und meine Oma. Die hat morgen Physio auch, weil ihr geht auch nicht gut.
0: Ja.
5: Und meine Freundin Leni, weil die hatte Kommunion.
0: Okay.
5: Und da bei der Kommunion durfte ich in die Empore hoch.
0: Ah, sogar, dann konntest du von oben runter schauen.
5: Ja, weil da weniger Sitzplätze ja unten.
0: Ja.
5: Dann haben die meine Gitarrenlehrerin gefragt, ob wir da hoch dürfen.
0: Und da hat man einen tollen Blick, oder?
5: Haben wir richtig gut gesehen.
0: Ja, das glaube ich. Ach, wie schön. Ah ja, schön. Weißt du was, wir beten noch miteinander. Passt das für dich? Ja. Hast du ein Gebet, sonst würde ich noch eins beten? Oder was fällt dir ein? Die Gottesmutter
5: wollte. Vater unser?
0: Vielleicht beten wir das Gegrüß, heißt du Maria, hm?
5: Ja.
0: Weil wir ja Mai haben und der Gottesmutter besonderen Gruß schicken wollen, gell?
5: Ja.
0: Also im Namen des Vaters, des Sohnes und des Heiligen Geistes.
5: Amen.
0: Gegrüßet
5: seist du, Maria, voll der Gnade. Der Herr ist mit dir. Du bist gebenedeit unter den Frauen. und gebenedeit ist die Frucht deines Leibes, Jesus. Heilige Maria, Mutter Gottes, bitte für uns Sünder, jetzt und in der Stunde unseres Todes. Amen.
0: Und jetzt bete ich noch ein Gebet. O meine Gebieterin, o meine Mutter, dir bringe ich mich ganz dar, und um dir meine Hingabe zu bezeigen, weihe ich dir heute meine
5: Augen,
0: meine Ohren, meinen Mund, mein Herz, mich selber,
5: ganz und gar,
0: weil ich also dir gehöre, o gute Mutter, bewahre mich,
5: beschütze mich
0: als dein Gut
5: und Eigentum. Amen.
0: Ach, das kennst du ja auch. Prima. Im Namen des Vaters und des Sohnes und des Heiligen Geistes. Amen.
1: Ich kann's noch nicht.
0: Na, Schnuckel, du darfst es noch lernen, gell?
1: Tschüss, schlaf gut, gute Nacht.
5: Tschüss, Schnuckel und Maria.
0: Alles Liebe, tschüss. Ja, liebe Kinder, unsere Bambambini-Kindersendung war das. Morgen Abend gibt's ein Hörspiel.
1: Oh ja, von Emmy.
0: Von Emmy, wieder um 18 Uhr.
1: Ja, yippie.
0: Gute Nacht, bis morgen.

17.26 Uhr ist es. Hier bei Radio Horeb bereiten wir uns vor auf das Herzstück der Übertragung. Zweimal am Tag haben wir das in unserem Programm, die Feier der Heiligen Messe. Die Abendmesse übertragen wir 18.30 Uhr jeden Abend, an den Werktagen vormittags 9 Uhr, am Sonntag um 10 Uhr. Heute sind wir hier in St. Anton in der Pfarrkirche in Balderschwang. Mit Pfarrer August Bechter feiern wir Gottesdienst. Und so bereiten wir uns vor mit einem Gebet und Lied. Im Namen des Vaters und des Sohnes und des Heiligen Geistes. Amen. Denk du in mir, o Jesus, dann denk ich licht und klar. Sprich du aus mir, o Jesus, so sprech ich mild und wahr. Wirk du durch mich, o Jesus, gerecht ist dann mein Tun, geheiligt meine Arbeit, geheiligt auch mein Ruhen. Erfüll mein ganzes Wesen, durchdring mein ganzes Sein, dass man aus mir kann lesen, die große Liebe dein. Mach, dass ich hier auf Erden durch deiner Gnad Gewalt kann allen alles werden, komm, werd in mir Gestalt. Amen.

Wir dürfen ihm begegnen, seine Liebe in unsere Herzen lassen und auch unsere Liebe ihm sagen und bringen. Wir feiern Gottesdienst aus unserer Pfarrkirche St. Anton hier in Balderschwang mit Pfarrer August Bechter. Die Heilige Messe können Sie auch im Bild mitverfolgen über die Homepage www.hore.org. Unter der Rubrik Live klicken Sie auf den Video-Livestream. Musikalisch gestaltet wird der Gottesdienst heute von Eliane Grever und Stefanie Feil.

0: Im Namen des Vaters und des Sohnes und des Heiligen Geistes.
1: Amen.
0: Die Gnade des Herrn, der auferstanden und uns erlöst hat, sei mit euch.
1: Und mit deinem Geist.
0: Ich begrüße Sie sehr herzlich zu diesem Gottesdienst, auch alle, die über Radio und Fernsehen uns in diesem Gottesdienst begleiten. Unsere Zeit, unsere Welt ist in der Technik, in der Wissenschaft sehr fortgeschritten und viele Menschen dazu verführt, zu meinen, sie brauchen Gott nicht mehr. Wir können ja alles selber machen. Jesus sagt uns heute im Evangelium etwas ganz anderes. Ohne mich könnt ihr nichts tun. Und er stellt an uns alle die Frage, ja, bist du mit mir auch verbunden, wie die Rebe mit dem Weinstock, die nur Früchte bringen kann, wenn sie die Kraft vom Weinstock erhält. Früchte, die bleiben. Früchte, die nicht einfach verschwinden und wertlos sind. Und gerade dazu lädt uns der Herr immer wieder ein und sagt, du sollst mit mir so verbunden sein, dass ich dich reich beschenken kann und dass du am Ende des Lebens mit reichen Früchten mir begegnen darfst. So bitten wir jetzt in dem Schuldbekenntnis um Vergebung. Ich bekenne Gott, dem Allmächtigen und allen Brüdern und Schwestern, dass ich Gutes unterlassen und Böses getan habe. Ich habe gesündigt in Gedanken, Wort und Werk, durch meine große Schuld. Darum bitte ich die selige Jungfrau Maria, alle Engel und Heiligen und euch Brüder und Schwestern, für mich zu beten bei Gott, der allmächtige Gott, erbarme sich unser, verzeih uns Sünde und Schuld. Er führe uns zum ewigen Leben.
1: Amen.

0: Lasset uns beten. Treuer Gott, du liebst die Unschuld und führst den Sünder zu dir zurück. Darum hast du uns aus der Finsternis des Unglaubens befreit und in die Gemeinschaft mit dir aufgenommen. Gib, dass wir dich mit ganzem Herzen suchen und das Licht deiner Wahrheit nie verlieren. Darum bitten wir durch Christus, unseren Herrn.
1: Amen. Lesung aus der Apostelgeschichte. In jenen Tagen kamen einige Leute von Judäa herab und lehrten die Brüder: Wenn ihr euch nicht nach dem Brauch des Mose beschneiden lasst, könnt ihr nicht gerettet werden. Da nun nicht geringer Zwist und Streit zwischen ihnen und Paulus und Barnabas entstand, beschloss man, Paulus und Barnabas und einige andere von ihnen sollten wegen dieser Streitfrage zu den Aposteln und den Ältesten nach Jerusalem hinaufgehen. Die Gemeinde gab ihnen das Weggeleit. Dann zog

0: zogen sie durch Phönizien und Samarien. Dabei berichteten sie den Brüdern von der Bekehrung der Heiden und bereiteten damit allen Brüdern große Freude. Bei ihrer Ankunft in Jerusalem wurden sie von der Gemeinde, von den Aposteln und den Ältesten empfangen. Sie erzählten alles, was Gott mit ihnen zusammen getan hatte. Da erhoben sich einige aus der Partei der Pharisäer, die gläubig geworden waren, und sagten: Man muss sie beschneiden und von ihnen fordern, am Gesetz des Mose festzuhalten. Die Apostel und die Ältesten traten zusammen, um die Frage zu prüfen. Wort des lebendigen Gottes. Zum Haus des Herrn wollen wir gehen.
1: Zum Haus des Herrn wollen wir gehen.
0: Ich freute mich, als man mir sagte: Zum Haus des Herrn wollen wir gehen. Schon stehen unsere Füße in deinen Toren, Jerusalem. Jerusalem als Stadt erbaut, die fest in sich gefügt ist. Zum Haus des Herrn wollen wir gehen. Dorthin zogen die Stämme hinauf, die Stämme des Herrn, wie es Gebot ist für Israel, den Namen des Herrn zu preisen. Denn dort stehen Throne für das Gericht, die Throne des Hauses David.
1: Zum Haus des Herrn wollen wir gehen.

0: Der Herr sei mit euch.
1: Und mit deinem Geist.
0: Aus dem Heiligen Evangelium nach Johannes. In jener Zeit sprach Jesus zu seinen Jüngern: Ich bin der wahre Weinstock und mein Vater ist der Winzer. Jede Rebe an mir, die keine Frucht bringt, schneidet er ab. Und jede Rebe, die Frucht bringt, reinigt er, damit sie mehr Frucht bringt. Ihr seid schon rein Kraft des Wortes, das ich zu euch gesagt habe. Bleibt in mir, dann bleibe ich in euch. Wie die Rebe aus sich keine Frucht bringen kann, sondern nur, wenn sie am Weinstock bleibt, so auch ihr, wenn ihr nicht in mir bleibt. Ich bin der Weinstock, ihr seid die Reben. Wer in mir bleibt und wem ich bleibe, der bringt reiche Frucht. Denn getrennt von mir könnt ihr nichts vollbringen. Wer nicht in mir bleibt, wird wie die Rebe weggeworfen und er verdorrt. Man sammelt die Reben, wirft sie ins Feuer und sie verbrennen. Wenn ihr in mir bleibt und wenn meine Worte in euch bleiben, dann bittet um alles, was ihr wollt. Ihr werdet es erhalten. Mein Vater wird dadurch verherrlicht, dass ihr reiche Frucht bringt und meine Jünger werdet. Evangelium unseres Herrn Jesus Christus.
1: Lob sei dir, Jesus.

0: In österlicher Freude bringen wir unsere Bitten zu Jesus, dem wahren Weinstock.
1: Für unsere Kirche, bewahre sie in Einheit und Frieden.
2: Wir bitten dich, erhöre uns.
1: Für die getrennte Christenheit, begleite sie auf ihrem Weg zur Einheit.
2: Wir bitten dich, erhöre uns.
1: Für die zerstrittenen Völker, führe sie auf den Weg der Versöhnung.
2: Wir bitten dich, erhöre uns.
1: Für unsere Gemeinde, lass sie reiche Frucht bringen.
2: Wir bitten dich, erhöre uns.
1: Für unsere Verstorbenen, führe sie in das Reich des Vaters.
2: Wir bitten dich, erhöre uns.
0: Denn getrennt von dir können wir nichts vollbringen. Bewahre uns in der Einheit mit dir und erhöre unsere Bitten, die sei Ehre in Ewigkeit.
3: Zur Gabenbereitung aus dem Jubilate Deo, die Nummer 429. Die Nummer 429, wunderbarer Hirt, zur Gabenbereitung.

0: Das Nein und Euro von Gott dem allmächtigen Vater gefallen.
1: Der Herr nimmt das Opfer aus seinen Händen, zum Lob und Ruhm seines Namens, so stehen für uns und seine ganze Heilige Kirche.
0: Herr unser Gott, gib, dass wir dir allezeit danken durch die Feier der österlichen Geheimnisse. In ihnen führst du das Werk der Erlösung fort. Mache sie für uns zur Quelle unvergänglicher Freude. Darum bitten wir durch Christus, unseren Herrn.
1: Amen.
0: Der Herr sei mit euch.
1: Und
0: erhebet die Herzen.
1: Wir
0: haben sie, mein Herr. Lasset uns danken dem Herrn, unserem Gott.
1: Das ist würdig und
0: recht. In Wahrheit ist es würdig und recht, ihr Vater, in diesen Tagen freudig zu danken und als Osterlamm geopfert ist Jesus Christus. Er bringt sich dir allezeit für uns dar und steht vor dir als unser Anwalt. Denn einmal geopfert stirbt er nicht wieder, sondern lebt auf ewig als das Lamm, das geschlachtet ist. Durch ihn preisen wir dich in österlicher Freude und singen mit den Chören der Engel das Lob deiner Herrlichkeit.

Ja, du bist heilig, großer Gott. Du bist der Quell aller Heiligkeit. Darum bitten wir dich, sende deinen Geist auf diese Gaben herab und heilige sie, damit sie uns werden Leib und Blut deines Sohnes, unseres Herrn Jesus Christus, den am Abend, an dem er ausgeliefert wurde und sich aus freiem Willen dem Leiden unterwarf, nahm er das Brot und sagte dir Dank, brach es, reichte es seinen Jüngern und sprach, nehmet und esset alle davon, das ist mein Leib, der für euch hingegeben wird.

Ebenso nahm er nach dem Mahl den Kelch, dankte wiederum, reichte ihn seinen Jüngern und sprach: Nehmet und trinket alle daraus. Das ist der Kelch des neuen und ewigen Bundes. Mein Blut, das für euch und für alle vergossen wird, zur Vergebung der Sünden. Tut dies zu meinem Gedächtnis.

0: Ein Geheimnis des Glaubens.
1: Deinen Tod, Herr, verkünden wir, und deine Auferstehung preisen wir, bis du kommst in Herrlichkeit.
0: Darum, du gütiger Vater, feiern wir das Gedächtnis des Todes und der Auferstehung deines Sohnes und bringen dir so das Brot des Lebens und den Kelch des Heiles dar. Wir danken dir, dass du uns berufen hast, vor dir zu stehen und dir zu dienen. Wir bitten dich, schenke uns Anteil an Christi Leib und Blut und lass uns eins werden durch den Heiligen Geist. Gedenke deiner Kirche auf der ganzen Erde und vollende dein Volk in der Liebe. Vereint mit unserem Papst Leo, mit unserem Bischof Bertram, mit allen Bischöfen, den Priestern und Diakonen und mit allen, die zum Dienst in der Kirche bestellt sind. Gedenke auch aller unserer Brüder und Schwestern, die entschlafen sind in der Hoffnung, dass sie auferstehen. Nimm sie und alle, die in deiner Gnade aus dieser Welt geschieden sind, in dein Reich auf, wo sie dich schauen, von Angesicht zu Angesicht. Vater, erbarme dich über uns alle, damit uns das ewige Leben zuteil wird. In der Gemeinschaft mit der seligen Jungfrau und Gottesmutter Maria, mit ihrem Bräutigam, dem heiligen Josef, mit dem heiligen Antonius von Padua und allen, die bei dir Gnade gefunden haben von Anbeginn der Welt, dass wir dich loben und preisen durch deinen Sohn Jesus Christus. Durch ihn und mit ihm und in ihm ist dir Gott, allmächtiger Vater, in der Einheit des Heiligen Geistes,

0: So wollen wir beten, wie der Herr es gewollt, seine Jünger gelehrt und wir auch will, dass auch wir zu ihm beten. Vater,
1: geheiligt werde dein Name, dein Reich komme, dein Wille geschehe, wie im Himmel, so auf Erden. Unser tägliches Brot gib uns heute und vergib uns unsere Schuld, wie auch wir vergeben unseren Schuldigern. Und führe uns nicht in Versuchung, sondern erlöse uns von dem Bösen.
0: Erlöse uns, Herr, allmächtiger Vater, von allem Bösen. Gib uns Frieden in unseren Tagen, komm uns zu Hilfe mit deinem Erbarmen. Bewahre uns vor Verwirrung und Sünde, damit wir voll Zuversicht das Kommen unseres Erlösers Jesus Christus erwarten.
1: Denn dein ist das Reich, die Kraft und die Herrlichkeit in die Ewigkeit. Amen.
0: Am Ostertag trat Jesus in die Mitte seiner Jünger und sprach den Friedensgruß. Deshalb bitten wir. Herr Jesus Christus, du Sieg über Sünde und Tod, schau nicht auf unsere Sünden, sondern auf den Glauben deiner Kirche und schenke die Einheit und deinen Frieden. Dieser Friede des Herrn sei mit euch.
1: Und mit deinem Geist.

0: Siehe da an das wahre Lamm Gottes, das hinwegnimmt die Sünde der Welt.
1: Herr, ich bin nicht würdig, dass du eingehst unter mein Dach, aber sprich nur ein Wort, so wird meine Seele gesund.
0: Der Herr ist auferstanden, er hat uns erlöst durch sein Blut. Er ist unser Licht und Heil. Halleluja.
1: Halleluja.

Danke, Jesus, dass du da bist, in diesem kleinen Stück Brot, in dieser kleinen weißen Hostie. Danke, dass dein lebendiges Herz schlägt für einen jeden Menschen. Danke, dass du der Weinstock bist, der sein Leben gibt. Dass du dein Leben schenkst, dein kostbares Blut schenkst und jeden Menschen durchfluten möchtest mit deinem Leben, mit deiner Liebe, mit deinem Glück, mit deinem Frieden, mit deiner Freude. Danke für deine große Sehnsucht nach einem jeden Menschen. So komm jetzt, wir bitten dich, komm in unser Herz, auch geistigerweise dürfen wir dich jetzt empfangen. Es ist deine Sehnsucht, mit der du uns entgegenkommst. Und unsere Sehnsucht, die dich aufnehmen möchte. Danke, Herr. Komm und durchflut uns mit deinem Leben, mit deiner Friede, mit deinem Glück, mit deiner Freude. Komm, Herr Jesus, komm. Komm und durchdring mich ganz, durchdring uns ganz mit dir. Danke, Jesus. Amen.

0: Ganz besonders die Gottesmutter um eine gedeihliche Witterung und die Kraft, ihm von Herzen zu dienen und mit ihm fest verbunden zu sein, besonders für die Kranken, Leidenden und Sterbenden. Unter deinen Schutz und Schirm fliehen wir, o heilige Gottesgebet. Verschmähe nicht unser Gebet in unserer Welt, sondern erlöse uns jederzeit. O du glaubwürdige und gebenedeite Jungfrau, unsere Frau, unsere Mutter, unsere Fürstin, versöhne uns mit deinem Sohn, empfiehle uns deinen Sohn, stelle uns vor deinen Sohn. Bitte für uns, o heilige Gottesmutter,
1: auf das wir würdig werden, der Verheißung des Himmels.
0: Lasset uns beten, gütiger Gott, durch das Werk der Erlösung hast du unsere Schuld getilgt und uns deine Gnade geschenkt. Die Feier der Geheimnisse Christi stärke uns in diesem Leben und schenke uns die ewigen Freuden. Darum bitten wir durch Christus, unseren Herrn. So danke ich euch für euer Dasein, alle, die uns über die Medien begleitet haben. Ich wünsche euch allen eine gesegnete Nacht und so bitten wir noch den Segen.

0: Der Herr sei mit euch. Gott, der Schöpfer aller Dinge, du hast uns Menschen die Welt anvertraut und willst, dass wir ihre Kräfte nützen. Aus dem Reichtum deiner Liebe schenkst du uns die Früchte der Erde, den Ertrag aus Garten und Acker, Weinberg und Wald, damit wir mit frohem und dankbarem Herzen dir dienen. Erhöre unser Gebet, halte Unwett und Hagel, Überschwemmung, Dürre, Frost und alles, was uns schaden mag, von uns fern. Und schenk uns alles, was wir zum Leben brauchen. Darum bitten wir durch Christus, unseren Herrn.
1: Amen.
0: Und so segne euch, eure Lieben, und die ganze Welt, der dreieinige und gütige Gott, der Vater, der Sohn und der Heilige Geist.
1: Amen.
0: Geht hin und bringt den Frieden.
2: Aus dem Jubilate Deo, die Nummer 756, Freu dich, du Himmelskönigin, die Nummer 756 aus dem Jubilate Deo.

Das war das abendliche Regina Zöli noch zum Abschluss der Abendmesse. Heute haben wir sie übertragen hier aus Balderschwang, aus unserer Pfarrkirche St. Anton, gleich neben dem Medienhaus gelegen. Pfarrer August Becht hat mit uns gefeiert. Danke auch an Eliane Grever am Klavier und im Gesang und Stefanie Feil im Gesang. Wir dürfen hier aus dem Studio in Balderschwang Sie in Kürze einladen zum gemeinsamen Rosenkranzgebet jetzt gleich um 19:10 Uhr.

0: Ein Grüß Gott und guten Abend zum gemeinsamen Rosenkranzgebet hier aus unserem Medienhaus in Balderschwang. Wir sind zu zweit hier. Mein Name ist Adelheid Niklaser. Neben mir Claudia Wieland, hat lange Jahre die Radiogeschichte mitgeschrieben. Magst du kurz dazu was sagen?
1: Ja, ich war guten Abend, liebe Hörerinnen und Hörer. Ich war hauptamtlich in der Öffentlichkeitsarbeit für das Team Deutschland tätig und da mache ich jetzt noch ehrenamtlich mit und bin noch ganz erfüllt von den letzten Tagen vom Marathon und den Begegnungen mit den Ehrenamtlichen, die uns hier geholfen haben. Vergelt's Gott nochmal für alles, was Sie auch für unsere Brüder und Schwestern in den Ländern, für die wir gesammelt haben, getan haben.
0: Genau, da haben wir 3.527.455 Euro gesammelt. Dank Ihrer Hilfe, dank Ihrer Zusage. Wir sind sehr glücklich, dass die Gäste aus Argentinien, Afrika so glücklich nach Hause gefahren sind. Und dank auch dir, dass du jetzt auch hier im Gebet mit dabei bist, liebe Claudia. Wie viele Jahre warst du im Radio tätig?
1: 11, aber ja, doch 11.
0: Und jetzt noch die ehrenamtlichen Stunden kommen noch dazu.
1: Ja, gut. Das ist ja nicht mehr so viel. Aber ich freue mich, dass ich noch dabei sein darf.
0: Und hier in Balderschwang geblieben bist.
1: Ja, sehr schön hier.
0: Beginnen wir unser Beten und wie immer wollen wir ganz besonders um den Frieden bitten. Bitten wir aber auch für alle Länder, für die wir gesammelt haben, dass das Geld jetzt gut die Projekte umgesetzt werden können, für die dieses Geld gesammelt wurde, sind wir im Gebet mit unseren Brüdern und Schwestern weltweit verbunden, jetzt im Rosenkranzgebet. Im Namen des Vaters und des Sohnes und des Heiligen Geistes.
1: Amen.
0: Ich glaube an Gott, den Vater, den Allmächtigen, den Schöpfer des Himmels und der Erde und an Jesus Christus, seinen eingeborenen Sohn, unseren Herrn, empfangen durch den Heiligen Geist, geboren von der Jungfrau Maria, gelitten unter Pontius Pilatus, gekreuzigt, gestorben und begraben, hinabgestiegen in das Reich des Todes, am dritten Tage auferstanden von den Toten, aufgefahren in den Himmel, er sitzt zu Rechten Gottes des allmächtigen Vaters. Von dort wird er kommen, zu richten die Lebenden und die Toten.
1: Ich glaube an den Heiligen Geist, die heilige katholische Kirche, Gemeinschaft der Heiligen, Vergebung der Sünden, Auferstehung der Toten und an das ewige Leben. Amen.
0: Ehre sei dem Vater und dem Sohn und dem Heiligen Geist.
1: Wie im Anfang, so auch jetzt und alle Zeit und in Ewigkeit. Amen.
0: Vater unser im Himmel, geheiligt werde dein Name, dein Reich komme, dein Wille geschehe wie im Himmel, so auf Erden.
1: Unser tägliches Brot gib uns heute und vergib uns unsere Schuld, wie auch wir vergeben unseren Schuldigern. Und führe uns nicht in Versuchung, sondern erlöse uns von dem Bösen. Amen.
0: Gegrüßet seist du, Maria, voll der Gnade, der Herr ist mit dir. Du bist gebenedeit unter den Frauen. Und gebenedeit ist die Frucht deines Leibes, Jesus, der in uns den Glauben vermehre.
1: Heilige Maria, Mutter Gottes, bitte für uns Sünder, jetzt und in der Stunde unseres Todes. Amen.
0: Gegrüßet seist du, Maria, voll der Gnade, der Herr ist mit dir. Du bist gebenedeit unter den Frauen. Und gebenedeit ist die Frucht deines Leibes, Jesus, der in uns die Hoffnung stärke.
1: Heilige Maria, Mutter Gottes, bitte für uns Sünder, jetzt und in der Stunde unseres Todes. Amen.
0: Gegrüßet seist du, Maria, voll der Gnade, der Herr ist mit dir. Du bist gebenedeit unter den Frauen, und gebenedeit ist die Frucht deines Leibes, Jesus, der in uns die Liebe entzünde.
1: Heilige Maria, Mutter Gottes, bitte für uns Sünder, jetzt und in der Stunde unseres Todes. Amen.

0: O mein Jesus, verzeih uns unsere Sünden, bewahre uns vor dem Feuer der Hölle, führe alle Seelen in den Himmel, besonders jene, die deiner Barmherzigkeit am meisten bedürfen. Amen. Im ersten lichtreichen Geheimnis betrachten wir Jesus, der von Johannes getauft worden ist.
1: Vater unser im Himmel, geheiligt werde dein Name, dein Reich komme, dein Wille geschehe, wie im Himmel, so auf Erden.
0: Unser tägliches Brot gib uns heute und vergib uns unsere Schuld, wie auch wir vergeben unseren Schuldigern. Und führe uns nicht in Versuchung, sondern erlöse uns von dem Bösen. Amen.
1: Gegrüßet seist du, Maria, voll der Gnade, der Herr ist mit dir. Du bist gebenedeit unter den Frauen, und gebenedeit ist die Frucht deines Leibes, Jesus, der von Johannes getauft worden ist.
0: Heilige Maria, Mutter Gottes, bitte für uns Sünder, jetzt und in der Stunde unseres Todes. Amen.
1: Gegrüßet seist du, Maria, voll der Gnade, der Herr ist mit dir. Du bist gebenedeit unter den Frauen, und gebenedeit ist die Frucht deines Leibes, Jesus, der von Johannes getauft worden ist.
0: Heilige Maria, Mutter Gottes, bitte für uns Sünder, jetzt und in der Stunde unseres Todes. Amen.
1: Gegrüßet seist du, Maria, voll der Gnade, der Herr ist mit dir. Du bist gebenedeit unter den Frauen, und gebenedeit ist die Frucht deines Leibes, Jesus, der von Johannes getauft worden ist.
0: Heilige Maria, Mutter Gottes, bitte für uns Sünder, jetzt und in der Stunde unseres Todes. Amen.
1: Gegrüßet seist du, Maria, voll der Gnade, der Herr ist mit dir. Du bist gebenedeit unter den Frauen, und gebenedeit ist die Frucht deines Leibes, Jesus, der von Johannes getauft worden ist.
0: Heilige Maria, Mutter Gottes, bitte für uns Sünder, jetzt und in der Stunde unseres Todes. Amen.
1: Gegrüßet seist du, Maria, voll der Gnade, der Herr ist mit dir. Du bist gebenedeit unter den Frauen, und gebenedeit ist die Frucht deines Leibes, Jesus, der von Johannes getauft worden ist.
0: Heilige Maria, Mutter Gottes, bitte für uns Sünder, jetzt und in der Stunde unseres Todes. Amen.
1: Gegrüßet seist du, Maria, voll der Gnade, der Herr ist mit dir. Du bist gebenedeit unter den Frauen, und gebenedeit ist die Frucht deines Leibes, Jesus, der von Johannes getauft worden ist.
0: Heilige Maria, Mutter Gottes, bitte für uns Sünder, jetzt und in der Stunde unseres Todes. Amen.
1: Gegrüßet seist du, Maria, voll der Gnade, der Herr ist mit dir. Du bist gebenedeit unter den Frauen, und gebenedeit ist die Frucht deines Leibes, Jesus, der von Johannes getauft worden ist.
0: Heilige Maria, Mutter Gottes, bitte für uns Sünder, jetzt und in der Stunde unseres Todes. Amen.
1: Gegrüßet seist du, Maria, voll der Gnade, der Herr ist mit dir. Du bist gebenedeit unter den Frauen, und gebenedeit ist die Frucht deines Leibes, Jesus, der von Johannes getauft worden ist.
0: Heilige Maria, Mutter Gottes, bitte für uns Sünder, jetzt und in der Stunde unseres Todes. Amen.
1: Gegrüßet seist du, Maria, voll der Gnade, der Herr ist mit dir. Du bist gebenedeit unter den Frauen, und gebenedeit ist die Frucht deines Leibes, Jesus, der von Johannes getauft worden ist.
0: Heilige Maria, Mutter Gottes, bitte für uns Sünder, jetzt und in der Stunde unseres Todes. Amen.
1: Gegrüßet seist du, Maria, voll der Gnade, der Herr ist mit dir. Du bist gebenedeit unter den Frauen, und gebenedeit ist die Frucht deines Leibes, Jesus, der von Johannes getauft worden ist.
0: Heilige Maria, Mutter Gottes, bitte für uns Sünder, jetzt und in der Stunde unseres Todes. Amen.

0: Jesus, verzeih uns unsere Sünden, bewahre uns vor dem Feuer der Hölle, führe alle Seelen in den Himmel, besonders jene, die deiner Barmherzigkeit am meisten bedürfen. Amen.
1: Wir beten im zweiten lichtreichen Geheimnis Jesus, der sich bei der Hochzeit in Kana offenbart hat. Vater unser im Himmel, geheiligt werde dein Name, dein Reich komme, dein Wille geschehe, wie im Himmel so auf Erden.
2: Unser tägliches Brot gib uns heute und vergib uns unsere Schuld, wie auch wir vergeben unseren Schuldigern. Und führe uns nicht in Versuchung, sondern erlöse uns von dem Bösen. Amen.
1: Gegrüßet seist du, Maria, voll der Gnade, der Herr ist mit dir. Du bist gebenedeit unter den Frauen. Und gebenedeit ist die Frucht deines Leibes, Jesus, der sich bei der Hochzeit in Kana offenbart hat.
2: Heilige Maria, Mutter Gottes, bitte für uns Sünder, jetzt und in der Stunde unseres Todes. Amen.
1: Gegrüßet seist du, Maria, voll der Gnade, der Herr ist mit dir. Du bist gebenedeit unter den Frauen. Und gebenedeit ist die Frucht deines Leibes, Jesus, der sich bei der Hochzeit in Kana offenbart hat.
2: Heilige Maria, Mutter Gottes, bitte für uns Sünder, jetzt und in der Stunde unseres Todes. Amen.
1: Gegrüßet seist du, Maria, voll der Gnade, der Herr ist mit dir. Du bist gebenedeit unter den Frauen, und gebenedeit ist die Frucht deines Leibes, Jesus, der sich bei der Hochzeit in Kana offenbart hat.
2: Heilige Maria, Mutter Gottes, bitte für uns Sünder, jetzt und in der Stunde unseres Todes. Amen.
1: Gegrüßet seist du, Maria, voll der Gnade, der Herr ist mit dir. Du bist gebenedeit unter den Frauen, und gebenedeit ist die Frucht deines Leibes, Jesus, der sich bei der Hochzeit in Kana offenbart hat.
2: Heilige Maria, Mutter Gottes, bitte für uns Sünder, jetzt und in der Stunde unseres Todes. Amen.
1: Gegrüßet seist du, Maria, voll der Gnade, der Herr ist mit dir. Du bist gebenedeit unter den Frauen, und gebenedeit ist die Frucht deines Leibes, Jesus, der sich bei der Hochzeit in Kana offenbart hat.
2: Heilige Maria, Mutter Gottes, bitte für uns Sünder, jetzt und in der Stunde unseres Todes. Amen.
1: Gegrüßet seist du, Maria, voll der Gnade, der Herr ist mit dir. Du bist gebenedeit unter den Frauen, und gebenedeit ist die Frucht deines Leibes, Jesus, der sich bei der Hochzeit in Kana offenbart hat.
2: Heilige Maria, Mutter Gottes, bitte für uns Sünder, jetzt und in der Stunde unseres Todes. Amen.
1: Gegrüßet seist du, Maria, voll der Gnade, der Herr ist mit dir. Du bist gebenedeit unter den Frauen, und gebenedeit ist die Frucht deines Leibes, Jesus, der sich bei der Hochzeit in Kana offenbart hat.
2: Heilige Maria, Mutter Gottes, bitte für uns Sünder, jetzt und in der Stunde unseres Todes. Amen.
1: Gegrüßet seist du, Maria, voll der Gnade, der Herr ist mit dir. Du bist gebenedeit unter den Frauen, und gebenedeit ist die Frucht deines Leibes, Jesus, der sich bei der Hochzeit in Kana offenbart hat.
2: Heilige Maria, Mutter Gottes, bitte für uns Sünder, jetzt und in der Stunde unseres Todes. Amen.
1: Gegrüßet seist du, Maria, voll der Gnade, der Herr ist mit dir. Du bist gebenedeit unter den Frauen, und gebenedeit ist die Frucht deines Leibes, Jesus, der sich bei der Hochzeit zu Kana offenbart hat.
2: Heilige Maria, Mutter Gottes, bitte für uns Sünder, jetzt und in der Stunde unseres Todes. Amen.
1: Gegrüßet seist du, Maria, voll der Gnade, der Herr ist mit dir. Du bist gebenedeit unter den Frauen, und gebenedeit ist die Frucht deines Leibes, Jesus, der sich bei der Hochzeit in Kana offenbart hat.
2: Heilige Maria, Mutter Gottes, bitte für uns Sünder, jetzt und in der Stunde unseres Todes. Amen.
1: Ehre

0: O mein Jesus, verzeih uns unsere Sünden, bewahre uns vor dem Feuer der Hölle, führe alle Seelen in den Himmel, besonders jene, die deiner Barmherzigkeit am meisten bedürfen. Amen.
1: Wir betrachten im dritten lichtreichen Geheimnis Jesus, der uns das Reich Gottes verkündet hat.
2: Vater unser im Himmel, geheiligt werde dein Name, dein Reich komme, dein Wille geschehe wie im Himmel, so auf Erden.
1: Unser tägliches Brot gib uns heute und vergib uns unsere Schuld, wie auch wir vergeben unseren Schuldigern. Und führe uns nicht in Versuchung, sondern erlöse uns von dem Bösen. Amen.
2: Gegrüßet seist du, Maria, voll der Gnade, der Herr ist mit dir. Du bist gebenedeit unter den Frauen, und gebenedeit ist die Frucht deines Leibes, Jesus, der uns das Reich Gottes verkündet hat.
1: Heilige Maria, Mutter Gottes, bitte für uns Sünder, jetzt und in der Stunde unseres Todes. Amen.
2: Gegrüßet seist du, Maria, voll der Gnade, der Herr ist mit dir. Du bist gebenedeit unter den Frauen, und gebenedeit ist die Frucht deines Leibes, Jesus, der uns das Reich Gottes verkündet hat.
1: Heilige Maria, Mutter Gottes, bitte für uns Sünder, jetzt und in der Stunde unseres Todes. Amen.
2: Gegrüßet seist du, Maria, voll der Gnade, der Herr ist mit dir. Du bist gebenedeit unter den Frauen, und gebenedeit ist die Frucht deines Leibes, Jesus, der uns das Reich Gottes verkündet hat.
1: Heilige Maria, Mutter Gottes, bitte für uns Sünder, jetzt und in der Stunde unseres Todes. Amen.
2: Gegrüßet seist du, Maria, voll der Gnade, der Herr ist mit dir. Du bist gebenedeit unter den Frauen, und gebenedeit ist die Frucht deines Leibes, Jesus, der uns das Reich Gottes verkündet hat.
1: Heilige Maria, Mutter Gottes, bitte für uns Sünder, jetzt und in der Stunde unseres Todes. Amen.
2: Gegrüßet seist du, Maria, voll der Gnade, der Herr ist mit dir. Du bist gebenedeit unter den Frauen, und gebenedeit ist die Frucht deines Leibes, Jesus, der uns das Reich Gottes verkündet hat.
1: Heilige Maria, Mutter Gottes, bitte für uns Sünder, jetzt und in der Stunde unseres Todes. Amen.
2: Gegrüßet seist du, Maria, voll der Gnade, der Herr ist mit dir. Du bist gebenedeit unter den Frauen, und gebenedeit ist die Frucht deines Leibes, Jesus, der uns das Reich Gottes verkündet hat.
1: Heilige Maria, Mutter Gottes, bitte für uns Sünder, jetzt und in der Stunde unseres Todes. Amen.
2: Gegrüßet seist du, Maria, voll der Gnade, der Herr ist mit dir. Du bist gebenedeit unter den Frauen, und gebenedeit ist die Frucht deines Leibes, Jesus, der uns das Reich Gottes verkündet hat.
1: Heilige Maria, Mutter Gottes, bitte für uns Sünder, jetzt und in der Stunde unseres Todes. Amen.
2: Gegrüßet seist du, Maria, voll der Gnade, der Herr ist mit dir. Du bist gebenedeit unter den Frauen, und gebenedeit ist die Frucht deines Leibes, Jesus, der uns das Reich Gottes verkündet hat.
1: Heilige Maria, Mutter Gottes, bitte für uns Sünder, jetzt und in der Stunde unseres Todes. Amen.
2: Gegrüßet seist du, Maria, voll der Gnade, der Herr ist mit dir. Du bist gebenedeit unter den Frauen, und gebenedeit ist die Frucht deines Leibes, Jesus, der uns das Reich Gottes verkündet hat.
1: Heilige Maria, Mutter Gottes, bitte für uns Sünder, jetzt und in der Stunde unseres Todes. Amen.
2: Gegrüßet seist du, Maria, voll der Gnade, der Herr ist mit dir. Du bist gebenedeit unter den Frauen, und gebenedeit ist die Frucht deines Leibes, Jesus, der uns das Reich Gottes verkündet hat.
1: Heilige Maria, Mutter Gottes, bitte für uns Sünder, jetzt und in der Stunde unseres Todes. Amen.

0: O mein Jesus, verzeih uns unsere Sünden, bewahre uns vor dem Feuer der Hölle, führe alle Seelen in den Himmel, besonders jene, die deiner Barmherzigkeit am meisten bedürfen. Amen.
1: Wir beten das vierte Gesetz vom lichtreichen Rosenkranz, Jesus, der auf dem Berg verklärt worden ist. Vater unser im Himmel, geheiligt werde dein Name, dein Reich komme, dein Wille geschehe wie im Himmel so auf Erden.
2: Unser tägliches Brot gib uns heute und vergib uns unsere Schuld, wie auch wir vergeben unseren Schuldigern, und führe uns nicht in Versuchung, sondern erlöse uns von dem Bösen. Amen.
1: Gegrüßet seist du, Maria, voll der Gnade, der Herr ist mit dir. Du bist gebenedeit unter den Frauen. Und gebenedeit ist die Frucht deines Leibes, Jesus, der auf dem Berg verklärt worden ist.
2: Heilige Maria, Mutter Gottes, bitte für uns Sünder, jetzt und in der Stunde unseres Todes. Amen.
1: Gegrüßet seist du, Maria, voll der Gnade, der Herr ist mit dir. Du bist gebenedeit unter den Frauen. Und gebenedeit ist die Frucht deines Leibes, Jesus, der auf dem Berg verklärt worden ist.
2: Heilige Maria, Mutter Gottes, bitte für uns Sünder, jetzt und in der Stunde unseres Todes. Amen.
1: Gegrüßet seist du, Maria, voll der Gnade, der Herr ist mit dir. Du bist gebenedeit unter den Frauen, und gebenedeit ist die Frucht deines Leibes, Jesus, der auf dem Berg verklärt worden ist.
2: Heilige Maria, Mutter Gottes, bitte für uns Sünder, jetzt und in der Stunde unseres Todes. Amen.
1: Gegrüßet seist du, Maria, voll der Gnade, der Herr ist mit dir. Du bist gebenedeit unter den Frauen, und gebenedeit ist die Frucht deines Leibes, Jesus, der auf dem Berg verklärt worden ist.
2: Heilige Maria, Mutter Gottes, bitte für uns Sünder, jetzt und in der Stunde unseres Todes. Amen.
1: Gegrüßet seist du, Maria, voll der Gnade, der Herr ist mit dir. Du bist gebenedeit unter den Frauen, und gebenedeit ist die Frucht deines Leibes, Jesus, der auf dem Berg verklärt worden ist.
2: Heilige Maria, Mutter Gottes, bitte für uns Sünder, jetzt und in der Stunde unseres Todes. Amen.
1: Gegrüßet seist du, Maria, voll der Gnade, der Herr ist mit dir. Du bist gebenedeit unter den Frauen, und gebenedeit ist die Frucht deines Leibes, Jesus, der auf dem Berg verklärt worden ist.
2: Heilige Maria, Mutter Gottes, bitte für uns Sünder, jetzt und in der Stunde unseres Todes. Amen.
1: Gegrüßet seist du, Maria, voll der Gnade, der Herr ist mit dir. Du bist gebenedeit unter den Frauen, und gebenedeit ist die Frucht deines Leibes, Jesus, der auf dem Berg verklärt worden ist.
2: Heilige Maria, Mutter Gottes, bitte für uns Sünder,

0: treten darin Frauen. Und gebenedeit ist die Frucht deines Leibes, Jesus, der auf dem Berg verklärt worden ist.
1: Heilige Maria, Mutter Gottes, bitte für uns Sünder, jetzt und in der Stunde unseres Todes. Amen.
0: Gegrüßet seist du, Maria, voll der Gnade, der Herr ist mit dir. Du bist gebenedeit unter den Frauen, und gebenedeit ist die Frucht deines Leibes, Jesus, der auf dem Berg verklärt worden ist.
1: Heilige Maria, Mutter Gottes, bitte für uns Sünder, jetzt und in der Stunde unseres Todes. Amen.
0: Ehre sei

0: O mein Jesus, verzeih uns unsere Sünden, bewahre uns vor dem Feuer der Hölle, führe alle Seelen in den Himmel, besonders jene, die deiner Barmherzigkeit am meisten bedürfen. Amen.
1: Wir beten im letzten Geheimnis, Jesus, der uns die Eucharistie geschenkt hat.
2: Vater unser im Himmel, geheiligt werde dein Name, dein Reich komme, dein Wille geschehe, wie im Himmel, so auf Erden.
1: Unser tägliches Brot gib uns heute und vergib uns unsere Schuld, wie auch wir vergeben unseren Schuldigern. Und führe uns nicht in Versuchung, sondern erlöse uns von dem Bösen. Amen.
2: Gegrüßet seist du, Maria, voll der Gnade, der Herr ist mit dir. Du bist gebenedeit unter den Frauen, und gebenedeit ist die Frucht deines Leibes, Jesus, der uns die Eucharistie geschenkt hat.
1: Heilige Maria, Mutter Gottes, bitte für uns Sünder, jetzt und in der Stunde unseres Todes. Amen.
2: Gegrüßet seist du, Maria, voll der Gnade, der Herr ist mit dir. Du bist gebenedeit unter den Frauen, und gebenedeit ist die Frucht deines Leibes, Jesus, der uns die Eucharistie geschenkt hat.
1: Heilige Maria, Mutter Gottes, bitte für uns Sünder, jetzt und in der Stunde unseres Todes. Amen.
2: Gegrüßet seist du, Maria, voll der Gnade, der Herr ist mit dir. Du bist gebenedeit unter den Frauen, und gebenedeit ist die Frucht deines Leibes, Jesus, der uns die Eucharistie geschenkt hat.
1: Heilige Maria, Mutter Gottes, bitte für uns Sünder, jetzt und in der Stunde unseres Todes. Amen.
2: Gegrüßet seist du, Maria, voll der Gnade, der Herr ist mit dir. Du bist gebenedeit unter den Frauen, und gebenedeit ist die Frucht deines Leibes, Jesus, der uns die Eucharistie geschenkt hat.
1: Heilige Maria, Mutter Gottes, bitte für uns Sünder, jetzt und in der Stunde unseres Todes. Amen.
2: Gegrüßet seist du, Maria, voll der Gnade, der Herr ist mit dir. Du bist gebenedeit unter den Frauen, und gebenedeit ist die Frucht deines Leibes, Jesus, der uns die Eucharistie geschenkt hat.
1: Heilige Maria, Mutter Gottes, bitte für uns Sünder, jetzt und in der Stunde unseres Todes. Amen.
2: Gegrüßet seist du, Maria, voll der Gnade, der Herr ist mit dir. Du bist gebenedeit unter den Frauen, und gebenedeit ist die Frucht deines Leibes, Jesus, der uns die Eucharistie geschenkt hat.
1: Heilige Maria, Mutter Gottes, bitte für uns Sünder, jetzt und in der Stunde unseres Todes. Amen.
2: Gegrüßet seist du, Maria, voll der Gnade, der Herr ist mit dir. Du bist gebenedeit unter den Frauen, und gebenedeit ist die Frucht deines Leibes, Jesus, der uns die Eucharistie geschenkt hat.
1: Heilige Maria, Mutter Gottes, bitte für uns Sünder, jetzt und in der Stunde unseres Todes. Amen.
2: Gegrüßet seist du, Maria, voll der Gnade, der Herr ist mit dir. Du bist gebenedeit unter den Frauen, und gebenedeit ist die Frucht deines Leibes, Jesus, der uns die Eucharistie geschenkt hat.
1: Heilige Maria, Mutter Gottes, bitte für uns Sünder, jetzt und in der Stunde unseres Todes. Amen.
2: Gegrüßet seist du, Maria, voll der Gnade, der Herr ist mit dir. Du bist gebenedeit unter den Frauen, und gebenedeit ist die Frucht deines Leibes, Jesus, der uns die Eucharistie geschenkt hat.
1: Heilige Maria, Mutter Gottes, bitte für uns Sünder, jetzt und in der Stunde unseres Todes. Amen.
2: Gegrüßet seist du, Maria, voll der Gnade, der Herr ist mit dir.

0: dir. Du bist gebenedeit unter den Frauen, und gebenedeit ist die Frucht deines Leibes, Jesus, der uns die Eucharistie geschenkt hat.
1: Heilige Maria, Mutter Gottes, bitte für uns Sünder, jetzt und in der Stunde unseres Todes. Amen.

0: O mein Jesus, verzeih uns unsere Sünden, bewahre uns vor dem Feuer der Hölle, führe alle Seelen in den Himmel, besonders jene, die deiner Barmherzigkeit am meisten bedürfen. Amen.
1: Wir beten abschließend in der Meinung des Heiligen Vaters für diesen Monat Mai.
2: Wir beten, dass sich alle von den großen Erzeugern bis zu den kleinen Verbrauchern dafür einsetzen, die Vergeudung von Lebensmitteln zu vermeiden und dass jede Person Zugang zu einer qualitätsvollen Nahrung hat.
1: Vater unser im Himmel, geheiligt werde dein Name, dein Reich komme, dein Wille geschehe wie im Himmel, so auf Erden.
2: Unser tägliches Brot gib uns heute und vergib uns unsere Schuld, wie auch wir vergeben unseren Schuldigern. Und führe uns nicht in Versuchung, sondern erlöse uns von dem Bösen. Amen.
1: Gegrüßet seist du, Maria, voll der Gnade, der Herr ist mit dir. Du bist gebenedeit unter den Frauen. Und gebenedeit ist die Frucht deines Leibes, Jesus.
2: Heilige Maria, Mutter Gottes, bitte für uns Sünder, jetzt und in der Stunde unseres Todes. Amen.
1: Ehre sei dem Vater und dem Sohn, dem Heiligen Geist.
2: Wie im Anfang, so auch jetzt und alle Zeit und in Ewigkeit. Amen.
1: Maria, du Königin des Friedens,
2: bitte für uns.
1: Maria, mit dem Kinde lieb,
2: uns allen deinen Segen gib. Amen. Amen.
1: Danke für diese große Gebetsgemeinschaft, wo wir um den Frieden bitten, auch für alle Länder, für die wir beim Marathon, beim Spendenlauf am kommenden Wochenende gesammelt haben. Dank Ihnen allen für das, was Sie beigetragen haben und noch beitragen durch Ihr Gebet und Ihre Unterstützung. Wir sind jetzt gleich in der Sendung Gott hört ein Gebet mit Ihren Gebetsanliegen vor dem Herrn. Wenn Sie gerne anrufen möchten, Claudia Wieland, die eben mit uns gebetet hat, wird gleich am Telefon für Sie sein und erreichbar unter der 089 517 008 008. Sie können gerne Ihr Anliegen auch an die E-Mail-Adresse schicken, gebetsanliegen@horeb.org.

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Herzlich willkommen aus dem Studio in Balderschwang, sagt Ihnen Adelheid Niklaser, hier bei Radio Horeb in der Sendung Gott hört dein Gebet, jeden Mittwochabend von 19.45 Uhr bis 20.30 Uhr, außerdem am Freitag und Sonntagabend um 22 Uhr bis 22.45 Uhr. Gerne dürfen Sie wieder mitmachen, indem Sie anrufen, Ihr Anliegen uns mitteilen. Das können Sie am Mittwochabend ganz anonym im Hintergrund tun. Entweder Sie rufen an unter der 089 517 008 008. Claudia Wieland nimmt Ihr Anliegen entgegen. Oder Sie schreiben eine E-Mail an gebetsanliegen@horeb.org. Wir beginnen mit dem Kreuzzeichen, dem Zeichen unserer Lösung, unseres Heils. Im Namen des Vaters und des Sohnes und des Heiligen Geistes. Amen. Herr Jesus, wir glauben fest daran, dass du jetzt in unserer Mitte bist. Danke, dass du uns siehst, uns hörst. Danke, dass du uns verstehst. Danke, dass du dich über uns freust mit allem, was wir jetzt auch zu dir bringen. Freude, Leid, Dank und Bitte bringen wir dir. Unsere Nöte, unsere Sorgen bringen wir dir. Unsere Hoffnungen, unsere Wünsche bringen wir dir. Alles Bittere, allen Misserfolg, alle zerbrochenen Scherben bringen wir dir. Diesen Tag bringen wir dir und alle Menschen, mit denen wir zusammen sind, mit denen wir zusammen leben. Und wir bitten dich um deine Gaben, die Gaben des Heiligen Geistes, die Gabe der Freude, der Stärke, der Zuversicht, der Kraft, der Erkenntnis, lauter Gaben von dir, Herr. Ja, wir stehen zwischen Ostern und Pfingsten und bitten dich jetzt schon, ja, send herab deinen Heiligen Geist, sende ihn, der uns erneuert, der uns heiligt, der uns stärkt und aufrichtet und ausrüstet. Sende deinen Geist, dass er alles neu mache auf dieser Welt. Beginne in unserem Herzen. Dank sei dir, Herr. Und so bringen wir die Anliegen, die bereits bei uns angekommen sind. Ein Hörer bittet um Hilfe in mehreren Anliegen, ganz besonders um Schutz, aber auch in Angelegenheiten wie Steuer und Post und Computerumstellungen, um Unterstützung für die Familie und reiche Gnaden für alle Verwandten und Freunde, aber auch für die Verstorbenen. Er bittet in gesundheitlichen Beschwerden um Hilfe und für Monika um neue Lebenskraft und Gesundheit. Eine Hörerin bittet um Bekehrung der Familie, eine andere für die Pflegenden. Jemand bittet um Gesundheit und Heilung von krankem Magen und Darm nach einer Antibiotikagabe, auch Knieprobleme, dass sie wieder gehen kann, um seelischen Trost beim Verlust der verstorbenen Mama und um Klärung einer Angelegenheit mit der Krankenkasse. Jemand bittet um baldige Genesung von den Folgen einer Corona-Erkrankung und eine Hörerin bringt uns ihren Sohn und ihren an Demenz erkrankten Mann. Jemand hat finanzielle Probleme und bittet ums Gebet. Jemand bittet für ein 5 Monate altes Baby, das sehr wahrscheinlich einen Tumor hat, um Heilung. Eine anonyme Spenderin bittet ums Gebet für ihren Mann, der gegen das Radio ist, dass er sich Gott öffnen kann. Eine Hörerin bittet um schnelle Genesung eines guten Freundes im Krankenhaus, der derzeit sehr krank ist, um Gesundheit und Schutz für den 3 Wochen alten Enkel. Ein Hörer bittet für seine Frau, sie ist an Krebs erkrankt und wird nun operiert. Jemand bittet für die Zwischenprüfung des Sohns am kommenden Freitag, dass er mit dem Beistand des Heiligen Geistes die Prüfung gut bewältigt.
Jemand bittet um eine passende Arbeitsstelle trotz schwieriger Lebensumstände und um Lebensführung und Kraft für die Konsequenzen früherer Fehlentscheidungen zu tragen und um Klärung, wie Gott ihn ruft, ob in ein Leben im Kloster oder nicht. Und dann auch um eine gute Wohnungsauflösung und um Weisheit für die Eltern, wie sie im Alter unterstützt werden können. Jemand bittet um Frieden und um Klärung des Hoferbes, um Segen und Schutz für die ganze Familie und Versöhnung und Frieden für die ganze Familie. Jemand bittet um Befreiung eines Mannes von seinen Schmerzen, um Segen für Kinder und Enkelkinder und für ein verstorbenes Kind. Jemand bittet um Heilung von schwerer Funksensibilität und chronischem Tinnitus und verschiedenen Allergien. Um Heilung bittet jemand um psychische Stabilität für den Sohn, der aktuell sehr angeschlagen ist, um Hilfe, dass der Sohn weniger Alkohol trinkt und wieder auf die richtige Lebensspur findet, und um Trost für die Schwester, die sich sehr um ihn sorgt. Jemand bittet um den Segen für die Chemotherapie, die wieder anbeginnt, und für alle Kranken. Jemand bittet um gute geistliche und seelische Begleiter, besonders in einer Krise. Jemand bittet um Schutz, geistlichen Schutz und um Beistand für Mutter und Tochter, dass sie sich von Unglück und Ablehnung verfolgt fühlen. Dann auch um Hilfe bei Arztbesuchen und den Beistand des heiligen Josef. Jemand bittet um Erkenntnis und Kraft für einen Sohn, der okkulte und satanische Verbindungen hat, damit er frei wird und bewahrt wird. Auch um Schutz für alle Betenden. Jemand bittet um Stabilität und Erhalt des Arbeitsplatzes für einen Neffen nach langerem Krankheitsausfall und Schwierigkeiten am bisherigen Arbeitsplatz. Um Heilung und Linderung von starken Rückenschmerzen nach einem Sturz bei einem Onkel und dann für mehrere Anliegen einer Großfamilie, Anliegen von Freunden und Bekannten, um Hilfe für syrische Familien, dass sie im Frieden sind und Probleme bewältigen können, für alle Kriegsverletzten und für alle Sucht- und Krebskranken und chronisch Kranken. Wir beten für eine ältere Frau. 2 Operationen hat sie vor sich, dass alles gut geht. Wir beten für eine junge Frau, die schwanger ist, um Schutz für das Kind und sie. Jemand bittet für den Betrieb, dass für alle Mitarbeitenden die passende Arbeit immer gefunden wird und um eine günstige Gelegenheit für die Übergabe des Betriebs, dass sich alles zum Wohl der Beteiligten zum Guten wendet und den Beistand des heiligen Josef. Jemand bittet um Unterstützung und Trost für ein Mädchen im Internat, das weit von der Mutter entfernt lebt, um Überwindung von Einsamkeit, dass sie bald wieder mit der Mutter vereint wird. Eine Chirurgin bittet um Frieden in der Welt, um Heilung der Familien und einen guten ambulanten Eingriff sowie einen guten Befund und um Kraft und Zuversicht und Gottes Beistand. Jemand bittet um Schutz und eine gesunde Entwicklung eines noch ungeborenen Babys. Die Ärzte befürchten eine schwere Erkrankung. Dass das Kind von Eltern und Verwandten herzlich aufgenommen wird, egal wie es dann tatsächlich ist, und um Schutz und Segen. Wir bringen dem Herrn einen Enkel, der massive Lese- und Rechtschreibschwächen hat und deswegen oft auch Zornausbrüche bekommt bei den Hausaufgaben, weil er sich überfordert fühlt. Jemand bittet im Anliegen für die Schwester Erna, um Kraft und Heilung zu beten,
um Heilungen Geist, Leib und Seele und für sich selbst auch um Kraft in ihren Anliegen und um Heilung. Jemand bittet für die Rechtsanwältin und den Antrag auf Teilhabe am Arbeitsleben. Wir beten für eine liebe Verstorbene, die am Montag allzu früh gestorben ist, und auch die verstorbenen Eltern, dass sie die ewige Ruhe bei Gott finden und die Freude, und dass die Tochter eine gute Geburt hat, ein gesundes Baby bekommt. Und danken möchte sie noch, dass ihre Rückenschmerzen gelindert sind und sie eine schöne Erstkommunionfeier der Enkelin hatten. Jemand bittet für alle Menschen um die Gnade des Glaubens und dass der Herr seinen Frieden schenkt. Für den verstorbenen Schwager und alle Verstorbenen bittet er, dass der Herr in seiner Barmherzigkeit sie zu sich nimmt. Jemand bittet um den Weltfrieden, jemand anderer um Gesundheit für die ganze Familie, eine gute, geschützte Reise des Sohnes und ein gutes Gelingen beim Zusammenbau einer großen Maschine des anderen Sohnes. Jemand dankt für die Menschen, die Gott ihr geschickt hat, um bei diversen Sachen behilflich zu sein. Und besonders dankt sie dem heiligen Josef und bittet um Befreiung und Heilung an Geist, Leib und Seele für sich und ihre Angehörigen und dass sie das Auto gut reparieren lassen kann, kostengünstig. Für den Neffen, dass er gute Noten bekommt in diesen Zeiten der Prüfungen und dann für die Verstorbenen. Jemand bittet für eine 96-Jährige im Krankenhaus, dass sie sich nach einem Rippenbruch wieder erholt und beweglich wird und die Schmerzen erträglich werden, besonders aber auch in ihrem Kummer, in dieser Entfremdung und von ihren einzigen Verwandten, dass sie nicht niedergedrückt wird und die beiden sich ihr wieder liebevoll und unterstützend zuwenden. Für zwei psychisch kranke Personen, die plötzlich Hilfe, die ihnen gegeben wurde, aggressiv und verletzend ablehnen. Jemand bittet um Heilung der Familie, für alle um Heilungen Geist, Leib und Seele, besonders auch von verschiedenen Süchten. Und Dank für alle Wohltaten. Jemand bittet für eine Bekannte, einen Bekannten, der plötzlich verstorben ist, um Gottes Erbarmen, für mehrere Alkoholiker, um Befreiung und Heilung und um Frieden in allen Kriegsgebieten und den Anliegen der Familie. Jemand leidet unter Verlassenheitsängsten und ist deswegen auch in Psychotherapie, hat Schlafstörungen und bittet, dass sie Hilfe bekommt und der Herr sie an der Wurzel dieses Übels heilt und berührt mit seiner Liebe und auch Menschen ihr beistehen, einen guten Weg der Heilung zu finden. Jemand bittet um Frieden für die Familie, um Hilfe für den Sohn nach zwei schweren Operationen und für sie bei der Pflege zweier Angehöriger, dass sie alle unter dem Schutz Gottes stehen und danken möchte sie für alle Hilfe, die sie in dieser schweren Zeit vom Heiland erfahren hat. Jemand bittet für den Neffen um einen guten, erfolgreichen Abschluss der Wohnungssuche, nachdem die jetzige Wohnung nach Auflösung der WG am Ende des Studiums zu räumen ist und Dank für eine positive Wendung in einer Beziehung, um ein gutes weiteres Miteinander und Kennenlernen und für eine gute Freundin, dass ihr dringlicher Umzug wegen Kündigung der Wohnung gut verläuft und sie sich wohlfühlt am neuen Ort. Und Frieden in den vielfältigen Kriegen. Danke, guter Gott, alles dürfen wir zu dir bringen. Alle Anliegen, alle Nöte, alle Sorgen, du kennst uns und du weißt um uns. Und du willst uns die Kraft und Gabe des Heiligen Geistes schenken, der uns ausrüstet, der uns erneuert,
der uns zu verstehen gibt, der uns die Wege weist und zeigt und der das löst in unseren Herzen, was wir selber nicht lösen können und in unseren Situationen. Danke, Herr, die Kraft des Herrn, deine Kraft ist es, die auf uns kommt. Danke, du schenkst sie uns neu.

20:04 Radio Horeb mit der Sendung Gott, Herr, dein Gebet, eine Gebetszeit, der Sie Ihre Anliegen einbringen können unter der Nummer 089-517-008-008 oder aber per E-Mail an die Adresse gebetsanliegen@horeb.org. Wir beten im Anliegen einer Hörerin für einen Priester, für seine baldige Rehabilitation und dass er auch verzeihen kann, und für eine Frau mit Depressionen und einer Nierenerkrankung, Long-Covid, sowie dann auch für den Ehemann, der viele Sachen hortet. Eine Hörerin bittet, dass wir das Anliegen des Waldbrandes in Ruhpolding mit hineinnehmen, dass der Herr Regen schickt. 160 Hektar sind schon verbrannt. Wir beten für einen jungen Mann, der morgen operiert wird und dass alles gut geht, und für ihren Mann, der unklare Blutwerte hat, für sich selbst um Heilung an Leib und Seele und um Gesundung für den Ehegatten. Wir beten für eine junge Frau, die einen schweren Nieren-OP hatte mit künstlichem Ausgang. Der Zustand ist instabil, dass alles sich bessert. Und für einige Personen, insbesondere für ihre Schwester, die drohen zu erblinden, dass das nicht eintritt, sowie für sich selbst, sie leidet unter chronischen Schmerzen, einer Trigeminusneuralgie, um Besserung, um gute neue Ärzte, da die frühere Praxis schließen muss. Und dann bittet jemand um Schutz und den Heiligen Geist bei einer Scheidung bzw. Trennung und dass die Söhne und die Familie und der Lebensgefährte vom Heiligen Geist Hilfe bekommen und um den Frieden zu lernen. Jemand bittet darum, dass es genügend Mitarbeiter für Radio Horeb gibt und auch Spenden an allen Anliegen des Radios und der ganzen Hörerfamilie. Und für zwei Priester, einer davon ist schwer krank und der andere hat ebenfalls gesundheitliche Probleme. Für zwei Frauen, dass Heilung geschenkt wird, besonders auch für alle Krebskranken. Das Gebet bittet jemand für die Familie. Der Ehegatte hat die Diagnose Demenz erhalten, dass die Familie damit umgehen kann, auch für die Tochter, die sich von der Familie ohne Wort verabschiedet hat und sie wissen den Aufenthalt nicht. Jemand bittet für die Großnichte, dass sie eine nötige logopädische Therapie bekommt und ihre Aussprache sich verbessern kann. Und jemand anders bittet für die Freundin, sie hatte heute eine Gallen-OP, um Genesung und Befreiung von Schmerzen. Jemand bittet um das Gelingen einer Augen-OP, dass sie wieder auf beiden Augen sehen kann, das wünscht sie sich, und die Öffnung der Herzen aller Familienangehörigen, dass sie Gottes Stimme vernehmen können und ihm begegnen. Jemand bittet die Gottesmutter um Hilfe, besonders um Frieden in der Welt, aber auch in den Familien und den Gemeinschaften, in allen Gemeinden, um Heilung der Herzen und der Seelen der Menschen. Jemand bittet um Heilung einer Augenproblematik und um Gesundheit der Eltern. Jemand bittet auch ums Gebet nach ihrer eigenen Meinung, der Herr weiß es. Und jemand bittet Jesus für die Enkelin einzutreten beim Vater. Die Enkelin, ihr Vater, ist im Alter von 43 Jahren verstorben und ihre Mutter hat eine Psychose, dass der Herr sich erbarmt. Jesus, bitten wir dann im Anliegen einer Hörerin für den Enkelsohn. Er muss viel Geduld aufbringen, weil sich die Entscheidung über seine berufliche Weiterbeschäftigung erneut verschoben hat, dass alles für ihn gut wird und er einen guten Vertrag bekommt und Jesus sorgen möge. Jemand bringt uns die standesamtliche Hochzeit des Sohnes, die sehr schön verlaufen ist, und sie bitten um weitere Führung bis zur kirchlichen Hochzeit im Juni.
im Herz-Jesu-Monat. Und für ein 5 Monate altes Baby mit Gehirntumor. Jemand muss einen Termin absagen, abgesagt werden. Die Hörerin hat einen Adenovirus. Mit dem Adenovirus die kleine Tochter angesteckt und bittet, dass sie bald einen Ersatztermin bekommt, dass der Schilddrüsenknoten operativ entfernt werden kann. Die 6-jährige Tochter braucht sie dringend. Jemand ist an Psychose und Schizophrenie erkrankt und bittet darum, dass der Herr sie heilt. Jemand bittet um Heilung für die erkrankte Mutter, um Hilfe bei Eheschwierigkeiten und um eine gute neue Arbeitsstelle. Jemand dankt für die jetzt 7 Jahre der Firmung und den Weg bis heute und bittet um Hilfe der Gottesmutter, Friedenskönigin, um Frieden in der ganzen Welt, aber auch um Segen für Papst Leo, seine Anliegen, für alle Kriegstreiber, dass sie vom Saulus zum Paulus werden, für alle Opfer und Täter der Kriege, für alle, die verstorben sind, um echte Versöhnung auch. Jemand bittet um Hilfe für die Tochter, dass sie schmerzfrei wird, ohne starke Schmerzmittel. Jemand bittet um eine gute Schwangerschaft und Geburt für die Nichte und ihr Kind, um eine gute Zahnbehandlung einer Freundin und um Heilung an Geist, Leib und Seele, sowie um Heilung für die Schwester und für sich wegen Zahnproblemen. Jemand bittet für die kranke Schwester und ihren kranken Mann um einen guten Verkauf eines Hauses. Jemand bittet für die Schwägerin um eine gute OP an der Lippe mit Krebs und um Heilung am ganzen Körper, um Kraft und Segen für die ganze Familie und um einen starken Glauben und für eine Frau, die sehr unter Asthma leidet, um Heilung und Segen für die ganze Familie. Jemand bittet für eine Freundin, die große gesundheitliche Probleme hat, damit sie wieder Lebenskraft bekommt, auch Hilfe bei Schlafstörungen. Und um Hilfe bei jemandem, der wegen einer Chemotherapie in ärztlicher Behandlung ist, damit sie diese gut verträgt. Eine Frau bittet um Heilung an Geist, Leib und Seele für den ganzen Familienstammbaum und Bekanntenkreis und Befreiung aller negativen Belastungen und um Führung durch den Heiligen Geist und der allerheiligen Engel. Jemand bittet für eine morgige mündliche und praktische Prüfung, dass sie das Gelernte anwenden kann und alles gut geht und auch in 2 privaten Anliegen. Jemand anderer bittet für die Nichte, die gerade Matura schreibt, morgen ist die nächste Prüfung, um innere Ruhe und Konzentration und Führung für alle, die in der gleichen Situation sind. Wir beten für eine 71-jährige Frau. Sie sieht seit 4 Wochen kaum noch etwas und hat morgen einen Termin in der Uniklinik, dass sie den Grund finden und sie das Augenlicht wieder bekommt. Für die ganze Familie um Heilung an Geist, Leib und Seele und auch in den finanziellen Problemen. Jesus, all diese Anliegen, sie gehören dir, die Menschen, sie sind dein. Jesus, sorge du. Du bist es, der den Geist schenkt, der uns weiterführt und lenkt. Du bist es, der uns erlöst, der uns befreit, der uns heilt, der uns berührt bis in die Tiefe unseres Herzens und Seins. Alle Menschen, die wir jetzt hier gebracht haben und alle, die in gleichen Situationen sind, bitten wir dich, berühre sie durch deinen Heiligen Geist, berühre sie mit deiner Liebe, berühre sie mit deinem liebevollen Blick und deinem großen Erbarmen. Hole sie heim an dein Herz und in dein Herz. Jesus, in deine Liebe, in diesen Tagen forderst du uns auf, in den Messtexten, bleibt in meiner Liebe. Ja, Herr, in deiner Liebe wollen wir bleiben, von dir alles erhoffen
Und deiner Liebe wollen wir Dank sagen. Danke. Du siehst uns, du hörst uns, du führst uns Augenblick für Augenblick. Danke.

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In der Sendung Gott hört dein Gebet sind weitere Anliegen bei uns eingegangen, die wir gemeinsam vor den Herrn tragen. Da ist eine Hörerin, die von ihrem Bruder bedrängt wird und sie bittet, dass sie da frei wird, dass sie einen guten Umgang miteinander finden. Sie ist ganz verzweifelt. Eine Hörerin hat Depressionen, lebt getrennt von ihrem Mann und der mit einer Freundin zusammenlebt. Sie kann das nicht aushalten und bittet den Herrn um Hilfe. Und für den Sohn, er hat einen Gehirntumor, um Heilung, dass er zum Glauben findet und eine gute Ehefrau bekommt. Jemand bittet um Heilung von einer Nierenkrankheit und Herzrhythmusstörungen sowie um Befreiung für sich und für den Sohn, der auch ständig krank ist. Eine Hörerin bringt uns den Enkelsohn. Der hatte letztes Jahr Corona und leidet seitdem an Lungenproblemen. Und für den zweiten Enkel, dass er seine Diplomarbeit gut schafft, er ist sehr belastet damit. Ein Hörer bittet für die Assistenzkräfte in der Kinder-, Jugend- und Behindertenarbeit. Diese Stellen sollen gestrichen werden laut Regierung, dass es nicht dazu kommt, weil diese so notwendig sind. Und jemand bittet um Hilfe, um Heilung der Lebensgeschichte im ganzen Familienstammbaum, um Segen in der Landwirtschaft, um frohe und frohmachende gute Gedanken und Worte, um Achtung voreinander und ein großes Vertrauen sowie die Gaben des Heiligen Geistes für alle Menschen. Jemand bittet um Heilung von schwerem Asthma einer Frau und um Segen für die ganze Familie und für eine Schwägerin um eine gute OP. Des Weiteren beten wir für den Onkel einer Hörerin, der gesundheitliche Probleme hat, und für eine Bekannte, die an Krebs erkrankt ist, und um einen guten Zahnarzt für einen Zahnersatz. Danke, Herr. Wieder dürfen wir alles dir bringen, dir hinhalten, auf dich vertrauen, alles dir schenken. Danke, Herr, du hilfst, du trittst ein für uns, du schenkst uns deine Gnade und dein Heil, so wie es für jeden am besten ist. Dir vertrauen wir.

0: Es ist 20.23 Uhr, Radio Horeb, das Ende unserer Sendung Gott hört dein Gebet. Hier, wir dürfen abschließen mit dem Vater Unser. Zuvor nenne ich noch ein paar Anliegen, die inzwischen noch angekommen sind. Da ist eine Hörerin, die um den Frieden überall bittet, um Heilung an Geist, Leib und Seele. Sie leidet unter Schwindel und Arthrose. Für alle Priester, die jeden Tag das Messopfer feiern, dass der Segen Gottes daraus über die ganze Erde fließt und auch für die Priester Segen geschenkt wird. Und dass wir beten um eine Chance, dass die Hörerin nach Lourdes fahren kann, und für alle ehrenamtlichen Mitarbeiter, dass Gott ihnen viel Kraft geben möge. Eine Hörerin leidet unter einer großen Sehschwäche und bittet um Heilung, weil die Ärzte nicht mehr helfen können. Und die heilige Ottilie möge ihre Fürsprache einlegen. Auch für den Enkelsohn, der schwer krank ist, bittet sie um Hilfe. Jemand anderer bittet für den Neffen um das Geschenk des Glaubens auf die Fürsprache des heiligen Josef und der Gottesmutter. Wir beten im Anliegen um Gnaden für einen Hörer, die Gnade, alles verzeihen zu können, allen auch verzeihen zu können, und für die armen Seelen. Jemand bittet auch noch in ganz verschiedenen Anliegen, besonders für die Großnichte, die zur heiligen Kommunion darf am Sonntag, um Schutz und gute Behandlung des Lebens von der Empfängnis bis zum natürlichen Tod, um den Frieden und um viele heilige, gute Priester und Ordensberufe, aber auch Familien und Laien, um die Einheit der Christen und in den Anliegen der Gottesmutter. Jemand bittet für die Tochter, dass sie nach der Elternzeit der Arbeitgeber in Wohnortnähe versetzt, damit sie nicht mehr so weite Strecken fahren muss, und um einen guten Partner und die passende Arbeit für die andere Tochter, um den Heiligen Geist auch, ob sie selbst die Arbeitsstelle wechseln sollen. Und jemand bittet um Wiederherstellung der Würde jedes Menschen. Beten wir in all den Anliegen und auch in jenen, die Sie jetzt vielleicht nicht genannt haben, die Sie im Herzen haben. Gott kennt Sie und er schaut auf Sie und er hört Ihr Gebet. Vater unser im Himmel, geheiligt werde dein Name, dein Reich komme, dein Wille geschehe, wie im Himmel, so auf Erden.
1: Unser tägliches Brot gib uns heute und vergib uns unsere Schuld, wie auch wir vergeben unseren Schuldigern. Und führe uns nicht in Versuchung, sondern erlöse uns von dem Bösen. Amen.
0: Gegrüßet seist du, Maria, voll der Gnade, der Herr ist mit dir. Du bist gebenedeit unter den Frauen. Und gebenedeit ist die Frucht deines Leibes, Jesus.
1: Heilige Maria, Mutter Gottes, bitte für uns Sünder, jetzt und in der Stunde unseres Todes. Amen.

0: Diese Freiheit des Herrn, einen tiefen Glauben wünschen wir Ihnen, viel Mut und Zuversicht. Aus dem Studio in Balderschwang verabschieden sich
1: Claudia Wieland.
0: Sie war am Telefon für Sie und Adelheid Niklaser am Mikrofon. Auf Wiederhören, gute Nacht.

Es ist 20.30 Uhr. Aus dem Studio in München begrüßt Sie herzlich Agnes Töllner. Hier bei Radio Horeb und Radio Maria folgt nun die Radioakademie mit dem ersten Teil einer neuen Reihe, Sakramententheologie.

0: Und damit herzlich willkommen und grüß Gott. Guten Abend, sagt Gregor Dornis. Schön, dass Sie jetzt hier bei Radio Horeb und Radio Maria wieder mit dabei sind beim Katechistenkurs für die Evangelisation im Haus St. Ulrich in Hochaltingen. Heute startet die nächste Lehreinheit im Rahmen dieses Kurses, nämlich die Sakramentenlehre. Und dazu hören wir aus dem Exerzitienhaus St. Ulrich in Hochaltingen Pater Hans Purp.
1: Ja, liebe Zuhörerinnen und Zuhörer, Sakramente, was ist das? Sakrament ist eine absolute Heilszusage Gottes. Ein Sakrament ist ein von Christus eingesetztes äußeres Zeichen, das innere Gnaden vermittelt. Schaut, mit der Menschwerdung Jesu ist ja auch das Wirken Gottes sichtbar und hörbar geworden in Jesus Christus. Und es wäre ja nicht ganz einsichtig, wenn das verstummen würde. Er hatte den Menschen zum Beispiel gesagt, deine Sünden sind dir vergeben. Und wie würde ich heute das erfahren, wenn ich nicht dieselbe Stimme wieder hören könnte? Ich müsste immer nur vermuten, dass mir meine Sünden vergeben sind, aber eine Sicherheit hätte ich nicht. Ein Sakrament ist ein äußeres, von Christus eingesetztes Zeichen, hörbar, sichtbar, je nachdem, das innere Gnade vermittelt. Und so erfahre ich zum Beispiel im Bußsakrament, ich spreche dich los von deinen Sünden. Geh hin, deine Sünden sind dir vergeben. Ich höre immer noch die Stimme des Herrn, eben im Priester, der teilnimmt am Hauptsein Christi durch seine Priesterweihe. Also Sakramente sind äußere Zeichen, die diese innere Gnade vermitteln. Und mit dem äußeren Zeichen weiß ich dann hundertprozentig, dass mir diese Gnade geschenkt ist. Denn die Voraussetzung ist ja, dass ich auch die innere Bereitschaft habe, sie zu empfangen, damit es nicht einfach nur, wie gesagt, aufgeklebt ist, möchte ich es mal so ausdrücken. Nun, Taufe, Firmung und Eucharistie sind zusammen die Sakramente, die den Menschen in die Kirche eingliedern, die ihn also von der Herrschaft des Bösen befreien

Leiden, also Tod und Auferstehung Christi. Denn getauft werden heißt, wie es Paulus ausdrückt im Römerbrief 6,4, eingepflanzt werden in den Tod Christi, mitbegraben, mitbelebt, miterweckt werden in ihm. Worte, die Sie alle schon mehr als einmal gehört haben. Aber man kann diese Worte nie genug betrachten, was das heißt. Eingepflanzt werden in den Tod Christi, mit ihm begraben werden. Das heißt, mit ihm begraben wird der alte Mensch, der Mensch der Sünde. In der Taufe wird jegliche, die Erbsünde, oder wenn es schon ein erwachsener Mensch ist, auch seine persönlichen Sünden, vollkommen ausgelöscht. Er wird vollkommen eine neue Gestalt, eine neue Kreatur. Er ist gleichsam, die Sünde, alles ist im Tod Jesu vollständig, nicht bloß begraben, zunichte gemacht. Tod, so als wäre sie, hätte sie nie existiert. Also eingepflanzt in den Tod Christi, mitbegraben mit Christus. Und dann aber erleben wir die Auferstehung Christi genauso, mitbelebt, miterweckt in Christus. Wir haben plötzlich das neue Leben, ein ganz anderes Leben wie vorher, nämlich das Leben Jesu Christi. Das, was ewig dauert, was eine Ewigkeit braucht, auch zur Entfaltung, weil es ein unendliches Leben ist. Es ist das göttliche Leben. Und das göttliche Leben ist unendlich. Und deshalb braucht es auch eine Ewigkeit zur Entfaltung, sodass es uns nie langweilig wird. Das, was in der Taufgnade grundgelegt ist, braucht eine Ewigkeit zur Entfaltung. Wir beginnen schon in diesem Leben, eben in der Form der Frömmigkeit, des geistigen Lebens, ja, der Nachfolge Christi, dass es immer mehr wächst und immer mehr diese mich heilig machende Gnade vollkommen verwandelt. So ist die Taufe das Tor zum Leben und das Tor zum Gottesreich. Das Gottesreich, das schon immer war und das mit Christus angebrochen ist. Und in dieses Gottesreich, da kann ich nicht einfach nur hineinmarschieren, da braucht es einen total neuen Menschen. Und das ereignet sich in der Taufe. Es ist das erste Sakrament dieser neuen Ordnung, könnte man sagen. Wenn Sie, wir sind so ein bisschen gewohnt, von der Kindertaufe her, die Taufe so, ich weiß nicht, wie ich es ausdrücken soll, empfindungsmäßig, so als etwas zu nehmen, was zum Kind gehört. Gut, heute werden mehr und mehr auch Erwachsene getauft, die zum Glauben wiederfinden. Aber es ist das größte Ereignis im Leben eines Menschen. Was in der Taufe geschieht, ist eigentlich mit Worten nicht aussprechbar. Die Taufe ist dieses Sakrament des Glaubens, wie es Paulus ähnlich ausdrückt. Und in diesem Sakrament gibt der Mensch, und zwar vom Heiligen Geist erleuchtet, die bejahende Antwort auf die Botschaft Christi. Kraft dieses neuen Lebens, das mir einfach vom Herrn geschenkt wird, werde ich auch fähig, die Botschaft Christi zu verstehen. Und zur Botschaft Christi, zum Glauben, gehört mehr als nur Erkenntnis. Die Erkenntnis, der Verstand, das ist alles gut und recht. Wahrheit ist logisch und das kann ich mit dem Verstand erkennen. Aber dieses tiefere Eindringen in diese ewigen Wahrheiten, die uns in der Schrift offenbart werden, also durch das Wort hindurch hören, auf das, was unaussprechlich ist, dazu befähigt uns der Heilige Geist, der uns in der Taufe geschenkt ist. Wir sind Tempel des Heiligen Geistes. Also hier ist, kann man sagen, der Bundesschluss angedeutet, bei dem zwei Menschen sterben. Darum sprechen wir vom Taufbund. Jetzt sterben in Anführungszeichen. Christus hat sich vollkommen mir hingegeben, ist wirklich gestorben. Und deshalb ist das nicht mehr zurückzunehmen. Und genauso schließe ich den Bund, wenn ich die Taufe annehme, indem ich gleichsam für Christus sterbe, im Sinne der Ganzhingabe, dass ich mein ganzes Leben ganz und gar in Christus verwurzle. Er hat sich mir total ausgeliefert, hingegeben, wir sind Eucharistie, weiterhin tut, und ich tue es in der ganzen Hingabe, in der Umkehr.

hier oder wie Sie das auch nennen wollen, aber wo ich einfach sage, Herr, mein Leben gehört dir. Das ist der Bundesschluss, das ist der Taufbund. Der Taufbund ist etwas Doppeltes. Er ist etwas von zwei Seiten. In der Taufe ist es mir, vor allem in der Kindertaufe, ist mir der Bund angeboten von Christus. Er gibt sich mir hin, bedingungslos, und erwartet, dass auch ich die Taufe annehme, bejahe, sobald ich erwachsen bin und zur Vollreife des, auch des Erkennens gekommen bin und mein Leben auch ihm ganz gebe. Dann ist der Bund geschlossen, dann kann die Taufgnade wirklich wirksam werden. Sie kann mich durchdringen, sie kann mein Leben verändern. Deshalb sprechen wir von Taufbund. Und deshalb ist die Annahme der Taufe eigentlich das Entscheidende, gerade auch heute. Wenn Sie Getaufte haben, haben wir heute noch relativ viele, relativ, aber sehr wenig Jünger. Und Jesus sagt, taufet und mache zu Jüngern. Und der Jünger ist der, der den Bund geschlossen hat, der zur Taufe Ja gesagt hat, der sich Christus ausgeliefert hat, hingegeben hat. Also die Annahme der Taufe ist entscheidend für uns. Und so sind auch Glaube und Taufe eng miteinander verbunden. Denn Glaube ist ja sein Herz geben, sich verwurzeln in der Person Christi. Drum gehört Glaube und Taufe ganz eng zusammen. In Matthäus 28, 19 sagt Jesus, geht hin, machet alle Völker zu Jüngern und taufet sie im Namen des Vaters und des Sohnes und des Heiligen Geistes. Und in Markus 16, 15 sagt er noch, wer glaubt und sich taufen lässt, wird gerettet werden. Wer aber nicht glaubt, wird verdammt werden. Also Glaube ist diese Annahme der Taufe, dieses sich verwurzeln in Christus. Ich kann getauft sein, aber ich kümmere mich nicht darum, ich schließe den Bund mit Christus nicht, dann kann die Taufe auch nicht wirksam werden. Nun, diese Heilsnotwendigkeit der Taufe und die Zugehörigkeit zur Kirche besteht für jeden, der von der Botschaft Christi angerührt ist. Das heißt, jeder, der die Botschaft Christi gelesen hat oder gehört hat und spürt, das ist es, das ist die Wahrheit. Für den ist Taufe und Zugehörigkeit zur Kirche, die auf Petrus gegründet ist, heilsnotwendig. Sie ist notwendig zu seinem Heil. Ohne die Taufe gibt es das Heil nicht. Und zwar für den, der von der Botschaft Christi angesprochen ist, der spürt und ahnt, das ist die Wahrheit. Nun, die gesamte Tradition der Kirche durch die Jahrhunderte spricht von einer Wassertaufe, das ist die sakramentale Taufe, von der wir sprechen. Aber die Tradition spricht auch noch von einer Begierdetaufe und von einer Bluttaufe. Was ist das? Die Begierdetaufe, das ist, wenn Menschen diese Botschaft Christi nicht erfahren. Also sie werden nicht von dieser Botschaft Christi erfasst oder berührt, sodass sie erkennen oder ahnen, das ist die Wahrheit. Aber sie wollen nach ihrem Gewissen leben. Sie bemühen sich, in Verantwortung zu leben. Sie empfangen die sogenannte Begierdetaufe. Das sagt die ganze Tradition. Also sie würden sich taufen lassen, wenn sie die Lehre Christi und um die Heilsnotwendigkeit der Taufe wüssten. Und die Bluttaufe, das ist, wenn ein Mensch sich vorbereitet auf die Taufe, und es ist Christenverfolgung und er wird noch vor der Taufe um Christi willen umgebracht, empfängt er die Bluttaufe. Aber wir sprechen jetzt von der sakramentalen Taufe, das heißt die Wassertaufe. Natürlich hat die Begierdetaufe, Bluttaufe, hat natürlich Teil an dieser sakramentalen Taufe. Der Glaube beinhaltet aber auch Buße und Bekehrung nach der Apostelgeschichte 2,38. Und die Bereitschaft zu einem christlichen Leben, nämlich nach Römer 6,6. Also, ich kann nicht von Glauben sprechen, wenn ich nicht bereit bin, wirklich mich zu Christus hinzukehren. Von mir weg zu Christus hin. Und nach so bringt es die Apostelgeschichte. Und Paulus spricht aber auch von der Bereitschaft zu einem christlichen Leben. Also, Glaube erkennt man an dieser Bereitschaft zum christlichen Leben. Ich kann da nicht einfach sagen, ich glaube, aber ich lebe, wie ich will. Weiter wird der Mensch durch die Taufe Glied der Kirche.
als des fortlebenden Christus. Und das ist nicht unbedeutend, weil manche meinen, das ist egal, zu welcher Kirche ich gehöre, oder ist egal, ich brauche zu keiner Kirche gehören, ich glaube an Gott und ich bin ja getauft. Das stimmt nicht. Für den Menschen ist auch wichtig, dass er Glied dieses mystischen Leibes Christi ist, des fortlebenden Christus, der Kirche, die Christus auf Petrus gegründet hat. Und diese Gemeinschaft wird begründet eben durch den Heiligen Geist, der das Band ist, das den Christen mit Christus und mit seinen Mitchristen verbindet. 1 Korinther 12,13 schreibt Paulus, in dem einen Geist wurden wir durch die Taufe alle zu einem einzigen Leib. Durch den einen Geist. Und in 1 Korinther 3,16, sie werden zu einer Wohnung Gottes im Geiste auferbaut, die Getauften. Und in 1 Petrus 2,9, sie sind eine königliche Priesterschaft, ein heiliges Volk. Also Worte, die uns schon ahnen lassen, ahnen, was eigentlich in der Taufe sich ereignet. Die Taufe ist also das sakramentale Band, das alle zusammenhält, die dieses Zeichen empfangen haben. Und diese Wirkung der Taufe ist unauslöschlich und wird durch die Chrisamsalbung bezeichnet bei der Taufe. Also die Einprägung des Taufsiegels ist ja Lehre der Schrift. Paulus spricht in Epheser 4,30 von diesem eingeprägten Siegel. Ein unauslöschliches Merkmal, das die Taufe der Seele des Getauften einprägt. Es ist unauslöschlich. Es wird in alle Ewigkeit ihn kennzeichnen. Das heißt, es ist ein Ausdruck für dieses neue Leben. Und die Taufe ist auch nicht wiederholbar. Ich kann mich nicht noch einmal taufen lassen. Ich kann nur die Taufe erneuern und das sollte ich sehr oft tun. Sicher, wenn es nicht sicher ist, ob die Taufe gültig war, dann kann ich bedingungsweise getauft werden. Nämlich unter der Bedingung, dass diese Taufe nicht gültig war, taufe ich dich jetzt. Unter dieser Bedingung. Aber Taufe ist nicht wiederholbar. Sie ist einmalig. Und weiter gibt die Taufe Anteil an der göttlichen Natur, wie es im 2. Petrusbrief 1,4 heißt, an der göttlichen Natur. Und macht den Menschen zum Kind Gottes, wie es Paulus im Römer 8,15 schreibt und im Galater 4,5. Und die Taufe ist das Bad der Wiedergeburt, im Titusbrief 3,5, der Wiedergeburt zum neuen Leben. Also lauter unwahrscheinliche Aussagen, die zwar mit menschlichen Worten ausgedrückt werden, aber dahinter steckt eine für uns Menschen nicht begreifbare Wirklichkeit. Weiter wird die Taufe wegen ihrer Heilsnotwendigkeit, das heißt, sie ist zum Heil notwendig. Wie es bei Johannes 3,5 und Markus 16,16 heißt, die Taufe wird wegen ihrer Heilsnotwendigkeit nach ältester Tradition der Kirche auch Kindern gespendet. Bei Cornelius heißt, das ganze Haus ließ sich taufen. Auch als Paulus bei der Lydie einkehrt, ließ sich das ganze Haus taufen. Da gehören alle dazu. Da wird niemand ausgenommen. Und Kinder werden schon durch den Glauben der Eltern geheiligt, wie es Paulus in 1 Korinther 7,14 heißt. Die Eltern, die Paten und die Gemeinde bekennen ihren Glauben und übernehmen auch die Verantwortung, das Kind in diesem Glauben zu erziehen. So heißt es im Taufritus. Die Eltern, die Paten und die Gemeinde. Wir sind also auch füreinander verantwortlich. Wir sind auch für die Jugend verantwortlich, nicht? Dass sie in diesem Glauben auch heranwachsen können. Und da liegt es viel an unserem Beispiel als Erwachsene. Und da spüren sie auch, wie katastrophal schlechte Beispiele sind in einer Gemeinde, nicht? Wo dann junge Leute sich dann am schlechten Beispiel orientieren. Das will verantwortet sein. Die Taufe auf den Namen Jesu, wie es in Apostelgeschichte 2,38 und 19,5 einmal heißt, war in der apostolischen Zeit keine Alternative zur Taufe im Namen des Vaters und des Sohnes und des Heiligen Geistes. Also es ist nicht gemeint, wenn dort es heißt, sie haben die Taufe im Namen Jesu empfangen, ist nicht gemeint, dass sie nur im Namen Jesu getauft wurden. Sie sind selbstverständlich im Namen des dreifaltigen Gottes getauft worden, sondern
Man wollte damit unterscheiden zwischen der christlichen Taufe im Namen des dreifaltigen Gottes, die von Christus uns geschenkt ist, gegenüber einer anderen Täuferbewegung, wie der von Johannes dem Täufer und anderen. Und deshalb ist eine solche Taufe im Namen Jesu nicht zulässig. Nun, das Getauftsein auf den Namen Jesu ist auch ein Ausdruck für diesen wesentlichen Bezug zur Person Jesu Christi. Was will man damit ausdrücken? Und auch deren Heilsbedeutung, nicht? Die Heilsbedeutung des Namens Jesu und der Person Jesu Christi für den Getauften. Und dieser Ausdruck, getauft sein auf den Namen Jesu, besagt die Übereignung an den gekreuzigten und auferstandenen Herrn. Christen werden also dem Machtbereich der Sünde und des Todes entrissen. Und Taufe ist gleichsam Übergang in eine neue Herrschaft, wie Rabanus Maurus das ausdrückt im 9. Jahrhundert. Und nun möchte ich dieses ganze Taufgeschehen mit einem fünffachen Vergleich einmal erklären. Der erste Vergleich ist Taufe und Mönchsweihe, also feierliche Profess in einem wirklich strengen Mönchsorden. Mal der Vergleich, damit uns aufgeht, was Taufe ist. Nach der Verfolgungszeit 313 war es für viele selbstverständlich, getauft zu sein. Es war sogar das Römische Reich, das wissen Sie ja, das war ja vom Orient bis zum Okzident, überall, nicht alles war Römisches Reich, war ja ein mordsgroßes Reich, nicht? Und der christliche Kaiser Konstantin hat bestimmt, dass alle Getauften in seinem Reich, im Römischen Reich, die Rechte eines römischen Bürgers bekommen. Im 5. Jahrhundert, ich glaube Kaiser Justinian oder wie er Kaiser hat, der hat sogar gesagt, wer nicht getauft ist im Römischen Reich, verliert die Rechte eines römischen Bürgers. Also verstehen Sie, dass es plötzlich selbstverständlich war, getauft zu sein, ohne dass es mehr lebensgefährlich war, wie in der Verfolgungszeit. Und es gab mit der Zeit eben nun Männer und Frauen, die diesen Ernst der Entscheidung zum Christwerden, den ja die Verfolgungszeit gefordert hat, sich nicht ersparen wollten, sondern sie wollten auf eine andere Weise nachholen. In der Verfolgungszeit, in den ersten drei Jahrhunderten, da wusste jeder, wenn er sich taufen ließ, dass er morgen schon einen grausamen Tod erleiden kann. Es war also eine totale Entscheidung für Christus. Und nachher war es selbstverständlich, getauft zu sein, da war gar keine so große Entscheidung mehr notwendig. Und das wollten einige wieder wie im Anfang vollziehen. Also sie fanden auch einen Weg, um mit der ganzen Welt abzuschließen. Sie gingen aus der Welt hinaus. Sie wollten der Welt absterben, um ganz ausschließlich in der Hingabe an Gott zu leben. Sie zogen sich also zurück in die Einsamkeit, in die Wüste. Zuerst als Einzelne, dann auch als Gemeinschaften. Es begann ganz einfach, wurde aber dann mit der Zeit von der Kirche auch anerkannt als sogenannte Mönchsweihe, also eine ganz Hingabe an Gott. Damit wurde, kann man sagen, ein neuer Stand geboren. Der Einzelne bekam auch einen neuen Namen, ist ja zum Teil heute noch in manchen Orten. Es war das Zeichen, dass der alte Mensch gestorben ist und ein neuer Mensch begonnen hat. Das ist der Sinn des neuen Namens. Und durch die feierlichen Gelübde wurde die Hingabe an Gott besiegelt. In der Mönchsweihe ging es also um das Sich-Weihen an Gott. Also ziemlich genau um das, was vorher die Taufe war. Wer sich taufen ließ, hat sich radikal an Christus hingegeben, bereit, morgen zu sterben. Und die Mönchsweihe war gleichsam so, ja, eine Annahme der Taufe. Bereitschaft für Christus, ganz sich hinzugeben. Und so versteht man einerseits die Mönchsweihe viel besser in ihrer Beziehung zur Taufe, aber noch wichtiger ist mir jetzt, wir verstehen die Taufe wieder besser als ein Nachbild, oder besser gesagt als das Vorbild für dieses Nachbild der Mönchsweihe. Schauen Sie, was für ein neues Standesgefühl müssen die Getauften einmal gehabt haben. Was für ein Standesgefühl, die Getauften.
sicher eines dem Mönchstand ähnliches, vielleicht sogar gleiches. Was für eine Entscheidung muss in der Taufe gefallen sein? Total bereit für Christus zu sterben. Und jetzt überlegen Sie mal, welche Entscheidung haben Sie aufgrund Ihrer Taufe getroffen für Christus bis jetzt? Wie oft probieren wir es bloß mit ihm? Wie oft haben wir Angst, wenn wir uns ihm geben, dann verwurstet er uns. Und Christus kann erst durch uns gegenwärtig sein, wirksam werden, durch unser Wort und Tun, wenn wir ihm ganz gehören. Was ihm nicht gehört, kann er nicht benutzen, um dadurch sein göttliches Wirken in die Welt hineinzutragen. Also, schon einmal das Standesgefühl der Getauften haben wir Getaufte noch ein Standesgefühl, dass wir uns freuen, wirklich Kinder Gottes zu sein, am Wesen Gottes teilzuhaben, in der Erlösung zu stehen, schon zu diesem Gottesreich, das von Ewigkeit ist, schon zu gehören. Haben wir so ein Standesgefühl oder verstecken wir uns? Überlegen Sie mal. Schauen Sie, bei diesen aufkommenden Orden dort, da gab es einen Gründer, eine Regel, ein Kleid und ein Kloster, heute auch noch. Bei der Taufe vorher gab es ebenfalls einen Gründer, das war Christus, eine Regel, das Evangelium. Mein Stifter Vinzenz Paluti hat ganz klar gesagt, ihr braucht keine Regel, ich habe das Evangelium. Nicht? Und es gab ein Kloster, das war die Kirche für die Getauften früher. Und das Kleid, beschreibt der Apostel Paulus, zieht an, den Herrn Jesus Christus. Also heißt, hier haben Sie sogar im Äußeren die Parallele. Die Frage ist, wie ist das möglich? Soll ich also als Christ jetzt aus der Welt ausziehen? Paulus gibt eine sehr klare Antwort an die Getauften in 1 Korinther 7,30. Er schreibt, künftighin sollen deshalb auch die, welche Frauen haben, so leben, als hätten sie keine, die weinen so, als weinten sie nicht, die sich freuen so, als freuten sie sich nicht, die etwas erwerben so, als behielten sie es nicht für eigen, die sich der Welt bedienen so, als nutzten sie sie nicht aus, denn die Gestalt dieser Welt vergeht. Was will er sagen? Das heißt, wir sollen so von Christus angetan sein, dass wir frei bleiben. Das heißt, künftig hin soll einer, welcher Frauen hat, so leben, als hätte er keine. Das heißt, nicht sie besitzen wollen. Das bringt er ja nachher, nicht ausnutzen, nicht sie besitzen wollen, sondern eigentlich in der Liebe leben, in der Freiheit. Und Liebe ist nur in Freiheit möglich. Nicht? Also, dass wir die Dinge benutzen, aber nicht im Sinn von haben wollen, sondern wir benutzen sie, soweit sie uns dienen, in diesem Reich Gottes. Nicht? Oder weinen, so als weinten sie nicht. Wenn sie die in dieser Welt weinen, weinen aus Traurigkeit, aus Hoffnungslosigkeit. Wir weinen nicht aus Hoffnungslosigkeit, wenn wir wissen, alles hat einen Sinn. Das ist gemeint. Also, das sagt Paulus zu uns. Die Menschen in der Welt sollen an uns Getauften spüren, dass wir aus einer ganz neuen Kraft leben. Dass wir zwar auch einmal traurig sind, aber es ist keine verzweifelte Traurigkeit. Und dass wir, sie sind vielleicht auch verheiratet, aber dass die spüren, wir besitzen einander nicht, wir nutzen einander nicht aus, sondern wir nehmen den anderen ernster wie uns selbst. Wir versuchen, den anderen wichtiger zu nehmen, wie es Paulus sagt, als uns selbst. Sie spüren plötzlich die echte Liebe. Wenn Sie, das ist gemeint. Und da soll die Welt uns erkennen. Das ist Auszug aus der Welt. Verstehen Sie? Dass wir uns nicht wie die Welt verhalten, egoistisch haben wollen, besitzen wollen, nicht ausnutzen wollen, sondern in Freiheit, soweit wir es brauchen. Wir sind nicht abhängig von dieser Welt. Wir sind nicht Sklaven dieser, weder der Menschen noch der Dinge. Das ist gemeint. Denn wir haben in Christus alles. Und jetzt können Sie auch wieder sich fragen, wie weit bin ich denn da schon? Sicher ein Prozess. Aber wenn wir wirklich schon im Reich Gottes, in Christus wirklich unsere Fülle ist, und das ist ja ein Wachstum von der Taufe her, immer mehr, umso freier werden wir und umso befreiender wird unser Verhältnis sein zu Dingen und Menschen. Schauen Sie, dasselbe sagt auch der Herr in den Gleichnissen vom Verwalter und den Talenten.
wenn wir sie christlich verstehen wollen, nicht? Wir sollen es einfach einsetzen für das Reich Gottes. Nicht für uns ausnutzen, nicht egoistisch ausnutzen, sondern sie nutzen zur Verherrlichung Gottes, zum Heil der Menschen. Oder wenn Sie an den Römerbrief denken, 14,7, keiner von uns lebt sich selber, keiner stirbt sich selber. Leben wir, so leben wir dem Herrn. Sterben wir, so sterben wir dem Herrn. Ob wir also leben oder sterben, wir gehören dem Herrn. Das sind so, wissen Sie, so wunderbare Worte, die uns zeigen, wie wir Getaufte leben können. Ohne, dass wir jetzt die Welt verlassen und in die Wüste gehen. Sie können ja das nicht, Sie sind in der Familie, Sie haben eine Verpflichtung und Verantwortung. Aber so ganz dem Herrn gehören, dass immer mehr wächst. Oder in 1 Timotheus 4,4, alles, was Gott geschaffen hat, ist gut und nichts ist verwerflich, was mit Danksagung genossen wird. Es wird ja geheiligt durch Gottes Wort und Gebet, nicht? Er spricht also, können wir fast sagen, vom Tischgebet hier, nicht? Alles, was Gott geschaffen hat, ist gut und nichts ist verwerflich, was mit Danksagung genossen wird. Also mit Danksagung, nicht? Nicht haben wollen, sondern mit Danksagung. Wir freuen uns, dass Gott uns das gibt. Aber in Freiheit. Wenn wir es mal nicht haben, sind wir deshalb nicht traurig. Im Philipperbrief 4,12 sagt Paulus, der Christ, also der Getaufte, zeichnet sich aus durch eine wunderbare Freiheit. Er kann, so schreibt Paulus, in Armut leben und er kann im Überfluss leben. Also diese Freiheit. Und im Philipper 1,20 schreibt er ungefähr, wenn nur Christus an seinem Leib verherrlicht wird, sei es durch Leben, sei es durch Sterben. Also die Hauptsache ist, Christus wird verherrlicht durch mich. Und in 1 Korinther 3,23 schreibt er, alles ist euer, ihr aber gehört Christus und Christus Gott. Wissen Sie, alles ist euer, das ist doch wunderbar. Er hat alles für euch geschaffen, um euch Freude zu machen. Aber wir sollen nicht dran kleben, sondern es nutzen, soweit wir es brauchen und uns freuen und ihm danken. Ihr aber gehört Christus und Christus gehört Gott. Und all diese Stellen meinen den getauften Christen. Also dieser Vergleich, Taufe, Mönchsweihe, dieses Standesbewusstsein des Getauften, habe ich das? Und ja, bin ich ausgezogen aus der Welt, dass ich anders lebe, aber in Freiheit. Nicht aszetisch, Schicht runterhänge, ich darf nicht und ich muss Buße tun. Nein, frei von den Dingen. Ich benutze sie, soweit ich es brauche, soweit es mir hilft. Ich freue mich dran und ich danke Gott. Ich kann auch mal auf etwas verzichten, auch aus der Liebe zu heraus. Nicht? Aber ich bin frei. Sie spüren, es ist ein Prozess, aber gehen Sie diesen Weg. Nun ein zweiter Vergleich. Taufe und Priesterweihe. Wenn man von einem Beruf spricht, so im religiösen Bereich, geistlichen Beruf, dann meint man normalerweise eigentlich den Priesterberuf, so vordergründig. Der Apostel Paulus, der ja sehr oft dieses Wort Berufung nennt, meint aber immer die Berufung zum Christenstand, also die Berufung des Getauften. Es ist nicht übertrieben, wenn wir sagen, mit den Augen, mit denen wir heute zum Beispiel das Priestertum im Besonderen sehen, also die Heiligkeit des Priesterstandes, die Erhabenheit der Priesterweihe, hat man ehedem eigentlich die Würde des Christseins, die Heiligkeit des Christenstandes, die Erhabenheit der Taufe gesehen. Paulus spricht mit der gleichen Ehrfurcht vom Getauften. Wissen Sie, das ist jetzt nicht ein gegeneinander ausspielen, um das geht's nicht, es geht nur um Vergleich. Deshalb tue ich das Priestertum nicht runter, verstehen Sie? Aber das Gespür oder das Empfinden, was wir von einem geistigen Beruf, also vom Priestertum haben, soweit Sie noch wirklich eine Ehrfurcht vor dem Priester haben und vor dem Priestertum, weil Sie wissen, ohne das kann ich ja gar keine Sakramente empfangen, komme ich gar nicht an die Quellen des Heiles. Nicht? Aber dass mir bewusst wird, diese Hochachtung hatten die auch vor dem Getauften. Paulus drückt das ganz klar aus. Nicht? Dann zum Priesterberuf, wir sind im Vergleich jetzt, gehört erstens die Berufung. Niemand kann sich diese Würde selbst nehmen, sondern nur, wer dazu berufen ist, heißt es in der Schrift. Es geht also um eine Gnadenwahl Gottes. Und die Heilige Schrift aber gebraucht das Wort der Berufung, gerade in den Paulusbriefen, immer von der Taufe. Also Taufe, eine Berufung, eine Gnadenwahl.
Ich sage immer, aus Milliarden bin ich berufen. Ich bin nicht zufällig getauft. Wenn Sie, das sollten wir uns mal endlich abschminken. So, ich bin berufen, es ist eine Gnadenwahl Gottes. Ich hätte ja können in Afrika geboren werden. Und sie hält wohl den Schritt von der Taufe, die Heilige Schrift, Taufe zum Priestertum für geringer gegenüber der Kluft, die den Getauften vom Nicht-Getauften trennt. Das ist der größte Lebenssprung, der vom Nicht-Getauften geschaffenen Sein zum getauften Menschen, der das ungeschaffene göttliche Leben in sich trägt. Das ist der größte Lebenssprung. Das ist unwahrscheinlich, das kann man sich gar nicht vorstellen. Im 2. Thessalonikerbrief 2,13 schreibt Paulus, Gott hat euch von Anfang an durch die Heiligung des Geistes und den Glauben an die Wahrheit zum Heil erwählt. Von Anfang an. Das heißt von Anfang der Schöpfung. Von Anfang an erwählt. Und euch durch unser Evangelium dazu berufen, dass ihr der Herrlichkeit unseres Herrn Jesus Christus teilhaftig werdet. Also Taufe ist eine unwahrscheinliche Auserwählung, Gottes Gnadenwahl, Berufung. Für den Christen gründet seine zeitliche Berufung in einer ewigen, unergründlichen, ja, anbetungswürdigen Auserwählung. Für den Christen, für Sie persönlich, Sie als Getaufter, gründet diese zeitliche Berufung, gründet in einer ewigen zeitlichen Berufung, heißt, Sie sind ja jetzt in der Zeit von Gott berufen und getauft worden. Aber das gründet in einer ewigen Auserwählung, unergründlichen, anbetungswürdigen Auserwählung. Bitte tun Sie das einmal auf der Zunge vergehen lassen. Und dann ahnen Sie mal, was Sie sind gegenüber den ungetauften Menschen. Was für eine Auserwählung, was für eine vollkommen andere Schöpfung, neue Schöpfung Sie sind. Paulus schreibt in 1. Korinther 4,7, wir sollen uns dieser Berufung nicht überheblich zeigen. Da spüren Sie, was für ein großes Taufbewusstsein die Christen hatten, dass er sogar sie ein bisschen bremsen musste. Das muss man uns ja nicht, das glaube ich nicht. Und er schreibt wirklich, denn was gibt dir einen Vorzug? Was hast du, das du nicht empfangen hättest? Hast du es aber empfangen? Was rühmst du dich, als hättest du es nicht empfangen? Und der heilige Petrus in 1. Petrus 2,9 sagt, wir sollen uns Gottes rühmen, wir sollen die Wundertaten dessen verkünden, der uns aus der Finsternis in sein wunderbares Licht gerufen hat. Also, Berufung, wieder der Vergleich, Taufe, Priestertum, Priesterweihe. Die Heilige Schrift spricht von Berufung des Getauften, von einer unwahrscheinlich ewigen Auserwählung. Und zweitens, was den Priester zum Priester macht, ist seine Weihe oder seine Heiligung. Die Mitteilung eines besonderen Charakters der Gottzugehörigkeit, aus dem die entsprechenden Vollmachten dann fließen. Und Berufung und Heiligung gehören also zusammen. Berufung ist das Erste, Heiligung das Zweite. Die Heiligung ergibt sich aus der Berufung. Und Paulus nennt nun am Anfang, das sagen wir vom Priestertum, ja? Und Paulus nennt am Anfang seiner Briefe oft seine Adressaten, das waren ja die Getauften, berufene Heilige in Rom, in Korinth und so weiter. Berufene Heilige. Und Berufung entspringt dem Willen Gottes allein. Berufung kommt immer von Gott. Die Heiligung ist ihre Ausführung im Menschen. Ausführung dieser Berufung. Das dürfen Sie jetzt mal ganz bewusst zulassen. Meine Berufung entspringt im Willen Gottes. Ist kein Zufall. Meine Berufung zum Christsein, zur Taufe. Und die Heiligung ist ihre Ausführung im Mensch, in mir. Aber auch sie kann nur Gott verleihen, die Heiligung. Und deshalb soll der Christ dieser verliehenen Heiligkeit, in der Taufe verliehenen Heiligkeit, entsprechend wandeln. Und diese Heiligkeit in der Taufe ist ja so, dass wenn der Mensch stirbt nach der Taufe, kommt er sofort in die Herrlichkeit des Himmels. In 1. Thessaloniker 4,8 schreibt Paulus,
Wer dies missachtet, der missachtet nicht einen Menschen, sondern Gott, der euch seinen Geist, seinen Heiligen Geist verleiht. Also, der Christ ist durch die Taufe auf eine unaussprechliche Weise heilig geworden. Wenn Sie nur bedenken, dass der Tempel im Alten Testament das Heiligste war, dann verstehen wir die Worte des heiligen Paulus in 1. Korinther 6, 19 viel tiefer. Wisst ihr nicht, dass euer Leib ein Tempel des Heiligen Geistes ist, der in euch wohnt und den ihr von Gott empfangen habt? Und dass ihr nicht mehr euch selbst gehört. Dass ihr nicht mehr euch selbst gehört. Ihr seid der Tempel des Heiligen Geistes. Das ist die Wirkung der Taufe. Und im 10. Kapitel des Hebräerbriefes heißt es, so haben wir den Brüdern Kraft des Blutes Jesu, die zuversichtliche Hoffnung auf den Eintritt in das Allerheiligste. Und dann im 12. Kapitel 18 bis 24, wohl eine der feierlichsten Stellen des Neuen Testamentes, ihr seid eben nicht hinzugetreten zu einem greifbaren Berg, also Sinai zum Beispiel, und zu loderndem Feuer am Sinai, zu Dunkel, Finsternis und Gewittersturm, zu Posaunenschall und Donnerstimmen, das war alles im Sinai. Vielmehr seid ihr hinzugetreten zum Berg Zion, zur Stadt des lebendigen Gottes, zum himmlischen Jerusalem, zu den Engelscharen, zur Festversammlung, zu der Gemeinde der Erstgeborenen, die im Himmel aufgezeichnet sind, zu Gott, dem Richter aller, zu den Seelen der vollendeten Gerechten, zu Jesus, dem Mittler des neuen Bundes und zur Besprengung mit seinem Blute, das mächtiger redet als das Blut Abels. Ihr seid hinzugetreten, das ist Taufe, seid in diese unbegreifliche Wirklichkeit hineingetreten. Und ihr seid jetzt dieser Tempel, dieses Allerheiligste, in das ihr jederzeit als priesterliches Volk Zutritt habt. Im Alten Bund durfte nur der hohe Priester in das Allerheiligste eintreten, und zwar nur einmal im Jahr. Und dieses Allerheiligste war von Menschenhand gemacht, der Tempel in Jerusalem. Durch das Blut Christi hat jeder Getaufte nun Zutritt zu einem viel erhabeneren Tempel, und zwar immer. Und zu dem Tempel, den er selber ist. Schauen Sie, darum sollten wir auch immer wieder uns des in uns wohnenden Herrn bewusst sein. Ja, zu ihm eintreten. Schauen Sie, das ist die Teilnahme durch die Taufe am hohen Priestertum Christi. Und daran erinnert uns die feierliche Salbung mit Chrisam nach der Taufe. Und mit Chrisam werden Priester, Könige und Propheten gesalbt. Und darum hat die alte Kirche, der am Anfang, nur die Getauften am Opfer, also an der Eucharistie, teilnehmen lassen können. Denn was am Altar geschieht, ist dasselbe, was in dem nicht von Händen gemachten Allerheiligsten Gottes sich vollzieht, von dem Johannes in der geheimen Offenbarung ja spricht. Es ist, und wir sollten uns mal fragen, ist in meinem Herzen für so eine Wirklichkeit wirklich Dankbarkeit? Bin ich dankbar für diese Gnade der Taufe, für diese ewige Auserwählung, für diese Heiligkeit, die mir geschenkt war, für diese Teilnahme am Priestertum Christi, sodass ich mein ganzes Leben, alles, was ich arbeite und tue, Gott darbringen kann als Opfer. Denn ein Opfer kann nur ein Priester darbringen. Und Sie können Ihr Leben als Getaufte, Gefirmte, das ist diese Weise der Teilnahme am Priestertum Christi, dass sie befähigt, ihr Leben als ein wirkliches Opfer Gott darzubringen, zu seiner Ehre, Verherrlichung und zum Heil der Menschen. Ist doch wunderbar. Nützen wir das auch aus? Tun wir das auch? Dann ein dritter Vergleich, Taufe und Wandlung, also Wandlung in der Eucharistie. Die Taufe ist ein Vorgang, der aus den vorweltlichen Ratschlüssen Gottes entspringt. Also, ich bin schon berufen vor der Schöpfung der Welt zur Taufe. Haben wir ja vorhin gehört. Und diese Taufe hat eine Wirkung bis in die endlose Ewigkeit hinein. Aber von dieser Wirklichkeit ist eigentlich nichts zu bemerken äußerlich. Und darum fällt es uns oft schwer, diese Herrlichkeit der Taufe auch wirklich zu glauben. Wenn Sie unsere Augen bleiben gehalten, das Kind sieht nachher genauso aus wie vorher. Der getaufte Mensch, auch Erwachsene, sieht nachher genauso aus wie vorher. Die Augen bleiben gehalten.
Kein Himmel öffnet sich, keine Stimme aus dem Himmel wird hörbar. Das lebendig liebende Einwohnen der allerheiligsten Dreifaltigkeit in der Seele des Getauften entzieht sich eigentlich jeglicher äußerer Wahrnehmung. Die irdischen Wirklichkeiten, das, was man äußerlich sieht und hört, das behauptet das Feld, die Erscheinung. Und ich sehe äußerlich nur dasselbe wie vorher, den gleichen Menschen. Die Gestalten äußerlich bleiben. Schauen Sie, das genauso wie bei der Wandlung, bei der Eucharistie. Ich sehe immer noch die gleiche Hostie. Und trotzdem ist es wesenhaft total was anderes. Es ist Leib und Blut Christi. Und so auch nach der Taufe. Schauen Sie, aus dem Geschöpf ist in der Taufe etwas völlig anderes geworden. Aber seine äußere Erscheinung, seine Gestalt ist völlig gleich geblieben. Was geschehen ist in der Taufe, übersteigt alles Erkennen. Aus dem Sünder ist ein Heiligtum geworden, aus dem Enterbten ein Erbe Gottes, aus dem Eigentum Satans ein Eigentum ewiger Güter, aus dem, der dem Tod verfallen ist, ein Inhaber ewigen Lebens, aus dem Verlorenen ein Kind Gottes und so weiter. So könnten Sie das irgendwo ins Wort bringen, was da geworden ist. Dass wir bei der heiligen Taufe nichts von diesen Wundern bemerken, ist eigentlich ein neues, erhabenes Geheimnis. Wissen Sie, wir sollen wie Christus für die Welt in der Situation des Ärgernisses bleiben, damit Glaube und Entscheidung an uns möglich wird. Christus, als er auf Erden war, war nach außen hin wie ein Mensch. Er hat nichts, etwas Göttliches an sich gehabt, im Sinne, dass man das gesehen hätte. Das Innere, das Geheimnis, das, was bei der Verklärung auf Tabor plötzlich nach außen tritt, das blieb verborgen. Es blieb unter dem sogenannten Christusgeheimnis. Und so sind auch wir in dieses Christusgeheimnis eingetaucht. Denn sonst müsste ja die Herrlichkeit, die in uns ist, offenbar werden, wie es bei Christus, wie gesagt, am Jordan oder auf Tabor geschehen ist. Nicht? Aber auch wir stehen unter diesem Christusgeheimnis. Und das ist das Ärgernis für die Welt. Sie sieht diese Wirklichkeit nicht, von der wir sprechen. Darum kann nur der Glaubende, der die Gnade des Glaubens hat, Fuß der Taufe, kann das ja verstehen, annehmen, glauben. Die Gefahr ist wirklich nicht, dass wir von der Wirkung der heiligen Taufe zu viel halten. Also die Gefahr ist wirklich nicht. Die Gefahr bei uns ist eher, dass wir zu wenig von der Wirkung der heiligen Taufe halten. Aber mein Anliegen ist es, dass Sie wirklich zu einem neuen Taufbewusstsein finden. Und mal wahrnehmen, wer Sie sind und geworden sind durch die Taufe, was Sie sind. Und dann mal fragen, wie gehe ich damit um? Wenn Sie Christ werden, heißt in einer gewissen Weise Christus werden. Denn er lebt wirklich im Getauften. Alles, was mit dem Christusgeheimnis zusammenhängt, also mit dem, was in uns verborgen ist, ist nur im Glauben zu erahnen. Und deshalb schreibt der heilige Johannes im 1. Johannesbrief 5,4, das ist der Sieg, der die Welt überwindet, unser Glaube. Der überwindet die Welt, unser Glaube, nicht das, was wir sehen. Oder Paulus im Römerbrief 1,17, der Gerechte lebt aus dem Glauben. Und Glaube ist nicht ein Vermuten, sondern das ist ein ganz und gar Durchdrungensein von dieser Wahrheit. Schauen Sie, Leonidas, das war der Vater des großen Origenes, der hat nach der Taufe seines Sohnes sich niedergekniet und den Heiligen Geist in diesem Kind angebetet. Die Ostkirche segnet nach der Taufe mit dem Kind die Gemeinde, denn es ist jetzt Tempel des dreifaltigen Gottes. Und das ist ein wunderbarer Ritus. Da wird es einem bewusst, ja, der dreifaltige Gott ist in diesem Menschen jetzt. Dann noch ein Vergleich, Taufe und Tod, auch ein interessanter Vergleich. Schauen Sie, der Christ, der Getaufte, hat eigentlich den Tod schon hinter sich. Und zwar Tod als Folge der Sünde. Ein Gehen in die Nacht, in die Sinnlosigkeit, in die Gottferne, das Tod. Durch das Geschehen in der Taufe hat der Tod für den Christen seine entscheidende Rolle verloren.
Durch den Tod wird nichts Neues wesentlich erfahren beim Christen. Den entscheidenden Bruch mit der reinen Diesseitigkeit, welche ja für viele Menschen erst der Tod bringt, hat der Christ bereits mit dem Christwerden vollzogen. Er hat sich für Christus entschieden, er hat das Leben, in das er jetzt eingeht, hat er ja schon in sich. Und das war nicht nur gedanklich, diese Trennung von der Welt, sondern er hat in gewisser Weise den Tod schon erfahren. Das ist dieses Getauftwerden, eingetaucht in den Tod Christi und auferstanden zu einem neuen Leben. Das ist diese Symbolik bei der Taufe. Aber das ist nur das äußere Zeichen für das, was innerlich wirklich geschieht. Also der Christ ist hineingezogen worden in den Tod Christi. Und Paulus schreibt im Römerbrief 6,3, oder wisst ihr nicht, dass wir alle, die wir in Christus Jesus hineingetauft wurden, in seinen Tod getauft wurden? Wisst ihr das nicht? Und im Kolosserbrief 3,4 sagt er, ihr seid ja gestorben. Und im Galaterbrief 6,14, mir ist die Welt gekreuzigt und ich der Welt. Und er spricht ja nicht von der Existenz des Apostels, also des Priesters, sondern von der Existenz des Christen. Ihr seid gestorben. Weil der Getaufte durch seine Verbindung mit Christus schon Anteil hat am Tod und an der Auferstehung Christi. Deshalb hat der andere Tod, den die Welt so wichtig nimmt, für den Christen nur noch wenig Bedeutung. Er bringt nicht mehr die Trennung von der Welt, die ist längst vollzogen. Was er lebt, lebt er Gott, sagt Paulus. Denn wenn wir die Taufe ernst nehmen, Christus hat uns angenommen in das sein Reich schon, wir haben sein Leben schon in uns. Und wenn wir dann uns ganz auf Christus werfen, das heißt ihm ganz hingeben, den Bund schließen mit ihm, im Sinn der Taufe, dann ist Tod eigentlich nur ein Offenbarwerden, was schon in mir ist. Ist was ganz anderes. Der Tod des Christen ist was anderes wie der Tod eines unerlösten Menschen, Ungetauften. Schauen Sie, das ist wesentlich. Was er noch zu sterben hat, das ist nicht mehr wesentlich. Der Tod ist für den Christen nicht mehr die Folge der Sünde, sondern Tod ist nur noch Folge der Gnade, da unter das Gesetz Christi getreten ist. Das heißt, Folge der Gnade, der Tod ist der Übergang, Sichtbarwerdung dessen, was schon in ihm ist. Die Gnade, die schon in ihm ist. Musste nicht Christus dies leiden und so in seine Herrlichkeit eingehen, sagt Jesus ja zu den Emmausjüngern. Und diese Herrlichkeit ist uns in der Taufe schon geschenkt. Wir brauchen nicht mehr durch den Tod hindurch. Und dass der Tod der Christen ein anderer Tod ist als der Tod der Welt, steht unter dem Schleier der Verborgenheit. Denn in den Augen der Welt, sagt die Schrift, stirbt der Weise wie der Tor gleich. Wiederum äußerlich stirbt jeder gleich. Aber das, was die Erfahrung dann ist, sehen Sie, der irdische Tod ist für jeden gleich. Aber das, was Tod ist, Gottferne oder Leben Gottes, das ist was wesentlich Unterschiedliches. Und so kann der heilige Paulus sagen, Tod, wo ist dein Stachel? Tod, wo ist dein Sieg? Schauen Sie, das wesentliche Geschenk der Taufe ist die Neuheit des Lebens, nicht irgendeine mystische Todeserfahrung. Schon so geht der heilige Paulus manchmal vom Tod aus als von etwas Geschehenem. Und dann spricht er wieder vom Tod als einer Forderung, dass wir sterben sollen. Aber er meint damit eigentlich zwei verschiedene Aussagen. Einmal, ihr seid gestorben. Das ist das, was in der Taufe geschehen ist. Wir sind dem ewigen Tod gestorben. Wir sind im Leben, im ewigen Leben. Das ist schon in uns verborgen. Aber dann meint er es auch manchmal als Aufforderung, als Glaubende, tötet also ab, was in euch noch sündhaft ist. Ja? Kolosser 3,3 und Ähnliches. Schauen Sie, was muss das diesem taufbewussten Christen am Anfang für eine wunderbare Überlegenheit über den Tod und alle Schrecken dieser Welt gegeben haben und auch uns gibt, dem taufbewussten Christen.
wunderbare Überlegenheit über den Tod und alle Schrecken dieser Welt. Im Philipperbrief 1,21 schreibt Paulus etwa, was ihr Sterben heißt, ist für mich nur noch die Erfüllung meiner Einswerdung mit Christus, ist für mich Gewinn. Was ihr Sterben heißt, das ist für mich Gewinn, Einswerdung mit Christus. Und dann noch der letzte Vergleich, Taufe und Schöpfung. Sie erinnern sich noch an die Osternacht, nicht? Wo es ja darum geht, in den alttestamentlichen Lesungen die Vorbilder für die Taufe zu hören. Nicht? Man könnte meinen, Gott hätte alle großen Begebenheiten der Geschichte nur deshalb in Szene gesetzt, um die Größe der unanschaubaren inneren Vorgänge der heiligen Taufe sichtbar zu machen. Denken Sie, Sintflut, Großgang ins Rote Meer, was im, das Böse ist im Wasser untergegangen, das Gute wurde durch das Wasser gerettet. Immer Vorbild der Taufe, nicht? Das höchste Maß für die Taufe, das Bild, das er für die Taufe bringt, das ist die Schöpfung. Drum ist die erste Lesung in der Osternacht der Schöpfungsbericht und der darf nie ausfallen. Die Schöpfung wird zum Gleichnis der neuen Schöpfung in der Taufe. Denn Gott, der den Menschen wunderbar erschaffen hat, hat ihn wunderbarer erneuert, beten wir in der Osternacht. Schauen Sie im 2. Korintherbrief 5,17 schreibt Paulus, wenn einer in Christus ist, so ist er ein neues Geschöpf. Das Alte ist vergangen. Siehe, ein neues ist geworden. Also nicht repariert, sondern ein neues Geschöpf. Oder im Epheserbrief 4,24 schreibt er, zieht den neuen Menschen an, der nach Gott geschaffen ist in Gerechtigkeit und Heiligkeit und Wahrheit. Neu schaffen ist nicht nur einfach, wie gesagt, eine Erneuerung von etwas Altem, also eine Verbesserung von etwas, was vorher schon da war, sondern die Schöpfung ist ja etwas ganz Neues. Da war vorher nichts da. Gott hat die Welt geschaffen aus dem Nichts. Und das ist Vorbild für die Taufe. Und so ist die Taufe etwas völlig Neues. Eine neue Schöpfung von oben durch den Geist Gottes. Was wiedergeboren wird in der Taufe, ist wie ein neuer Mensch in uns. Was also wiedergeboren wird in der Taufe, ist wie ein neuer Mensch in uns. Von der Taufe an ist etwas völlig anderes in uns. Nicht etwas Verbessertes, nicht etwas Repariertes, Geflicktes, sondern etwas vollkommen Neues, was vorher nicht war. Also nicht umgeschaffen, umgestaltet, neu. Und wir sind von da an etwas völlig anderes. Und an dieser Neuschöpfung nach dem Bild Gottes haftet das Wohlgefallen Gottes. Wir sind die Erstlingsgabe seiner Schöpfung, die er sich selbst bereitet hat nach Jakobus 1,18. Und dieser neue Mensch ist der Erstling des neuen Himmels, der neuen Erde, der Anfang des himmlischen Jerusalem. Nur ist er noch nicht offenbar, genauso wie Christus jetzt noch nicht offenbar ist, sondern verborgen in Gott. In Kolosser 3,3 schreibt Paulus diesen wunderbaren Satz, euer Leben ist mit Christus in Gott verborgen. Euer Leben ist mit Christus in Gott verborgen. Wenn aber Christus unser Leben erscheint, werden auch wir mit ihm in Herrlichkeit erscheinen. Also wenn er offenbar wird bei seiner Wiederkunft, wird auch die Herrlichkeit, die in uns ist durch die Taufe, dieses Neue, die neue Schöpfung, wird sichtbar werden für alle. Also Paulus hebt diese Ungeheuerlichkeit hervor, wie dieser souveräne Gott an uns seine Herrlichkeit erweist. Er hat uns aus der Finsternis das Licht in unseren Herzen aufstrahlen lassen. Also er, der Gott, der die Toten lebendig macht und das, was nicht ist, ins Dasein ruft, wie es der Römerbrief 4,17 heißt. Er hat uns aus der Finsternis in das Licht geführt. Wir sehen, wie der heilige Paulus bewusst oder unbewusst eine ganze Reihe von Begriffen, von Vorstellungen, und zwar aus der Schöpfung, aus dem Schöpfungsbericht genommen hat, um die Taufe zu erklären. Und so sieht in der Osternacht die Kirche mit Recht im Schöpfungsbericht eine Prophetie auf die Taufe hin.
wo der Mensch zu einer vollkommen neuen Schöpfung wird.

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Es ist 21.30 Uhr, Zeit hier bei Radio Horeb und Radio Maria für die Sendereihe Nachgehört. Heute heißt es Mitten durch Afrika.

0: mitten durch Afrika, über 17 Stunden im Auto, durch Militärkontrollen, vorbei an Kamelen und orientalischen Königen. Und am Ende sitzen Menschen im Busch und hören Radio Maria. Beim Mariathon am letzten Wochenende haben wir Spenden für den Auf- und Ausbau von Radio Maria auf der ganzen Welt gesammelt. 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Er berichtet von seinen abenteuerlichen Reisen durch Länder wie die Demokratische Republik Kongo, Nigeria und Tansania. In der Sendereihe Nachgehört hören Sie jetzt das Beste aus dem Abend der Jugend.
1: Aber es gibt natürlich Länder wie die Demokratische Republik Kongo oder wie Nigeria, in denen Reisen nicht so leicht ist. Manches Mal ist schon die Einreise dort ein Abenteuer. Man braucht natürlich ein Visa. Dann gibt es unzählige Kontrollen bei der Einreise. Da habe ich mittlerweile gelernt, ganz ruhig zu bleiben, erstmal zuzuhören und dann zu antworten, was ich hier eigentlich mache. Ich sagte natürlich, ich bin Missionar, ich komme hierher als Missionar, ich bin kein Geschäftsmann. Ich baue auf neue Radiostationen und helfe dort mit und komme, um zu sehen und zu berichten in Deutschland. Und meistens, wenn ich dann ins Gespräch komme mit den Menschen dort, dann geht das. Natürlich spielt Korruption eine große Rolle. Aber ich habe mir angewöhnt, dass ich kein Geld für irgendwas zahle, also für ein imaginäres Visa oder für eine imaginäre Impfung oder was einem da nahegelegt wird, was man jetzt noch brauchen könnte, was es aber gar nicht wirklich gibt. Da muss man relativ gelassen bleiben. Das kann ich in solchen Situationen, das habe ich gelernt. Und damit komme ich auch gut durch. Und dann ist das Reisen natürlich zum Teil endlose Strecken. In Tansania habe ich einmal eine Reise quer durchs Land gemacht. Die Autofahrt hat 17 Stunden gedauert. 17 Stunden im Auto war ich unterwegs. Die schöne Seite an diesen 17 Stunden war, ich habe so ziemlich das ganze Land gesehen. Ich bin durch mehrere Vegetationszonen gereist, unter anderem über den großen Riftgraben, der durch Afrika geht, der hoch bis an die Jordanquelle geht, wenn man dem Riftgraben dieser Erdfalte folgt. Aber natürlich ist 17 Stunden im Auto zu sitzen kein wirkliches Vergnügen. Es gab auch Situationen, zum Beispiel in Nigeria, als ich unterwegs war nach Kaduna, wo ich mit dem Auto als Weiser gar nicht hinfahren kann. Das geht mit dem Auto dort nicht. Ich muss mit dem Zug fahren. Der Zug ist bewacht von Militär. Es sind dort noch andere Menschen mitgereist, die auch nicht mit dem Auto dort unterwegs sein können, weil es viel zu gefährlich ist. Aber mit dem Zug ist das dann möglich, da ist man bewacht, da ist man sicher, der Zug fährt durch. Und wenn man dann ankommt in einer solchen Region,

Es ist 21.40 Uhr. Das Nachtgebet der Kirche beten wir nun gemeinsam mit Pfarrer Tobias Seyfried von der Pfarrerei Pfarrer 1 Gemeinschaft Segos in Obergriesbach. 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

0: O Gott, komm mir zu Hilfe.
1: Herr, eile mir zu helfen.
0: Ehre sei dem Vater und dem Sohn und dem Heiligen Geist.
1: Wie im Anfang, so auch jetzt und alle Zeit und in Ewigkeit. Halleluja.
0: So wollen wir diesen Tag zurück in die Hände Gottes legen mit all seinen Höhen und Tiefen. Ich bekenne Gott, dem Allmächtigen und allen Brüdern und Schwestern, dass ich Gutes unterlassen und Böses getan habe. Ich habe gesündigt in Gedanken, Worten und Werken, durch meine Schuld, durch meine Schuld, durch meine große Schuld. Darum bitte ich die selige Jungfrau Maria, alle Engel und Heiligen und euch Brüder und Schwestern für mich zu

0: beten bei Gott, unserem Herrn. Der allmächtige Gott, erbarme sich unser, erlass uns die Sünden nach und führe uns zum ewigen Leben.
1: Amen.
0: Bevor des Tages Licht vergeht, o Herr der Welt, hör dies Gebet. Behüte uns in dieser Nacht durch deine große Güte und Macht.
1: Hüll Schlaf die müden Glieder ein, lass uns in dir geborgen sein und mach am Morgen uns bereit zum Lobe deiner Herrlichkeit.
0: Dank dir, o Vater, reich an Macht, der über uns voll Güte wacht und mit dem Sohn und Heiligen Geist des Lebens Fülle uns verheißt. Amen. Halleluja, Halleluja, Halleluja.
1: Halleluja, Halleluja, Halleluja.
0: Herr, ich suche Zuflucht bei dir, lass mich doch niemals scheitern. Rette mich in deiner Gerechtigkeit.
1: Wende dein Ohr mir zu, erlöse mich bald.
0: Sei mir ein schützender Fels, eine feste Burg, die mich rettet.
1: Denn du bist mein Fels und meine Burg. Um deines Namens willen wirst du mich führen und leiten.
0: Du wirst mich befreien aus dem Netz, das sie mir heimlich legten, denn du bist meine Zuflucht.
1: In deine Hände lege ich voll Vertrauen meinen Geist. Du hast mich erlöst, Herr, du treuer Gott.
0: Ehre sei dem Vater und dem Sohn und dem Heiligen Geist.
1: Wie im Anfang, so auch jetzt und alle Zeit. Und in Ewigkeit. Halleluja.
0: Aus der Tiefe rufe ich, Herr, zu dir.
1: Aus der Tiefe rufe ich, Herr.
0: Stimme.
1: Wende dein Ohr mir zu. Achte auf mein lautes Flehen.
0: Würdest du, Herr, unsere Sünden beachten? Herr, wer könnte bestehen?
1: Doch bei dir ist Vergebung, damit man in Ehrfurcht dir dient.
0: Ich hoffe auf den Herrn, es hofft meine Seele. Ich warte voll Vertrauen auf sein Wort.
1: Meine Seele wartet auf den Herrn mehr als die Wächter auf den Morgen.
0: Mehr als die Wächter auf den Morgen soll Israel harren auf den Herrn.
1: Denn beim Herrn ist die Huld. Bei ihm ist Erlösung in Fülle.
0: Ja, er wird Israel erlösen von all seinen Sünden.
1: Ehre sei dem Vater und dem Sohn und dem Heiligen Geist.
0: Wie im Anfang, so auch jetzt und alle Zeit und in Ewigkeit. Amen. Halleluja, Halleluja, Halleluja.
1: Lasst euch durch den Zorn nicht zur Sünde hinreißen. Die Sonne soll über eurem Zorn nicht untergehen. Gebt dem Teufel keinen Raum.
0: Herr, auf dich vertraue ich, in deine Hände lege ich mein Leben. Halleluja, Halleluja.
1: Herr, auf dich vertraue ich, in deine Hände lege ich mein Leben. Halleluja, Halleluja.
0: Lass leuchten über deinem Knecht dein Antlitz, hilf mir in deiner Güte.
1: Halleluja, Halleluja.
0: Ehre sei dem Vater und dem Sohn und dem Heiligen Geist.
1: Herr, auf dich vertraue ich, in deine Hände lege ich mein Leben. Halleluja, Halleluja.
0: Sei unser Heil, o Herr, wenn wir wachen, und unser Schutz, wenn wir schlafen, damit wir wachen mit Christus und ruhen in seinem Frieden. Halleluja.
1: Sei unser Heil, o Herr, wenn wir wachen, und unser Schutz, wenn wir schlafen, damit wir wachen mit Christus und ruhen in seinem Frieden. Halleluja.
0: Nun lässt du, Herr, deinen Knecht, wie du gesagt hast, in Frieden scheiden.
1: Denn meine Augen haben das Heil gesehen, das du vor allen Völkern bereitet hast.
0: Ein Licht, das die Heiden erleuchtet, und Herrlichkeit für dein Volk Israel.
1: Ehre sei dem Vater und dem Sohn und dem Heiligen Geist.
0: Wie im Anfang, so auch jetzt und alle Zeit und in Ewigkeit. Amen. Sei unser Heil, o Herr, wenn wir wachen, und unser Schutz, wenn wir schlafen, damit wir wachen mit Christus und ruhen in seinem Frieden. Halleluja. Herr Jesus Christus, du bist gütig und von Herzen demütig. Das Joch, das du denen auflegst, die dir nachfolgen, ist nicht drückend. Und deine Last ist leicht. Nimm gnädig an, was wir uns heute vorgenommen und was wir vollbracht haben. Erneuere uns durch die Ruhe der Nacht und mach uns morgen eifriger in deinem Dienst, der du lebst und herrschest in alle Ewigkeit.
1: Amen.
0: Eine ruhige Nacht und ein gutes Ende gewähre uns der allmächtige Herr.
1: Amen.
0: O Himmelskönigin, frohlocke, Halleluja, denn er, den du zu tragen würdig warst, Halleluja, ist erstanden, wie er sagte, Halleluja, bitt Gott für uns, Maria, Halleluja. Liebe Hörer von Radio Horeb, im heutigen Tagesevangelium hören wir das schöne Gleichnis, die schöne Erzählung vom Weinstock. In dieser Erzählung geht es darum, dass wir mit Jesus verbunden bleiben. Und wenn wir getrennt von ihm sind, können wir nichts vollbringen und wir werden selber verdorren. Darum geht's. Bin ich getrennt von Jesus oder bin ich verbunden mit ihm? Jesus sagt, ich bin der wahre Weinstock und mein Vater ist der Winzer. Jede Rebe an mir, die keine Frucht bringt, schneidet er ab. Und jede Rebe, die Frucht bringt, reinigt er, damit sie mehr Frucht bringt. Wenn man dieses Bild vor Augen hat vom Weinstock, dann liegt es auf der Hand, dass wenn wir das abtrennen, die Rebe oder auch die Blätter, dass sie verdorren. Das ist ein sehr eingängliches Bild. Damit kann jeder was anfangen, egal ob Kind oder Greis oder Professor oder einfacher Arbeiter. Jeder kann mit diesem Bild was anfangen und daraus ableiten. Wir sollen mit Jesus in Verbundenheit bleiben. Die Frage ist nur, wie das gelingt. Und das ist schon auch ein bisschen mysteriös, wie er das so sagt. Bleibt in mir, dann bleibe ich in euch. Wir sollen in ihm bleiben. Und er bleibt gleichzeitig in uns. Irgendwie paradox. Mir persönlich hilft, dass das Wort, das von ihm kommt, wenn ich das aufnehme, dann ist er auch in mir. Das ist eine Hilfe für mich. Dann kann ich mir das besser vorstellen. Wenn ich seine Worte höre und die in mir abspeichere, wenn ich die verinnerliche, sozusagen in mir Fleisch werden lasse, dann ist er auch gleichzeitig in mir. Und dann habe ich auch die Hoffnung, dass er in mir bleibt. Bitten wir den Herrn, dass wir immer in ihm bleiben und bitten wir ihn auch, dass er immer in uns bleibt. Und so segne Sie und Ihr Wirken der allmächtige und dreifaltige Gott, der Vater, der Sohn und der Heilige Geist.
1: Amen. Wir danken Pfarrer Tobias Seyfried für das Beten der Komplet, seinen Impuls und priesterlichen Segen.

Es ist 21.55 Uhr, liebe Hörerinnen und Hörer. Zeit, Ihnen einen Programmüberblick zu geben, was Sie hier alles bei Radio Horeb heute Abend in der Nacht und morgen früh erwartet. 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Hier bei Radio Horeb folgen in wenigen Minuten Gebete um Heilung und Befreiung mit Pfarrer Richard Kocher, dem Programmdirektor von Radio Horeb. Eine gesegnete Nacht hier bei Radio Horeb wünscht Ihnen Ihre Agnes Töllner.

Liebe Hörerinnen und Hörer von Radio Horeb, wie immer am Mittwoch um diese Zeit hören Sie nun Heilungsgebete mit Priestern und Seelsorgern. Eine Wiederholung.

Hochgelobt und gebenedeit sei das allerheiligste Sakrament des Altares. Eucharistischer Christus, wir sind hier vor dir versammelt und wir bitten dich um die Gnade des offenen Himmels. Lass jetzt nichts zwischen dir und uns stehen, nicht einmal unsere eigene Schuld. Und wenn dort noch etwas ist, was den Fluss, den Gnadenstrom behindert, unsere Sünden, vielleicht soll die uns gar nicht bewusst sind, bitte ich dich, Herr, dass in der Kraft deines Blutes, das für uns damals geflossen ist, das unendliche Kraft hat, alles ausgelöscht wird. Herr, wir bitten dich, dass die Heiligen des Himmels, jene, die ein Heilungscharisma auf Erden hatten und es mitgenommen haben in die Ewigkeit, sende sie jetzt zu uns, die Engel der Heilung, den Erzengel Raphael. Gott heilt ist sein Name. Sende diese Engel in unsere Stuben, in die Wohnungen, in die Häuser, wo wir jetzt zu Hause sind. Hier nach St. Wolfgang in Bamberg. Herr, du hast die Not der Menschen damals gesehen. Es erbarmt mich des Volkes immer wieder. Und es heißt, immer wieder er heilte die Kranken. Du bist jetzt der gleiche wie damals vor 2000 Jahren. Und du gehst an der Not deines Volkes nicht vorbei. Herr, es sind so viele seelische Verwundungen in unserem Volk, so viele Wunden. Wunden der Lieblosigkeit, Wunden der Angst. Es scheint zum Leben zu gehören, dass wir verwundet werden. Es scheint einfach ein Teil zu sein der menschlichen Existenz. Aber du willst nicht, dass wir ständig damit rumlaufen. Du willst das nicht, Herr. Du willst, dass wir frei sind, Kinder Gottes, unbelastet. Dass wir nicht mit Traumata durchs Leben marschieren müssen, ständig alles durch die Brille der Angst sehen, von Verletzungen, die uns zugefügt worden sind. Herr, du willst das nicht. Und so bitten wir dich heute, dass du dich erbarmst, dass du uns heilsam berührst. Schau, Herr, es sind so viele Menschen, die jetzt auf dich vertrauen. Lass sie nicht in dem Gefühl zurück, na, anderen hilft es schon, aber mir nicht. Herr, wir bitten dich, dass dort, wo der Böse Anrechte hat, auch von Vorfahren her, bestimmte Dinge sogar über Generationen hindurchfließen. Traumata hat er Angst etwa von Leuten, die im Krieg das mitbekommen haben, in das Erbgut einfließt und wie das weitergegeben wird. Ich bitte dich, dass du hier Informationsstopp verfügst und all das, was uns an unguter Belastung überkommen ist, dass du das auslöst. Auch dort, wo die Mächte der Finsternis wirken, die Bibel lässt daran gar keinen Zweifel, dass die auch an Zerstörung und Unheil interessiert sind, dass du diese unterbindest. All Verfluchungen, Verwünschungen, alles, wo ungute Kräfte ins Werk getreten sind, wo sie Macht bekommen haben, Herr. Du hast doch der Schlange den Kopf zertreten, du hast den Satan zu Boden geschleudert. Tu es jetzt bitte wieder auch. Wir sind diesen Mächten nicht gewachsen, aber du kannst das. Und zwar mit dem Finger, mit einem Hauch einer winzigen Bewegung von dir. Vernichte sie. Zerstöre jeden Einfluss von ihnen in unserem Leben. Auch wenn wir Verstorbene, wenn von dort her noch etwas kommt, wie gesagt, schon mit diesem Trauma, aber es gibt noch viele andere Dinge. Ich bitte dich, Herr, dass du auch hier alles von uns abtrennst. Und wenn das schon viele Generationen zuvor schon geflossen ist, dass das alles ausgelöst wird in deinem Blut, Herr. Heiliger Franziskus, du großer Heiliger, du Christusgestalt des Mittelalters, bittet du für uns, ihr unsere Namenspatrone, bittet für uns, unsere Schutzengel, bittet für uns, Heiliger Wolfgang, alle Engel, Heiligen und Auserwählten Gottes, bittet ihr für uns. Herr Jesus Christus, strahl du jetzt ein in unsere Herzen. Wirke du im tiefsten Grund unserer Seele jetzt. Wissen Sie, manchmal wissen wir gar nicht, was da eigentlich los ist. Und vielleicht brauchen wir es auch gar nicht wissen, warum das so ist. Irgendwo, wo wir einfach immer so Ängste haben, gar nicht wissen, woher das kommt und gar nicht berechtigt ist, Herr. Komm da in die tiefsten Tiefen der Seele hinein. Löse das raus, bitte, Herr. Du kannst das. Bitte, erbarme dich deines Volkes, erbarme dich dieser Not, die sich hier kundtut, die die Leben oft so unnötig beeinträchtigt, nach unten zieht, Fröhlichkeit raubt.
Wir sind dazu berufen, in der Freude zu leben. Eine Freude, die vielleicht nicht immer jubelt und Halleluja singt, aber die ganz tief da ist, ein ganz tiefer Akkord der Freude. Das war etwas auch, was mich Jahrzehnte begleitet hat, in die johannäischen Schriften, vollkommene Freude. Ich habe gesagt, lieber Gott, gibt es denn das? Was ist denn auf der Erde vollkommen? Aber ich weiß jetzt, dass es das gibt. Es gibt die vollkommene Freude. Die wird zwar hier immer angefochten sein und im Vergleich zur ewigen Freude nur ein Teil sein, aber es ist genau die angelthaft genau die gleiche Freude wie in der Herrlichkeit des Himmels. Und das ist was ganz anderes als Fun und Spaß heute. Schenke uns diese Freude. Und dazu gehört der Lobpreis. Und wie gesagt, möchte ich Ihnen heute da noch Beispiele bringen. Und zwar anhand eines Buches von einem freikirchlichen Pastor mit Namen Merlin Carozzos. Er war im letzten Krieg Fallschirmjäger, Sprengstoffexperte, Leibwächter von General Eisenhower, also dem Oberbefehlshaber der US-amerikanischen Armee, war aber auch Dieb, Gangster, Betrüger und hat nach einem abenteuerlichen Leben zu Gott gefunden. Und später war er auch im Vietnamkrieg mit dabei, von Anfang bis zum Schluss. Und wissen Sie, wenn einer jemals das so erlebt hat, das Sterben der Leute an der Front, wie ausgewachsene Männer nach der Mama schrien, als sie verwundet in Lazaretten lagen, der hat keinen Splin mehr im Kopf. Das sind nicht Leute, die abheben. Die sind geerdet und gewurzelt. Und der hat da in seinem Leben die Kraft des Lobpreises entdeckt. Und er bringt eine in diesem Buch, ich suchte stets das Abenteuer, ein ganz kleines Büchlein, das mir damals theologisch enorm weitergeholfen hat, vor vielen Jahren schon, eine unglaubliche Geschichte, die er erlebt hat. Ich sage den Leuten, wir brauchen Beispiele, lebendige Beispiele, da kann man runterbeißen, Worte belehren, Beispiele ziehen. Und er erzählt, als Militärgeistlicher hat er da sein Office gehabt und Leute kamen zu ihm. Jetzt kam eine Frau mit dem Namen Sue. Ihr Mann Ron hatte den Marschbefehl nach Vietnam bekommen. Sie lebte allein in einer großen Stadt in Amerika und hatte keine Angehörigen. Als Kind war sie zur Adoption freigegeben worden. Und jetzt kam sie vollkommen aufgelöst zum Militärgeistlichen. Mein Mann geht nach Vietnam, ich werde ihn lange nicht mehr sehen. Ich bin vollkommen verzweifelt, ich bin dem Selbstmord nahe. Und dann hat er das getan, was ich jetzt in der Predigt dargelegt habe. Versuchen Sie, den Herrn in dieser Situation zu loben und zu preisen. Jetzt nicht, denn so wie es in diesem Buch steht, ich preise dich, dass mein Mann nach Vietnam geht, so würde ich es nicht beten, wir sind ja keine Sadisten, sondern einfach, ich gebe dir die Ehre und ich verherrliche dich in dieser Situation. Die Frau wurde hysterisch, ist ausgerastet und rausgegangen. Später kam dann der Mann und er hat dem Pastor Merlin Carozzos schwere Vorwürfe gemacht, was er seiner Frau da angetan hat, ob er komplett durchgeknallt sei, so etwas zu beten. Aber es ist ihm dann doch gelungen, beide zu motivieren, in dieser Situation zu loben und zu preisen. Und dann ist Folgendes passiert. Sie gingen vom Altar weg und Sue nahm im Warteraum vom Amtszimmer des Pastors Platz. Sie wollte noch mit ihm sprechen. Neben ihr saß ein Soldat der US-Armee. Er machte gerade sein Portemonnaie auf und da sieht diese Frau ein Bild von einer Frau. Und sie sagt ihm, das gibt's doch gar nicht. Das ist ja das Bild meiner leiblichen Mutter. Nicht meiner leiblichen Mutter. Sie hat das zufällig einmal gesehen beim Aufräumen im Schreibtisch. Das Bild, aber sie kannte sie nicht. Sie wusste nicht, wo sie war. Und der GI, der Soldat, sagte, nö, das ist meine Mutter. Stellte sich dort tatsächlich heraus, dass das ein leiblicher Bruder von ihr war. Wie groß ist denn die Wahrscheinlichkeit, dass genau zur gleichen Zeit, genau in dieser Stunde, der US-Soldat sich neben diese Frau setzt, gerade den Geldbeutel öffnet und dass zufällig das Bild von dieser Frau sichtbar wird? Die Geschichte ging aber noch weiter. Jetzt war sie nicht mehr allein. Jetzt hatte sie ihren leiblichen Bruder. Jetzt fahren sie zu ihrer Ursprungsfamilie wieder zurück. Und dann hat Ron einen ranghohen Offizier getroffen. Hast du nicht eine Juristenausbildung? Ja, habe ich. Du, wir brauchen dringend in der Heimat den Juristen. Kurze Zeit später war klar, dass er nicht nach Vietnam zu gehen hat.
Stellen Sie das einmal vor. Was wäre gewesen, wenn die unwillig gewesen wären, geschimpft hätten, unzufrieden gewesen wären mit Gott? In so einer verfahrenen Situation, dem Selbstmord nahe, Lobpreis, ich danke dir, Herr, dass es so ist. Dann bringt in diesem kleinen Büchlein unglaubliche Geschichten, was an der Front alles passiert ist, wie der Hubschrauber abgestürzt ist und die GIs hatten damals immer noch im Lauf ihrer Pistole eine Kugel, weil wenn sie dem Vietcong in die Hände fielen, wurden sie lebendig zerlegt und wenigstens eine Kugel, dass sie nur vorher selber erschießen konnten. Also das waren wirklich ganz dramatische Situationen, wie da noch Suchhubschrauber noch, gerade noch rechtzeitig hingekommen sind, weil sie auch diesen Lobpreis gemacht haben, bevor dann die Vietcong sie erwischt hätten. Oder ein Pastoren-Ehepaar, das ebenfalls schon in dieser Lobpreisschule unterwegs war, hat eine Tochter Virginia. Und dieses Kind hat hochprozentiges Terpentinöl getrunken. Zum Arzt gefahren, haben natürlich den Magen dann ausgepumpt. Und der Arzt sagt, erstens weiß ich nicht, ob ihre Tochter die Nacht überhaupt überlebt. Zweitens, also fast zu 100% wird eine Lungenentzündung eintreten. Und das Pastoren-Ehepaar hat sich dann die Nacht eingeteilt. Abwechselnd sind sie am Bett ihrer Tochter Virginia geblieben und abwechselnd immer Lobpreis gemacht. Am nächsten Tag untersucht der Arzt und ist vollkommen aus dem Häuschen. Es ist nichts da. Es ist, als ob das Kind Mineralwasser getrunken hätte. Es war nichts mehr zu finden. Oder ein anderes Beispiel ist, dass er seit Jahrzehnten Kopfschmerzen hatte. Auch hat er dann gespürt, wie der Herr zu ihm sagt, lobe und preise mich dafür. Hat es widerwillig getan, der Kopfschmerz wurde immer stärker, immer unerträglicher und immer, er spürte, das ist eine Glaubensprobe, immer weiter in der Lobpreishaltung geblieben und dann war es weg und ist das ganze Leben, also der ganze Rest seines Lebens nicht mehr zurückgekehrt. Bevor wir dann wirklich um ein Heilungsgebet beten, aber vielleicht um eine ganz andere Dimension, das hat aber mit Heilung enorm viel zu tun. Das bewahrt sich vor der Bitterkeit, vor der Klage, die in Anklage übergeht. Und das Schlimmste ist, was sie vor Gott tun können, ist, dass sie murren. Murren bedeutet ein tiefes Nicht-mehr-einverstanden-Sein mit den Wegen Gottes. Und wenn Sie das mal so näher anschauen bei Leuten wie Lenin oder auch Stalin, da waren tragische Ereignisse in deren Familien. Bei Lenin wurde der Bruder durch den Zar hingerichtet, weil er im Attentat beteiligt war. Und da ist jede Gottesliebe im Herzen dieses Mannes erstorben. Ganz tiefe Wut, Aggression auf Gott. Und da ist er komplett in das Lager des Widersachers übergewechselt. Das sind schon ganz kritische Scheidewege im Leben von Menschen, wo es jetzt nur noch hopp oder top geht, links oder rechts. Bitten wir da um die Gnade, dass wir auf der Seite des Herrn stehen dürfen. Wir preisen ihn, wir loben ihn.

Liebe Zuhörer von Radio Horeb, Merlin Carrozzos, dieser freikirchliche Pastor, schreibt: Ich bin zu der Überzeugung gekommen, dass das Dankgebet die höchste Form der Gemeinschaft mit Gott darstellt. Es ist die Gebetsform, bei der stets ein großes Maß an Kraft frei wird und kommt in unserem Leben zu auswirken. Gott loben ist nicht etwas, was man tut, weil man sich wohlfühlt. Es ist ein Gehorsamsakt. Und oft ist die Aufbietung der gesamten Willenskraft erforderlich, um Gott einen solchen Lobpreis darzubringen. Doch wenn wir hartnäckig darin beharren, wird irgendwie die Kraft Gottes in uns und unsere Situation hineinkommen. Vielleicht am Anfang nur tropfenweise, aber es wird dann zu einem anschwellenden Strom, der uns schließlich überflutet und erwischt die Wunden und die Narben unseres Lebens weg. Er hat dann ein Bild gesehen, einen schönen, warmen Sommertag, strahlendes Sonnenlicht, und Menschen sind auf einer Leiter emporgestiegen. Sie hatten gehört, dass es über den dunklen Wolken etwas gäbe, das schöner ist als alles, was Menschen je gesehen hätten. Es würde eine unvorstellbare Freiheit bringen. Aber es war eine dunkle Wolke, durch die man hindurch musste. Die Menschen gingen in die Wolke hinein. Nach kurzer Zeit kamen sie einzeln in wildem Tempo wieder heruntergerutscht und fielen in die Menge. Und ihm, als er dann in diesem Traumbild, Visionsbild hinaufgegangen ist, wäre es fast ähnlich gegangen. So stark war die Finsternis. Aber dann ist er durch die Wolken hindurchgekommen. Er konnte sogar auf den Wolken gehen, ist da wieder abgesunken, wenn er nach unten schaut. Nur wenn er in das Licht geblickt hat, ist er oben geblieben. Was bedeutet das, Herr? Der helle Sonnenschein unter der Wolke ist das Licht, in dem viele Menschen leben und das sie für normal halten. Die Leiter ist die Leiter des Lobens und Dankens. Viele versuchen, auf ihr emporzusteigen und wollen es auch lernen, in allen Dingen mir zu danken. Anfangs sind sie ganz eifrig, aber wenn sie dann auf Dinge stoßen, die sie nicht verstehen, lassen sie sich aus der Fassung bringen und sie gehen nicht mehr weiter. Sie verlieren den Glauben und rutschen ab. Indem sie aber fallen, schaden sie auch anderen Menschen und zerstören deren Hoffnung auf ein Leben ununterbrochener Freude und ständigen Dankens. Ununterbrochener Freude. Es gibt diese Leiter des Lobens und Dankens, schreibt Carrozzos, und ich glaube, dass jeder ohne Ausnahme damit beginnen kann, Gott zu loben und zu preisen, ganz gleichgültig, in welcher Lage er sich auch befinden mag. Denken Sie an den Sonnengesang des heiligen Franziskus. Das war gleichsam die Vorlage heute, die mich dazu motiviert hat, Ihnen heute diesen und keinen anderen Heilungsgottesdienst darzubringen. Ich habe ungefähr 30 oder 40 Heilungsgottesdienste mit verschiedenen Thematiken. Und dann kam das Wort des Papstes, was er da gesagt hat in dieser Predigt, was er genau in diese Richtung geht. Und deshalb ist das heute das Thema. Wenn unser Lobpreis den vollkommenen Stand erreichen soll, den Gott dafür vorsieht, müssen wir uns von jeglichem Gedanken an Belohnung freimachen. Das Danken ist kein Mittel, um mit Gott Geschäfte zu machen. Wir dürfen nicht sagen, so Carrozzos, und das ist wirklich theologisch sehr tief: Jetzt habe ich dich in dieser verzwickten Lage gepriesen, nun musst du mich daraus herausführen. Um Gott mit reinem Herzen loben zu können, müssen wir unser Herz zuerst von unreinen Motiven und versteckten Absichten reinigen. Wir müssen uns selber sterben, damit wir mit erneutem Sinn und Geist in Christus leben können. Das Sterben der eigenen Natur gleicht einer Straße, die vorwärts führt und die wir meiner Meinung nach nur durch Loben und Danken beschreiten können. Lassen wir diese Gedanken auf uns wirken, bevor wir dann zum eigentlichen Heilungsgebet kommen.

Eucharistischer Christus, wir sind vor dir. Wir bitten dich, die gebrochenen Herzen zu heilen. Leg deine Hand auf die schmerzenden Wunden. Befreie mich von jeder Abhängigkeit der Sünde, vom Alkoholismus, Drogensucht, übertriebenem Nikotingenuss, sexueller Abhängigkeit, dämonischen Fesseln, vom Gefühl der Sinnlosigkeit meines Lebens, von der Sucht, andere zu kritisieren und Böses über sie zu reden, von Machtstreben und krankhaftem Ehrgeiz, von Eifersucht und Misstrauen. Verzeihe du denen, die mich verführt haben, durch deren Einfluss ich Schaden an Leib und Seele und an meinem Geist genommen habe, die mir zur Sucht die Anleitung gaben. Befreie mich von ihrem Einfluss. Leg deine Hand jetzt in meine schmerzenden Wunden, damit sie heilen können. Du vermagst alles. Du bist mein Retter. Durch dich finde ich wieder zum Leben in Fülle. Verzeihe alles, so wie auch ich allen verzeihen will, die mich verwundet haben. Meinen Eltern, Geschwistern, Freunden, meinem Ehepartner, den Vorgesetzten, den Kollegen. Auch sie wussten oft nicht, was sie taten. Verzeihe ihnen und führe auch sie zum Frieden. Heile, Herr Jesus Christus, meinen kranken Leib. Um der Dornenkrone und der Schmerzen willen, die du für uns erlitten hast, heile die Krankheiten des Gehirns, des Rückenmarks und der Nerven. Lege deine Hand auf mich und heile mit deinem göttlichen Licht und deiner heilenden Kraft jeden Tumor, der sich in mir breit macht. Schenke den Zellen die Ordnung wieder, die du ihnen am Anfang gegeben hast. Bestreiche meine Augen mit jenem Speichel, wie du es im Evangelium getan hast, sodass sie ihre volle Sehkraft wieder erhalten. Lege deine Finger in meine Ohren und öffne sie, damit ich höre. Auf dich höre. Berühre meine Zunge, damit sich ihre Fessel löst und mein Mund deinen Lobpreis verkündet. Um der Wunden an Händen und Füßen willen, die du für uns erlitten hast, nimm von mir alle Krankheiten der Gelenke, Muskeln und Sehnen, der Knochen und Bänder. Sprich nur ein Wort und meine gelähmten Glieder werden mich mit neuer Kraft tragen. Streck deine Hand aus und berühre die kranken Stellen der Haut. Mach mich rein. O Jesus, um der Wunde an deiner Seite willen, die du für uns erlitten hast, stärke das Herz. Reinige das Blut. Heile die kranken Gefäße. Möge das Wasser, das aus deiner Seite strömt, mich erneuern und mir zum Segen werden. Heile die Nieren, die Blase, die Geschlechtsorgane, die Drüsen und Hormone. Heile die Krankheiten an Magen und Darm, die Krankheiten der Leber und der Galle. Man gab dir Galle zu trinken. So nimm von mir die Bitterkeit und schenke mir neues Vertrauen zu dir. Jesus, um des Essigs willen, den du für uns getrunken hast, finde meine Schwäche neue Kraft. Stärke das Immunsystem, die Abwehrkräfte. Nimm jede Infektionskrankheit von mir. O Jesus, um deines Todes und deiner Auferstehung willen, schenke mir ein neues Leben in dir. Nimm von mir die Krankheiten der Atemwege und der Lunge. Erfülle uns mit deinem Heiligen Geist, damit wir immer während deinen Lobpreis verkünden. Du hast den Jüngern geboten, Johannes dem Täufer zu berichten. Blinde sehen wieder, Lahme gehen, Aussätzige werden rein und Taube hören, Tote werden auferweckt und den Armen wird das Evangelium verkündet. So setze auch an mir ein Zeichen,
damit die Welt zum Glauben an dich finde. Durch Christus, unseren Herrn. Amen.

0: hochgelobt und gebenedeit sei das heiligste Sakrament des Altares. Es ist ein ständiges Lernen, auch bei mir. Und glauben Sie mir, es vergeht kein Heilungsgottesdienst. Und ich feiere ungefähr 6 bis 7 im Jahr, wo auch nicht bei mir wieder ein Stück Heilung passiert, wo es ein Stück weitergeht, ein Stück mehr innere Freiheit, Freude, tiefe Gelassenheit. Und das wünsche ich Ihnen heute auch an diesem Abend, dass wieder ein Stück weitergeht, vielleicht sogar ein ganz großes Stück oder eine große Heilung geschieht. Es passiert immer etwas, auch wenn es nicht spektakulär ist. Vielleicht, wenn Menschen dann irgendwie versöhnt werden mit ihrem Schicksal in Lourdes, sagen mir Ärzte, befreundete Ärzte immer wieder, dass vielleicht nicht die große Heilung eintritt, aber dass Menschen versöhnt sind plötzlich mit ihrem Schicksal. Sie können es annehmen. Das ist doch eine Riesengnade, eine Riesengnade. Und zu diesem Lernen gehört auch, dass ich verstanden habe, die Mutter Gottes sagt ja, wenn ihr in meinen Anliegen betet, dann bitte ich in den euren. Und das hat mit den Heilungsgottesdiensten mal integriert in den letzten und habe gespürt, da passiert wirklich Geist ausgießen, da passiert echt etwas. Und so beten wir jetzt vor dem eucharistischen Christus in den Anliegen der Mutter Gottes, weil ja nichts anderes als die Anliegen des Herrn selber sind. Sein Reich soll kommen. Wir beten ganz langsam, ich bete vor und Sie beten bitte nach. 3-mal das Ave Maria in Ihren Anliegen. Und wir können sicher sein, dass Sie dann das, was Sie in Ihrem Herzen haben, vor den Herrn hinträgt. Gegrüßet seist du, Maria, voll der Gnade. Der Herr ist mit dir. Du bist gebenedeit unter den Frauen. Gebenedeit ist die Frucht deines Leibes, Jesus. Gegrüßet seist du, Maria, voll der Gnade, der Herr ist mit dir. Du bist gebenedeit unter den Frauen und gebenedeit ist die Frucht deines Leibes, Jesus. Heilige Maria, Mutter Gottes, bitte für uns Sünder, jetzt und in der Stunde unseres Todes. Amen. Gegrüßet seist du, Maria, voll der Gnade, der Herr ist mit dir. Du bist gebenedeit unter den Frauen und gebenedeit ist die Frucht deines Leibes, Jesus. Heilige Maria, Mutter Gottes, bitte für uns Sünder, jetzt und in der Stunde unseres Todes. Amen. Maria mit dem Kinde lieb.
1: Und sei in deinem Segen lieb.
0: Zum Schluss das Heilungsgebet des heiligen Padre Pio. Heiliger Vater, ich danke dir, dass du mich liebst. Ich danke dir, dass du deinen Sohn, unseren Herrn Jesus Christus, in diese Welt gesandt hast, um mich zu retten und zu befreien. Ich vertraue auf deine Kraft und deine Gnade, die mich stützt und wiederherstellt. Lieber Vater, berühre mich jetzt mit deinen heilenden Händen, denn ich glaube, dass es dein Wille ist, dass es mir gut geht, meinen Verstand, meinen Körper, meine Seele und meinen Geist. Bedecke mich mit dem kostbaren Blut deines Sohnes, unseres Herrn Jesus Christus, von der obersten Stelle meines Kopfes bis zu den Füßen. Entferne alles, was dort nicht vorhanden sein sollte. Bitte, Vater, entwurzle alle ungesunden und abnormalen Zellen. Öffne verstopfte Arterien und Venen und stelle beschädigte Bereiche wieder her. Fülle sie wieder auf. Entferne alle Entzündungen und beseitige jede Infektion durch die Kraft des kostbaren Blutes Jesu. Lass das Feuer deiner heilenden Liebe durch meinen ganzen Körper gehen, um zu heilen und alle Kranken

kranken Bereiche zu erneuern, damit mein Körper so funktioniert, wie du ihn erschaffen hast, zu funktionieren. Berühre meinen Verstand und meine Emotionen, selbst die tiefsten Tiefen meines Herzens, das Un- und Unterbewusste, wo niemand mehr hinkommen kann, aber du schon. Durchdringe mein ganzes Sein mit deiner Gegenwart, Liebe, Freude und deinem Frieden. Ziehe mich immer näher zu dir, jeden Moment meines Lebens. Vater, fülle mich mit deinem Heiligen Geist und befähige mich, deine Werke zu tun, damit mein Leben deinem heiligen Namen Herrlichkeit und Ehre bringt. Ich bitte dies im Namen des Herrn Jesus Christus. Amen. Ich danke allen, die dies ermöglicht haben, und an erster Stelle dem eucharistischen Christus. Wir singen das Lied zum Segen.

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0: Einen wunderschönen guten Abend wünscht Ihnen, liebe Hörerinnen und Hörer, Radio Horeb. Wir wiederholen jetzt für Sie die Mittagsansprache vom Tag.
1: Meine lieben Zuhörerinnen und Zuhörer, ein kurzer Gedanke in den Mittags hinein, ausgehend von den Lesungen der Eucharistiefeier heute. Das Evangelium, 15. Kapitel, nach dem heiligen Johannes. Es spricht in seinen letzten Versen von dem Bleiben. Wenn ihr in mir bleibt und meine Worte in euch bleiben, dann bittet um alles, was ihr wollt, ihr werdet es erhalten. Bleiben. Das Wort Bleiben ist heute sicherlich kein Wort, das Hochkonjunktur hat. Wir bleiben schon gerne. Solange etwas gut läuft, man begeistert ist, solange es keine Schwierigkeiten gibt, solange man Anerkennung ist und im Kreis der Gleichgesinnten Lob erfährt, ja, solange bleibt man. Aber wenn die Auseinandersetzung kommt, wenn die eigenen Schwächen kommen, wenn Geduld erfragt ist, wenn kein Erfolg zu sehen ist, wie viel Situationen gibt es dann auch bei uns, dass wir Sachen hinschmeißen, eine Aufgabe, eine Verpflichtung, vielleicht sogar einen Menschen. Und dennoch alles Große im menschlichen Leben braucht das Bleiben, die Geduld, die Ausdauer, damit etwas wachsen kann. Es braucht die Zeit, die Geduld. Sonst kann nichts wachsen, nichts bleiben. Es braucht das Bleiben. Das gilt für alle Lebensbereiche. Bleibe ich bei Gott? Bleibe ich bei Christus? Bleibe ich meinem Glauben? Das sagt sich leicht, aber dann, wenn es manchmal schwer wird, wenn ich Gott nicht verstehe, wenn Gott mir fern zu sein scheint, vielleicht für lange Zeit, wenn ich ihn nicht verstehe, wenn mir das Beten schwerfällt, dann zu bleiben, ist vielleicht die eigentliche Herausforderung. Bleiben. Bei Gott, bei Christus bleiben. Bleiben bei Menschen. Bei Menschen in Not, bei Menschen, die meine Hilfe brauchen, bei Menschen, mit denen ich mich vielleicht auch schwer tue. Bei einem Menschen bleiben, ihn nicht fallen lassen. Bei Menschen in Not. Im vergangenen Osternacht haben wir hier in Berlin 193 Erwachsene getauft. Erwachsene, die oftmals in ihren Familien keinen einzigen Christen haben, aber die Christen begegnet sind, die ihnen in ihrer Notsituation beigestanden haben und bei ihnen geblieben sind, auf die sie sich verlassen konnten. Bleibe ich bei Menschen, bei Aufgaben, auch wenn es schwer wird? Und schließlich das Bleiben auch in der Kirche. Viele verlassen die Kirche. Die Schwächen und Fehler, die Skandale, die Unzulänglichkeiten der Kirche, unserer selbst in dieser Kirche, sind uns bekannt. Dennoch zu bleiben, weil es Gottes Kirche ist. Dennoch zu bleiben, weil es meine Berufung ist, auch in dieser Kirche zu sein, mit all ihren Schwierigkeiten. Aber auch mit aller Gnade, mit allen Freuden, mit aller Gemeinschaft, mit allem Glück. Dieser Kirche und in dieser Kirche. Dass das oftmals schwer ist, wird heute in der Lesung des heutigen Tages, auf die ich noch kurz eingehen möchte, deutlich. Das ist die Schilderung, der erste Teil der Schilderung aus der Apostelgeschichte um das Apostelkonzil. Um 48 fand dieses Konzil der Apostel in Jerusalem statt. Es stand vor der großen Auseinandersetzung, ob, so forderten es die Vertreter der Gemeinde in Jerusalem, Nicht-Juden, Heiden, zu denen besonders Paulus und Barnabas unterwegs waren, erst Juden werden müssten, also sich beschneiden lassen und an den Gesetzen der Tora festhalten müssen, um Christen zu werden. Manche, gerade den Pharisäern nahe stehenden Christen aus der jüdischen Gemeinschaft und Tradition, verlangten dies. Paulus und Barnabas zogen nach Jerusalem, um diese Frage klären zu lassen. Diese Frage, die für sie eine Grundsatzfrage ist, braucht es etwas anderes als den Glauben an Jesus Christus oder braucht es auch diese Tradition? oder mancher jüdischen Inhalte. Das Apostelkonzil klärt und unterstützt Paulus und Barnabas. Petrus und Jakobus stellen sich auf seine Seite. Die Beschneidung wird für heidnische Konvertiten nicht verpflichtend. Die Erlösung geschieht allein durch den Glauben an Jesus Christus. Das war für manche eine schwere Entscheidung. Manche wollten gehen, vielleicht sind auch manche gegangen. Aber dieses junge Apostelkonzil gab auch noch zwei weitere Beschlüsse bekannt. Es geht um eine Kollekte, die nach Jerusalem gehen soll, weil sie ein Ausdruck des Glaubens ist, dass die Kirche in Jerusalem die Urkirche ist, die große Kirche, die Mittelpunktskirche. Und nach einer alten Offenbarung ist Johannes Jesaja und dem Buch der Offenbarung, sollte diese Gemeinde in Jerusalem immer besonders beachtet, geschützt und gestärkt werden. Das ist ein Zeichen auch der eschatologischen Hoffnung, dass dort in Jerusalem, wo Jesus gestorben ist, von dort aus auch der Kern der Kirche sich immer wieder wach hält und lebt. Die Kollekte wurde beschlossen und die besondere Bedeutung der Gemeinde in Jerusalem betont. Und es wurde beschlossen als zweites, die Heidenchristen sollten sich lediglich von einigen Dingen fernhalten und dazu mussten sie sich verpflichten, um das Zusammenleben mit den Judenchristen in einer Gemeinde zu ermöglichen. Ein Zusammenleben, das den Judenchristen sonst nicht möglich wäre. Sie sollten kein Götzenopferfleisch nehmen, kein Blut, kein Ersticktes, keine Unzucht treiben. Das waren nicht moralische Fragen. Keiner wollte Unzucht treiben. Es waren rituelle Dinge, die den Judenchristen sehr wichtig waren, dass sie in den Gemeinden eingehalten worden sind. Das Apostelkonzil hat beschlossen, diese Beschlüsse zu fassen, damit die Kirche zusammenbleibt, Einheit, Juden, Christen und Heidenchristen, damit man beieinander bleibt, auch wenn man vielleicht mit der Entscheidung des Konzils nicht einverstanden war. Wir leben heute auch in einer Zeit, in der es in der Kirche viele Auseinandersetzungen und Spannungen gibt. Aber wir sollten vom Apostelkonzil lernen, erstens, dass wir beieinander bleiben. Nicht nur bei der soziologischen Größe Kirche, sondern bei der Kirche, die wirklich die heilige Kirche Gottes ist. Und damit bleiben wir, wenn wir in der Kirche bleiben, bei Christus. Und dass wir da auch bleiben, wenn wir mit manchen vielleicht nicht einverstanden sind und es schwer tun. Wir bleiben zusammen. Und wir nehmen Rücksicht aufeinander. Wir tun etwas, vielleicht einen Schritt mehr auf den anderen zu, auch wenn wir dessen Überzeugung nicht teilen. Das haben sie im Apostelkonzil getan. Bleiben ist nicht nur so einfach. Es fordert auch wirklich auf den anderen hören, den anderen gelten lassen, den anderen unterstützen, auch wenn er mir in manchem fremd ist. Ich möchte Sie einladen, dass wir um dieses Bleiben in der Kirche, in der einen katholischen Kirche heute beten. Dass wir beieinander bleiben mit den oftmals unterschiedlichen Positionen, aber das war damals zur Zeit des Apostelkonzils nicht anders. Und dass wir wissen, dass hinter allem die Botschaft steht, dass Gott bei uns bleibt. Er bleibt bei uns. Und deshalb können und dürfen wir bei ihm bleiben. Um die Gnade des Bleibens im Glauben bei den Menschen und in der Einheit der Kirche wollen wir heute beten, wenn ich Ihnen jetzt nun den Segen gebe und den Segen, der die Einheit unter uns stärken und ermöglichen soll. Der Herr sei mit euch.
2: Und mit deinem Geiste.
1: Der Name des Herrn sei gepriesen.
2: Von nun an bis in Ewigkeit.
1: So Hilfe ist im Namen des Herrn.
2: Der Himmel und Erde erschaffen hat.
1: So segne und behüte sie alle und unsere Kirche, der dreifaltige Gott, der Vater, der Sohn und der Heilige Geist.
2: Amen.
0: Das war die Wiederholung der Mittagsansprache vom Tag bei Radio Horeb.

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1: Nel nome del Padre, del Figlio, dello Spirito Santo. 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
2: Lesung aus der geheimen Offenbarung des Johannes. Danach sah ich und siehe eine große Schar aus allen Nationen und Stämmen, Völkern und Sprachen. Niemand konnte sie zählen. Sie standen vor dem Thron und vor dem Lamm, gekleidet in weiße Gewänder und trugen Palmzweige in den Händen. Sie riefen mit lauter Stimme und sprachen: Die Rettung kommt von unserem Gott, der auf dem Thron sitzt, und von dem Lamm. Wort des lebendigen Gottes.
3: Es folgt nun die Katechese des Heiligen Vaters, nachdem der Bibeltext in verschiedenen Sprachen vorgetragen worden war. Brüder und Schwestern, guten Tag und herzlich willkommen. Wenn wir uns heute mit einem Abschnitt aus Kapitel 7 der Konstitution des Zweiten Vatikanischen Konzils über die Kirche befassen, wollen wir über eines ihrer wesentlichen Merkmale nachdenken, die eschatologische Dimension. Die Kirche schreitet nämlich in dieser irdischen Geschichte stets auf ihr endgültiges Ziel zu, die himmlische Heimat. Es handelt sich um eine wesentliche Dimension, die wir jedoch oft vernachlässigen oder herunterspielen, weil wir uns zu sehr auf das unmittelbar Sichtbare und auf die konkreteren Dynamiken des Lebens der christlichen Gemeinschaft konzentrieren. Die Kirche ist das Volk Gottes auf seinem Weg durch die Geschichte, das das Reich Gottes zum Ziel all seines Handelns hat. Jesus hat die Kirche gerade dadurch ins Leben gerufen, dass er dieses Reich der Liebe, der Gerechtigkeit und des Friedens verkündet hat. Wir sind daher aufgerufen, die gemeinschaftliche und kosmische Dimension des Heils in Christus zu betrachten und unseren Blick auf diesen endgültigen Horizont zu richten, um alles in dieser Perspektive zu betrachten und zu beurteilen. Die Kirche lebt in der Geschichte im Dienst am Kommen des Reiches Gottes in der Welt. Sie verkündet allen und zu allen Zeiten die Worte dieser Verheißung. Sie empfängt ein Unterpfand davon in der Feier der Sakramente, besonders der Eucharistie, und verwirklicht und erfährt deren innere Logik in Beziehungen der Liebe und des Dienstes. Zugleich weiß sie sich als Ort und Werkzeug, an dem die Vereinigung mit Christus inniger verwirklicht wird. Erkennt jedoch zugleich an, dass das Heil durch Gott im Heiligen Geist auch außerhalb ihrer sichtbaren Grenzen geschenkt werden kann. In diesem Zusammenhang trifft die Konstitution Lumen Gentium eine wichtige Aussage. Die Kirche ist universales Heilssakrament. Das heißt, Zeichen und Werkzeug jener Fülle des Lebens und des Friedens, die Gott versprochen hat. Das bedeutet, dass sie sich nicht vollkommen mit dem Reich Gottes identifiziert, sondern dessen Keim und Anfang ist. Denn die Vollendung wird der Menschheit und dem Kosmos erst am Ende geschenkt werden. Die Gläubigen in Christus wandeln daher in dieser irdischen Geschichte, die von der Reifung des Guten, aber auch von Ungerechtigkeiten und Leiden geprägt ist, ohne sich Illusionen zu machen oder zu verzweifeln. Sie leben ausgerichtet auf die Verheißung, die sie von dem, der alles neu macht, empfangen haben. So erfüllt die Kirche ihre Sendung zwischen dem Schon des Beginns des Reiches Gottes in Jesus und dem noch nicht der versprochenen und erwarteten Vollendung. Als Hüterin einer Hoffnung, die den Weg erhält, ist sie auch mit der Aufgabe betraut, klare Worte zu sprechen, um alles abzulehnen, was das Leben beeinträchtigt und dessen Entfaltung verhindert, und Stellung zu beziehen zugunsten der Armen, der Ausgebeuteten, der Opfer von Gewalt und Krieg, sowie all jener, die an Leib und Seele leiden. Nel corpo e nello spirito. Als Zeichen und Sakrament des Reiches Gottes ist die Kirche das pilgernde Volk Gottes auf Erden, das gerade ausgehend von der endgültigen Verheißung die Dynamiken der Geschichte im Lichte des Evangeliums liest und deutet, das Böse in all seinen Formen anprangert und in Wort und Tat das Heil verkündet, das Christus für die gesamte Menschheit verwirklichen will, sowie sein Reich der Gerechtigkeit, der Liebe und des Friedens. Die Kirche verkündet also nicht sich selbst. Im Gegenteil, in ihr muss alles auf das Heil in Christus verweisen. In dieser Perspektive ist die Kirche aufgerufen, demütig die menschliche Schwäche und Vergänglichkeit ihrer Institutionen anzuerkennen, die, obwohl sie im Dienst des Reiches Gottes stehen, das vergängliche Antlitz dieser Welt tragen. Keine kirchliche Institution darf verabsolutiert werden. Vielmehr sind sie, da sie in der Geschichte und in der Zeit leben, zu einer ständigen Umkehr, zur Erneuerung der Formen und zur Reform der Strukturen, zur ständigen Erneuerung der Beziehungen aufgerufen, damit sie ihrer Sendung wirklich gerecht werden können. Auch die Beziehung zwischen den Christen, die heute ihre Sendung erfüllen, und jenen, die das irdische Leben bereits vollendet haben und sich nun in einem Zustand der Läuterung oder der Seligkeit befinden, muss im Horizont des Reiches Gottes verstanden werden. Lumen Gentium bekräftigt nämlich, dass alle Christen eine einzige Kirche bilden, dass es eine Gemeinschaft und eine Teilhabe an den geistlichen Gütern gibt, die auf der Vereinigung aller Gläubigen mit Christus beruht, einer geschichtlichen Sorge, geschwisterlichen Sorge zwischen der irdischen und der himmlischen Kirche, jene Gemeinschaft der Heiligen, die besonders in der Liturgie erfahren wird. Che si sperimenta in particolare nella liturgia. Indem wir für die Verstorbenen beten und den Spuren jener folgen, die bereits als Jünger Jesu gelebt haben, werden auch wir auf unserem Weg gestärkt und vertiefen die Anbetung Gottes. Vom einen Geist geprägt und in der einen Liturgie vereint, loben und verherrlichen wir gemeinsam mit denen, die uns im Glauben vorausgegangen sind, die heiligste Dreifaltigkeit. Wir sind den Konzilsvätern dankbar, dass sie uns an diese so wichtige und so schöne Dimension des Christseins erinnert haben, und wir versuchen, sie in unserem Leben zu pflegen.
2: Heiliger Vater, die Gläubigen deutscher Sprache möchten Ihnen ihre herzliche Zuneigung und aufrichtige Verbundenheit bekunden und versichern Sie zugleich Ihres Gebets in allen Anliegen Ihres universalen apostolischen Dienstes. Zum Schluss dieser Audienz singen wir gemeinsam das Vaterunser in lateinischer Sprache. Danach wird der Heilige Vater den apostolischen Segen erteilen. Gern schließt er darin Ihre Angehörigen ein, besonders die Kinder, älteren Menschen und die Leidenden. Er segnet auch die Rosenkränze und die übrigen Andachtsgegenstände, die Sie dafür mitgebracht haben. Es folgt nun eine Zusammenfassung der Katechese des Heiligen Vaters in deutscher Sprache. Liebe Brüder und Schwestern, das siebte Kapitel der Konzilskonstitution Lumen Gentium geht auf die eschatologische Dimension der Kirche ein, die als das pilgernde Volk Gottes durch die Geschichte hindurch ihrer himmlischen Heimat entgegengeht. Der auferstandene Herr Jesus Christus hat seinen lebendig machenden Geist den Jüngern mitgeteilt und durch ihn seinen Leib, die Kirche, zum allumfassenden Sakrament des Heiles gemacht. Als solches verkündet sie Gottes Reich der Liebe, der Gerechtigkeit und des Friedens. Dieses hat in Jesus Christus begonnen. Es nimmt Gestalt an in seinem Leib der Kirche und es wird seine Vollendung finden, wenn er wiederkommt in Herrlichkeit. Der Heilige Vater richtet nun einen kurzen Gruß auf Italienisch an die deutschsprachigen Gläubigen.
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2: Liebe Brüder und Schwestern deutscher Sprache, in diesem Monat, der der seligen Jungfrau Maria Zeichen der sicheren Hoffnung und des Trostes gewidmet ist, vertrauen wir ihr all unseren persönlichen Anliegen und die großen Herausforderungen unserer Zeit an. Sie begleite uns alle Zeit mit ihrer mütterlichen Fürsprache und ihrem Segen.
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3: Ich heiße die italienischsprachigen Pilger herzlich willkommen. Insbesondere grüße ich die Gläubigen aus Praia Amare mit ihrem Bischof Monsignore Stefano Rega aus Aversa mit ihrem Bischof Monsignore Angelo Spinillo sowie die Gläubigen aus Monte Lupone. Meine Gedanken gelten schließlich den Jugendlichen, den Kranken und den frisch Vermählten. Die Kirche gedenkt heute des heiligen Dominikus Savio, einer der ersten Früchte der Heiligkeit, geformt durch die göttliche Gnade in der Schule Don Boscos. Möge sein Beispiel der Treue zum Herrn unter allen Umständen jedem von euch helfen, großzügig den Sehnsüchten des Guten zu entsprechen, die der Heilige Geist in euch weckt. Allen meinen Segen. Es folgt nun das Vaterunser und der Segen.

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0: Herzlich willkommen im Nachtprogramm bei Radio Horeb. 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
1: Schon seit längerer Zeit wartet Frau Petra Dorn aus Lüdenscheid. Grüß Gott, Frau Dorn.
2: Ja, liebe Pfarrer Kocher, bitte geben Sie mir 3 Minuten, mein Anliegen zu verdeutlichen.
1: Aber bitte, die Leitungen füllen sich, wenn Sie müssen sich beschränken, gell?
2: Sie antworten oft so weise und mitfühlend und liebevoll. Und Ihre Programme sind so geistlich ausgerichtet, wie wohl einzigartig in Deutschland. Und es haben hoch erfreut, habe ich echt festgestellt, dass Ihnen das Wort Gottes wichtig ist und als Maßstab dient. Und klasse ist es, dass wir Ihnen unsere Fragen stellen dürfen. Da wage ich es jetzt, Sie zu fragen, wieso Jesus nicht alles in Ihren Sendungen und Gebeten ist. Jesus ist der Ich Bin und allein dem Vater gleich und eben Liebe in Person. Und so ist er unser Licht und unser Leben, allein die Wahrheit. Und er möchte uns Hirte sein und unser Hohepriester allein, der für uns bittet, unser Helfer in aller Not. Und ist durch uns und ist durch seine unfassbare Hingabe uns zum Retter und Erlöser geworden. Und alle Verheißungen beziehen sich auf ihn. Und in keinem anderen ist das Heil und ist auch kein anderer Name unter dem Himmel den Menschen gegeben, als allein der Name Jesus, worin wir sollen selig werden. Und wer den Namen des Herrn anrufen wird, der soll gerettet werden. Auch ist Jesus doch immer bei uns, alle Tage, und möchte, dass wir alles mit ihm teilen und abgeben, jederzeit. Jesus Christus, Gottes Sohn, der das Wort Gottes selber ist, hat doch gesagt, was ihr mich bitten werdet in meinem Namen, das werde ich tun, damit der Vater verherrlicht werde in dem Sohne. Und es allen nicht genug, fährt er fort. Wenn ihr mich etwas bitten werdet in meinem Namen, so werde ich es tun.
1: Frau Dorn, das ist ein schöner Beitrag jetzt noch zum Gebetsteil. Wenn ich einfach kurz reingehen darf, haben Sie noch auch irgendwie Fragen oder Anregungen an mich?
2: Ja, von keinem Engel, Mann oder Frau oder Mutter und keinem Heiligen steht eine Aufforderung im Wort Gottes, sie zu bitten, geschweige denn eine Verheißung darauf. Wie mächtig ist doch dieser heiligste Name Jesus, ihn auszusprechen, ihn anzurufen, eine Liebesbeziehung zu ihm aufzubauen. Jesus dürstet so sehr nach unserer Gemeinschaft mit uns und unserer Liebe. Wie geschrieben steht, Gott ist treu, der euch berufen hat zur Gemeinschaft seines Sohnes Jesus Christus. Die Frage ist, wäre es nicht besser, sich mit allem direkt an Jesus zu wenden?
1: Ja, danke, dass Sie diese Frage stellen. Gestern hatten wir den Gedenktag eines der ganz Großen der Kirche, der riesigen Erfolg hatte. Es ist Ludwig Margenium von Montfort. Und die Kirche hat das sehr gut geprüft und hat gesagt, dass es ganz offensichtlich der Wille Gottes ist, weil der Sohn Gottes durch sie, durch diese Frau in die Welt gekommen ist, dass wir durch sie zum Vater kommen und dass wir sehr wohl uns ihr anvertrauen dürfen. Ich kann das nicht teilen, wenn gerade auch von manchen evangelischen oder freikirchlichen Geschwistern eine ganz große Abneigung zum Mutter Gottes ist, wenn der himmlische Vater, und wir müssen ganz ernst machen, dass Jesus ganz und gar Mensch war, keine Befürchtung hatte, dass Maria ihren Sohn in eine verkehrte Weise erzieht und er war ganz und gar Mensch, dass er ihn in ihre Hände gibt. Warum sollten wir dann Angst haben, zum Beispiel ihre Fürbitte anzugehen? Außerdem sollten Sie nicht vergessen, dass es immer Heilsmittelgestalten gegeben hat. Das sind Abraham, das sind Mose im Alten Bund und die sind vorausbild auch sicher für die neutestamentlichen Heiligen. Wissen Sie, der Fehler der Vergangenheit war oft, dass wir Gott zu klein gedacht haben. In der Psyche des Menschen, die Tiefenpsychologie hat da vieles entdeckt, wo ganz großartig ist, in der Weite des Universums, Gott ist immer viel größer. Und Gott ist doch kein Gott, der Probleme hat, wenn in seiner Familie seine Kinder am Thron Gottes für ihn eintreten. Der Herr selber sagt doch, Gott ist doch kein Gott der Toten, sondern der Lebenden, Abraham, Isaac und Jakob. Und meinen Sie, dass meine Mutter jetzt zum Beispiel, ganz konkret bei mir, dass sie oben angekommen ist, dass sie einfach nur zuschaut bei all dem. Ich habe das ganz konkret erfahren, als sie am 25. März 95 starb. Am 1. September hat mein Dienst hier begonnen, dass sie mir ganz konkret, ich habe auch gesagt, Mama, bitte hilf mir, das ist eine riesige Aufgabe, ich weiß, ob ich das schaffe, zur Seite stand. Der mystische Leib der Kirche umfasst

0: Es braucht der damaligen Zeit zusammen, dass wir uns an sie wenden dürfen. Und wenn Sie da in unsere bayerische Heimat zum Beispiel schauen, da sind ganze Schilderwälder, Maria hat geholfen. Das haben sich die Leute nicht eingebildet. Das sind einfach Erfahrungstatsachen. Darf ich einfach so weitergeben? Also wir dürfen Gott wirklich ganz groß denken. Und seine Größe wird sicher nicht gemindert, wenn die Heiligen diese Vorbilder auf Erden am Thron Gottes für uns eintreten. Wir müssen Gott größer denken. Danke auch für Ihre anerkennenden Worte. Ich wusste gar nicht, dass ich so gut bin. Frau Christiane Heil, Sie rufen aus Rosenthal in Hessen an. Grüß Gott.
1: Ja, grüß Gott. Frau Kocher, ich möchte mich auch ganz, ganz herzlich bedanken für die Sendung. Und ich habe nicht immer Möglichkeit, das Radio zu hören. Aber mir gefällt so gut, wenn die Liturgie erklärt wird, diese Hinweise zum Sonntag. Mhm. Und das ist nun von dem Simon Dach oftmals am frühen Morgen, also am Sonntagmorgen. Aber dann ist ja schon Zeit, selber in die Kirche zu gehen. Und dann habe ich das schlechte Gewissen, ich möchte es gerne hören. Aber das kann man nicht nachhören. Und das bedauere ich so. Gibt es da eine Möglichkeit?
0: Zunächst einmal möchte ich Simon Dach danken. Ich habe jetzt, es sind 15 Jahre her, dass mein silbernes Priesterjubiläum hatte. Am 5. Juli kann ich es feiern, es wird am Radio übertragen. Natürlich haben wir jetzt schon Gedanken, wie ich das gestalten werde. Zumal die Kirche relativ klein ist, wo ich herkomme, in Wimmertshofen. Und da, jetzt komme ich aber zu Simon Dach zurück, hat er auch Jubilate Deo eine Sendung gemacht, die wirklich vom Feinsten war, wo er das Priestertum auch erklärt hat. Und er freut sich sicher. Ich weiß ja, dass er viel zuhört. Und manchmal, wenn er Ergänzungen hat, dann meldet man es dann nach der Sendung. Und ich möchte an dieser Stelle, wenn Herr Geiz Gott sagen, wer die Sendung wirklich sehr, sehr kompetent und gut macht. Also
1: richtig tiefgründig.
0: Mein Assistent sitzt neben mir. Bitte notieren. Nikolaus Albert kontaktieren. Das ist der Redaktionschef und fragen, wie das wiederholt werden kann oder ob man es wiederholen kann.
1: Oder in der Mediathek.
0: Ja, es ist nicht ganz leicht, weil die dürfen wir laut GEMA-Verträge, die mit Musikbeiträgen dürfen wir nicht unbegrenzt reinstellen. Das verfällt dann wieder und das ist alles nicht so ganz einfach, wie es sich zum nächsten Mal anhört. Aber ich werde die Sachen prüfen, ob man es irgendwie bestimmte Zeit, sodass er automatisch wieder gelöscht wird, reintun kann. Also nochmals, auch lieber Simon Dach, ich weiß, Sie hören zu. Indirekte Kommunikation, Metakommunikation nennt man das in der Fachwissenschaft. Auch von mir ein herzliches Vergelt's. Und auch danke Ihnen, Frau Heil, dass Sie zufrieden sind. Die Liturgie ist etwas, wo die Leute ganz konkret mit dem Glauben zu tun haben. Und deshalb ist es mir wichtig, dass sie verstehen. Verstehst du, was du liest, wird man immer wieder gefragt. Und das ist wichtig, dass man, da kann man innerlich ganz anders daran teilnehmen. Das Konzil hat in der entscheidenden Liturgiekonstitution 15 Mal den Ausdruck geprägt, Participatio Actuosa, tätige Teilnahme. Und tätig teilnehmen können sie nur, wenn sie verstehen, was sie hier feiern. Was hier vor sich geht. Und deshalb streue ich immer diese in der Mittagszeit meinen Anspruch, immer diese Liturgieerklärungen ein. Ja, danke, dass Sie die Leitungen füllen. 089 517 008 008. Meistens halten sich die Herren der Schöpfung ein bisschen zurück, aber jetzt haben wir wieder einen auf Sendung. Herr Konrad Hirt aus Nürnberg. Grüß Gott.
2: Guten Tag, Pfarrer Kocher. Mein Anliegen geht in die Richtung, dass ich in der Heiligen Schrift des Öfteren doch lese, wir sind eine Gemeinschaft, wir sind Freunde, wie zum Beispiel in Römer 12, 10 und so weiter. Und wenn ich aber zum Beispiel heilige Messen besuche oder Ansprachen von Klerikern an die Öffentlichkeit oder auch in ihrem Radio höre, was ich dabei misse, ist eigentlich, was ich auch nicht verstehe, das Wort unser, das vermisse ich. Es wird nie unser Bischof Oster gesagt oder unser Papst oder unser irgendwas. Auch wenn Sie zum Beispiel benannt werden, dass Sie die Heilige Messe feiern, anschließend wird auch nicht gesagt, unser Herr Pfarrer Kocher feiert die Heilige Messe, sondern der oder überhaupt der Artikel,

0: gelassen, dass dieses Wort unser vermisse ich generell in der katholischen Kirche, zumindest in Europa, und ich verstehe nicht, warum.
1: Ich glaube nicht, dass wir das auslassen. Haben Sie einen Gotteslob zu Hause?
0: Zu Hause schon, aber nicht griffbereit.
1: Ich habe es griffbereit. Notieren Sie mal bitte die Nummer 588-7. 588-7.
0: Ja.
1: Gedenke, Herr, deiner Kirche auf der ganzen Erde und vollende sie in der Liebe, in Gemeinschaft mit unserem Papst, unserem Bischof, mit allen Bischöfen, unseren Priestern und Diakonen und mit allen, die zum Dienst in der Kirche bestellt sind. Also das Desiderat von Ihnen ist doch erfüllt, und zwar an höchster Stelle.
0: Bitte? Im Gebet ist es drin, das stimmt. Aber wenn Menschen spontan sprechen, aus dem Stegreif, dann hört man nie das Wort unser. Also Kleriker oder halt Moderatoren oder sonst auch wer auch immer, ne? Das meine ich.
1: Ja gut, danke. Ich kann es dann weitergeben.
0: Also ich meine, mir ist auch besonders aufgefallen beim letzten Mariathon. Ne? Da wurde nie gesagt, unser Bischof so und so aus Afrika kam oder irgendwie. Da fehlt mir irgendwie das Gemeinschaftsgefühl einfach. Mhm.
1: Ja, wobei ich sagen muss, das Gemeinschaftsgefühl ist in diesen Tagen super stark. Also man kann es eigentlich kaum noch stärker fassen. Also die Bischöfe sind unvorstellbar dankbar und da kommt Weitkirche zum Ausdruck. Vielleicht muss man es in Worten noch mehr zum Ausdruck bringen. Ich danke Ihnen. Ich bitte aber auch gleichzeitig zu bedenken, ich kann nicht sagen, unser Bischof Emery, wenn er aus der Demokratischen Republik Kongo kommt. Ich kann nicht sagen, unser Bischof Jude, wenn er aus Dar es Salaam anreist. Also das ist halt, also die Zugehörigkeit ist halt nun mal, dass eine religiöse Augsburg sind oder woanders. Aber das Anliegen ist angekommen, er hört. Dann Josef Pecht aus Kreisheim, grüß Gott.
2: Ja, grüß Gott, Herr Pfarrer. Ich wollte nur eine ganz kurze Bemerkung machen. Und zwar erst einmal, diese vier Sola oder Soli, die der Martin Luther da reingeschmettert hat, die gibt es erst seit 500 Jahren. Keine andere Kirche in der Welt hat diese Dogmen, diese vier Dogmen. Und die andere Sache ist die, also die Straße von Hormus, habe ich gehört, die trägt nur 20% zum Weltölhandel bei. Und der Trump ist ja so, der Iran droht ja laufend, die USA total zu vernichten und auch Israel total, und das haben sie schon öfters gemacht. Mhm. Also Vorsicht, also ich finde, er hat das Herz am richtigen Fleck. Im Vergleich zu den anderen. Okay. Nur eine kurze Bemerkung. Vielen Dank.
1: Ja, ich danke Ihnen. Wir nehmen Mai auf Sendung, danke. Können wir natürlich jetzt endlos.
2: Ja, klar, auf allen Fällen. Deswegen will ich auch gar nicht so viel reden.
1: Nee, passt schon. Mich ärgert der Kerl halt. Heute habe ich wieder die Nachrichten halt angeschaut. Da hat er den Merz eins wieder übergebraten, vorher den Meloni. Alle sind Idioten außer ihm. Das ist nicht im Sinn unseres Herrn Jesus Christus, wie der sich aufführt. Und gestern haben wir eine Dokumentation gesehen, der Strafgerichtshof in Den Haag hat Netanyahu wegen Kriegsverbrechen verurteilt. Und den Gallant, das war damals dieser Verteidigungs- oder Angriffsminister, wo man fast sagen muss, die haben einfach den Gazastreifen platt gemacht. Das ist irre. Was hat der Trump gemacht? Die wurden auf die Richter im Internationalen Strafgerichtshof wurden auf in eine Liste gesetzt, wie mit international gesuchten Attentätern und Massenmördern. Und die Folge war, dass sie von allen Dienstleistern aus den USA als Terroristen ausgegrenzt wurden. Die haben kein Konto mehr bei Amazon, bei Google, nichts mehr. Die waren, der oberste Richter hat das gestern im Fernsehen erklärt, bis sie das wieder anders organisiert haben mit PayPal, alles wurde ihnen gestrichen. Also das kann doch nicht der Umgangston miteinander sein und ständig diese Erpressungen. Aber lassen wir das, ich bin nicht hier zu politisieren, aber es ist ein Stil, der nicht im Sinne unseres Herrn Jesus Christus ist, ständig mit Erpressung, wenn irgendjemand eine andere Meinung hat, da muss er Angst haben, dass wir die Zölle um 10% nach oben gezogen werden. Dann das mit diesen Sola ist schon richtig, was Sie sagen, das katholisch ist et, protestantisch ist Sola, Solus Christus, Sola Gratia. Das sind diese, also von nur Christus allein, nur die Gnade allein. Katholisches Denken ist, die Gnade in der Liebe tätig wird, im Galaterbrief formuliert wird. Was nützt dir die Gnade allein, wenn du das nicht umsetzt, wenn das nicht ins Leben greift? Sola Scriptura. Aus der Bibel kannst du alles heraus, also Scriptura heißt Schrift, aus der Bibel kannst du alles heraus begründen. Ganz wichtig ist, wenn man es von Anfang an verstanden hat. Und das ist übrigens etwas, was unglaublich viele Menschen in die katholische Kirche derzeit zurückführt. Gerade aus freikirchlichem Lager. Weil sie die apostolischen Väter nachlesen. Und dort, das sind die Leute, die Petrus, Paulus und Johannes noch persönlich gekannt haben. Und die sagen zum Beispiel, wenn du die Eucharistie nur symbolisch verstehst, als ein Erinnerungsmahl, als ein Liebesmahl, aber nicht als wirkliche gegenwärtige Setzung Jesu Christi, dass du mit Fleisch und Blut gleichsam essen kannst, wie er selber Johannes 6 formuliert, bist du ein Irrlehrer, du musst ausgeschlossen werden. Und das war für viele ein unglaublicher Schock, als sie das gelesen haben. Und es ist ja nicht anzunehmen, dass jene, die Apostel persönlich getroffen haben, das ist vollkommen falsch verstanden haben, zumal es ja in der Bibel auch so hinterlegt ist. Also katholisch ist sowohl als auch, sowohl die Schrift wie auch die Überlieferung, sowohl die Gnade wie auch das Mitwirken des Menschen. Ich glaube, das ist flexibler und entspricht mehr dem, was wir überliefert bekommen haben, als dieses Solus, nur dieses alleinige Denken. Ja, Herr Pech, danke auch für Ihren Beitrag. Sie merken, ich kann auch mit unterschiedlichen Positionen gut leben und zurechtkommen. 089-517-008-008. Das ist die Rufnummer 089-517-008-008. Bitte bringen Sie sich ein. Auch zum Mariathon kann durchaus noch etwas fragen. Sind noch Fragen möglich? Frau Konstanze Keller aus München, grüß Gott.
3: Grüß Gott, Frau Gründen. Ich habe Josefine Bakice vermisst bei der Aufzählung. Und zweitens habe ich eine Frage zu Johannes 10, 33 bis 35, ja. wo es heißt, in 34, Jesus entgegnet ihnen, steht nicht in eurem Gesetz, ich sprach, Götter seid ihr, keine Ahnung. Das ist 33 bis 35, Johannes 6.
1: Ja, ich habe gesagt, Johannes 10, 34, ich habe gesagt, ihr seid Götter. Wenn er jene Menschen Götter nennt, hat er dann das, dann die das Wort Gottes ergangen ist, wenn die Schrift nicht aufgehoben kann, wie dürft ihr mir dann von dem sagen, den der Vater geheiligte Welt gesandt hat, du lästerst Gott. Ich fange gleich, Frau Keller, ich fange einfach mit Letztem an. Natürlich sind wir nicht Götter in dem Sinn, dass wir etwas aus dem Nichts erschaffen können, aber das im Sinn vom Psalm 8, wer ist der Mensch, dass du an ihn denkst, das Menschenkind, dass du es beachtest, du hast ihn nur wenig geringer gemacht als Gott. Also der Mensch hat eine gottähnliche Ausstattung mitbekommen, indem er nämlich Gott erkennen kann. Und er hat eine Freiheit bekommen, die sonst kein anderes Lebewesen auf dieser Erde hat. Und deshalb wird er, ja, hat man das natürlich jetzt nicht im wörtlichen Sinn verstandenen Sinn, Götter zu verstehen, aber wir haben Teil an Gottes Wesen, heißt es im Petrusbrief. Also deshalb hat der Mensch diese Gottähnlichkeit in der Schöpfung schon mitbekommen, in der Genesis. Er schuf ihn als Abbild Gottes und deshalb kann man sagen, wir sind Götter. Verstehen Sie?
3: Ja, ein
1: wenig. Ist nicht dran gekommen. Okay, ich bin durchgefallen.
3: Nein, aber auch im Alten Testament kommt Götter Söhne, Götter Tochter, aber das ist ein anderes Kapitel. Ich will die Leitung nicht blockieren. Ja. Aber ich verstehe es so gut, ich kann. Danke.
1: Ich danke Ihnen auch. Da gibt es schöne Vorträge bei Radio Horeb über die Gottebenbildlichkeit des Menschen. Gottebenbildlichkeit heißt, dass wir Gott erkennen können, dass wir mit ihm in Verbindung treten können, dass er unser Vater ist. Gottebenbildlichkeit bedeutet, dass Gott hat uns nach seinem Buch der Weisheit, heißt es, zur Unvergänglichkeit erschaffen. Also wir werden unsere Existenz, die wird nie mehr aufhören. Wir werden ewig bei Gott sein. Und das sind schon ganz viele Dinge, die uns dem Herrn, die Gott ähnlich machen. Ein Dialog ist nur auf einer gewissen Ebene der Ähnlichkeit möglich. Sie können mit keinem Tier oder keiner Pflanze wirklich in Dialog eintreten. Und deshalb hat Gott den Menschen befähigt, was eine Auszeichnung ist, in gewisser Weise ihm ähnlich zu sein. Das ist damit gemeint. Und dann noch die andere Frage von Ihnen, warum wir die Josephine Bakita nicht aufgenommen haben. Das ist die Heilige des Südsudan, Südsudan überhaupt, die als Sklavin gehandelt worden ist, dann freigekommen ist und in Italien eine Loreto-Schwester geworden ist. Ich verehre sie sehr. Aber wir haben jetzt dieses Mal bei den Heiligen nur die, die missionarisch tätig waren, aufgenommen. Da gibt es natürlich viele Clementina Ngapeta, Isidor Bacania, fällt mir spontan ein, also viele Heilige dieser Länder, Karl Wanga und seine Gefährten, die verbrannt worden sind in Uganda, also die berühmten ugandischen Märtyrer, gäbe es viel zu sagen, aber wir haben jetzt uns auf die beschränkt, die missionarisch tätig geworden sind. Ich darf Sie übrigens ums Gebet bitten für Kardinal Stephen Martin Meyer-Muller, der im Krankenhaus liegt. Er ist der Kardinal von Juba, also vom Südsudan. Ich weiß nicht Näheres. Wir wollten ihn auf Sendung nehmen, zuschalten. Er hat mir jetzt in diesen Tagen vor ein paar Wochen geschrieben, dass er unvorstellbar dankbar ist, dass wir den Südsudan bedenken. In seiner Diözese muss eine Substation gemacht werden, also weiter im Süden, damit wir noch weitere Leute erreichen. Im Sudan ist die größte humanitäre Katastrophe der Welt derzeit mit Millionen Vertriebenen. Und das Evangelium dort ist so unvorstellbar notwendig. Also nehmen wir den Kardinal Muller, der auch schon hier war, in unser Gebet mit hinein. Danke, das war Frau Kellam. Jetzt haben wir noch die Frau Ruth Maria Ruß aus Sand am Main in Unterfranken. Grüß Gott, Frau Ruß.
4: Ja, grüß Gott, Herr Pfarrer Bucher. Vielen Dank, dass ich noch dran gekommen bin. Ich fange mal an mit unser Mariaton. Ist großartig.
1: Danke.
4: Und wir beten ganz fleißig um Erfolg. Wir sind eine Gruppe von Radio Horrorbetern. Und letztes Jahr durfte ich in Balderschwang das erste Mal miterleben und ich zehre heute noch davon. Ich werde es jetzt eben am Fernsehen oder beziehungsweise am Tablet verfolgen. Und was ich sagen wollte, die Katharina von Siena ist auch so ein bisschen mein Vorbild, weil sie nämlich in der Lage war, mit ihrem Mut und ihrem Gebet auch die großen Politiker beziehungsweise die Großen in der Kirche zu beeinflussen.
1: Ja.
4: Und das können wir mit unserem Gebet und mit Hilfe von der Mutter Gottes. Ja, und ich hätte einen Vorschlag. Mir ist vorhin gekommen, so werde ich es auch machen. Man kann auch ein bisschen auf Urlaub verzichten und kann dafür etwas spenden für Menschen, die eben dieses Radio benötigen.
1: Das ist
4: vielleicht hört der eine oder andere zu und sagt sich, oh, ich habe zwar nicht so viel Geld, weil alles teurer geworden ist, Benzin, alles ist teurer geworden, aber Urlaub gönne ich mir und wenn, ich darf es mir gönnen, aber ich kann etwas kürzen und kann das vielleicht spenden.
1: Das ist generös und davon lebt das Radio. Ich habe das in Italien erlebt, wo wirklich Leute da unglaubliche Dinge getan haben, auch bei der Hochzeit, weshalb das Radio sie irgendwie zusammengeführt hat oder im Gebet verbunden hat und die dann gebeten haben um Gaben. Das ist schon immer beeindruckend auch. Wir werden vielleicht schöne Zeugnisse hören, wo Menschen auf etwas verzichten, was ihnen eigentlich zusteht. Urlaub sollen sie natürlich machen, aber vielleicht da nicht irgendwie noch das letzte Exquisite rausholen. Da kann man sich heute ziemlich verzärteln, sondern auch an andere denken. Und vergessen Sie nicht, liebe Hörerfamilie, ich spreche oft von Hörerfamilie, das ist nicht nur Deutschland, das ist weltweit. Hörerfamilie ist weltweit. Katholisch heißt vom Wortbedeutung her Katharolon auf alles sicherstreckend. Also jetzt nicht einfach nur das kleine eigene, sondern alles umfassend. Katharolon, alles erfassend.
4: Ja, und noch eins, der Herr Hirt hört vielleicht noch zu.
1: Ja.
4: Nicht bloß unser Mariaton oder unser Radio Horeb ist großartig. Unser Vater im Himmel ist nämlich für alle da. Herzlichen Dank und Gottes Segen für dieses Mariathon.
1: Danke, das ist, man muss es erlebt haben. Also vielleicht jene, die jetzt doch, wir sind natürlich im äußersten Süden, das ist ein sehr großer Nachteil, aber es wäre schon wert, wenn sie irgendwie herkämen, wenn die Reliquien der Heiligen Anna Schäffer da sind. Ich denke an meine Mama, die wirklich viel zu tragen hatte, und die hat ein Büchlein ganz abgegriffen von ihr, immer bei sich gehabt. Nach ihrem Tod habe ich das so gefunden. Und die hat da viel gebetet zu ihr, und Anna Schäffer hat gesagt, geh an mein Grab, ich verstehe dich schon. Also das werden sie hier leben, die Reliquien, mit den Reliquien kommen die Heiligen. Das ist altkirchliche Tradition. Also das sind schon ganz besondere Gnaden, wenn sie es irgendwie ermöglichen können, die Kirche über Tag und Nacht offen sein zum Gebet. Kommen sie her, schauen sie es an, erleben sie die Stimmung. Schon etwas ganz Besonderes. So, jetzt nehmen wir noch die beiden nächsten Damen, dann ist Freud Schluss. Frau Anhild Egging aus Oberndorf am Neckar, grüß Gott.
5: Ja, grüß Gott, Pfarrer Kocher. Ich wollte einen Impuls geben, und zwar gestern war das Thema Piusbrüder, Bischöfe, ob die geweiht werden. Ich bin hier nach Oberndorf gezogen aus Nordrhein-Westfalen, und ich kann sagen, wenn ich in die Kirche Maria-Verkündigung von den Piusbrüdern gehe, da spüre ich so den Heiligen Geist wie sonst nirgendwo, und ich bekomme auch immer ins Herz, wir dürfen den heiligen Kommunionempfang nicht zu leicht nehmen. Gott, wenn wir sein Herz empfangen, dann hat er mir eingegeben, für den, der Jesus liebt, ist es möglich, sich vor ihm zu knien, mit beiden Knien, und ihn dann zu empfangen. Das ist nicht zu schwer. Und Gott wünscht, dass wieder die Kniebänke in die katholischen Kirchen kommen. Und auch, dass das ein anderer Punkt ist, dass wir Frauen mehr Röcke tragen, nicht diese engen Hosen. Und auch vielleicht, wenn es geht, eine Kopfbedeckung sogar. Das war ja, steht ja auch schon in der Bibel. Bedeckt eure Häupter. Und ich habe auch Hostien gefunden in Borken, wo meine Heimatgemeinde, da habe ich Hostien unter den Sitzkissen gefunden. Und ich weiß auch, dass viele Hostien für die schwarzen Messen gekauft werden und so weiter. Ich glaube, das wäre nicht so der Fall, wenn Kniebänke wären und wenn jeder Jesus in dem größten Augenblick, den wir haben, wenn wir Jesus wirklich körperlich empfangen dürfen. Wenn
1: ja, danke. Ich bitte um Verständnis, weil wir noch eine Person auf Sendung nehmen. Ihr Anliegen ist angekommen. Die katholische Kirche hat es freigestellt nach dem Konzil. Bei uns in Balderschwang ist bei vielen so, dass sie sich hinknien zum Kommunionempfang, dass sie es auf den Mund empfangen. Ich glaube aber, es ist gut, dass wir einfach die Freiheit achten. Und ich glaube nicht, dass es auf Röcke oder Hosen ankommt, sondern auf die innere Gesinnung. Und ich kann Ihnen sagen, ich habe schon auch Personen erlebt, die äußerlich alles eingehalten haben, aber im Herzen irgendwie teilweise oft recht lieblos waren. Also ich glaube nicht, dass die äußeren Dinge das Entscheidende sind. Jesus selber sagt das. Es kommt auf das Herz des Menschen an, darum kommt das Gute oder das Böse heraus. Und was Sie den Pius-Brüdern gesagt haben, ich habe jetzt einiges so mitbekommen, wie der Papst wirklich, ähnlich wie Benedikt, alles tut, um die Einheit mit der Lefebvre-Bewegung wiederherzustellen. Aber was unter gar keinen Umständen, aber auch nur ansatzweise akzeptabel ist, dass ich gegen den Willen des Papstes Bischöfe weihe und ein Schisma vorantreibe, das ist unter, also da verwende ich wirklich den Superlativ, das ist unter gar keinen Umständen auch nur ansatzweise zu rechtfertigen. Das ist das schlimmste Vergehen, was man tun kann. Das sagen schon die Kirchenväter. Die moralischen Vergehen von Bischöfen sind schlimm. Aber mit Abstand am schlimmsten ist es, wenn man die Einheit der Kirche zerreißt. Und da gibt es keine Rechtfertigung dafür. Und das mag eine heilige, gesegnete Atmosphäre dort sein, das bestreite ich gar nicht. Aber die Einheit der Kirche, da steht niemand zu, dass er die zerreißt. Und es gibt, du bist Petrus der Fels. Und von diesem Felsen darf man sich nicht trennen, wenn man katholisch sein möchte. Also da bitte ich um Verständnis, dass ich, da bin ich, es mag, schauen Sie, wer hätte den Grund gehabt, sich von der Kirche zu trennen, wenn nicht Katharina von Siena in der damaligen Zeit. Es folgte dann das große abendländische Schisma, 39 Jahre, fast 40 Jahre lang. Zum Schluss haben sogar drei Päpste um die Vorherrschaft gekämpft. Der Herr hat zu Franziskus gesagt, der ganz großen Christusgestalt des Mittelalters, Franziskus, geh hin und stell diese Kirche, die du siehst, ganz zerfallen ist, wieder her. Er hat nicht gesagt, mach deinen Laden rechts außen auf, mach eine neue Kirche auf. Stell diese Kirche wieder her, diese Kirche. Es gibt nur eine Braut. Christus ist nicht polygam. Er hat nicht mehrere Bräute. Also da gibt's, da darf es für uns wirklich, da braucht es Klarheit. Stell diese Kirche wieder her und nicht eine zweite Kirche daneben. Jede Spaltung schwächt die Kirche. Ich will, dass sie eins sind. Vater, lass sie eins sein in dir. Frau Eleonoro Kaczynowski, ich habe Ihren Namen richtig ausgesprochen, aus Unna, grüß Gott.
6: Grüß Gott, Pfarrer Kocher. Ich bin sehr froh, dass ich mit Ihnen telefonieren darf. Zuallererst Dankeschön für das Radio und für alles, was ihr für uns tut. Ich habe zwei Fragen bezüglich der Einäscherung und des Wortgottesdienstes. Es ist mittlerweile bei uns jetzt auch schon öfters wird gefeiert, der Wortgottesdienst. Es sind verschiedene Meinungen zu diesem Wortgottesdienst. Das Zweite, der verstorbene Pfarrer Erdmann hat bei zweimal, dreimal wiederholt und betont, lässt euch nicht verbrennen. Mein Mann hat sich das gewünscht. Ich habe zu ihm gesagt, wenn ich durfte entscheiden, ich würde das nie zulassen. Das sind meine Fragen.
1: Ja, gut. Ich greife jetzt das Letzte auf. Ich habe noch 2 Minuten Zeit. Auch manche Leute in meiner Gemeinde sehen das anders. Ich bin kein Freund von dieser Verbrennerei. Ich sage es ganz offen, es ist von der Kirche erlaubt. Ich setze auch Leute bei, die in Urnen bei mir angeliefert werden. Aber ich habe schon mehrfach an dieser Stelle gesagt, das kommt aus einem Kulturkreis, der nicht christlich ist, also im hinduistisch-buddhistischen. Und da ich ja die Überzeugung, dass die Seele des Menschen, dass dieser unsterbliche Kern das Eigentliche ist und der Leib ist nur Container. Und da werden die Pferde gewechselt nach dem Tod. Und das drückt sich dadurch aus, dass man sagt, okay, der Leib ist jetzt, das ist Sumpf, Fleisch, verbrennen wir einfach. Bei uns ist es anders, der wird nicht verbrannt, der wird bestattet. Das ist wie das Samenkorn, das in die Erde fällt. Und Hildegard von Bingen hat gesagt, es ist der Wunsch des Herrn, dass der Mensch in der Erde ruht, wie Christus im Grab geruht hat. Es gibt natürlich die Situation, dass jemand sagt, niemand pflegt mein Grab und so, wenngleich es da heute auch Dienste gibt und ich möchte deshalb, dass das eine Steinplatte ist und dann diese Urnen sind da. Zum Schluss einfach nur ein Erlebnis, das ich selber hatte. Ich war der Pfarrer in Bad Heilbrunn und da kam der Paketdienst, der Sekretär war schon weg und hat er das dann, damals war es, bis heute ist, weiß ich nicht mehr, so ein Paket da abgestellt. Ich habe es mit den Schuhen reingebuchst in das Zimmer der Sekretärin. Am Montag sagt sie, da ist eine Urne angekommen. Ich wusste nicht, dass eine Urne drin ist, aber sagen Sie, das sind halt so diese Dinge. Und da habe ich dann so ein kleines Fußbeispiel gemacht mit den Schuhen, den da so reingebuchst. Das sind halt alles Dinge, wenn... Oder dann, mir kommt es immer so komisch vor, wenn man weiß, der Großvater war ein stattlicher Mann mit 2 Zentner 10 und dann trägt der Enkel die Urne, da gerade 5 Jahre, dass er laufen kann, trägt er den Opa aus der Kirche raus. Ich tu mir einfach schwer damit, aber es ist erlaubt, also Sie können sich verbrennen lassen, wenn Sie wollen. Die Kirche hat es akzeptiert. Ich persönlich tue mir da ein bisschen schwer damit und ich habe mir eigens meinem Testament verfügt, dass ich nicht verbrannt werden darf. Mit Wortgottesdienst müsste natürlich viel mehr dazu sagen. Das ist halt schwierig, wenn die Priestermangel so groß ist. Das ist dann auch die Frage Wortgottesdienst und Eucharistie, wie man das miteinander kombiniert und wie man die Spannung aushält, dass halt kein Priester da ist. Ja, kann ich jetzt leider nicht weiter ausführen. Alles Gute, Gottes Segen und bitte beten Sie alle für das gute Gelingen des Mariathons. Danke, dass Sie immer auch so wohlwollend dabei sind, auch für Ihre vielleicht mal etwas unbequemen Fragen, Ihr Pfarrer Kocher.
7: 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Wir wünschen Ihnen mit unseren Sendungen weiterhin viel Freude.

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1: 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Wir beten, dass Regina Zöli in einer Aufzeichnung mit Papst Benedikt dem 16. und anschließend den freudenreichen Rosenkranz auf Latein in einer Aufzeichnung mit Papst Johannes Paul

0: Rosarium, Beate Maria, Virgis,
1: der freudenreiche Rosenkranz.
2: In nomine Patris et Filii et Spiritus Sancti.
0: Salutis mysterium.
1: Wir betrachten die Geheimnisse unseres Heils.
2: Deus in adiutorium meum intendi.
3: Domine adiuvantur me festina.
2: Gloria Patri et Filii et Spiritus Sancti.
3: Sicut erat in principio, et in saecula saeculorum. Amen.
2: Mysteria gaudi.
1: Die freudenreichen Geheimnisse.
2: Angelus Domini nunciavit Mariae.
1: Der Engel des Herrn brachte Maria die frohe Botschaft.
2: Dominus dixit adme, filius meus est tu, ego hodie genui te.
1: Der Herr sprach zu mir, mein Sohn bist du, heute habe ich dich gezeugt.

0: Ave Maria, gratia plena Dominus tecum, benedicta tu in mulieribus et benedictus fructus ventris tui, Iesus. Gloria Patri et Filio et Spiritui Sancti. Puer Jesus invenitur in templo.
1: Der junge Jesus wird im Tempel wiedergefunden.
0: Beati qui audiunt verbum Dei et custodiunt illud. Beata Sancta Maria, quae plane fecit voluntatem Dei.
1: Selig sind die, die das Wort Gottes hören und es bewahren. Selig bist du, heilige Maria, die du ganz den Willen Gottes getan hast.

In einer Aufzeichnung mit Papst Johannes Paul II. Haben wir den freudenreichen Rosenkranz gebetet. Wir wünschen Ihnen weiterhin gesegnete Stunden mit dem Nachtprogramm bei Radio Horeb.

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0: Herzlich willkommen bei Radio Horeb. Es ist 1 Uhr. Sie hören jetzt noch einmal eine Credo-Sendung aus der Vorwoche.
1: Das Te Deum in Dachau. Wir sprechen über die Befreiung des KZs Dachau 1945. Mein Name ist Gregor Dornis. Schön, dass Sie jetzt hier mit dabei sind. Am 29. April 1945, vor 81 Jahren. Um 17.15 Uhr erlebten 33.000 Menschen das Unfassbare. Zum 81. Jahrestag der Befreiung des KZs Dachau hören wir, wie Überlebende, wie Zeitzeugen über diesen Moment sprechen, was da passierte, als der erste amerikanische Soldat durch das Lagertor trat. Was ging in den Menschen vor? Die wussten, heute könnte mein letzter Tag sein, und die dann erlebten, wie die Freiheit durch das Tor tritt. Und welche Rolle spielten Glaube, Gebet und Gemeinschaft in dieser Situation? Darüber sprechen wir mit Monika Volz vom Verein Selige Märtyrer von Dachau e.V. selige-kzdachau.de. Grüße Gott, Frau Volz.
2: Hallo, grüß Gott.
1: Monika Volz, Ihr Verein Selige Märtyrer von Dachau e.V., vielleicht stellen Sie uns den mal vor, was ist Ihre ehrenamtliche Arbeit, die Sie hier seit einigen Jahren tun?
2: Also unser Ziel und unser Anliegen ist es, die christlichen Märtyrer unter den Häftlingen im Konzentrationslager Dachau dem Vergessen zu entreißen. Es waren überwiegend politische Häftlinge. Diese Männer sind oft als Märtyrer für ihren Glauben gestorben und verdienen, dass man sie wirklich achtet und von ihnen etwas weiß. Ihr Leiden und ihr Lebensopfer, aber auch ihre tiefe Glaubenserfahrung, die brauchen wir heute ganz besonders und das darf echt nicht vergessen werden. Also auf unserer Internetseite haben wir versucht, eine Art digitales Denkmal auch zu bauen und Informationen über sie zur Verfügung zu stellen. Und zwar jetzt nicht, um diese einzelnen Personen irgendwie in den Himmel zu heben, sondern zur Ehre Gottes und zu seinem Lob. Ihre Erfahrung im Konzentrationslager Dachau war eine Erfahrung der Gegenwart Gottes und sie glaubten an seine Liebe und an sein Wirken, auch in dieser wirklich schrecklichen Situation. Und diese Liebe hat sie befähigt, das durchzustehen. Also hunderte von den Häftlingen wurden schon als Märtyrer anerkannt in den jeweiligen Heimatdiözesen. Und 62 Männer, Häftlinge des Konzentrationslagers Dachau, wurden es jetzt selig gesprochen. Und Pater Titus Brandsma aus den Niederlanden wurde heilig gesprochen. Es heißt, im Konzentrationslager Dachau war nicht nur ein Ort des Leides und des Todes, sondern dort waren auch 2800 Geistliche gefangen und natürlich viele christliche Laien. Und dort gab es tägliches Messopfer. Also unser Verein ist 2018 gegründet worden, ist klein und, wie Sie gesagt haben, ehrenamtlich. Wir haben auch ein ganz kleines Budget, aber wir haben viel Idealismus und teilweise gehen wir auch etwas laienhaft an die Sachen ran. Zuerst wollte ich eigentlich nur Informationen sammeln und zur Verfügung stellen. Inzwischen organisieren wir auch Vorträge und Gebete und Gottesdienste und zum Beispiel auch den jährlichen Marsch für Märtyrer. Also es wird immer größer. Unser nächstes Event, das wir geplant haben, das wird ein Hafenkonzert am 6. Juni in Dachau abends um 20 Uhr mit der Harfenistin Silke Eichhorn. Die hat auch schon ein paar Mal bei Radio Horeb, also sie hat im Balgerschwang Konzerte gegeben, die übertragen wurden. Vielleicht kennt sie der eine oder andere Hörer schon. Und dieses Konzert wird zu Ehren der seligen Märtyrer von Dachau sein, auch weil an diesem Tag, dem 6. Juni, Pater František Miška in Krakau selig gesprochen wird. Das wird dann der 63. selige Märtyrer von Dachau. Und bei dem Konzert werden sich dann Texte und wunderschöne Hafenmusik abwechseln. Und wir hoffen, dass es einfach in diesem völlig neuen Format etwas ist, was die Menschen anspricht. Also wir leben finanziell von den Beiträgen der Vereinsmitglieder, von Spenden und ehrlich gesagt von der Vorsehung Gottes. Und wir freuen uns über jede Unterstützung, Gebet, finanzielle Unterstützung, Informationen zu den Sachen, wo wir uns beschäftigen und vielleicht noch was übersehen haben, aber auch jeden, der konkret mithelfen möchte oder eintreten möchte in den Verein. Wir haben also eine Internetseite, Sie haben es gerade schon gesagt, www.selige-kzdachau.de. Da kann man viel drüber lesen. Wir verteilen auch kostenlos Flyer inzwischen in 4 Sprachen. Die sind so eine Art kollektives Heiligenbild, weil so viele einzelne Heiligenbildchen kann man auf keinen Fall drucken lassen. Also unser Anliegen ist, diesen Teil der Kirchengeschichte, was im Konzentrationslager Dachau passiert ist, bekannt zu machen in der Welt, damit es nie wieder vergessen wird. Und diese Geschichte ist eine Geschichte von Gottes Gegenwart und von Gottes Wirken. Und von diesen Männern, die in der dunkelsten Zeit Deutschlands Kraft fanden im Glauben an Gott und dadurch auch noch bereit waren zu Liebe und zu Vergebung. Also es ist unvorstellbar für uns Normalos. Ja, also ganz besonders möchten wir auch einladen, den heiligen Titus Brandsma und die Seligen kennenzulernen, damit ihre Spiritualität, also dieser Schatz, den die Kirche uns da gegeben hat, damit der fruchtbar werden kann in unserer Zeit. Sie sind tolle Glaubenszeugen und nach dem Opfern des Nationalsozialismus in unserer Gesellschaft überwiegend Achtung entgegengebracht wird, ist es wirklich eine besondere Möglichkeit, Zeugnis zu geben. Wir wollen auch heute von Gott verkünden und durch diese Zeugen mithelfen bei der Neuevangelisierung. Sie sind für jeden von uns ein Vorbild und Fürsprecher.
1: Und nur noch einmal ganz kurz zum Verständnis und damit wir das auch wirklich richtig verstehen. Sie sind ein gemeinnütziger Verein. Das heißt, Sie, zum Beispiel Sie, Monika Volz und alle, die sich im Verein engagieren, Sie machen das ehrenamtlich. Sie kriegen keine Fördermittel, öffentlichen Gelder oder so. Oder wenn Sie zum Beispiel so ein Konzert jetzt, dieses Harfenkonzert zu Ehren der seligen Märtyrer von Dachau veranstalten am 6. Juni und dann auch einen wirklich bedeutenden Schirmherr gewinnen konnten, den polnischen Generalkonsul. Sie machen das ehrenamtlich und Sie sind auf Spenden angewiesen, auf die Zuwendungen von Menschen, um damit Ihre Arbeit, das kostet ja auch schlichtweg Geld, was Sie da machen, damit Sie das leisten können.
2: Genau. Und wir sind auch als gemeinnützig anerkannt. Das heißt, wir können auch Spendenquittungen schreiben. Das kann man dann von der Steuer absetzen. Und ja, danke, dass Sie das nochmal erwähnt haben. Also gerade dieses Harfenkonzert, da haben wir schon etwas Magenkrummen, weil die Künstlerin natürlich ein Honorar verdient hat und kriegen wird. Und wir gemeint haben, also wenn es nicht zusammenkommt aus Spenden, dieses Honorar, dann werden wir das aus unserem persönlichen Geld bezahlen. Aber das wäre jetzt nicht die optimalste Lösung. Also wir hoffen, dass einfach doch ein paar Leute kommen und so begeistert sind, dass sie dann auch was spenden oder andere Leute eben unseren Verein unterstützen, also andere, welche die kommen oder auch welche die nicht kommen, dass einfach so dieses Anliegen auch von anderen geteilt wird und wir Spenden bekommen. Spendenkonto gibt es auf unserer Internetseite.
1: Werden wir auf jeden Fall an anderer Stelle hier wieder darüber sprechen. Und hier sei es nochmal ganz kurz erwähnt. Samstag, 6. Juni, 20 Uhr in Dachau im Ludwig-Thoma-Haus im Stockmannsaal. Das Hafenkonzert zu Ehren der seligen Märtyrer von Dachau mit Silke Eichhorn. Jetzt kommen wir auf den 29. April 1945, Anlass unseres Gesprächs hier. Monika Volz vom Verein Selige Märtyrer von Dachau. 29. April 1945. Man kann die Tage an zwei Händen ablesen, bis es zum Kriegsende kommt. Das KZ Dachau wird vergleichsweise spät befreit. Wie kam das eigentlich?
2: Die Fronten der Alliierten rückten immer weiter vor und da, wo sie hinkamen, befreiten sie die Gefangenen in den Konzentrationslagern. Auschwitz wurde schon im Januar befreit. Das liegt ja von uns aus gesehen sehr weit im Osten. Und da kam halt die russische Armee deutlich früher vorbei. Bayern, da kamen die Truppen eher später. Und tatsächlich ist das Konzentrationslager Dachau das letzte der größeren Lager, das befreit wurde. Danach wurden noch ein paar Außenlager südlich von Dachau und einige Häftlinge, die auf Todesmärsche gezwungen wurden, noch befreit.
1: Und wie wir wissen, war es den Häftlingen schon bewusst, dass die Befreiung nahe kam, dass die Befreiung doch relativ dicht bevorstand. Gleichzeitig kursierten im Lager in Dachau im KZ Gerüchte über einen Befehl, alle Häftlinge noch in letzter Minute zu töten. Wie beschreiben denn Zeitzeugen diese Situation?
2: Also genau, die Häftlinge in Dachau und insbesondere auch die Geistlichen haben von einer geplanten Liquidierung aller Häftlinge erfahren. Es gab einen Befehl Hitlers, den Himmler dann verbreitet hat und unterschrieben hat, vom 14. April 1945. Und der wird Zero-Befehl genannt. Das heißt, wörtlich steht da drin, kein Häftling darf lebend in die Hände des Feindes kommen. Es gab tatsächlich auch andere Lager, die komplett vernichtet wurden, bevor sie befreit werden konnten. In Dachau ist passiert, dass Häftlinge ein zerknülltes Papier im Abfalleimer gefunden haben, wo dieser Befehl drauf stand. In diesem Fall ging es um die Liquidierung von Flossenbürg. Ob selber konkret Dachau noch der Befehl gegeben wurde, ist nicht ganz sicher, aber dieser allgemeine Befehl, dieser Zero-Befehl, der war auf alle Fälle im Raum gestanden. Und die Häftlinge hatten es durch diesen zerknüllten Flossenbürg-Befehl auch mitbekommen. Jetzt haben die Zeitzeugen berichtet, dass genau geplant war, am Abend dieses 29. April 1945 das Lager ganz auszulöschen. Dafür waren SS-Männer in der Nähe und auf den Wachtürmen. Normalerweise waren auf den Wachtürmen immer nur zwei Männer und an diesem Tag waren es 10 auf jedem Wachturm. Und sie hatten auch ungewöhnlich große Mengen an Munition und Granaten dort oben, was man später gefunden hat. Es waren auch in dem SS-Lager, das ja neben dem Konzentrationslager war, 2 Kompanien von SS-Divisionen, die bereitgestanden sind, die Häftlinge zu liquidieren. An diesem Abend des 29. April 1945 sollten um 21 Uhr alle Häftlinge auf den Appellplatz versammelt werden und dort erschossen werden. Dann hätte man die Baracken mit den damals sehr, sehr vielen kranken Häftlingen niedergebrannt. Der SS-Mann und Rapportführer Böttcher, der hatte geplant, das auf eigene Faust durchzuführen und er hatte später zugegeben.
1: Und um 17.15 Uhr dann Monika Volz am 29. April 1945 betritt der erste amerikanische Soldat das Konzentrationslager Dachau. Was berichten uns denn die Überlebenden über diesen konkreten Augenblick?
2: Also sie berichten von der Zeit davor, dass die Häftlinge unter ganz großer Anspannung standen. Sie haben ja gehört, wie die Geräusche der Waffen näher kommen. Sie haben gesehen, wie viele SS-Leute geflohen sind. Und in diesem Moment wird berichtet, dass es plötzlich Schreie gab vom Appellplatz und dass amerikanische Soldaten durch das Tor gekommen waren. Die Häftlinge haben diese Soldaten dann auf die Schultern genommen und in die Höhe geworfen und gefreut, sich wahnsinnig gefreut. Ich werde nachher ein paar wörtliche Zitate dazu noch sagen. Also einige haben geweint vor Freude, sie lagen sich in den Armen. Es gab Hochrufe auf Amerika. Und innerhalb von wenigen Minuten wurden die Fahnen der Nationen, die in Dachau gefangen waren, alle gehisst. Also es war ein unglaublich emotionaler Moment. Ich habe jetzt zum Beispiel rausgesucht von einem polnischen Kapuzinerpater, Pater Melchior. Er hat hinterher in seiner Autobiografie geschrieben, plötzlich erschien der erste Soldat. Ein Mann von schlanker Statur mit einem Helm auf dem Kopf und einem Maschinengewehr in der Hand. Die Herzen waren taub vor Freude, als sich auf den Wachtürmen, auf denen SS-Männer waren, weiße Taschentücher, Handtücher und Hemden zeigten. Die SS-Männer ergeben sich bereits, so wurde es laut gerufen. Die Gefangenen schauten und konnten es nicht glauben. Konnte es sein? Könnten es Amerikaner sein? Kann es sein, dass die Freiheit gekommen ist? So stehen sie und schauen. Sie schauen, wie sich die Freiheit nähert und können es nicht glauben. Und dann kommt dem ersten Soldat ein erster Jeep hinterher und Pater Melchior berichtet weiter. Soldaten verstreuten sich nach allen Seiten des Lagers und schossen in die Luft. Es gab eine große Aufregung im Lager. Jeder wusste nun, dass die wahre Freiheit in diesem unmenschlichen Land erschienen ist. Die Häftlinge schreien, reißen an den Drähten, rennen hin und her. Nach dem ersten Eindruck von der stummen Fassungslosigkeit kam ein Verständnis der Realität und damit Raserei. Es begannen Szenen, die ich versichere, niemand hat sie je gesehen. Und niemand, der zu diesem Zeitpunkt nicht im Lager war, wird so etwas je sehen. In einem Augenblick kletterten ganze Menschenmassen auf Dächer und Bäume und begannen zu schreien. Es leben die Amerikaner! Es lebe die Freiheit! Es waren Schreie aus 1000 Brüsten, so gewaltig, dass man sie meilenweit hören konnte. Die unglaubliche Begeisterung wurde sogar auf die Kranken und Sterbenden übertragen. Aus den Fenstern des Reviers lehnten sich Kranke, soweit sie eben dazu noch die Kraft hatten, weil sie mitbekommen wollten, was da draußen geschieht. Jetzt nochmal ein wörtliches Zitat. In einem Augenblick werden wir alle zu Brüdern und Schwestern. Sie werfen sich gegenseitig in die Arme, umarmen und küssen sich, lachen und weinen. Und sie schreien. Sie schreien mit all ihrer Kraft, die ihnen geblieben ist.

0: 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Und wir sind heute hier im Gespräch mit Monika Volz. Monika Volz vom Verein Selige Märtyrer von Dachau e.V. selige-kzdachau.de. Wir sprechen heute anlässlich des 29. April. 29. April, heute vor 81 Jahren, im Jahr 1945, wird das KZ Dachau befreit. Eines der ersten Konzentrationslager, bereits 8 Wochen nach dem Machtantritt der deutschen Nationalsozialisten, wird es eröffnet, und es ist ein Modell-Konzentrationslager für viele weitere, die noch folgen sollten von diesen Orten des Schreckens und des Terrors und der Qual. Und dort in Dachau gab es eine große Anzahl von christlichen Geistlichen, mehrheitlich katholische, aber auch evangelische, die dort das Martyrium erlitten. Und an diese Zeugnisse im Speziellen erinnert der Verein Selige Märtyrer von Dachau e.V. Der 29. April 1945, der Tag der Befreiung des Konzentrationslagers Dachau. Polnische Priester, Frau Volz, polnische Priester hatten kurz vor dieser Befreiung eine Novene gebetet, also diese 9-tägige Art des Gebets, eine Novene, wie sie genannt wird, eine Novene zum heiligen Josef. Und es war tatsächlich der 29. April, der letzte Tag dieser Novene. Da kam die Befreiung Stunden vor der höchstwahrscheinlich so geplanten Ermordung, wie wir es am Anfang der Sendung erwähnt hatten. Was bedeutete das, dieses Gebet und dann der letzte Tag der Novene, der Tag der Befreiung, was bedeutet das eigentlich für die gläubigen Häftlinge?
1: Für die war es ein Eingreifen Gottes, ein Wunder, so knapp vor der endgültigen Vernichtung befreit zu werden. Und eigentlich wäre nämlich der Befehl, dass die amerikanischen Truppen Richtung München ziehen und Dachau einnehmen, erst gewesen am 30. April loszuziehen. Das heißt, eigentlich wäre das Konzentrationslager Dachau erst am 30. April befreit worden, und das wäre zu spät gewesen. Wir haben es ja gehört, am Vorabend war das Massaker geplant. Aber es waren kurz vorher einige Häftlinge aus dem Konzentrationslager Dachau geflohen und hatten sich durchgeschlagen bis zu den amerikanischen Truppen, waren ihnen entgegengegangen, bis nach Pfaffenhofen an der Ilm, um die zu bitten, so schnell wie möglich nach Dachau zu kommen und das Konzentrationslager zu befreien. Was dann auch geschah, und gerade noch rechtzeitig. Ich zitiere jetzt mal einen der polnischen Geistlichen. Als die polnischen Priester Ende April 1945 dann davon erfuhren, dass die übrig gebliebenen KZ-Insassen ermordet werden sollten, begaben sie sich in die Obhut des heiligen Josef, der im Heiligtum in Kalisz in Polen besonders verehrt wird, und beteten zu ihm eine Novene. Am 9. und letzten Tag der Novene, Sie haben es ja schon erwähnt, unmittelbar vor dem geplanten Mord an den KZ-Insassen, wurde das Lager auf wundersame Weise befreit. Pater Melchior, den ich vorhin schon zitiert habe, hat geschrieben, sie waren der tiefen Überzeugung, dass die Befreiung ein echtes Wunder war. Auf die Fürbitte des heiligen Josef, dem Beschützer der heiligen Familie. Der heilige Josef, der Schutzpatron der ganzen katholischen Kirche, hat wie einst das Jesuskind vor dem grausamen Tod auch sie alle bewahrt vor dem Tod, so wie damals vor Herodes, heute vor Hitler. Andere Geistliche, die jetzt nicht so mit den polnischen Geistlichen in Kontakt waren, haben hinterher berichtet, dass sie der Meinung sind, dass die Fürbitte von der Gottesmutter Maria sie alle gerettet hat. Und besonders die Marienstatue, unsere liebe Frau von Dachau, die sie in ihrer Kapelle im Konzentrationslager Dachau hatten, der haben sie gedankt und gesagt, unsere liebe Frau von Dachau hat die Häftlinge beschützt und dieses Wunder erbeten. Also alle gläubigen Häftlinge waren voll Dankbarkeit gegenüber Gott. gleich nach der Ankunft der amerikanischen Soldaten wurde auch in der Kapelle vom Priesterblock eine Dankmesse gefeiert und das Te Deum angestimmt. Ein französischer Laie, Joseph Rouen, hat auch berichtet, dass er aus diesem ganzen Trubel und der Freude der Befreiung sich zurückgezogen hat und in die Kapelle gegangen ist und sich dort ruhig und still vor den Tabernakel gesetzt hat und dass ihm das sehr, sehr gut getan hat. Auch an den Tagen danach gab es viele Gottesdienste für die befreiten Häftlinge in diesem Bereich, wo sie erstmal bleiben mussten. Es gab zum Beispiel einen riesengroßen feierlichen Gottesdienst auf dem Appellplatz. Zudem hatten polnische Häftlinge ein, ich glaube, 30 Meter hohes Kreuz dort aufgestellt, das bis nach München zu sehen gewesen sein soll. Und es gab auch einen geschmückten Altar und eben eine ganz, ganz große Messe. Es gab auch einen kleinen Altar außerhalb von der Priesterbaracke mit einem Bild von der Mutter Gottes von Jens Tochau. Und dort im Freien konnte man dann auch eine Messe feiern mit wesentlich mehr Leuten, als in diese kleine Kapelle gepasst hätten. Es gab auch evangelische Gottesdienste und es gab sogar auch jüdische Gottesdienste. Alles das war natürlich vorher komplett verboten gewesen, aber die Menschen hatten so ein großes Bedürfnis, jetzt ihren Glauben zu leben und Gott zu danken. Heute ist die Gedenkstätte des Konzentrationslagers Dachau politisch neutral und kein religiöser Ort. Und die Besucher wissen oft gar nicht, dass 2800 Geistliche dort im Lager gefangen waren. Und wenn sie dann auch noch meinen, dass die größte Menge der Häftlinge jüdischen Glaubens war, kritisieren sie die Existenz der kirchlichen Gedenkorte dort in der Gedenkstätte scharf. Aber die Häftlinge selber wollten beten und Gottesdienst feiern, sobald es ihnen erlaubt war. Auf diesem Gelände haben sie das getan. Und so finde ich, ist es wichtig, jetzt hier auch zu erzählen, was bei den jährlichen Feiern zum Befreiungstag eigentlich nicht erwähnt wird.
0: Also dieser Befreiungstag, der 29. April 1945, heute vor 81 Jahren, war also ein durch und durch auch geistlicher Tag, die Gottesdienste, heilige Messen etc., wir haben es gehört. Es gab noch einen besonderen Akt dieser im Rahmen dieser Befreiung, nämlich ein besonderes Gebet, von dem man wenig weiß. Was war das für ein Moment? Was war das für ein Gebet?
1: In dem ersten Jeep, mit dem die amerikanischen Soldaten durch dieses Lagertor kamen, also dieses Tor, mit wo Arbeit macht frei sehr zynisch draufsteht, war ein Militärgeistlicher der amerikanischen Armee. Und viele Häftlinge erinnern sich an die Tatsache, dass er mit den Häftlingen zusammen ein Vaterunser gebetet hat, sie gesegnet hat und sie zum Dank an Gott aufgerufen hat. Ich habe jetzt mal zwei Beispiele rausgesucht. Das eine kommt vom österreichischen Jesuiten Pater Johannes Maria Lenz. Der erinnert sich: Von der Höhe der Galerie des Schurhauses winkte ein amerikanischer Soldat um Ruhe. Dann folgte eine der ergreifendsten Szenen dieses Befreiungstages. Die Menge wurde still und schaute zum Soldaten hinauf. Der grüßte sie in deutscher Sprache und wünschte ihnen Glück zur Befreiung. Dann sagte er: Gott ist dennoch gut. Obwohl hier so viele Gräuel geschehen sind, schenkt er uns heute diesen Tag und diese Stunde der Befreiung. Deshalb wollen wir beten. Und er nahm seinen Helm ab, faltete die Hände und sprach mit lauter Stimme: Allmächtiger Gott, wir sagen dir Dank für den Sieg und den Schutz, den du uns gegeben hast. Ein anderer deutscher Geistlicher, Eugen Weiler, hat es ein bisschen anders formuliert. Er schrieb: Und Gott ist dennoch gut, so ruft er in die schweigende Menge. Hier am Ort so vieler Gräuel schenkt er euch die Stunde der Erlösung. Es geziemt sich zu beten. Dann betet er laut vor, das Vaterunser, macht das Kreuzzeichen über das Lager und winkt grüßend mit seinem Helm. Also man merkt, jeder, der damals dabei war, hat sich ein bisschen anders erinnert. Manche waren auch an einer anderen Stelle des Lagers bei diesem Gebet, haben es dann deshalb vielleicht nicht mitbekommen. Einige sagen, es war in englischer Sprache, andere sagen, es war in deutscher Sprache. Aber die Übereinstimmung, dass dort ein Geistlicher mit den Häftlingen gebetet hat und das Vaterunser gebetet hat, das kann man schon sehen. Und man muss wissen, im Lager war jede Art von Gebet komplett verboten außerhalb der Kapelle. Das heißt, wer nur am Appellplatz seine Lippen stumm bewegt hat, der ist schon verprügelt worden. Also es war absolut nicht möglich, dort ein Vaterunser zu beten. Und jetzt kommt ein amerikanischer Soldat, der nebenbei auch Geistlicher ist und betet das Vaterunser.

Die Befreiung des Konzentrationslagers Dachau am 29. April 1945, vor 81 Jahren also, das beschäftigte uns heute in dieser Sendung hier bei Radio Horeb, Ihrer christlichen Stimme in Deutschland. Monika Volz war mit uns hier im Gespräch, hat uns von Zeitzeugen, von Überlebenden berichten, geschildert, diese Situation, diesen Tag, diese Stunden, diese Minuten der Befreiung. Liebe Hörerinnen und Hörer, ich sage es noch einmal, den Internetauftritt des Vereins, in dem Monika Volz engagiert ist, Selige Märtyrer von Dachau e.V., selige-kzdachau.de. Das ist der Internetauftritt. Finden Sie wirklich viele umfangreiche Informationen dafür, dass es ein ehrenamtlicher, spendenfinanzierter Verein ist, der hier dahinter steht, muss man sagen, eine bemerkenswerte Homepage, ein bemerkenswerter Webauftritt. Diese Präsenz, Online-Präsenz des Vereins Selige Märtyrer von Dachau, selige-kzdachau.de. Monika Volz, lassen wir zum Ausklang unseres Gesprächs hier, lassen wir ruhig noch einmal O-Töne zu Wort kommen. Also hören wir noch einmal in die Schilderungen der Zeitzeugen, der Häftlinge, der Überlebenden des Konzentrationslagers Dachau. Gehen wir in das Jahr 1945 und die Erinnerung daran, was haben wir denn da noch so

schrieb zu dieser Zeit wieder Tagebuch. Und deshalb sind diese Worte, die ich jetzt gleich vorlesen werde, wirklich ganz authentisch. Er hat sie genau an diesem Tag aufgeschrieben. Und seine Gefühle sind wirklich ja ganz genau auf den Punkt gebracht. Er hat in vielen Stichpunkten und Abkürzungen geschrieben, weil er eben schon sehr geschwächt war. Ich lese es jetzt einfach vor. 29. April 1945. Sonntagmorgens in der Bettruhe. Einschläge. Schwere Artillerie. In der Nähe Maschinengewehr und Gewehrfeuer. Die Nacht zuvor schon große Schießerei. Große Hoffnung. Der Tag für Freiheit und für Brot bricht an. Singe ich spaßhaft und doch ernst. Jetzt unterbreche ich kurz das Zitat vom seligen Karl Leisner. Dies ist der Tag für Freiheit und für Brot. Das können wir heute wahrscheinlich nicht gleich einordnen. Es ist nämlich ein Zitat aus dem Horst-Wessel-Lied. Das war eines der ganz, ganz bekannten Propagandalieder der Nazis, in dem die Leute wirklich aufgepeitscht wurden zum Marschieren und zum Kämpfen und zur Gewalt. Und dieser Satz, den Karl Leisner jetzt zitiert hat, der kommt in der zweiten Strophe des Horst-Wessel-Lieds vor. Im Original heißt es: Es schauen aufs Hakenkreuz voll Hoffnung schon Millionen. Der Tag für Freiheit und für Brot bricht an. Wenn also der selige Karl Leisner an dem Morgen, an dem alle auf die Befreiung warten, singt, der Tag für Freiheit und für Brot bricht an, dann wissen alle um ihn herum, auf was er sich bezieht, auf dieses bekannte Horst-Wessel-Lied. Und die Häftlinge haben aber auch ganz genau gespürt, dass diese Versprechungen der Nationalsozialisten ja komplett Lüge waren und überhaupt nicht umgesetzt wurden. Sie waren in Haft, das Gegenteil von Freiheit. Sie sind vor Hunger gestorben oder zumindest haben sie knapp überlebt. Das ist das Gegenteil von Brot. Und die Befreiung und die sie jetzt erhofft hatten, hat ihnen dann tatsächlich Freiheit und Brot gebracht. Ganz im Gegensatz zu diesem Satz aus dem Brief und aus dem Lied, Entschuldigung. Und er hat eben darin so diese ganze Lügen des Nationalsozialismus bloßgestellt, und zwar mit seinem Humor. Jetzt lese ich noch weiter, was er weitergeschrieben hat. Die weiße Fahne auf der Kommandantur etc. Was wird geschehen? Um 17:30 die ersten amerikanischen Soldaten. Vorher Gerüchte, das Lager sei übergeben. Riesiger Jubel im Lager. Freudenausbrüche bis an die Grenze des Möglichen. Die amerikanischen Soldaten werden zerdrückt. Polen stürmen das Schulhaus, zertrampeln das Hitlerbild, zerschmettern die SS-Gewehre. Eine Stimmung unbeschreiblich. In 10 Minuten flattern die Fahnen der befreiten Nationen. Herrlich. Ich liege schwer krank da, höre das alles von Weitem und vom Erzählen. Ziehe mir die Decke übers Gesicht und weine 10 Minuten vor überwältigter Freude. Endlich frei von der verdammten Nazi-Tyrannei. Bis auf 10 Tage waren es 5,5 Jahre hinter Gitter. Ich bin überglücklich. Heil unseren Befreiern. Die Aufregung auf der TBC-Station ist groß. Jeder Halbgesunde rennt ins Lager und erzählt hinterher. Die Nacht schießt eine schwere amerikanische Batterie übers Lager weg. SS will das Lager wieder erobern, sagt man. Aber alles geht gut. Deo gratias.

Ich möchte jetzt noch ein anderes Originalzitat Ihnen vorlesen. Ein Jahr danach, am 29. April 1946, also genau vor 80 Jahren, gab es in Dachau in der Pfarrkirche St. Jakob einen Dankgottesdienst, der auch zu Ehren oder mit Gebet für die Opfer des Konzentrationslagers gefeiert wurde. Und dabei hat Pater Leonhard Roth die Predigt gehalten. Pater Roth war selber Häftling im Konzentrationslager Dachau gewesen und war nach dem Krieg eingesetzt als Seelsorger in dem Internierungslager für SS-Männer, das genau auf demselben Gelände war. Und er war sogar auch ein sehr erfolgreicher Seelsorger und hat einige dieser Männer zurück zum Glauben und zur Kirche geführt. Also bei dieser Predigt ist auch eine Botschaft an uns heute dabei. Sie können gespannt sein. Also, zuerst erinnerte er an den Jubel der Befreiten. Er dankte den amerikanischen Truppen, dass sie gekommen waren, die Häftlinge zu befreien. Er dankte den Häftlingen selber, die durch gegenseitige Hilfe sich oft gerettet hatten. Und er dankte ganz ausdrücklich den Dachauer Bürgern, die selbstlos und unter Lebensgefahr den Häftlingen viel geholfen haben. Sie haben zum Beispiel Lebensmittel ins Lager geschmuggelt und dadurch viele vor dem Verhungern gerettet. Dann führt er seine Zuhörer zum Dank gegenüber Gott. Jetzt zitiere ich wörtlich: unserem Befreier, dem allgütigen Gott. Wir glauben an eine letzte weltliche Macht, die in allen Weltmächten wirksam ist und ohne deren Wirken nichts in der Welt wirksam sein kann. Unter seiner unfehlbaren Direktive stand die amerikanische Armee, die uns befreite. Ebenso wohl, wie sie uns selbst die Möglichkeit erschauen ließ, durch die wir uns selbst retteten. Nichts geschieht ohne Gott. Und alles Gute, das geschieht, geschieht von Gott her. Alle Menschen, die Gutes tun, sind Werkzeuge des guten Gottes. Dieser Gottglaube beseligt uns und er beglückt uns heute so groß. Er wollte, dass wir befreit würden, und so wurden wir befreit. All unser Denken am heutigen Tag ist ein jubelschwingendes Danken an ihn, unseren Gott der ewigen Güte. Darum bitten wir dich, hoher Priester des Herrn, der du selbst die Drangsale unserer Dachauer Konzentrationslagerzeit durchlebt hast. Wir bitten dich, nimm all unseren Dank und trag diesen Dank vor unseren, von in unser aller Namen vor Gott, dessen unendliche Güte uns zutiefst erschüttert. Nimm all das Danken all der befreiten Völker auf und trag es hin vor Gott. Deo gratias. Dank sei Gott. Und dann gibt er noch eine Botschaft an seine Kameraden im weiteren Verlauf der Predigt, die auch an uns gerichtet sein könnte. Unsere Befreiung gab uns auch noch mehr als die Rückkehr in ein menschenwürdiges Dasein. Sie gab uns das weltweite Denken und Fühlen. Das Konzentrationslager war wie eine Zusammenballung aller Nationen der Erde, aller Stände der Gesellschaft, aller Ideologien der Menschheit auf engstem Raum. Das war eine Erziehung zum übernationalen, zum überständischen und zum überkonfessionellen Denken. Und weiter schreibt er, oder sagt er, und so wurden wir reif für den Gedanken der nationalen Verbrüderung aller Völker. Es gibt für uns keine Absperrungen, die eines Standes vom anderen. Und es gibt für uns nicht mehr zweierlei Menschen, Herren und Sklaven, sondern wir sind alle Brüder, so wie Christus es gelehrt hat und will. Wir lernten, dass man trotz aller Unterschiede, die Ideologie, aller Unterschiede in der Ideologie eins sein kann in der Liebe und sich verstehen kann und helfen kann. Es fielen Schranken. Es taten sich Möglichkeiten der Verständigung auf.
Wir lernten Hochachtung voreinander und dabei entdeckten wir den Wert des Menschseins. Nur eines ist wichtig, dass wir alle Menschen sind. So haben wir für unser Denken und Fühlen Weltweite gewonnen. Unser Vaterland ist die ganze Welt. Unsere Liebe gilt jedem Menschen. Unser Verstehen umgreift alle Ideologien, ohne Verrat der eigenen Überzeugung. Wenn uns Gott aus dem Konzentrationslager befreit hat, dann will er, dass wir dies gewonnene weltweite Denken und Fühlen einsetzen, um die allgemeine Völker- und Ständeverbrüderung ins Werk zu setzen, auf das alle eins werden. Ach, es ist eine Lust, wieder frei zu sein, um an dieser übernationalen, überständischen und überkonfessionellen Weltverbrüderung zu arbeiten, Kameraden. Also diese Worte voll Kraft und Hoffnung, die können wir heute in unserer Gesellschaft gut brauchen. Mögen wir wirklich inspiriert werden von dieser Hoffnung, die die Häftlinge damals gespürt haben, wo sie wirklich neu mit Gottes Hilfe und nach seinen Geboten ein geeintes Europa aufbauen wollten. Und lassen wir uns anstecken von ihrer Aufforderung, Gott zu danken.

0: Großer Gott, wir loben dich. Das Te Deum in seiner deutschen Version heute zum Ausklang dieser Credo-Sendung, die wir übertitelt haben mit Te Deum in Dachau, die Befreiung. Wir waren im Gespräch mit Monika Volz. Monika Volz vom Verein Selige Märtyrer von Dachau e.V. selige-kz-dachau.de. Anlass dieses Gesprächs am heutigen Abend war der Jahrestag der Befreiung des Konzentrationslagers Dachau. 2796 Geistliche litten im KZ Dachau, darunter 2652 katholische Geistliche. Und von diesen katholischen Geistlichen wurden bis heute einer heilig gesprochen, der Niederländer Pater Titus Brandsma, und 57 selig gesprochen. Die Seligen von Dachau, von der Kirche uns geschenkt als unsere Fürsprecher und Freunde im Himmel. Liebe Hörerinnen und Hörer, das können Sie nachhören auf unserer Website horeb.org und vor allen Dingen müssen Sie bei selige-kz-dachau.de vorbeischauen. Entdecken Sie die Geistlichen, die Märtyrer, die Seligen, den Heiligen des Konzentrationslagers Dachau. Haben wir doch ein wirklich, ich sagte es gerade eben, ein wirklich großes Geschenk, diese Seligen und Heiligen. Noch einmal der Hinweis auf den bevorstehenden 6. Juni in Dachau, Harfenkonzert mit Silke Eichhorn zu Ehren der seligen Märtyrer von Dachau, Samstag, 6. Juni um 20 Uhr in Dachau im dortigen Ludwig-Thoma-Haus im Stockmannsaal, in der Hölle des KZ, dem Himmel so nah. Schirmherr dieser Veranstaltung, dieses Konzerts am 6. Juni in Dachau im Ludwig-Thoma-Haus um 20 Uhr. Schirmherr ist der polnische Generalkonsul Rafał Wolski. Und damit geht diese Credo-Sendung zu Ende. Hier folgt jetzt gleich die Sendereihe Nachgehört. Alles Gute, Gottes reichen Segen wünscht Ihr Gregor Dornis.
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